0: sind der zunehmende Siedlungsbau und die Gewalt radikaler Siedler. Die Länder sehen darin eine Gefahr für eine sogenannte Zwei-Staaten-Lösung, also einen unabhängigen Palästinenserstaat neben Israel. Israel reagiert scharf. Das britische Konsulat in Ost-Jerusalem soll geschlossen werden. Außerdem gilt für mehrere britische Politiker ein Einreiseverbot. US-Präsident Trump verschärft den Zollstreit mit Kanada. Er will, dass US-Behörden in Zukunft keine Produkte mehr von kanadischen Firmen einkaufen, zum Beispiel Stahl, für öffentliche Bauprojekte, Elektronik oder landwirtschaftliche Maschinen. So sollen kanadische Unternehmen weniger Zugang zu Aufträgen der US-Regierung haben. Trump reagiert damit auf die Gegenzölle Kanadas auf US-Importe. Er fordert im Gegenzug, dass US-Firmen leichter auf dem kanadischen Markt verkaufen können. Wenn Schwangere das Schmerzmittel Paracetamol einnehmen, kann das bei Töchtern die Fruchtbarkeit beeinflussen. Das hat ein Forscherteam der Uniklinik Kopenhagen in einer neuen Studie herausgefunden. Aus unserer Nachrichtenredaktion Stefan Everts.
1: Die Wissenschaftler hatten 700 Frauen untersucht. Manche von ihnen hatten während der Schwangerschaft Paracetamol eingenommen. Nach der Geburt wurden dann die Gebärmütter der Säuglinge untersucht. Das Ergebnis? Mädchen, deren Mütter während der Schwangerschaft das Schmerzmittel einnahmen, hatten mit 3 Monaten kleinere Eierstöcke. Auch die Zahl der Eibläschen war deutlich geringer. Laut den Forschern muss die Einnahme von Paracetamol aber nicht zwangsweise zu einer geringeren Fruchtbarkeit bei Mädchen führen. Dennoch ist nicht klar, ob sich die Fortpflanzungsorgane auf lange Sicht wieder erholen.
0: Die deutschen Basketballerinnen haben sich bei der Heim-WM für das Viertelfinale qualifiziert. Die DBB-Auswahl gewann am Abend in Berlin gegen Südkorea mit 94-56. Aus Berlin, Armin Lehmann.
2: Deutschland steht zum ersten Mal im Viertelfinale einer Basketball-Weltmeisterschaft der Frauen. Nur in den ersten Minuten konnten die Asiatinnen so halbwegs mithalten, konnten wir das Spiel kurzfristig ausgleichen. Und dann war es vor allem die bärenstarke Kapitänin Marie Gülich, die ein überragendes Spiel ablieferte, 19 Punkte machte und das deutsche Team schon zur Pause deutlich in Führung brachte. Jetzt geht's am Donnerstag gegen Europameister Belgien.
0: Das Wetter in Deutschland. Von Nordwest nach Südost gibt es in der Nacht einige Regenschauer, örtlich auch Gewitter. Temperaturen gehen runter auf bis zu 10 Grad, tagsüber vor allem im Osten und Süden mit Regen. Sonst zeigt sich ab und zu die Sonne. Insgesamt kühlt es sich ab auf 15 bis 23 Grad. Die Zeit, es ist gleich 2.03 Uhr.
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4: Auf der A3 Köln Richtung Frankfurt ist zwischen Wiesbadener Kreuz und Raunheim wegen Fahrbahnerneuerung bis 5 Uhr nur der rechte Fahrstreifen frei, dadurch 2 Kilometer Stau. Auf der A6 Mannheim Richtung Heilbronn ist die Ausfahrt Mannheim-Schwetzingen wegen Fahrbahnerneuerung gesperrt.
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5: Mit Ben Sträuble. So, ich bin eben ordentlich erschrocken. Jetzt bin ich zumindest mal wach für die nächsten 3 Stunden. Das garantiere ich mit natürlich einem Grashüpfer. Ich habe hier nämlich das Fenster offen und ich liebe es, wenn hier der Wind weht. Und plötzlich kam ein Grashüpfer. Wahrscheinlich wollte er mich einfach nur mal besuchen oder erschrecken oder keine Ahnung. Oder es ist irgendwie ein Geist oder ein Außerirdischer in Grün gewesen. Das kann ja auch sein. Also wusste ich nicht so genau, wo ich bin. Jetzt weiß ich es aber wieder bei euch und wir helfen uns hier ein bisschen gegenseitig. Ich habe zum Beispiel einen großen Preis mitgebracht. Das ist ein PPPPP, ein fantastisch perfekt poliertes Popnacht-Package und das würde ich euch ja so gerne geben. In wenigen Minuten spielen wir drum. Wer mitspielen möchte, 07221 2011. Wir müssen nicht viel tun, einfach nur mal diese Ziffernfolge eintippen ins Smartphone. 07221 2011.
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0: bist das Pflaster für meine Seele.
1: Zeitmaschine.
0: Oh, wir rasen zurück durch die Jahrzehnte. Was ist denn da so alles los gewesen? Markus aus Breisach ist unser Kandidat. Guten Morgen, Markus.
2: Guten Morgen, grüß dich.
0: Und du bist auf dem Weg zur Arbeit, du bist Disponent. Fängt man da immer so spät an oder früh?
2: Früh.
0: Einfach, ja, eigentlich ein ungewöhnlicher Start für eine Schicht, oder? 2:10 Uhr.
2: Ja, es liegt daran, dass ich in der Schweiz bin und

0: wir mit dem Zoll immer noch Arbeit haben und Verzollungen machen müssen. Und
1: ja, und dann, dann musst du dich mal trennen von deinem Lieblingshobby. Du hast einen VW-Käfer, der ist 73 Jahre alt und da musst du wahrscheinlich dann sehr viel schrauben, oder?
0: Ja, also der braucht permanent Zuneigung und Pflege.
1: Ja, und was ist das Aufwendigste an so einem alten Teil?
0: Also das Schlimmste ist eigentlich, dass immer wieder, wenn du denkst, es ist alles wieder gut, dann fängt es wieder von vorne an. Also ja. Motor ist zwar neu, aber Karosserie und
1: wenn du damit, Mechanik. Wenn du damit durch Breisach fährst, dann kommt dann die deutsche Umwelthilfe mit einer Großdemo hinterhergelaufen, ne? Weil du mit deinem Bleizusatz natürlich dann so riechst, wie als würden die Hells Angels mit dem Südchapter hinter dir herfahren, ne?
0: Oder? Genau.
1: Also, ja, das war mutig. So, da kommen wir schon zur ersten Frage. Da gibt es einen Geburtstag heute.
2: Und diese Biene, die ich meine.
1: Die Biene Maya hat heute Geburtstag. Die ist nicht so alt wie dein Käfer. Die ist heute 50 Jahre alt geworden. Und jetzt habe ich eine Frage: nämlich, wie hieß denn der Grashüpfer bei Maya? Wie hieß der?
3: Maya. Maya, wo bist du? Maya.
1: Nee, nein, das ist nicht der Grashüpfer gewesen. Das war der falsche Film, den ich angeschaut habe.
0: Okay.
1: Also, Willi, Flip oder Thekla? Was glaubst du, der Grashüpfer?
0: Es war der Flip.
1: Das war der Freund. So ist es. 81 Jahre ist es her, da gab es den ersten Computer-Bug in der Geschichte. Da fing alles an mit so einem Fehlverhalten eines Computersystems. Und Computer-Bug, der Name hat auch eine bestimmte Bedeutung. Woher kommt er denn? Benannt nach einem Raumfahrer, nach Buck Rogers. Oder weil ein Bagger über den ersten Computer fuhr. Oder weil sich eine Motte in einem Relais des damaligen Computers Mark II verhedderte. Und das führte dann zu einer Fehlfunktion. Was glaubst du?
0: Ich würde tatsächlich auf C tippen.
1: Das stimmt, es war die Motte, der Bug, das Insekt oder auch Käfer oder was auch immer. Auf jeden Fall Computerbug hat man danach benannt. Ich wünsche dir sehr viel Spaß jetzt mit deinem Bug. Und vor allen Dingen kriegst du einen schönen Preis zugeschickt, ja?
0: Supi.
1: Komm gut zur Arbeit. Ciao.

Ed Sheeran. Auch ein bisschen romantisch, ne? Wonderful Life. Happy Birthday to you. Happy Birthday, liebe Sandra. Happy Birthday. Sandra feiert in Waren an der Müritz Geburtstag, und zwar den 44. sind nicht so viele Leute gekommen. Ja, man baut ja auch so in Richtung 44, baut man ja so langsam auch Freundschaften ab. Man muss auch immer mal kontrollieren, wer hat denn sich bis 2.24 Uhr überhaupt gemeldet. Wenn da bestimmte Menschen, das ist so auch eine Deadline, die ich mir setze, sich nicht gemeldet haben, dann wird er gestrichen. Aus dem Telefonbuch raus mit der Schere. Und dann hat man irgendwann auch nicht mehr so viele Menschen. Ich bin noch keine 44, ich kann es nicht sagen. Auf jeden Fall, liebe Sandra, du bekommst deinen Lieblingshit. Und ein großes Energiefeld jetzt nach Waren an der Müritz. Mit Charlotte Cardin, The Way We Touch. Hier ist die Popnacht.

0: Charlotte Cardin, The Way We Touch. 2.27 Uhr ist es, Vorsicht auf der A7 Kassel in Richtung Hannover. Zwischen Raststätte Harz-Ost und Rüden liegen Gegenstände auf der Fahrbahn. Und mehrere Plastikteile auf der A8 München in Richtung Stuttgart zwischen Kreuz Ulm-Elchingen und Ulm-Ost. Auch da gehören die nicht hin.
1: Oh.

0: James Arthur. Es ist 2.30 Uhr.
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2: Von Frankreich breitet sich heute Nacht ein Regengebiet zu uns aus. Örtlich bilden sich kräftige Schauer und Gewitter. Am Tag verabschiedet sich der Regen südostwärts. Vor allem in Rheinland-Pfalz und Baden kommt auch noch die Sonne durch. Es bleibt deutlich kühler als zuletzt. Die Höchstwerte 15 bis 23 Grad.
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3: Vorsicht bitte auf der A8 München Richtung Stuttgart. Zwischen Kreuz Ulm-Elchingen und Ulm-Ost liegen mehrere Plastikteile. Vorsicht bitte auf der A81 Singen Richtung Stuttgart. Zwischen Oberndorf und Sulz am Neckar liegt ein Tier. Auf der A3 Köln Richtung Frankfurt ist zwischen Wiesbadener Kreuz und Raunheim wegen Fahrbahnerneuerung bis 5 Uhr nur der rechte Fahrstreifen frei, dadurch 2 Kilometer Stau.
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0: Und die am meisten unterschätzte Höchsttemperatur heute in Eichwalde in Brandenburg werden es 20 Grad. Hier ist die Popnacht. Mein Name Ben Sträubel.

0: Sam Smith und Dancing with a Stranger. Den Kreativen gehört die Nacht. Anja aus Dortmund ist eine von denen. Guten Morgen, Anja.
1: Guten Morgen, Ben.
0: Also schön, du malst ein Bild auf Holz, aber mit ganz besonderen Farben in Anführungszeichen. Was ist das, was du da ausgesucht hast?
1: Ja, ich habe mir heute Schuhcreme gegriffen, und zwar die Farben Braun und Rot für herbstlich und auch Schwarz für die Konturen und Weiß für die Lichter aufsetzen.
0: So, und dann malst du ein Bild mit Schuhcreme. Auch interessant.
1: Ja, das kann man ganz gut, weil das auch schön sich schmieren lässt. Man, es trocknet natürlich nicht vernünftig, aber man kann da auch noch etwas drüber sprühen mit Lack, damit es hält.
0: Ja, ja, dann riecht es natürlich noch besser. Schuhcreme riecht doch so ein bisschen nach Öl, oder? Ist das nicht so ein Geruch?
1: Ja, so ein bisschen auch.
0: Also, ja, da muss man sich dran gewöhnen.
1: Ist nicht angenehm, ich mache es im Garten.
0: Man kann sich an diesen Bildern dann hochschnüffeln, wenn es einem nicht so gut geht. Ne? Und was ist da zu sehen auf den Fotos? Ist das was Herbstliches? Was sieht man da?
1: Ja, was Herbstliches, ein See, der so ein bisschen reflektiert. Da mache ich die weißen Lichter drauf. Und darunterum sind herbstliche Bäume. Das ist so ein kleiner Badesee, wo wir sonst auch immer waren im Sommer.
0: Da muss man natürlich wissen, weil das kann man mit dem Geschmiere nicht so gut erkennen wahrscheinlich.
1: Wie Aquarelltechnik. Ja, also es lässt sich auch wie Ölfarbe gut verteilen.
0: Den Fingern machst du das?
1: Ab und zu, aber ich habe auch Pinsel dafür.
0: Okay, also Schuhcreme-Bilder. Tolle Sache, ich bin gespannt auf die erste Ausstellung und dann wünsche ich dir weiter kreative Ideen und spiel deinen Lieblingssong, ja? Ciao, Anja.
1: Ja, danke, ich sag Bescheid.
0: Natürlich.

Medusa. Magnetic in der Popnacht. 2.42 Uhr, da bahnt sich schon was Kultisches an. Ich hör's doch schon, ich wackel schon mit dem linken großen Zeh. Aber noch eine Verkehrsmeldung. Auf der A67 bitte aufpassen, Mannheim in Richtung Darmstadt. Da liegen Fahrzeugteile rum, wo sie nicht hingehören. Zwischen Gernsheim und Pfungstadt. Hier ist die Popnacht.

0: Zeitvergleich, bei uns in Deutschland ist es 2.48 Uhr in der Nacht und in Brisbane, das ist in Australien, da ist es bei Olli jetzt wie viel Uhr? Schau mal bitte.
1: 10.48 Uhr, lieber Benny.
0: Ja, gute Sache, du, dann würde ich mal sagen, du bist unserer Zeit ein bisschen voraus. Was gab es denn schon zum Frühstück, wenn du schon gefrühstückt haben solltest? Wovon ich ausgehe?
1: Spiegeleier mit Avocado. Und heute kein Kängurufleisch.
0: Und wollte ich mal sagen, es gibt's nichts Hessisches. Ich meine, du kommst doch aus Frankfurt, da musst du irgendwie ein bisschen was rübergenommen haben, was Hessisches.
1: Ich habe immer für einen Notfall Äppler im Kühlschrank.
0: Echt? Ja, das sind so diese Vorurteile. Ja. Ne? Man sagt in Frankfurt, dann sagt man immer gleich Äpple, immer Appleboy, ist ja auch immer langweilig, wenn man immer nur sagt, hier Frankfurt Appleboy. Aber wenn es halt so ist, weltweit, was soll man sagen, ne? Ist doch in Ordnung. Liefert das jemand dann nach Australien, nach Brisbane oder gibt es das dort?
1: Es gab bis vor kurzem einen Distributor, der ist aber leider nicht mehr aktiv in dem Bereich. Also ja. Ich muss mal gucken, was ich da für eine andere Quelle aufsuchen kann. Ansonsten wird halt handimportiert.
0: Ja, du könntest doch so einen hessischen Lebensmittelladen aufmachen. Das wäre doch mal lustig, ne?
1: Ja, klar.
0: Also ich weiß,
1: ganz, mit Musik.
0: Ja, sowas, ne? Und dann vertreibst du das. Es würde vielleicht ein Riesenrenner, auch als Fastfood Handcase oder so. Handkäsebrötchen.
1: Ja, Fastfood passt ganz hervorragend, weil ich meine, mit der Musik kriegst du ja richtig Gas drauf, wenn das hinten rauskommt.
0: Ja,
1: schneller.
0: Na gut, wenn du das meinst.
1: Das ist dann Speedfood.
0: Wo ist denn jetzt deine Partnerin eigentlich um diese Zeit, um 10.50 Uhr inzwischen?
1: Die ist ungefähr 2,5 Meter entfernt von mir in dem Büro.
0: Und denkt sich, mit wem redet er da, ne?
1: Also ich war ja gerade am Telefonieren. Ich habe ja mein Team in Shanghai noch und die fangen jetzt an zu arbeiten.
0: Was vertreibst du denn weltweit, wenn du sagst Shanghai?
1: Oh, das ist ganz kompliziert.
0: Ja, sag's einfach mal.
1: In Shanghai sind Kindermöbel aus Deutschland.
0: Möbel?
1: Also Kindermöbel aus Deutschland.
0: Kindermöbel aus Deutschland, das verstehe ich tatsächlich.
1: Kindermöbel aus Deutschland.
0: Die werden also von Kindern gefertigt in Deutschland und gehen dann nach China.
1: Richtig, weil da ist ja noch Kinderarbeit erlaubt in Deutschland.
0: So ist das. Ich wünsche dir eine gute Nacht. Hör noch ein bisschen zu, ich spiele deinen Lieblingssong, ja? Liebe Grüße.
1: Absolut. Ciao. Dankeschön. Ciao.
0: James Blunt hat einen neuen Song. Tastes like Summer. Hey.

James Blunts neuer Hit Tastes Like Summer. Hier ist die Popnacht.

2.57 Uhr ist es. Vorsicht auf der A8. München Richtung Stuttgart, da sind Menschen auf der Fahrbahn zwischen Dasing und Friedberg. Menschen auf der Fahrbahn auf der A8 München Richtung Stuttgart. Die Popnacht mit David Guetta.

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1: Um 3 Uhr mit Marc Geißler. Anbieter von Ferienunterkünften könnten es in der EU bald schwerer haben. Die EU-Kommission will heute neue Regeln für bezahlbaren Wohnraum vorstellen. Im Mittelpunkt stehen strengere Vorgaben für Ferienwohnungen, die über Plattformen wie zum Beispiel Airbnb vermietet werden. Aus Brüssel berichtet Katrin Schmidt.
2: Die Kommission will einen EU-weiten Rahmen schaffen für die Frage, wann dürfen Städte Airbnb und andere Kurzzeitvermieter beschränken. Dazu soll es einheitliche Kriterien für sogenannten Wohnungsstress geben, etwa das Verhältnis von Immobilienpreisen zum Einkommen in einer Stadt oder einer Touristenregion oder eben von Angebot und Nachfrage auf dem Wohnungsmarkt. Und ist dieser Wohnungsmarkt lokal besonders angespannt, könnten Behörden künftig Obergrenzen für Ferienwohnungen festlegen. Europäische Städte wie Barcelona, Amsterdam und Florenz haben bereits Regeln erlassen. Teilweise sind diese jedoch juristisch umstritten. Ein EU-Rahmen soll deshalb mehr Rechtssicherheit schaffen.
1: Wer im Pflegeheim lebt, muss dafür oft tief in die Tasche greifen. Im Schnitt liegt der Eigenanteil inzwischen bei rund 3.600 Euro im Monat. Die saarländische Ministerpräsidentin Rehlinger will das ändern. Sie fordert eine Obergrenze von 1.500 Euro für den pflegebedingten Eigenanteil. Das sagte die SPD-Politikerin der Funke Mediengruppe. Ein solcher Deckel sei im Versicherungssystem finanzierbar, sagt sie, und könne Pflegebedürftige und ihre Angehörigen deutlich entlasten. Rehlinger sieht darin auch einen Punkt, mit dem die Bundesregierung für ihre geplante Pflegereform werben könnte. In Großbritannien sind gestern mehr als 1.000 Flüge ausgefallen. Grund war eine technische Panne bei der Flugsicherung. Die Tracking-Seite Flightradar24 zählte bis zum Abend 1.055 gestrichene Flüge. Betroffen waren unter anderem die großen Flughäfen London Heathrow und Gatwick. Die Flugsicherung erklärte, dass das Problem inzwischen behoben sei. Borussia Dortmund ist mit einem Sieg in die neue Champions-League-Saison gestartet. Gegen Villarreal gewann der BVB mit 3:2. Die Einzelheiten hat ARD-Sportreporter Burkhard Hupe.
3: Es war ein anstrengendes Wechselbad der Gefühle, das der BVB und seine Fans zum Auftakt der neuen Champions-League-Saison durchleben mussten. In der ersten Hälfte der erste Schreckmoment des Abends. Der Grieche Karetsas musste mit Kreislaufproblemen ins Krankenhaus gebracht werden. In Hälfte 2 zunächst die Führung für Dortmund durch ein Eigentor. Dann kam Villarreal zum hochverdienten Ausgleich. Ein Doppelpack von Guirassy stellte die Weichen eigentlich auf Sieg. Und trotzdem wurde es noch einmal richtig spannend, weil Guirassy in der Nachspielzeit ein Eigentor unterlief. Das war allerdings der letzte Schreckmoment für die Dortmunder, die unter dem Strich einen glücklichen 3:2-Sieg gegen den FC Villarreal feierten.
1: Das Wetter in der Nacht gibt's von Nordwest nach Südost. Einige Regenschauer, tagsüber vor allem im Osten und Süden regnerisch, bei 15 bis 23 Grad. Es ist 3:03 Uhr.
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4: Vorsicht bitte auf der A67 Mannheim Richtung Darmstadt. Zwischen Gernsheim und Funkstadt liegen Fahrzeugteile. Auf der A3 Köln Richtung Frankfurt ist zwischen Wiesbadener Kreuz und Raunheim wegen Fahrbahnerneuerung bis 5 Uhr nur der rechte Fahrstreifen frei, dadurch 2 Kilometer Stau. Auf der A5 Frankfurt Richtung Karlsruhe ist im Kreuz Weinheim die Überleitung zur A659 Richtung Weinheim wegen Fahrbahnerneuerung gesperrt.
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5: Mit Ben Streubel, dann haben wir noch gleich ein schönes Paketchen für euch, ein Popnacht-Package. Und das geht um ein Geburtstagskind. Ein Gitarrist, der heute Geburtstag feiert, der hat auch schon gesungen, aber eigentlich ist er eher bekannt für sein Gitarrenspiel. Und wenn ihr einen Song gleich rückwärts hört, von ihm gespielt, dann werdet ihr hoffentlich drauf kommen, wer das ist, der heute Geburtstag feiert. Dann verdient ihr euch nämlich für diese Erkenntnis, wenn ihr sie meldet bei mir, ein Popnacht-Package, aber erst in 7 Minuten.
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0: Menschen bin morgens, so nachts um diese Zeit, dann rufe ich dann auch mal an und sage, hallo. Kann natürlich auch zu Ärger führen. Ich bin gerne bereit, dann zu schlichten, wenn es irgendwo ein Problemchen gibt. Manchmal gieße ich aber auch ganz gerne ein bisschen Öl ins Feuer. Oh, ein Rätsel.
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0: Ein biblisches Rätsel. Am Rückwärtsgang sollt ihr ihn erkennen. Ja, so steht es, glaube ich, irgendwo geschrieben. Ist das in Staffel 1 der Bibel oder 2? So, jetzt. Dieses Geburtstagskind, ein Gitarrist. Ein Hit, den er hatte mit einer Saxophonistin, und da hören wir ihn jetzt rückwärts spielen. Vielleicht erkennt ihr noch den Song sogar, aber auf jeden Fall, wer da Gitarre spielt.

Neuer Hit von Tiffany Harris. Find me. Hier ist noch eine Gefahrenstelle in beiden Richtungen auf der A2. Bitte aufpassen, Berlin-Hannover. Zwischen Raststätte Lappwald und Helmstedt-Zentrum, da steht ein defekter LKW auf der Fahrbahn. Nach dem kultischen Song von The Backstreet Boys lösen wir unser Rätsel auf.

0: Politisches von den Backstreet Boys, Kid Playing Games with My Heart. Ach ja, wir haben ja noch ein biblisches Rätsel hier in der Popnacht.
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0: Und zwar im Rückwärtsgang sollt ihr ihn erkennen. Welcher Song ist denn das hier? Beziehungsweise auf welcher Interpret hat er Geburtstag? Michael aus Hildesheim, guten Morgen.
2: Einen wunderschönen guten Morgen.
0: Was hast du denn da rausgehört?
2: Ich habe da den Dave Stewart rausgehört.
0: Jawohl.
2: Mit dem Song Lily Was Here.
0: Aha, der hat auch heute Geburtstag.

0: dafür bekommst du ein schönes Popnacht-Package. Du fährst, ja, was fährst du, V2A-Abfallprodukte durch die Gegend?
1: Ja, aus der Metallindustrie. Das ist alles so ein Kram, was überbleibt bei der Herstellung von Edelstahl.
0: Aha, also V2A bedeutet was?
1: Ja, nicht rostender Stahl. Das ist die Bezeichnung halt für den anteiligen Zusammensetzungsgehalt dieses Materials.
0: Okay, ja, es klingt auf jeden Fall cool, ne? Ich fahre V2A-Abfallprodukte. Ja. Wenn du das Wort Abfall weglassen würdest, wäre es noch cooler, V2A-Produkte, und dann wird das wieder recycelt, nachhaltig, in Plastiktüten im Meer versenkt, oder was?
1: Nein, das wird in Gießereien wieder eingeschmolzen zu neuen Produkten verarbeitet.
0: Und was macht man?
1: Recycling-Kreislauf.
0: Am häufigsten damit, was wird da gebaut, was du weißt?
1: Alles mögliche, Rohre, alles, was mit Wasser zu tun hat, Pumpengehäuse, alles mögliche, was da nicht rosten darf.
0: Also ich kann mir eine Wärmepumpe bauen, wenn ich an dein Zeug rankomme.
1: Ja, zum Beispiel, aber da wird mittlerweile schon auf Messing und Kupfer gegangen. Das ist noch hochwertiger und noch langlebiger.
0: Ah ja, okay, ist ja keine gute Werbung für dein Produkt.
1: Wir sind Recyclingunternehmen, wir verarbeiten auch Kupfer und Messing.
0: Ah ja, alles rein und dann nochmal zusammengepresst und geschweißt. Gut, dann wünsche ich dir auf jeden Fall eine gute Fahrt nach Dortmund. Ich schicke dir was Schönes zu, mal ein bisschen da in Dortmund.
1: Das ist super nett. Ich bin circa 5.45 Uhr in Dortmund. Die Jungs können die Tore schon mal aufmachen.
0: Okay, dann haben die das gehört. Und einen Kaffee bereitstellen.
1: Das sowieso, den bekomme ich immer.
0: Auch noch ein Rührei?
1: Nein, Kaffee reicht.
0: Na gut, kannst du bei mir bestellen. Ich sorg mich drum. Ja, ne?
1: Supi.
0: Ciao.
1: Liebe Grüße, danke.

0: Shaggy in der Popnachtins, 3.30 Uhr.
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2: Von Frankreich breitet sich heute Nacht ein Regengebiet zu uns aus. Örtlich bilden sich kräftige Schauer und Gewitter. Am Tag verabschiedet sich der Regen südostwärts. Vor allem in Rheinland-Pfalz und Baden kommt auch noch die Sonne durch. Am längsten nass bleibt es in Oberschwaben. Es bleibt deutlich kühler als zuletzt. Die Höchstwerte 15 bis 23 Grad. Am Donnerstag und Freitag Sonne, Wolken und wenig geänderte Temperaturen.
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3: Auf der A3 Köln Richtung Frankfurt ist zwischen Wiesbadener Kreuz und Raunheim wegen Fahrbahnerneuerung bis 5 Uhr nur der rechte Fahrstreifen frei, dadurch 2 Kilometer Stau. Auf der A6 Mannheim Richtung Heilbronn ist die Ausfahrt Mannheim-Schwetzingen wegen Fahrbahnerneuerung gesperrt.
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0: Und die am meisten unterschätzte Höchsttemperatur heute in Hallenberg im Hochsauerlandkreis, da werden es im besten Fall 20 Grad. Katy Perry und Watch It Burn. Hier ist die Popnacht. Ich bin Ben Sträuble.

0: Alte Oerding. Fegt noch mal kurz übers Klavier, aber dann geht's auch ins Bettchen um 3.37 Uhr. Wer ist denn hier noch wach? Denn dass man nicht Frank ist, hallo?
1: Hallo Ben. Morgen. Ich vermisse den Bäckermeister Edgar.
0: Ach so.
1: Der kommt dann normal immer um 2:57
0: ja,
1: bei
0: ja.
1: Ihnen im Radio.
0: Stimmt.
1: Ist er heute nicht da oder ist er krank oder ist er in Urlaub?
0: Er ist im Urlaub.
1: Also wenn er in Urlaub ist, finde ich nicht gut. Der ist ja mehr in Urlaub, als er Brötchen backen
0: genau.
1: Tut. Danke, tschüss.
0: Ja, ja, eine kleine Kritik natürlich gegen das Wohlbefinden unseres Bäckermeisters. Bin ich auch voll bei dir, lieber Frank. Der kommt aber wieder nächste Woche. Ne? Hilft ein bisschen beim Wohnung einrichten seinem Sohn in Österreich. So, der Hit, den spielen wir jetzt mal zum Trost für dich, mein lieber Frank.

0: Freitag, hier ist die Popnacht. Oh, Paulus ist noch wach. Der hat auch gefragt, wo unser Bäckermeister ist. Aber Paulus legt die Füße gerade hoch und bereitet sich darauf vor, dass er Brötchen einkaufen darf, irgendwo im Nachbarort. Ich glaube, Bad Breisig, ne? Da kann man doch noch Brötchen kaufen. In Rheineck, da ist kein Bäcker, ne? Oder, Paulus?
1: Nein.
0: Nee, nix. So, aber du bist so dezentral versorgt. Kommt mal so ein Auto vorbeigefahren und hupt? Und dann gehst du raus?
1: Nein, auch nicht.
0: Nee, also musst du schon los, ne? Du fährst gerne Motorrad. Wo ist denn deine Lieblingsmotorradstrecke?
1: Ja, in der Eifel, am Nürburgring.
0: Fährst du über Nürburgring?
1: Ja. Nee, über den Nürburgring nicht, aber die Richtung dahin.
0: Ja, und dann schon Racing, ne? Oder bist du der entspannte Motorradfahrer?
1: Nee, ganz entspannt. Bin ja schon alt genug. Und
0: was ist denn das Highlight des heutigen Tages, was noch kommt, damit wir vielleicht uns an dir ein Beispiel nehmen können?
1: Ist nichts weiter geplant.
0: Wie nichts geplant, das kann aber nicht wahr sein. Man muss jeden Tag was machen, was irgendwie abgespeichert wird. Wenn man den Tag einfach so laufen lässt, weißt du, dann verschwimmt das alles im Leben. Man soll sich immer ein Highlight am Tag mindestens vornehmen und dann wird das nicht rausgelöscht. Wenn du immer dasselbe machst, immer das Gleiche machst, dann wird es überspielt. Verstehst du das,
1: Paul? Ja, das ist so der... Ja. Alltagstrott in meinem Alter.
0: Ah ja, Gott, ich meine, man lässt sich doch nicht so gehen. Ich versuche dich ja zu motivieren, deswegen bin ich ja da. Ich bin wach geblieben wegen dir, damit du dich nicht so gehen lässt. Was gibt's zu essen bei dir? Ja.
1: Jetzt gleich. Gleich gibt's Schwarzbrot mit Quark und bisschen Marmelade.
0: Na also, geht doch nach vorne. Ja. Ich wünsche dir eine gute Nacht, ja. Und spiel deinen Lieblingssong.
1: Danke, danke. Ciao, ciao. Schöne Sendung weiter.
0: Was Kultisches hat er sich ausgesucht, der Paulus in der Eifel, in Rheineck. Michael Cimbello und Maniac.

0: Popnacht. Wir haben ja schon davor gewarnt. Unwetter in Teilen von Baden-Württemberg. Und Frank, der ist in Freiburg zu Hause. Guten Morgen.
1: Guten Morgen, Ben. Kleine Info. In Freiburg und Umgebung war ein Unwetter und die Straßen sehen katastrophal aus. Überall liegen größere Äste, teilweise auf den Autos, auf den Straßen. Also vorsichtig fahren bitte. Danke.
0: Dankeschön, Frank, mal für diesen Hinweis. Also wie es bei euch aussieht, wenn es da ordentlich gestürmt hat und Sachen auf der Straße liegen, gerne mal über uns andere warnen unter 07221 2011. Haben wir noch Äste, größere Äste auf der Fahrbahn der B28 am Flugplatz Horb-Tübingen zwischen Eutingen im Gäu und Hochdorf. Da sind die Äste auf der Fahrbahn. Hier ist die Popnacht.

Fünf Minuten vor vier, Vorsicht, auf der A1 aus Kirchen Richtung Köln, da liegen Gegenstände zwischen Hürth und Gleuel. In der Popnacht, busy, Sascha, slowly.

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1: Um 4 Uhr mit Marc Geißler. Guten Morgen. Für Anbieter von Ferienunterkünften könnte sich in der EU bald einiges ändern. Die EU-Kommission will heute ihren Plan für mehr bezahlbaren Wohnraum vorstellen. Dabei geht es nicht um ein Verbot der Plattformen, sondern um gemeinsame Regeln dafür, wann Städte Ferienwohnungen begrenzen dürfen. Zum Beispiel dann, wenn in einer Stadt der Wohnraum knapp und der Markt besonders angespannt ist. Für Airbnb, Booking und Co. könnten damit deutlich mehr lokale Beschränkungen kommen. Im Zollstreit zwischen den USA und Kanada geht es weiter hin und her. Nachdem Kanada Zölle von bis zu 50% auf US-Waren verhängt hatte, legt US-Präsident Trump jetzt nach. Bestimmte kanadische Milchprodukte, Alkohol und Motorräder sollen laut dem Weißen Haus ab Ende September nicht mehr in die USA eingeführt werden dürfen. Trump hatte zuvor schon angekündigt, kanadische Produkte von langfristigen Aufträgen der US-Regierung auszuschließen, zum Beispiel Stahl, Elektronik oder landwirtschaftliche Ausrüstung. Paracetamol in der Schwangerschaft könnte die Fruchtbarkeit von Töchtern beeinflussen. Darauf deutet eine neue Studie aus Kopenhagen hin. Die Forscher haben knapp 700 Frauen untersucht und später ihre Töchter. Bei den Mädchen, deren Mütter während der Schwangerschaft Paracetamol genommen hatten, waren die Eierstöcke mit 3 Monaten kleiner. Auch die Zahl der Eibläschen war geringer. Ob die Mädchen dadurch später tatsächlich weniger fruchtbar sind, wissen die Forscher aber noch nicht. Die Fortpflanzungsorgane könnten sich mit der Zeit auch wieder erholen. Die deutschen Basketballerinnen haben sich bei der Heim-WM für das Viertelfinale qualifiziert, zum ersten Mal überhaupt. Die DBB-Auswahl gewann am Abend in Berlin gegen Südkorea mit 94-56. Aus der Sportredaktion Armin Lehmann.
2: Deutschlands Basketballlegende Dirk Nowitzki wird zufrieden die Berlin-Arena verlassen haben, denn er sah eine richtig starke Vorstellung der deutschen Frauen beim 94-56 Sieg gegen Korea. Eigentlich gab es von Beginn an keine Zweifel am deutschen Erfolg. Das deutsche Team um die überragende Kapitänin Marie Gülich spielte seine Größenvorteile gegen die Asiatinnen konsequent aus und führte schon zur Pause vor den gut 6000 Zuschauern deutlich und steht mit diesem Sieg erstmals im Viertelfinale einer WM und trifft dort auf Europameister Belgien.
1: Borussia Dortmund ist mit einem Sieg in die Gruppenphase der Fußball Champions League gestartet. Der BVB gewann am Abend gegen den spanischen Club FC Villarreal mit 3-2, musste den Sieg aber teuer bezahlen. Neuzugang Carrezas wurde nach einer knappen halben Stunde wegen Kreislaufproblemen ins Krankenhaus gebracht. Das Wetter für Deutschland tagsüber im Osten und Süden, gebietsweise regnerisch, in Bayern gewittert es. Sonst ab und zu Sonne, im Nordwesten örtlich Schauer oder Gewitter bei 15 bis 23 Grad. Die Zeit, es ist gleich 4.03 Uhr.
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3: Vorsicht bitte auf der B28 am Flugplatz Horb-Tübingen. Zwischen Eutingen im Gäu und Hochdorf liegt ein Ast. Auf der A3 Köln Richtung Frankfurt ist zwischen Wiesbadener Kreuz und Raunheim wegen Fahrbahnerneuerung bis 5 Uhr nur der rechte Fahrstreifen frei, dadurch 2 Kilometer Stau.
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4: mit Ben Sträubel. Ich habe da noch einen Preis, ein schönes Popnacht-Package. Und das bekommt ihr gleich, wenn ihr ein Geburtstagskind, einen wirklich großartigen Sänger erkennt. Der befindet sich im Leierkasten in 7 Minuten.
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0: 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Hier ist die Popnacht.
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0: Leierkasten. Ein großartiger Sänger, Künstler, Musiker, was weiß ich denn? Der hat heute Geburtstag. Vielleicht ist er auch noch Model. Das schreibt man doch immer so auf Autogrammkarten drauf. Model, Sänger, Moderator. Muss er auch noch drauf. So, Model fehlt bei mir. Da. Wer ist denn das hier? Oh, habt ihr ihn erkannt? Verdient ihr euch ein Popnacht-Package? Wer steckt im Leierkasten? Heute hat er Geburtstag.

Nach diesem kultischen Song hier von Earth, Wind & Fire lösen wir unser Rätsel auf in der Popnacht. Aber vorher noch Let's Groove Tonight.

0: Was Kultisches von Earth, Wind and Fire in der Popnacht.
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0: Na, welcher Sänger hat denn hier Geburtstag? Welcher Musiker leiert vor sich hin? Ist das noch zu erkennen? Für Moni aus Xanten kein Problem. Guten Morgen, Moni.
2: Hallöchen.
0: Wer ist das?
2: Michael

0: So, Happy Birthday, Michael Bublé, und du gewinnst ein Popnacht-Package. Du bist auf dem Weg zur Arbeit schon, Moni, ne? Sehr früh.
1: Ja, ich habe die Frühschicht.
0: Okay, ja, das ist eine gute Sache, damit bist du mir zugelaufen. Und du bist Laborantin für Stahluntersuchungen? Was ist das, was du da...
1: Genau, alle Art.
0: Was darfst du da
1: genau? Alle Art. Chirurgischen Stahl, Automobilstahl, wenn ja. Jetzt irgendwie jemand ein neues Auto baut und den Seitenaufbauschutz und also ein Gedöns.
0: Das heißt, du kennst auch...
1: Kannst dir was aussuchen.
0: Dich aus mit gestellten Männern, kennst du dich auch aus, wenn du also einen Mann erwischst, der also eine gestellte Hüfte hat und Knie, dann weißt du genau, er ist noch in Ordnung.
1: Der ist von
0: dir,
1: ja, genau.
0: Ja, das glaube ich.
1: Genau.
0: Oder wird von dir höchstpersönlich montiert. Oder demontiert,
1: ja,
0: je nachdem,
1: genau.
0: Wie die Stimmung ist zu Hause. Ne?
1: Ja, so ist es.
0: Ja, und du hast dann irgendwelche Maschinen, mit denen du dann über den Stahl gehst? Oder also bist du nur vom Computer oder wie sieht das aus, dein Arbeitsalltag?
1: Eigentlich geht es vollautomatisch.
0: Ja, also du kontrollierst...
1: Die Proben werden uns zugeschickt und ich kontrolliere einfach. Ich sag immer, das ist, als wenn ich irgendwie ein Essen oder ein Menü vorbereite. Wir sind die Vorkoster und wir schmecken ab und wir wissen dann ganz genau, was in der Suppe schwimmt.
0: Mhm, ja, dazu ist uns der Verstand gegeben, um uns die Dinge schön zu reden.
1: Genau.
0: So kann man sich auch ein schmackhaftes
1: so
0: Menü aus Stahl vorstellen. Ich wünsche dir eine gute Fahrt zur Arbeit, ja?
1: Ich danke dir.
0: Ciao, Moni.
1: Ciao.
0: Und dieser Hit hier ist neu von Conor Skinner. Let Me Go. In der Popnacht am Mittwoch.
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1: Neuer Hit von Conor Skinner, Let Me Go. In der Popnacht, 4.27 Uhr ist es auf der A1. Bitte aufpassen. Osnabrück in Richtung Münster, zwischen Flughafen Münster, Osnabrück und Greven. Da ist ein Unfall passiert. Die Unfallstelle ist noch nicht gesichert und es liegt auch ein Tier auf der Fahrbahn. Da-da. Da-da. Da-da. Da-da. Da-da. Da-da.

0: es ist 4.30 Uhr.
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7: Von Frankreich breitet sich heute Nacht ein Regengebiet zu uns aus. Örtlich bilden sich kräftige Schauer und Gewitter. Am Tag verabschiedet sich der Regen südostwärts. Vor allem in Rheinland-Pfalz und Baden kommt auch noch die Sonne durch. Am längsten nass bleibt es in Oberschwaben. Es bleibt deutlich kühler als zuletzt. Die Höchstwerte 15 bis 23 Grad.
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8: Vorsicht bitte auf der A5 Darmstadt Richtung Frankfurt. In Höhe Frankfurt am Main Flughafen Nord befindet sich eine ungesicherte Unfallstelle. Auf der A3 Köln Richtung Frankfurt ist zwischen Wiesbadener Kreuz und Raunheim wegen Fahrbahnerneuerung bis 5 Uhr nur der rechte Fahrstreifen frei, dadurch 2 Kilometer Stau.
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0: Und die am meisten unterschätzte Höchsttemperatur in Nöda, das ist in Thüringen. Da bekommen wir 20 Grad im besten Fall. Hier ist die Popnacht. Mein Name Ben Streubel.

0: Ach ja, when we were young, Adele. Hier ist die Popnacht. Es gibt da Menschen, die sind so gut gelaunt nachts, die kommen auf die schrägsten Ideen, auch was Gesellschaftsspiele angeht. Hallo, guten Morgen, liebe Birte.
1: Guten Morgen, Ben.
0: Du bist in Rimbach heute aktiv gewesen mit weiteren netten Menschen. Wie viele wart ihr in der Clique?
1: Wir waren zu fünft.
0: Aber das Spiel, das du beschrieben hast, hier kurz in deiner WhatsApp, das musst du mir nochmal erklären. Ein Stromkabelspiel, wie geht das?
1: Naja, wir haben ein kleines Gebäude, was jetzt am Wochenende den Abrissbirnen zum Opfer fällt. Also, naja, ein kleines Abrissunternehmen.
0: Gut.
1: Und ich habe einen Kumpel, der hat da die Idee gehabt, dass wir einfach mal gucken, wer die Leitung trifft noch von dem Gebäude.
0: Wie, wer die Leitung trifft? Also,
1: Löcher bohren in die Wand.
0: Ja, also hat eine Bohrmaschine mitgebracht oder jeder bringt eine Bohrmaschine mit?
1: Wir hatten drei Stück zur Verfügung, genau.
0: Und dann so lange bohren, bis aber ich meine, der Strom ist doch abgeschaltet gewesen schon, oder habt ihr tatsächlich in eine aktive Stromleitung bohren wollen?
1: Nein. Wir sind ja nicht lebensmüde. Ja, nein, wir haben ihn abgeschaltet und haben eine batteriebetriebene Baustellenlampe gehabt.
0: Ja.
1: Und dann durfte jeder einmal bohren. Nein. Und dann haben wir immer den Strom wieder den Lichtschalter immer wieder gedrückt, zu gucken, ob es noch funktioniert.
0: Ach so, doch. Oh, das sind natürlich so Spielchen, da bin ich ja froh, dass nichts weiter passiert ist. Hat denn jemand die Stromleitung getroffen?
1: Ja, der Christoph. Der ist aber auch ein bisschen versierter, der hat was mit Elektronik zu tun.
0: Muss man an dieser Stelle sagen, dass man das Spiel nicht nachmachen sollte? Oder was?
1: Definitiv.
0: Also würde ich jetzt auch nicht empfehlen. Ne? Aber okay, es ist gut, dass nichts passiert ist weiter. Also, ich weiß nicht so genau, wie ich das kommentieren soll, aber ein bisschen lustig ist es ja schon.
1: Hat auf jeden Fall Spaß gemacht.
0: Ein bisschen lustig ist es schon. Dann wünsche ich dir jetzt einen guten Start in den heutigen Mittwoch. Du hast dir einen Song ausgesucht von Martin Garrix und Ed Sheeran. Soll ich den noch ein bisschen lauter spielen? Mit Strom?
1: Sehr gerne. Ja, bitte.
0: Okay, ich gebe 480 Volt drauf.
1: Okay.

4.42 Uhr, Vorsicht bitte auf der A4, Chemnitz in Richtung Dresden, da liegen Spanngurte auf der Autobahn zwischen Dresden Flughafen und Dreieck Dresden Nord, Spanngurte auf der Fahrbahn. In der Popnacht jetzt Desiree und live.

Macht immer ein bisschen gute Laune, ne? Ein bisschen zumindest die Purple Disco Machine. Habt ihr noch was, was euch gute Laune macht und Energie bringt für den Tag? Letzte Amtshandlung. Ich bin noch ein bisschen da. 07221 2011. It's

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1: Oh, da ist es ja schon 5 vor 5. Ich pack zusammen. Notaustaste ist abgeklemmt. Antennenleistung hochgefahren auf volle Suppe. Lichtstimmung auf OP, damit die nachfolgenden Kolleginnen und Kollegen ein bisschen schlechter haben, aber nicht zu schlecht. Schuhe habe ich angezogen. Letzte Abendshandlung. Efi und Heiko aus Rheine, die haben sich mal zu einem bestimmten Song geküsst. Ist schon ein bisschen her, aber erst 5 Jahre. Da lief das irgendwo im Hintergrund. Wollen Sie diesen Song wieder hören? Die sind auf dem Weg nach Norderney und feiern da ihren Jahrestag. Und KI, was machst du?
2: Nach Hause.
1: Ah, okay.
2: Nach Hause.
1: Ich würde mal sagen, da komme ich mit. Ne? Das war die Popnacht. Mein Name ist Ben Streubel. Schönes Leben in Deutschland.

0: Um 5 Uhr mit Marc Geißler. Im Zollstreit zwischen den USA und Kanada geht es weiter hin und her. Nachdem Kanada Zölle von bis zu 50% auf US-Waren verhängt hatte, legt US-Präsident Trump jetzt nach. Bestimmte kanadische Milchprodukte, Alkohol und Motorräder sollen laut dem Weißen Haus ab Ende September nicht mehr in die USA eingeführt werden dürfen. Trump hatte zuvor schon angekündigt, kanadische Produkte von langfristigen Aufträgen der US-Regierung auszuschließen, zum Beispiel Stahl, Elektronik oder landwirtschaftliche Ausrüstung. Von Ferienunterkünften könnten es in der EU bald schwerer haben. Die EU-Kommission will heute neue Regeln für bezahlbaren Wohnraum vorstellen. Im Mittelpunkt stehen strengere Vorgaben für Ferienwohnungen, die über Plattformen wie Airbnb vermietet werden. Aus Brüssel berichtet Katrin Schmidt.
1: Die Kommission will einen EU-weiten Rahmen schaffen für die Frage, wann dürfen Städte Airbnb und andere Kurzzeitvermieter beschränken. Dazu soll es einheitliche Kriterien für sogenannten Wohnungsstress geben, etwa das Verhältnis von Immobilienpreisen zum Einkommen in einer Stadt oder einer Touristenregion oder eben von Angebot und Nachfrage auf dem Wohnungsmarkt. Und ist dieser Wohnungsmarkt lokal besonders angespannt, könnten Behörden künftig Obergrenzen für Ferienwohnungen festlegen. Europäische Städte wie Barcelona, Amsterdam und Florenz haben bereits eigene Regeln erlassen. Teilweise sind diese jedoch juristisch umstritten. Ein EU-Rahmen soll deshalb mehr Rechtssicherheit schaffen.
0: Wer im Pflegeheim lebt, muss dafür oft tief in die Tasche greifen. Im Schnitt liegt der Eigenanteil inzwischen bei rund 3.360 Euro im Monat. Die saarländische Ministerpräsidentin Rehlinger will das ändern. Sie fordert eine Obergrenze von 1.500 Euro für den pflegebedingten Eigenanteil. Das sagte die SPD-Politikerin der Funke Mediengruppe. Ein solcher Deckel sei im Versicherungssystem finanzierbar und könne Pflegebedürftige und ihre Angehörigen deutlich entlasten.

0: so Rehlinger. Die deutschen Basketballerinnen haben sich bei der Heim-WM für das Viertelfinale qualifiziert, zum ersten Mal überhaupt. Die DBB-Auswahl gewann am Abend in Berlin gegen Südkorea mit 94-56. In der Runde der besten acht geht's dann morgen Abend gegen Europameister Belgien. Borussia Dortmund ist mit einem Sieg in die Gruppenphase der Champions League gestartet. Der BVB gewann am Abend gegen den FC Villarreal mit 3:2. Heute Abend geht's dann für den VfB Stuttgart los in der Königsklasse. Zu Hause empfängt der VfB Viking Stavanger aus Norwegen. Los geht's um 6:45. Das waren die Nachrichten mit Marc Geißler.
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2: Ja, wir sind heute in einer anderen Welt aufgewacht. Das ist ja ein sehr pathetischer Satz, den kann man heute auch ein kleines bisschen sagen in SWR3-Land. Wir sind heute nämlich in einer kleinen anderen Jahreszeit aufgewacht. Es ist deutlich kühler, als es in den letzten Tagen war. Heute maximal 15 Grad in Bayersbronn. 23 Grad sind so die Höchsttemperaturen heute in SWR3-Land. Die kriegen wir so zum Beispiel in der Ecke Speyer. Viel Regen ist dabei, der zieht im Laufe des Tages so nach Südosten raus. Am längsten regnet es in Oberschwaben und von Norden her, so in Rheinland-Pfalz, da wird es jetzt schon langsam trocken und da bleibt es dann auch so.
3: 3:05, guten Morgen, das Neueste aus dem SWR3-Verkehrszentrum. Wir haben gerade eine Gefahrenstelle. Auf der A96 Bregenz Richtung München steht ein Auto ohne Licht. Und zwar zwischen dem Grenzübergang Lindau und Neuravensburg. Da besonders aufpassen, sonst ist alles frei.
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2: Um 3:05, guten Morgen an einem Morgen, der ein bisschen kühler ist, aber auch nicht so kühl.
3: Also, ich habe heute Morgen schon geschwitzt, weil ich habe einen Rollkragenpullover angezogen. Weil du gestern den ganzen Tag erzählt hast, ja, 10 Grad, also besser leer, 10 Grad kälter, ja. wir müssen alle erfrieren.
2: Die lange Unterhose konnten wir dir gerade noch ausreden, Sabrina, es war knapp.
3: Also, ich wollte sie eigentlich über die Brüste ziehen. Ich sag euch, Leute, das ist nicht nötig.
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3: Einfach Moment, wie hast du mich gerade genannt?
2: Wie gesagt, wie Obelix. Also, der ist eine, also muss man so Fashion-Ikone.
3: Absolut.
2: Absolut.

0: nichts mehr schiefgehen, wenn die Ärzte in SWR3 laufen. Es ist 5.09 Uhr, guten Morgen. Und als Promi musst du dir echt Gedanken über Sachen machen. Das möchte man nicht.
1: Das möchte man wirklich nicht. Und damit herzlich willkommen im Leben von Sandra Bullock.
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1: Ist eine Sporttasche, eine ganz normale Sporttasche. Sandra Bullock hat ihr Baby nämlich tatsächlich mal in einer Sporttasche rumgetragen, hat sie verraten.
0: Und auf der nach unten offen ist das Empfehlenswert-Skala. Würden wir mal eine so Sporttasche mal einordnen zwischen 0 und minus 4 als Baby-Transport-Gadget?
1: Es geht auf jeden Fall nicht durch den TÜV, muss man sagen. Aber sie hatte keine Wahl. Also das war wirklich eine brenzlige Situation. Das hat sie jetzt in einem Gespräch mit Jennifer Aniston erzählt, ihrer Schauspielkollegin. Die Paparazzi sind mal wieder schuld. Ja. Alle wollten Fotos machen von ihr und das war zu der Zeit, als sie gerade den Film Gravity gedreht hat. Und in der Zeit, da sind viele Dinge gleichzeitig passiert. Einerseits kam raus, ihr Mann Jesse James, der ist fremdgegangen.
0: Ja, stimmt, das weiß ich auch noch.
1: Das hat natürlich das junge Familienglück so ein bisschen ruiniert und junges Familienglück deshalb, weil die beiden gerade erst ein Baby adoptiert hatten. Blöde Situation. Das wusste aber halt noch keiner. Und deswegen war es auch ganz wichtig, dass man dieses frisch adoptierte Baby, wenn dann jetzt die Familie gerade irgendwie in die Brüche geht, jetzt nicht vielleicht direkt in die Öffentlichkeit hält. Was macht man mit Dingen, die man nicht in die Öffentlichkeit halten will?
0: Verstecken.
1: In einer Sporttasche, ganz genau.
0: Ey, und was, für den kurzen Weg vom Haus bis zum Auto hat sie diese Sporttasche gebraucht. Adoptivsohn rein und los. Also wirklich nur, um diese Existenz für den Moment noch geheim halten zu können. Das ist echt schon bitter, ne?
1: Ja, ist bitter. Aber ich finde es auch ein kleines bisschen nachvollziehbar, dass sie diesen Schritt gegangen ist. Natürlich aber auf Kosten von ihrem Sohn. Ich meine, der ist jetzt 16, 2010. Da riecht viel im Leben nach Sportzocken. Vielleicht trägt er seitdem so ein Trauma mit sich rum.
0: Und er selbst wahrscheinlich.

0: Viertel nach fünf, guten Morgen, hier ist SWR 3. Gleich haben wir neue Musik von Ray Garvey und Imran mit Rivers.
1: Und es gibt eine Sache, die heute Morgen Freiburg und Stuttgart verbindet. Und das ist eine dicke, dicke Regenwolke. Wenn man das anschaut auf unseren Wetterkarten, da ist ein dickes Regenband, was gerade rüberzieht über Baden-Württemberg. Generell ein kleiner Temperaturdrop und auch ein kleiner Wetterumschwung. Wir blinken zumindest langsam in Richtung Herbst. Rheinland-Pfalz hat noch ein bisschen was den Regen angeht. Glück heute Morgen, da bleibt es trocken in Baden-Württemberg. Da kann es ein bisschen regnerischer werden.
0: Und wenn es so richtig schön pisst, dann sagen die Engländer ja, it's raining cats and dogs.
1: It's raining cats and dogs, my love. To bring an umbrella.
0: Ich finde es so schön, ich lerne gerade Französisch. Da sagt man, il pleut, comme vache qui pisse. Es regnet wie die Kuh, die pisst. Hier kommt gerade auch ein Kollege reingelaufen, der in Frankreich wohnt.
1: Der auch das Französische mächtig ist, er grinst und sagt,
0: ja, das ist so. Und ich finde es aber auch schön, wie es in verschiedenen Regionen in SWR3-Land. Also im Deutschen sagt man ja ganz oft Bindfadenregen. Das finde ich auch eine schöne.
1: Ja, bei uns daheim in Franken, das ist ein Schnürlersring. Schau mal raus, das ist ein absoluter Schnürlersring da draußen. Da willst du nicht rausgehen vor die Tür. Das ist vielleicht bei euch in eurer Ecke, habt ihr doch bestimmt auch irgendwie so eine Formulierung. Wie sagt ihr dazu, wenn es richtig hart plästert?
0: Oder plattert.
1: Oder schifft.
0: Aber Schnürlesregen finde ich auch nicht schlecht. 0, 7, 2,

0: regnet Sapos y Culebras.
1: Kröten und Schlangen, da wo Frank gerade ist. Er schreibt uns aus Costa Rica. Wenn es bei denen richtig doll regnet, dann regnet es Kröten und Schlangen.
2: Kannst du das nochmal auf Spanisch sagen?
1: Si llueva sapos y culebras.
2: Ja, das klingt einfach schon wieder so gut, ne?
1: Boah.
2: Klingt eigentlich nach Sonne.
1: Wenn es richtig doll pinkelt.
2: So, wie heißt das bei euch in der Region zum Beispiel? Was sagt ihr? Heike kommt aus Andernach, ist aber woanders groß geworden.
3: Ich bin im Siegerland groß geworden und dort sagt man, wenn es ganz arg regnet, es trätscht.
2: Es trätscht. So, und Gunther meint, ich habe vor Jahren bei SWR 3 mal eine Formulierung gehört, das fand ich auch ganz schön. Die hat gesagt, die Moderatorin, in Freiburg hat jemand die Wolken auf links gedreht.
1: So schön, einfach so ausgebrungen. Wie sagt man bei euch, wenn es richtig, richtig doll regnet? Das interessiert uns heute Morgen hier in der SWR 3 Morning Show aus Gründen. Hier und da ist es heute ein bisschen nasser in SWR 3 Land. 07221 2011. Wie sagt man, wenn es bei euch plästert?

0: guten Morgen, es ist 5.30 Uhr. Heute ist der Mittwoch, 9. September, der kompakte News-Überblick mit Steffi Linkscheid.
1: Die EU plant schärfere Regeln für Airbnb und Co. Die deutschen Basketballerinnen sind zum ersten Mal in einem WM-Viertelfinale. Das Wetter oft nass, von Norden her trockener, teils freundlich bis 23 Grad. Die EU-Kommission stellt heute ihre Pläne vor, um mehr bezahlbaren Wohnraum zu schaffen. Sie plant schärfere Regeln für Airbnb und andere Anbieter von Ferienunterkünften. Zum Beispiel, wenn Wohnraum knapp ist und die Mieten teuer sind. Dabei geht es darum, einheitlich zu regeln, ab wann Städte die Zahl der Ferienwohnungen begrenzen dürfen. Entscheiden müssen darüber aber noch die EU-Staaten und das Europaparlament. Nehmen Schwangere das Schmerzmittel Paracetamol ein, kann sich das auswirken auf die Fruchtbarkeit ihrer ungeborenen Töchter. Das haben Wissenschaftler der Uniklinik Kopenhagen mit Hilfe von rund 700 werdenden Müttern herausgefunden. Das Ergebnis der Studie fasst SWR3-Nachrichtenredakteur Stefan Ewerts zusammen.
2: Nach der Geburt wurden dann die Gebärmütter der Säuglinge untersucht. Das Ergebnis? Mädchen, deren Mütter während der Schwangerschaft das Schmerzmittel einnahmen, hatten mit 3 Monaten kleinere Eierstöcke. Auch die Zahl der Eibläschen war deutlich geringer. Laut den Forschern muss die Einnahme von Paracetamol aber nicht zwangsweise zu einer geringeren Fruchtbarkeit bei Mädchen führen. Denn noch ist nicht klar, ob sich die Fortpflanzungsorgane auf lange Sicht wieder erholen.
1: Die deutschen Basketballerinnen haben sich zum ersten Mal für das Viertelfinale einer Weltmeisterschaft qualifiziert. Mit einem Sieg gegen Südkorea. Heute hat das deutsche Team Spielpause. Morgen tritt es dann gegen die Europameisterinnen aus Belgien an. Die Deutschen seien selbstbewusst, sagt

0: Kapitänin Marie Kühlich.
1: Ich glaube, wir sind einfach ein anderes Team, auch als letztes Jahr. Ich meine, wir haben jetzt andere Spielerinnen am Start, aber auch die Art und Weise, wie wir spielen, die Art und Weise, wie wir den Ball bewegen, die Art und Weise, wie wir verteidigen, das gibt mir sehr viel Zuversicht. Und ich denke gar nicht darüber nach, was in den letzten Jahren, wie es gegen Belgien aussah, sondern ich habe einfach Bock, gegen die zu spielen, weil ich einfach weiß, wir sind auf diesem Level und wir können damit halten. Ja.
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0: Die AfD-Partei und Fraktionsvorsitzende Weidel eröffnet heute die Generaldebatte in der Haushaltswoche. Anschließend spricht Bundeskanzler Merz. Mit einem Staatsbegräbnis wird der norwegische König Harald V. heute in Oslo beigesetzt. Und der Technikkonzern Apple stellt heute Abend sein erstes auffaltbares iPhone vor. 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
3: Es ist heute relativ oft und relativ viel nass in SWR3-Land. Allerdings auch von Norden her, da schiebt es die Wolken dann raus. Die wandern so nach Südosten weg. Am längsten nass ist und bleibt es in Oberschwaben. Von Norden her so Richtung Rheinland-Pfalz. Da ist es jetzt schon langsam trocken. Und da kommt auch heute immer mal wieder ein bisschen die Sonne raus. Aber überall deutlich kühler als die letzten Tage. Maximal 15 Grad kriegen wir heute in Winterlingen. Und bis 23 Grad werden es maximal in Mannheim.
4: 5.33 Uhr, guten Morgen, das Neueste aus dem SWR3-Verkehrszentrum. Ist eine Meldung auf der B464 Reutlingen Richtung Böblingen, bitte aufpassen. Zwischen B27 Waldorf-Hesslach und der Abzweigung nach Dettenhausen liegt ein großer Ast. Also der Regen betrifft heute auch die Straßen, teilweise Aquaplaning und es kommen so ein paar Äste runter. Also da vorsichtig fahren und gut ankommen.
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3: Einen wunderschönen guten Morgen und ich liebe es, wie schön unterschiedlich Dialekte sind. Das ist so schön. Wir wollen heute Morgen von euch wissen, wie sagt man bei euch zu Hause, wenn es richtig regnet?
4: Wenn es schifft.
3: Wenn es halt plästert oder ne, wenn es Bindbeschnüllersregen, wie man bei uns daheim in Franken sagt. Sascha schreibt bei uns in der Region, da schifft es vom Himmel rauf, da ist man gut vulgär unterwegs, schifft rauf vom Himmel rauf.
4: Genau. Und bei Christina in Koblenz sagt man einfach nur, es saut.
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0: nur was, pass auf. So viel Zeit muss sein.
1: Das muss wirklich sein.
0: 5.41 Uhr, guten Morgen, hier ist SWR3. Und die größten Musiktrüffelschweinchen, die gibt's bei uns im Team, im SWR3 Musikteam, weil die booken nämlich immer fürs New Pop Festival. Also die gehen da auf die Konzerte und wissen genau, wer bald richtig abhebt und holen dann zu uns nochmal auf die Bühne.
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0: 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Wird ein Abriss?
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1: Ist alles angerichtet, ist auch eine schöne Formulierung. 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Sienna Spyro ist mit dabei. ADMT, Holly Humberstone. 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

0: Uhr 48. 12 Minuten noch. Dann schlägt 6. Andreas spricht bei sich zu Hause Lateinisch, hat er hier uns in SWR 3 verraten. Wenn es bei ihm regnet, dann sind das liquide Aquameteoriten, sagt er.
1: Oh, das
0: liquide Aquameteoriten. Das ist auch wirklich was. 07221 2011, wie heißt es bei euch, wenn es richtig schifft?
1: Didi, wie ist es bei dir?
2: Ich komme aus Oberschwaben und wenn es bei uns regnet, also sehr viel regnet, dann sage ich mir, seucht war Rake.
0: Seucht war Rake?
2: Genau, es regnet, was runterkommen kann.
1: Es seucht,
0: es seucht war Rake. Das, was runterkommen kann, das kommt auch runter.
2: Genau.
1: Hubi, wo kommst du denn her und was sagt ihr?
3: Aus Bogel im Rhein-Lahn-Kreis. Hm? Mein Opa pflegte früher immer zu sagen, es sascht wie Sau. Das Schwein pinkelt im Strahl.
0: Das ist ja schön und jugendfrei übersetzt.
1: Ähnlich wie im Französischen, ne?
0: Stimmt.
1: Il pleut comme vache qui pisse.
0: Es regnet wie die Kuh, die mal muss.
1: Mhm,
0: so ungefähr.
1: Genau.
0: Martina aus Pirmasens hat auch noch was Schönes dazu geschrieben. Im Oberschwäbischen, wo sie herkommt, da sagt man, es regnet Herrmännler.

Herbst. 5.51 Uhr, hier ist SWR3. Ey, und so ein Wecker hier, wenn man den hat, das will man was vom Leben. Da muss man sich ja fühlen wollen, ne? Guten Morgen.

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1: Guten Morgen, es ist 6 Uhr, der kompakte Newsüberblick mit Steffi Linkscheid.
2: Die USA und Iran greifen sich weiter an. Borussia Dortmund startet mit einem Sieg in die Fußball-Champions-League-Gruppenphase. Das Wetter oft nass, von Norden her freundlicher, bis 23 Grad. Im Konflikt zwischen den USA und dem Iran haben sich beide wieder gegenseitig angegriffen. Das US-Militär hat mitgeteilt, 5 iranische Öltanker zerstört zu haben, nachdem Iraner ein US-Kriegsschiff bombardiert hatten. Die iranischen Revolutionsgarden haben danach US-Stützpunkte in Jordanien beschossen. Nach Angaben der jordanischen Armee wurden 20 Raketen abgefangen. Im Südwesten Baden-Württembergs fallen heute viele Busverbindungen aus. Die Gewerkschaft Verdi hat rund 300 Fahrerinnen und Fahrer zum Streik aufgerufen. Ab Freitag früh soll alles wieder nach Plan laufen, sagt die Gewerkschaft. Christoph Geismeier aus der SWR 3 Wirtschaftsredaktion. Welche Regionen im Südwesten denn besonders betroffen sind?
3: Dort werden die SWEG-Standorte Weil am Rhein, Müllheim, Endingen, Emmendingen und auch Lahr sowie Schutterwald bestreikt. Daneben ist auch Kehl am Rhein betroffen. Im Rhein-Neckar-Kreis die SWEG-Standorte Wiesloch und Sinsheim. Außerdem noch der SWEG-Busstandort Dörzbach im Hohenlohe-Kreis, im Landkreis Sigmaringen, der SWEG-Standort Gammertingen sowie der Standort Lauder-Königshofen im Main-Tauber-Kreis. Die SWEG-Standorte, wo der Busverkehr von Tochtergesellschaften erbracht wird, fahren nach Plan und auch der SWEG-Zugverkehr ist nach Unternehmensangaben nicht vom Streik betroffen.
2: Borussia Dortmund ist mit einem Sieg in die Gruppenphase der Fußball-Champions League gestartet. Der BVB hat mit 3:2 gegen den spanischen Club FC Villarreal gewonnen. Bei den US Open in New York steht das deutsche Tennisdoppel Kevin Kravitz und Tim Pütz im Viertelfinale. Dazu SWR3 Sportreporter Tim Brockmeier.
4: So ein bisschen im Schatten der Titeljagd von Alexander Zverev, so leicht unbemerkt, spielt sich das deutsche Davis-Cup-Doppel bei den US Open immer weiter nach vorne. Die beiden überzeugten in ihrem Achtelfinale gegen die Briten Julian Cash und Lloyd Glasspool vor allem mit großer Nervenstärke. Nach gut anderthalb Stunden stand der Zweisatzsieg für Kravitz-Pütz fest, die jetzt im Viertelfinale auf die nächste schwere Aufgabe treffen. Es geht gegen das in New York an Nummer 3 gesetzte Duo Marcello Arevalo und Mate Pavic aus El Salvador bzw. Kroatien.
0: Was heute noch wichtig wird.
2: Die EU-Kommission stellt heute ihre Pläne vor, um mehr bezahlbaren Wohnraum zu schaffen. Sie plant unter anderem schärfere Regeln für Anbieter von Ferienunterkünften. Und nach dem

0: Parteiaustritt der meisten ihrer Mitglieder löst sich heute die BSW-Fraktion in Thüringen auf, um neu anfangen zu können. 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
2: Ja, alle Funktionsjacken Fraukes und Fridolins in SWR3-Land, die kommen heute richtig auf ihre Kosten. Es darf das heißeste Regenteil darf heute zur Schau getragen werden, Lea Spindler.
3: Die Regenjacke, ja, ja. Ich habe heute eine an.
2: Ja? Ist auch so Funktionskleidung, so Gorpkor.
3: Ja, hier mit, das ist so ein Dings drunter so und dann kann man die so drüber und also das ist so 3-in-1-Jacke.
2: Innen drin der Vlies und draußen die Regenjacke.
3: Genau. Wollt ihr euch ein Zimmer nehmen für dieses Gespräch? Nee, also ich erzähle jetzt vom Wetter, ist okay. Also bei vielen regnet es momentan noch. In Rheinland-Pfalz ist es aber bei den allermeisten schon trocken, nur in der Vorderpfalz kann es noch ein bisschen regnen und so ein paar Schauer sind auch noch im nördlichen Rheinland-Pfalz drin. Ansonsten ist es vor allem in Baden-Württemberg heute Morgen noch ziemlich nass, aber dieser Regen zieht sich dann langsam zurück und zwar an den Alpenrand. Da ist es am längsten nass, gerade so zwischen Alp und Allgäu heute. 15 Grad gibt es im Schwarzwald, oben bis zu 23 Grad, nur noch in der Vorderpfalz. Also es ist deutlich kälter als gestern. Und morgen ist es dann ein kleines bisschen wärmer, aber auf jeden Fall trocken und freundlicher bei Sonne und Wolken.
4: Lea, kannst du beim nächsten Wetter deine Regenjacke mal mitbringen, damit
2: bitte,
4: die Leute das auch mal sehen. Hier im SWR-Fernsehen,
3: das wird zeigbar.
4: 6.04 Uhr, das Neueste aus dem SWR3-Verkehrszentrum. Auf der A8 Karlsruhe Richtung Stuttgart zwischen der Raststätte Sindelfingerwald Süd und dem Kreuz Stuttgart ist ein Unfall passiert. Der ist noch nicht abgesichert. Der ist auf der rechten Spur und im Standstreifen. Da laufen auch Leute auf der Autobahn rum. Deswegen bitte besonders aufpassen.
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2: Also wie lange das gedauert hat damals, bis wir die Baugenehmigung endlich bekommen haben, ja. Dass wir wirklich mit Presslufthammer und Hammer und Meißel und schon geklöppelt hier die Studiotür haben extra verbreitern lassen, damit dieses Teil hier reinpasst. Aber wir wollten es uns nicht nehmen lassen und da kommen sie doch auch schon wieder rein. Komm hier.
4: Hier, sieh doch wieder. Die große Morningshow-Showtreppe für alle von euch, die auch Punkte wie duschen, aufs Klo gehen oder trinken auf ihre Tages-To-Do-Liste schreiben. Weil abhaken das Schönste ist.
2: Oh ja, der erste Punkt auf der To-Do-Liste ist auch immer To-Do-Liste schreiben.
3: Stimmt.
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Guten Morgen. Ist gut, dass ihr schon wach seid um 6.08 Uhr, weil ihr hört jetzt hier Clueso in der Playlist bei SWR 3 mit Gewinner. 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

0: es ist Mittwochmorgen, es ist SWR 3 und es ist die letzte Ferienwoche für viele in SWR 3-Land. Und also ihr habt es bald geschafft, bald geht auch gefühlt bei euren Nachbarn endlich wieder das Licht an. Bei denen seit gefühlt 8 Wochen die Rollos unten sind. Was ist da los?
1: Ja, du, keine Ahnung, die sind auf jeden Fall jetzt alle wieder da und die kommen vielleicht auch mit der Erkenntnis aus dem Urlaub zurück, oh je. Wir sind deutscher, als wir dachten. Das ist dann manchmal so ein bisschen peinlich.
0: Ja, wenn man verreist, wenn man irgendwo anders ist im Urlaub, dann merkt man das erst so richtig dann, ne? Wenn man irgendwo anders ist, dass in einem dann doch ganz schön viel, manchmal auch unangenehm, viel klassischer Allmann drinsteckt, ne?
1: SWR3-Reporterin Saskia Wöhler war in Mainz unterwegs und hat euch mal auf einen Allmann-Zahn gefühlt. Sie wollte wissen, wo und in welchen Situationen fühlt ihr euch so richtig deutsch?
2: Was ist für euch typisch deutsch?
3: Handtuch. Reservierung, safe, Bratwurst, Essen.
2: Wo erwischt ihr euch? Okay, da bin ich auch typisch deutsch.
3: Ordentlich Sonnencreme auftragen, bin ich typisch deutsch auf jeden Fall.
2: Alles krass durchplanen bei mir.
4: Adiletten mit so richtig hochgezogenen Socken.
2: Das ist tragende Deutsche.

0: Ja, und was man auch dann richtig krass sieht am Strand, wenn die dann so Tanlines haben und dann so Socken-Tanlines, das ist auch richtig deutsch.
1: Typisch deutsch ist, dass man sich aufregt, wenn jemand außerhalb der Reihe tanzt. Also zum Beispiel sich nicht in Reihen anstellt, vordrängelt. Dann wird sich richtig aufgeregt von den Deutschen.
2: Pünktlichkeit, hätte ich gesagt, ist ein deutsches Merkmal.
3: Die Ersten beim Frühstück zu sein, in irgendeinem Hotel oder so. Da hört man am Nebentisch, ah okay, auch Deutsche. So.
4: Und da gehörst du auch dazu?
3: Nee.
5: Natürlich nicht.
6: Aber dieses Ordnungsding, das konnte ich ja heute bei dir auch schon beobachten. Mhm. Du hast mich mitgenommen auf dem Weg hierher und du hast wirklich perfekt eingeparkt aufs erste Mal. Und gesagt, nee, ich muss jetzt hier nochmal korrigieren, das muss alles gerade sein.
5: Ja, weißt du, wo das herkommt? Was sollen die Leute denn denken?
6: Ja!
5: Die Leute, das ist auch so was Deutsches. Ich weiß noch, eine Freundin hat mir mal erzählt, die hat irgendwie so einen Geburtstag geplant und dann hat die Oma die ganze Zeit, ja, aber die Leute. Und irgendwann hat sie dann gesagt, Oma, weißt du was? Die Leute sind gar nicht eingeladen, nur die Familie.

0: 6.20 Uhr. Guten Morgen, hier ist SWR 3. Was ist heute für ein Tag?
1: Mittwoch, glaube ich. Ja. Als ich das letzte Mal nachgeschaut habe, war Mittwoch. Ich glaube, das ist immer noch so. 20 nach 6, schön, dass ihr bei uns seid. Lecker Käffchen machen. Dazu erstmal schön Fischbrötchen heute Morgen vielleicht.
0: Ja. Also, das, da, nee. Die Kombination.
1: Boah, Kaffee und Fisch. Also, wenn dann geht das um die Zeit nur, wenn man noch wach ist. Nicht, wenn man schon wach ist. Mhm. Das funktioniert nicht. Aber das hilft beim Frühaufstehen. Das sagt jetzt eine aktuelle Studie aus Japan.
0: Na klar.
1: Da hat sich ein Forschungsteam mal angeschaut, was essen die Menschen und wie beeinflusst das den Schlafrhythmus? Mhm. Das ist ja durchaus interessant. Und haben sie rausgefunden, die schon zum Frühstück Fisch essen oder auch irgendwas anderes, was viel Omega-3 enthält, bei denen ist der sogenannte Schlafmittelpunkt früher.
0: Das heißt also, ich bin früher fit.
1: Ja, so wird das beschrieben. Ich wusste nicht, dass es einen Schlafmittelpunkt gibt, aber man kann sich das ein bisschen vorstellen wie so eine Glocke, so ein Schlafdreieck. Und wenn dann der Schlafmittelpunkt weiter nach vorne in der Nacht wandert, dann ist natürlich das Ende auch früher und dann ist man einfach früher fertig mit Schlafen. Das heißt, morgens Fisch.
0: Mhm, ihr könnt das gerade im Radio nicht sehen, aber vielleicht im SWR Fernsehen. Ich mache ein Gesicht, das
1: du
0: ist
1: bist
0: wirklich
1: grün.
0: Es ist, also da bin ich morgens lieber ein bisschen verklatscht.

0: schön die Trompete frei pusten um 6.27 Uhr. Hier ist die SWR 3 Morning Show. Guten Morgen.
1: Und es ist doch Champions League gerade, ne?
0: Es ist Champions
1: League. Das habe ich auch als Nicht-Fußball-Fan wohl mitbekommen.
0: Erster Spieltag.
1: Dortmunder, also BVB, hat gegen Villarreal gespielt.
2: Villarreal.
1: Villarreal. 3:2 gestern Abend.
0: Absolut. Ist gut losgegangen für die Dortmunder. Die Stuttgarter sind heute Abend dran. Die spielen um 18:45 gegen Stavanger in Norwegen. Das klingt ein bisschen, als würden die mit Äxten und Wikingerhelmen auf dem Platz rennen. Ne?
1: Oh, vielleicht wird er auch wieder gerudert.
0: Vielleicht. Auch die Bayern, die machen heute den Start. Gegen Bodø/Glimt geht's. Gegen 21 Uhr geht's da los.
1: Bodø/Glimt.
0: Das ist lauter. Oben in Skandinavien. 6:27 Uhr jetzt. Guten Morgen.

0: Guten Morgen, es ist 6.30 Uhr. Mittwoch, 9. September, der kompakte News-Überblick mit Steffi Lingscheid.
1: US-Präsident Trump verhängt Einfuhrverbote für Waren aus Kanada. Nach den PISA-Ergebnissen fordert die Migrationsbeauftragte ein verpflichtendes Vorschuljahr. Und das Wetter oft nass, von Norden her freundlicher bis 23 Grad. US-Präsident Trump hat den Handelskonflikt mit Kanada weiter verschärft. Er hat per Dekret Einfuhrverbote für bestimmte Waren ab Ende September angekündigt. Aus New York, SWR3-Reporter Martin Ganselmeier.
2: Alkoholprodukte aus Kanada, wie Biere, Whisky und Weine, dürfen dann gar nicht mehr in die USA verkauft werden. Ebenso einige Molkereiprodukte sowie Motorräder und Mopeds. Außerdem wies Trump die US-Behörden an, bei öffentlichen Beschaffungen künftig keine kanadischen Firmen mehr zu berücksichtigen. Dies treffe vor allem kanadische IT-Firmen und Unternehmen für Bürobedarf hart. Trump überzieht Kanada seit mehr als einem Jahr mit Zöllen und will den Nachbarn im Norden zum 51. US-Bundesstaat machen.
1: Die Migrationsbeauftragte der Bundesregierung, Pawlik, fordert ein verpflichtendes Vorschuljahr. Es soll dafür sorgen, dass Kinder mit besseren Sprachkenntnissen in die Schule starten. In Deutschland beeinflusse die soziale Herkunft den Bildungsweg eines Kindes besonders stark, hat Pawlik der deutschen Presseagentur gesagt. Hintergrund ist das Ergebnis der PISA-Studie. Dabei haben deutsche Schülerinnen und Schüler so schlecht abgeschnitten wie noch nie. Egal ob in Lesen, Mathe oder in den Naturwissenschaften. In der Fußball-Champions League hat Borussia Dortmund sein erstes Spiel gewonnen mit 3:2 gegen die Spanier des FC Villarreal. Sportdirektor Ole Buck findet, dass das Team viele gute Momente hatte.
3: Ich finde, dass wir eigentlich über weite Strecken das Spiel ganz gut im Griff hatten, haben dann in der zweiten Halbzeit ein bisschen das Spiel aus der Hand verloren. Da hatte Villarreal auch einige Chancen und ich finde, dass wir schon einen guten Fußball gespielt haben.
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1: Im Konflikt zwischen den USA und dem Iran haben sich beide wieder gegenseitig angegriffen. In Oslo bekommt der gestorbene norwegische König Harald V. heute ein Staatsbegräbnis. Und die Fußballer des Stuttgarter VfB spielen in der Champions League gegen den norwegischen Meister Viking Stavanger. 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
6: Für viele geht's heute relativ nass in den Tag, Wetterfrau Lea Spindler.
7: Ja, aber in den nächsten Stunden wird's von Norden her dann langsam trockener. Ab den Mittagsstunden zeigt sich dann vor allem in Rheinland-Pfalz auch noch öfter die Sonne. Es ist auf jeden Fall spürbar kühler heute. 15 Grad gibt's nämlich nur noch höchstens im Nordschwarzwald oben. Und bis zu 23 Grad werden's gerade noch so am Mittelrhein. Morgen ist es dann bei allen wieder freundlich und auch wieder ein kleines bisschen wärmer.
8: So, der Regen macht auch Probleme auf der Straße. Es kann stellenweise Aquaplaning geben, weil's richtig Shift, also passt da auf. Und Vorsicht bitte auch auf der A5 Frankfurt Richtung Karlsruhe. Zwischen Kronau und der Raststätte Bruchsal ist ein Unfall passiert, der ist noch nicht abgesichert. Das ist auf der rechten Seite. Genauso wie auf der A81 Stuttgart Richtung Singen. Auch da schon um 6:30 morgens ein Unfall zwischen Rottenburg und Horb, ungesicherte Unfallstelle. Auf der A661 Egelsbach Richtung Oberursel liegt ein größeres totes Tier auf der Fahrbahn zwischen Bad Homburger Kreuz und Bad Homburg. Dann haben wir die B10 Uferstraße Ulm Richtung Stuttgart zwischen Hafen Süd und Dreieck Neckarpark. 3 Kilometer Stau schon jetzt. Und auf der B9 Ludwigshafen Richtung Wörth stehen mehrere Fahrzeuge zwischen Limburger Hof, Neuhofen und Rehhütte. Da läuft gerade eine Unfallaufnahme, deswegen ist die linke Spur gesperrt. Allen unterwegs, wo es geht, gute Fahrt.
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8: Ja, das ist korrekt. Guten Morgen.
6: Einen schönen guten Morgen. Und das ist wirklich rührend zu sehen, wie besorgt ihr um uns seid. Ja. Jetzt habe ich gerade, muss man sagen, auch einfach wirklich komplett blech geredet. Ich habe gesagt, die Bayern spielen heute schon in der Champions League. Ist natürlich erst morgen der Fall.
8: Morgen ist es jetzt 3 Tage Champions League, ne? Am Anfang.
6: Dienstag, Mittwoch, Donnerstag auf 3 Tage verteilt. Danke an Andreas und Anja und Monika, die uns darauf aufmerksam gemacht haben. Und Monika hat noch geschrieben, nicht, dass ihr heute Abend umsonst vorm Fernseher sitzt. Das ist gleich doppelt lieb. Einerseits, weil du dich um uns sorgst und andererseits, das ist zu spät für uns. Wenn wir die Bayern angucken, dann würden wir morgens euch wirklich nur ins Ohr schnarchen. Wir müssen ganz früh ins Bett, damit wir so frisch und wach sein können.
8: Wir finden es auf jeden Fall gut, dass ihr unsere Pflegekräfte seid. Ja.
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0: Geht schnippen um die Uhrzeit? Ah, geht gut. 6.40 Uhr. Guten Morgen, hier ist SWR 3. Mhm. Wir schnippen uns ein bisschen rein, weil wir müssen jetzt was sehen, ganz kurz. Happy Maya to you, Honigwabe im Schuh.
1: Das ist wirklich sehr, sehr, sehr schön.
0: Die einzig wahre Biene, nämlich Biene Maya, wird heute 50.
1: Gratulation vom gesamten SWR3-Team. Seit 50 Jahren gibt es die Biene Maya jetzt in Deutschland als Fernsehserie. 50 Jahre, ey, wow. Genug Zeit also, um ordentlich was rauszufinden über die kleine, freche, schlaue Biene Maya. Was kann die eigentlich? Wer ist die eigentlich? Was macht die eigentlich? Und hier kommen 4 Sachen, die ihr sicher noch nicht wusstet über die Biene Maya und vor allem auch über ihre realen Friends. Und die hat unsere SWR3 Flauschebienen-Hobby-Expertin Sabrina Droste zusammengetragen.
2: Alter, sind die schnell. Bienen können bis zu 30 km/h schnell fliegen. Zum Vergleich, könnten wir uns so schnell fortbewegen, wären wir innerhalb von 15 Minuten von Koblenz auf Mallorca. Leider haben wir Knochen und keine Flügel. Tja.
3: Das Bienengesicht
2: hat 5 Augen. Also eigentlich besteht jedes einzelne Auge aus tausenden mini-futzi-kleinen Augen. Die beiden großen Augen rechts, links im Gesicht können sich ein verpixeltes Gesamtbild machen und Bewegungen erkennen, während sie so ultraschnell unterwegs sind. Die 3 Mini-Augen auf der Stirn sind dann für Helligkeit und Orientierung am Start. Bienen sehen grundsätzlich anders als wir. Sie erkennen ultraviolettes Licht, weshalb Blüten für sie aussehen, als seien sie auf einem richtig guten Trip. Kein Wunder, dass sie darauf so steil gehen.
3: Das Bienenbrain.
2: 4 ihrer 5 Augen könnten sie sogar selbst zählen. Ja, Bienen können zählen. Zumindest können sie Mengen bis 4 unterscheiden. Wenn also 4 Blumen auf dem Tisch liegen, weiß die Biene 1, 2, 3, 4.
3: Kleine, flausche Stinkefüßchen.
2: Also stinken ist was anderes, aber sie haben Drüsen an den Füßen, die Duftstoffe hinterlassen und damit ihren Freunden sagen, hier, gebet lecker, lecker.
0: Ist ja immer so, Wissen nimmt Angst, ne? Und falls ihr aber immer noch so ein bisschen Angst habt vor Bienen, vor Flauschebrumseln, habe ich hier gerade in meinem Text stehen, ihr seid nicht allein. Bienen machen mit ihrem Gesumme sogar Elefanten Angst.

0: 47 ist es. Ihr hört die SWR3 Morning Show am Mittwochmorgen. Guten Morgen.
1: Alle Hände oben für unsere deutschen Basketballerinnen. Glückwunsch, die sind zum ersten Mal jemals im Viertelfinale bei der Weltmeisterschaft, haben gegen Südkorea gewonnen gestern Abend.
0: Und das bei der Heim-WM. Und das ist geil. Das sind ja auch Leute wie Dirk Nowitzki im Stadion gewesen. Der Support ist groß. Heute ist Spielpause. Die können mal kurz durchatmen. Das ist vielleicht auch ganz angenehm. Vor allem, weil es jetzt zuletzt Aufregung gegeben hat im Teamhotel, weil der Feueralarm mitten in der Nacht losgegangen.
1: Zweimal.
0: Das ist auch wirklich zweimal. Denkst du auch beim zweiten Mal, was ist denn jetzt los?

0: Deswegen Marie Gülich, die Kapitänin, die freut sich, dass sie jetzt mal ein bisschen entspannen kann.
1: Ich glaube, wir werden erstmal ausschlafen, wenn kein Feueralarm da ist. Und dann viel Physio, Beine hoch, vielleicht ein bisschen die Familie sehen, kurz durchatmen, ist auch immer wichtig, Kopf frei kriegen und dann refocus.
2: Das haben sie sich auf jeden Fall verdient.
0: Voll.
2: Ich habe auch so eine Feueralarmgeschichte. Ich war letztes Jahr Karneval in Köln, in einem Hotel, wo natürlich nur Menschen waren, die Karneval gefeiert haben. Mhm. Und nachts um 4 war dann Feueralarm und alle mussten raus, aber manche sind halt wahrscheinlich direkt so bierselig ins Bett gefallen in ihrem Kostüm. Und es ist keine Lüge, wir standen da alle draußen, es war auch saukalt und neben mir stand einfach eine Biene.
0: Ja.
2: Der wusste auch nicht, was mit ihm los ist.

0: Guten Morgen, 6.52 Uhr. Oh, passt auf, euch fällt der Kopfhörer raus.
1: Oh, voller die Treppe runter. Na toll. Oh, der zweite auch noch hinterher.
0: Oh. Wie hast du das gerade so schön beschrieben? Bei Dingen, die runterfallen?
1: Ja, das ist der einzige Punkt, wo die Gravitation aussetzt. Also, ne, Sachen fallen runter, wenn die nicht ganz rund sind, die fallen runter und bewegen sich dann ab da in dreifacher Geschwindigkeit seitwärts,
0: ja,
1: bis sie in der dunkelsten Ecke landen. Und man fragt sich, wie ist das physikalisch möglich, dass mir Dinge in der Küche runterfallen und dann irgendwo gefühlt im Bad oder unter irgendwas anderem liegen?
0: Ich glaube, das ist keine Physik.
1: Nee.
0: Das ist jemand im Universum, ja, der uns steuert. Wir sind ja in der Matrix.
1: Ganz genau.
0: Und der uns ärgern will.
1: Ja.
0: Wird es wohl sein.

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1: Guten Morgen, 7 Uhr, der kompakte Newsüberblick mit Steffi Linkscheid.
2: Viele Autofahrer müssen wohl bald mehr für ihre Sicherung bezahlen. Versicherung heißt das Wort. Im Südwesten von SWR 3 Land fallen viele Busse aus. Das Wetter oft nass, von Norden her trockener, teils freundlich bis 23 Grad. Die Autoversicherungen könnten für viele Menschen wieder teurer werden. Der Gesamtverband der Versicherungswirtschaft hat die sogenannten Regionalklassen neu eingeteilt, je nach Schadensbilanz der entsprechenden Regionen. In Baden-Württemberg sind 1,6 Millionen bei der Haftpflicht schlechter gestellt, unter anderem in Stuttgart und dem Ortenaukreis. In Rheinland-Pfalz wird es für 460.000 Menschen teurer. Am stärksten betroffen ist Ludwigshafen mit dem höchstmöglichen Schadensklassenbericht. Die gute Nachricht, der Kaskoversicherung bleibt für 80% der Autobesitzenden gleich. Am zweiten Tag der Haushaltsberatungen im Bundestag muss sich Kanzler Merz am Vormittag der Generaldebatte stellen, 3 Tage nach der für seine CDU verheerenden Landtagswahl in Sachsen-Anhalt. Aus Berlin, Katrin Aue.
3: Für stolze 4 Stunden ist sie angesetzt, die Generaldebatte im Rahmen der Haushaltswoche. Dabei werden die Vorsitzenden der Bundestagsfraktionen das Wort ergreifen, angefangen mit der AfD. Und Friedrich Merz antwortet. Formal geht es um den Etat von Bundeskanzler und Kanzleramt für 2027. Der soll auf fast 5,2 Milliarden Euro steigen. Aber üblicherweise wird die Debatte für einen Rundumschlag genutzt. Auf den Tisch kommt, was die Fraktionen derzeit umtreibt in puncto Regierungsarbeit.
2: Die deutschen Basketballerinnen haben sich zum ersten Mal für ein WM-Viertelfinale qualifiziert. Nach einem Sieg in Berlin gegen Südkorea. Details aus der SWR3-Sportredaktion hat Armin Lehmann.
4: Deutschlands Basketballlegende Dirk Nowitzki wird zufrieden die Berlin-Arena verlassen haben, denn er sah eine richtig starke Vorstellung der deutschen Frauen beim 94-56 Sieg gegen Korea. Eigentlich gab es von Beginn an keine Zweifel am deutschen Erfolg. Das deutsche Team um die überragende Kapitänin Marie Gülich spielte seine Größenvorteile gegen die Asiatinnen konsequent aus und führte schon zur Pause vor den gut 6.000 Zuschauern deutlich und steht mit diesem Sieg erstmals im Viertelfinale einer WM und trifft dort auf Europameister Belgien.
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2: US-Präsident Trump hat den Zollstreit mit Kanada weiter Einfuhrverbote für bestimmte Waren angekündigt. In Baden-Württemberg laufen heute Aufräumarbeiten nach den schweren Unwettern mit umgestürzten Bäumen in der Nacht. Außerdem streiken heute und morgen viele Busfahrerinnen und Busfahrer in Teilen von Baden-Württemberg. 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
5: Niemand, wirklich niemand in SWR 3 Land raschelt so schön wie unsere Wetterfrau Lea Spindler in ihrer Funktionsjacke. Sie hat ihre Ankündigung wahrgemacht und du hast sie dabei.
6: Hier, ich habe meine Regenjacke dabei.
5: Und die raschelt aber wirklich toll. Das ist das Geräusch des Herbstes.
6: Das ist Herbst-ASMR.
5: So ein bisschen schon. Und sie ist heute angebracht, sozusagen.
6: Ja, genau. Also vor allem heute Morgen noch. Es sind immer noch ein paar Schauer, vor allem so in der Eifel oder im Westerwald unterwegs. Sonst ist Rheinland-Pfalz sogar schon großteils trocken, aber in Baden-Württemberg zieht noch so ein Regengebiet durch. Also in den nächsten Stunden ist es da schon noch teilweise ziemlich nass. Aber dieser Regen zieht sich jetzt dann schon so gegen Vormittag, Mittag eher so an den Alpenrand zurück. Da bleibt es dann heute auch am längsten nass, gerade so zwischen Alp und Bodensee und auch ziemlich grau. Und bei allen anderen kommt dann tatsächlich so ab den Mittagsstunden immer öfter mal die Sonne durch. Vor allem Rheinland-Pfalz hat doch noch einige Sonnenstunden gerade so zu Mittag und Nachmittag drin. 15 Grad gibt es heute im Allgäu, bis zu 23 Grad in der Pfalz. Also es ist auch deutlich kälter. Und auch nicht mehr so schwül. Und morgen haben wir dann einen Mix aus Sonne und Wolken und es wird dann wieder ein kleines bisschen wärmer.
1: 7.04 Uhr, das Neueste aus dem SWR 3 Verkehrszentrum. Guten Morgen. Auf der A60 Mainz Richtung Rüsselsheim 2 Kilometer stocken zwischen Ginsheim-Gustavsburg und Bischofsheim. Dann haben wir die A643 Mainz Richtung Wiesbaden zwischen Dreieck Mainz und Schiersteiner Kreuz 3 Kilometer stocken. A671 Mainz Richtung Wiesbaden zwischen Mainz-Spitz-Dreieck und Hochheim Süd 1 Kilometer Stau. B10 Uferstraße Ulm Richtung Stuttgart aktuell 3 Kilometer Stau zwischen Hafen Süd und dem Dreieck Neckarpark. B14 Backnang Richtung Stuttgart zwischen Winnenden und Waiblingen Nord 2 Kilometer Stau.
7: Die B19 Aalen gingen an der Brenz, ist zwischen Königsbronn und Heidenheim an der Brenz gesperrt in beiden Richtungen. Da wird ein Unfall aufgenommen. Wenn ihr euch da auskennt, dann das Gebiet meiden. Es dauert nämlich noch eine Weile. Und die B47 Wattenheim-Worms ist auch gesperrt in beiden Richtungen. Auch da gab es einen Unfall und das dauert noch eine Stunde. Zwischen Monsheim und der Abzweigung nach Hohensülzen ist die Sperrung. Es gibt eine Umleitungsempfehlung von der Polizei über Hohensülzen, Neu-Offstein, Obrichheim und Bockenheim an der Weinstraße fahren. Habt ihr mitgeschrieben? Gut, dann kommt gut an.
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7: Guten Morgen. Wenn jemand aus den USA nach Deutschland kommt, dann fallen ihm viele Sachen auf. Unter anderem, dass wir gerne lüften oder ziellos rumlaufen, a.k.a. spazieren gehen. Aber auch, dass wir sehr gerne starren.
5: Das war vielen nicht klar, dass wir Deutschen so einen ganz besonderen Blick anscheinend haben und wenig Scham dabei, Leute erstaunlich lange anzugucken. Zach Ryan hat uns das verraten. Zach Ryan ist Comedian, kommt ursprünglich aus Michigan in den USA, wohnt jetzt aber seit 6 Jahren in Deutschland. Und er sagt, ihr Deutschen starrt so komisch. Was er damit meint, erklärt uns gleich nach 2 Songs.
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0: Guten Morgen, 7.11 Uhr, die SWR3 Morning Show ist hier. Und was glaubt ihr, wie weird sind wir Deutschen eigentlich für Leute, die neu hierher kommen?
1: Also ich bin mir sicher, da haben wir das Endlevel erreicht.
0: Ja, locker, oder?
1: Wir selber merken das ja gar nicht mehr. Erst wenn so jemand kommt mit einem Blick von außen, so wie Zach Ryan zum Beispiel.
0: Der kommt aus Michigan in den USA, ist vor 6 Jahren nach Deutschland gezogen, hat er erst in Stuttgart gewohnt und jetzt in Berlin inzwischen. Und Zach ist super aktiv auf Social Media. Der macht da unter anderem so Videos, wo er so auch die Unterschiede zwischen Deutschland und den USA thematisiert und ist sehr erfolgreich. Mehr als 220.000 Menschen gucken sich das regelmäßig an.
1: Heute früh ist er bei uns in der Show. Guten Morgen, Zach.
2: Schönen guten Morgen.
1: Welches Thema kommt in den Videos denn besonders gut an? Also wo bekommst du viele Reaktionen?
2: In die Lebensmittelmarkt immer, weil es ist sehr relatable.
1: Also wenn du zum Beispiel an der Kasse mit deinen ganzen Sachen nicht nachkommst, weil der Kassierer so schnell ist.
2: Ja, yeah, zum Beispiel.
0: Was ist denn so eine Sache, jetzt bist du ja schon eine Weile hier in Deutschland, seit 6 Jahren inzwischen in Berlin. Was ist denn eine Sache, die dich immer noch verwirrt, dass wir die machen, dass die typisch deutsch ist?
2: Ich glaube, viele Deutsche starren sehr viel.
1: Starren?
2: Ja, yeah, it's real.
1: Das deutsche Starren ist, also die gucken dich einfach an, unverblümt, und gucken so hoch und runter und denken sich, was hat der denn an, oder wie?
2: Ja, yeah, und sagen nichts.
1: Wenn du wieder bei deiner Familie in Michigan bist, wann sagen die zu dir, boah, Zach, du bist so deutsch geworden?
2: Luften. Ich öffne die Fenster mehr oft als vor. Oder ich gehe mehr zu Fuß und nicht mit dem Auto.
1: Und deine Familie sagt so, wir fahren neben dir her, wir laufen nicht.
2: Ja, yeah, genau, genau.
0: Gibt es so Sachen, die du richtig gut findest, die du vermisst oder die du dir angewöhnt hast, weil du sagst, ey, das gefällt mir, dass ihr das macht?
2: Maudäschle.
0: Maudäschle. Da kommt der Schwabe.

0: durch.
1: Ja, ich habe 5 Jahre in Stuttgart gewohnt. So, ich hatte viele Maultaschen gegessen.
2: Comedian Zach Ryan in der SWR3 Morning Show. Schön, dass du da warst. Was ist deine Lieblingsverabschiedung im Deutschen?
1: Tschüss.
3: Tschüss.

0: 7:20 Uhr, SWR 30 hier, guten Morgen.
1: Eigentlich wollen wir gar nicht darüber reden, weil es ist eine absolute Horrorvorstellung. Wir wollen kurz unsere Banking-App checken auf dem Handy und dann stellen wir fest, das Konto ist leer.
0: Das ist wirklich so die Hölle in Dosen. Allein bei der Vorstellung läuft es einem kalt den Rücken runter. Das passiert aber wirklich immer wieder. Und mit genau so einem Fall beschäftigt sich gerade Lara Zell aus der SWR 3 Verbraucherredaktion. Lara, was ist denn da genau passiert?
2: Wir haben einen Familienvater getroffen, dem wurde bei einer Geschäftsreise nach Großbritannien das Handy geklaut. In gerade mal einem halben Tag wurde über die auf dem Handy installierte Banking-App dann das Konto leergeräumt. Es gab unter anderem zahlreiche Überweisungen nach Indien. Insgesamt hat die Familie ihr Erspartes von rund 122.000 Euro verloren. Das ist ein krasser Fall, ist in Großbritannien aber ein bekanntes Phänomen. Allein im letzten Jahr ist dort so ein Schaden von umgerechnet etwa 51 Millionen Euro entstanden. Und auch in Deutschland verbreitet sich diese Masche.
0: Boah, da kriegt man Gänsehaut auf den Fußsohlen, ey. Wir sollten jetzt allerdings auch nicht alle überreagieren und sofort unsere Banking-Apps löschen, damit das nicht passieren kann. Wir können uns ja auch ein bisschen schützen. Ein Thema ist zum Beispiel, wenn man auf der Straße unterwegs ist und das Handy entsperrt in der Hand hat, dann ist das super attraktiv für Diebe, das zu nehmen, haben sie uns auch verraten. Also da wirklich ganz besonders aufpassen. Und natürlich halt die üblichen Sachen, ne? Unterwegs, im fremden WLAN, lieber nicht übers WLAN ins Banking gehen und das einfach übers mobile Netz machen.
1: Ja, und klar, Zwei-Faktor-Authentifizierung habt ihr alle schon gehört. Es braucht zum Beispiel also ein zweites Gerät, um sich einzuloggen, aber das schützt uns doch auch, oder nicht?
2: Das ist schon eine sehr sichere Methode. Bei einem Handy-Diebstahl kann sie in manchen Fällen allerdings umgangen werden. Wenn ein Faktor der Besitz des Handys ist, fällt dieser schon mal weg. Auch auf Codes, die per SMS, E-Mail oder Banking-App kommen, kann der Dieb dann oft zugreifen. Kommen dann auch noch Sicherheitslücken wie im Handyspeicher hinterlegte Daten aus der App hinzu, kann das Mobile Banking laut unserem Experten durchaus geknackt werden.
1: Lara Zell aus der SWR 3 Verbraucherredaktion. Okay, SWR 3 Land, jetzt gehen wir mal alle zusammen in unsere Notizen und da löschen wir dann die Passwörter raus.
0: Ach so gemein, man braucht für alles mittlerweile ein Passwort, meine elektrische Zahnbürste. Warum brauche ich dafür ein Passwort? Man braucht für alles ein Passwort.
1: Dann muss man es auch irgendwo hinschreiben.
0: Ja, irgendwo muss es ja auch hin.
1: Vielleicht Zettel.
0: Was soll man machen? 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

0: Beim letzten Jahr war es 7:29:54. Guten Morgen, es ist Mittwoch, 9. September, der kompakte News-Überblick mit Steffi Linkscheid.
1: Autoversicherungen könnten teurer werden. In Baden-Württemberg streiken viele Busfahrer. Das Wetter oft nass, von Norden her trockener und teils freundlich, bis 23 Grad. Die Autoversicherungen könnten für viele Menschen wieder teurer werden. Der Grund: Der Gesamtverband der Versicherungswirtschaft hat die sogenannten Regionalklassen neu eingeteilt. Die richtet sich nach der Zahl der aus einer Region gemeldeten Autoschäden. Dazu Günther Laubes aus der SWR3 Nachrichtenredaktion.
2: Das geht von 1, also der günstigsten, zum Beispiel in Bitburg-Prüm, bis zur höchstmöglichen Schadensklasse 12. Insgesamt könnte die Haftpflichtversicherung in Rheinland-Pfalz für 460.000 Menschen teurer werden. Am stärksten betroffen ist Ludwigshafen. In Baden-Württemberg sind 1,6 Millionen bei der Haftpflicht schlechter gestellt, unter anderem in Stuttgart und dem Ortenau-Kreis. Die gute Nachricht: Die Kaskoversicherung bleibt für 80% gleich. Und die Einteilung in Schadensklassen heißt nicht automatisch, dass es teurer wird. Das entscheiden letztendlich die einzelnen Versicherungen.
1: Im Südwesten Baden-Württembergs fallen heute viele Busverbindungen aus. Die Gewerkschaft Verdi hat rund 300 Fahrerinnen und Fahrer zum Streik aufgerufen. Wichtig: Die SWEG sagt, ihre Tochtergesellschaft fährt nach Plan, genau wie der SWEG-Zugverkehr. Ab Freitag früh soll alles wieder nach Plan laufen, sagt die Gewerkschaft. Borussia Dortmund ist mit einem Sieg in die Gruppenphase der Fußball-Champions League gestartet. Der BVB hat mit 3:2 gegen den spanischen Club FC Villarreal gewonnen. Und das, obwohl Neuzugang Konstantinos Karezas, ich hoffe, ich habe es jetzt richtig ausgesprochen, nach einer knappen halben Stunde ausgefallen ist und mit Kreislaufproblemen ins Krankenhaus musste.
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1: Die AfD-Partei und Fraktionsvorsitzende Weidel eröffnet heute die Generaldebatte in der Haushaltswoche. Anschließend spricht Bundeskanzler und CDU-Chef Merz. Die EU-Kommission stellt ihre Pläne vor, um mehr bezahlbaren Wohnraum zu schaffen. Sie plant schärfere Regeln für Anbieter von Ferienunterkünften. Und die Fußballer des Stuttgarter VfB spielen in der Champions League gegen Norwegen. 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
5: Für viele geht's heute relativ nass in den Tag, Wetterfrau Lea Spindler.
6: Ja, aber in den nächsten Stunden wird's von Norden her dann langsam trockener. Ab den Mittagsstunden zeigt sich dann vor allem in Rheinland-Pfalz auch noch öfter die Sonne. Es ist auf jeden Fall spürbar kühler heute. 15 Grad gibt's nämlich nur noch höchstens im Nordschwarzwald oben. Und bis zu 23 Grad werden's gerade noch so am Mittelrhein. Morgen ist es dann bei allen wieder freundlich und auch wieder ein kleines bisschen wärmer.
0: 7.33 Uhr, das Neueste aus dem SWR3-Verkehrszentrum. Guten Morgen und Vorsicht auf der A6 Nürnberg Richtung Heilbronn. In der Ausfahrt Heilbronn-Neckarsulm liegt ein Metallrohr. Auf der A5 Frankfurt Richtung Karlsruhe ist die Einfahrt Hirschberg gesperrt, da laufen Reinigungsarbeiten. Dann haben wir die A5 Frankfurt Richtung Karlsruhe am Kreuz Walldorf. Der Überleitung zur A6 Richtung Heilbronn auch nochmal Reinigungsarbeiten nach einem Unfall. Dann A643 Mainz Richtung Wiesbaden zwischen dem Dreieck Mainz und Schiersteiner Kreuz, 6 Kilometer stockend. B10 Ulm Richtung Stuttgart zwischen Mettingen und der B14 Dreieck Neckarpark, 4 Kilometer Stau. B14 Backnang Richtung Stuttgart, 2 Kilometer Stau zwischen Winnenden und Waiblingen Nord. Dann haben wir die B19 Aalen Gingen an der Brenz. Die ist immer noch gesperrt in beiden Richtungen. Es wird ein Unfall aufgenommen zwischen Königsborn und Heidenheim an der Brenz. Wenn ihr euch da auskennt, dann drumrum fahren. Die B27 Tübingen Richtung Balingen ist

0: zwischen Biesingen und Biesingen Nord gesperrt. Auch da wird ein Unfall aufgenommen. Und dann haben wir noch die B47 Wattenheim-Worms zwischen Munsheim und der Abzweigung nach Hohensülzen. In beiden Richtungen eine Sperrung wegen der Unfallaufnahme. Das dauert noch eine halbe Stunde. Außerdem kam gerade noch rein die B49 Limburg Richtung Gießen. Zwischen Solms-Niederbiel und dem Tunnel Wetzlar aktuell auch 2 Kilometer Stau. Kommt gut durch.
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0: Guten Morgen. Heute kommt die Oasis-Doku ins Kino und es ist was passiert, was selten passiert. SWR 3 Kinofrau Anna Wollner hat geweint in dem Film.
2: Ja, da ist es passiert. Mhm. Wir holen die Taschentücher raus und fragen Anna gleich mal, an welcher Stelle es sie da so gesprengt hat. Das machen wir gleich nach 2 Songs in SWR 3.
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0: für euren Mittwoch. Hier ist die SWR3 Morning Show um 7.40 Uhr. Hi.
1: Und das war der Geschwisterstreit überhaupt. 15 Jahre lang, da haben die Oasis-Brüder Liam und Noel Gallagher kein Wort miteinander gesprochen, sich wirklich nicht mit dem Arsch angeschaut. Und letztes Jahr gab es dann die große Reunion. Ganz plötzlich sind Oasis doch wieder irgendwie zusammen gewesen, haben ausverkaufte Konzerte gespielt. Und das Beste, genau über diesen Moment und über dieses Wiederzusammenkommen gibt es jetzt einen Film.
0: Das ist eine Doku, läuft im Kino ab heute, geht genau um diese Reunion-Tour. Da wurden sie begleitet. Don't Look Back in Anger heißt der Film. SWR3-Filmcheckerin Anna Wollner war schon drin. Anna, bekommen wir endlich die große Gallagher-Aussprache?
2: Nee, aber genau das hat mir so gefallen. Das erste Treffen der beiden nach 15 Jahren Funkstille, da ist mir fast die Kinnlade runtergeklappt. Im Probenraum keine Umarmung, keine Tränen, die zählen ein und spielen einfach los. Selbst Noel Gallagher hat offenbar unterschätzt, was dieses Comeback bei uns ausgelöst hat.
3: The songs are one thing, but I've forgotten what he means to people. I certainly wasn't prepared for the intense outpouring. A sense of what it meant to people.
2: Ja, die Songs sind das eine, sagt Noel, aber er hatte vergessen, was Liam den Menschen bedeutet und war auf diesen Gefühlsausbruch überhaupt nicht vorbereitet.
1: Mhm. Ja, krass, wenn man dann da so nah dabei ist und da geht es nicht um die alten Streitereien, da fragt man sich, worum geht es dann?
2: Vor allem darum, was Oasis heute noch mit Menschen machen. Du siehst wirklich 50-Jährige neben 20-Jährigen, Menschen weinen, Eltern und Kinder liegen sich in den Armen. Das wirkt teilweise wie ein Gottesdienst. Steven Knight, der den Film konzipiert hat, sagt, dieses kollektive Gefühl gibt es sonst eigentlich nur bei Religion oder bei Fußball.
0: So, und apropos weinen, du hast ja auch ein bisschen geweint. Ne? Was ist denn dein Fazit?
2: Möglicherweise.
0: Ja.
2: Also es ist wirklich überraschend sentimental, aber nie kitschig. Also es ist kein nostalgisches Oasis-Tribut, sondern ein Film über Versöhnung. Und ausgerechnet Liam und Noel Gallagher liefern dafür den ziemlich überzeugenden Beweis, wenn selbst die beiden Frieden schließen können, ist offenbar wirklich nichts unmöglich. Oh. Gibt von mir 4 von 5 Sternen.
0: Wow.
1: Schön.
0: Don't Look Back in Anger. Jetzt für ein paar Tage im Kino, danach bei Disney Plus und hier im Radio der Song dazu. Anna, hast dein Handylicht schon an?
2: Leuchtet.
0: Sehr gut. Wir auch. Und jetzt alle SWR3 Land. 1.

0: immer bei diesem Song direkt einen Zentimeter größer, weil einem die Kopfhaut so hochzieht, weil man so Gänsehaut hat. Das ist so schön. Hey, also, ihr habt jetzt gerade bei uns gehört hier in SWR 3, dass die Oasis-Doku im Kino ist. 5 Tage. Und danach kommt sie zu Disney Plus. Da könnte man ja sagen, gut, stream ich.
1: Kann man auch sich im Kino dann klemmen und streamen. Aber nein, Leute, das ist was, was man gemeinsam gucken muss, glaube ich.
0: Stellt euch mal vor, ihr seid da mit ganz vielen Oasis-Fans im Kino.
1: Und alle die Feuerzeuge
0: alles,
1: holen.
0: Alle stehen auf. Feuerzeuge im Kino. Super Idee. Alle stehen und singen mit. Das ist so schön.

0: Morgen.
1: Einen wunderschönen guten Morgen an diesem Mittwochmorgen. Hier ist SWR 3 und der Schäfer und bitte in Zimmer 2.
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2: Mit Dr. Hart.
3: Ein Arzt der Leidenschaft.
2: Und Dr. Zart.
4: Nicht so fest.
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4: Es ist ein Schäferhund.
3: Ah, und was hat er dann?
5: Er beißt nicht.
3: Oh, das ist doch wunderbar. So, das wäre dann bei ihm.
5: Nein, halt. Das ist nicht gut. Er soll ja beißen.
3: Ja.

0: Aber hoffentlich doch nur in die Fleischknepp.
1: Nein, er ist ein Polizeihund. Jede Prüfung und jeden Test hat er mit Bravour bestanden. Aber er will einfach nicht zubeißen, wenn es drauf ankommt.
2: Er will den Bösewicht nicht beißen.
1: Ja, genau.
2: Schäferhunde sind faszinierende Tiere. Sie werden oft im Polizeidienst eingesetzt, weil sie zu den intelligentesten Hunderassen der Welt gehören und sehr schnell lernen. Außerdem sind sie furchtlos, mutig, stark, loyal und haben einen hervorragenden Geruchssinn.
0: Oh, komm, zart, Mama, leis.
2: Und haben einen hervorragenden Geruchssinn.
0: So, und jetzt zu dir, du kaugehemmter Kläffer. Ja, Mama, laut. Mama, leise. Also für mich klingt soweit normal. Und die Fleischknepp beißt er wirklich nicht?
1: Nein, die frisst er nicht.
0: Ach du liebe Zeit.
2: Was frisst er denn dann?
1: Na, sein Nassfutter. Und er liebt Kartoffeln. Die schält er jedes Mal sehr penibel, bevor er sie isst.
2: Sie meinen, er pellt sie?
1: Ja, genau.
2: Aber natürlich, das ist der Grund, warum ihr Polizeihäferhund nicht zubeißt.
1: Was? Warum?
2: Na, Hunde, die pellen, peißen nicht.
1: Mein Gott.
0: Oh, Hunde, die pellen, peißen nicht. Heiliger Grumbeerschäler, halt ich's aus. Aber das bringt mich direkt zum nächsten Sprichwort.
1: Oh ja? Welches denn?
0: Es ist nicht alles Gold, was glänzt. Drum akzeptiere mir auch Kartezahlung. Da ist die Rechnung.
3: Bald wieder.
0: Was hat er dann?

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1: Guten Morgen, 8 Uhr. Der kompakte Newsüberblick kommt von Steffi Linkscheid.
2: In einer Stunde startet die Generaldebatte im Bundestag. Die Migrationsministerin fordert ein verpflichtendes Vorschuljahr. Das Wetter oft nass, von Norden her aber freundlicher, bis 23 Grad. Am zweiten Tag der Haushaltsberatungen im Bundestag muss sich Kanzler Merz am Vormittag der Generaldebatte stellen. 3 Tage nach der für seine CDU verheerenden Landtagswahl in Sachsen-Anhalt. Aus Berlin, Katrin Aue.
3: Für stolze 4 Stunden ist sie angesetzt, die Generaldebatte im Rahmen der Haushaltswoche. Dabei werden die Vorsitzenden der Bundestagsfraktionen das Wort ergreifen, angefangen mit der AfD. Und Friedrich Merz antwortet. Formal geht es um den Etat von Bundeskanzler und Kanzleramt für 2027. Der soll auf fast 5,2 Milliarden Euro steigen. Aber üblicherweise wird die Debatte für einen Rundumschlag genutzt. Auf den Tisch kommt, was die Fraktionen derzeit umtreibt in puncto Regierungsarbeit.
2: Die Migrationsbeauftragte der Bundesregierung, Pawlik, fordert ein verpflichtendes Vorschuljahr. Es soll dafür sorgen, dass Kinder mit besseren Sprachkenntnissen in die Schule starten. In Deutschland beeinflusse die soziale Herkunft den Bildungsweg eines Kindes besonders stark, hat sie der deutschen Presseagentur gesagt. Hintergrund ist das Ergebnis der PISA-Studie. Dabei haben deutsche Schülerinnen und Schüler so schlecht abgeschnitten wie noch nie. Im Konflikt zwischen den USA und dem Iran haben sich beide wieder gegenseitig angegriffen. Das US-Militär hat mitgeteilt, 5 iranische Öltanker zerstört zu haben, nachdem Iraner ein US-Kriegsschiff bombardiert hatten. Die iranischen Revolutionsgarden haben danach US-Stützpunkte in Jordanien beschossen.
0: Was heute noch wichtig wird.
2: Die Autoversicherungen könnten für viele Menschen wieder teurer werden. Der Grund: Der Gesamtverband der Versicherungswirtschaft hat die sogenannten Regionalklassen neu eingeteilt. In Baden-Württemberg laufen heute Aufräumarbeiten nach den schweren Unwettern der Nacht mit umgestürzten Bäumen. Und der Technikkonzern Apple stellt heute Abend sein erstes auffaltbares iPhone vor. 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
4: Ja, ist ja klar, dass die Regenwolken auch ein bisschen was sehen wollen von SWR3-Land. Die machen gerade so eine richtig schöne Rundreise, einmal quer durch Baden-Württemberg zumindest. So kann man sie ungefähr sehen. Wetterfrau Lea Spindler.
5: Ja genau, so sieht's aus. Rheinland-Pfalz hatte das schon in der Nacht. Die sind jetzt durch, da ist es bei den meisten trocken. In der Eifel und im Westerwald kann es mal noch ein paar Schauer geben und auch in der Vorderpfalz so ein bisschen. Aber ansonsten ist es dort noch relativ wolkig, aber in den nächsten Stunden kommt da dann immer mehr die Sonne durch. Es wird immer freundlicher. Und in Baden-Württemberg, da verzieht sich der Regen, der aktuell noch so unterwegs ist, immer weiter in den Südosten, also gerade so in Oberschwaben und im Allgäu ist es heute am längsten nass. 15 Grad gibt es heute höchstens im Schwarzwald, bis zu 23 Grad werden es in der Vorderpfalz, also deutlich kühler als gestern. Und morgen ist es dann ein kleines bisschen wärmer, aber wieder trocken und auch überall freundlicher bei Sonne und Wolken.
1: 3:08, das Neueste aus dem SWR3-Verkehrszentrum. Auf der A5 Frankfurt Richtung Karlsruhe ist die Einfahrt Hirschberg gesperrt. Da muss geputzt werden, also Reinigungsarbeiten laufen. Und ebenfalls gesperrt ist im Kreuz Waldorf die Überleitung zur A6 Richtung Heilbronn. Da wird auch geputzt. A6er Brücken Richtung Mannheim zwischen Kaiserslautern Einsiedlerhof und dem Dreieck Kaiserslautern. 5 Kilometer Stau nach einem Unfall, halbe Stunde plus. A643 Mainz Richtung Wiesbaden. 5 Kilometer stocken zwischen Dreieck Mainz und Schiersteiner Kreuz. B10 Uferstraße Richtung Stuttgart zwischen Mettingen und Wangen, 4 Kilometer Stau. B14 Backnang-Stuttgart, 2 Kilometer in beiden Richtungen zwischen Winnenden und Waiblingen Nord. B19 Aalen gingen an der Brenz, auch in beiden Richtungen gesperrt wegen eines Unfalls, der Genitiv. Zwischen Königsbronn und Heidenheim an der Brenz, da freue ich mich immer, Heidenheim an der Brenz. Wer sich auskennt, sollte das Gebiet meiden. Und die B27, die wingen Richtung Balingen, zwischen Biesingen und Biesingen Nord, ist eine Unfallaufnahme, deswegen ist da eine Sperrung. Entschuldigung, ich bin eine feine Dame.
4: Nee, ich bin eine feine Dame.
5: Das ist wie wenn ich sage, wegen des Windes.
4: Bitte mit Monokel heute.
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1: Wir setzen für euch aus dem 18. Jahrhundert.
4: Richtig, wohlan denn. Hört, hört. Leute, für alle, die heute Morgen schon an einem Brathähnchenwagen vorbeigefahren sind, sich gefragt haben, Moment mal, ist so ein Broiler mit Kartoffelsalat, gilt das eigentlich auch als ausgewogenes Frühstück? Für diese Menschen haben wir 2 gute Nachrichten.
1: Erstens, ja, es gilt als Frühstück. Und zweitens, diesen Baumarkt in Mißbuden, denen geht's richtig gut. Das steht in einer Studie von einem Handelsforschungsinstitut. Und warum wir da so gerne hingehen, hört ihr nach 2 Songs.
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0: Guten Morgen.
1: 8:11, die SWR3 Morning Show ist hier.
2: Wo geht man heute Mittag essen? Vielleicht auf dem Baumarktparkplatz?
0: Oh ja.
2: Hey, das machen immer mehr Leute.
1: Ja, gibt es eine aktuelle Studie von einem Handelsforschungsinstitut. Da geht es um diese berühmte Hähnchenbude vom Supermarkt, den Asia-Imbiss im Eingangsbereich vom Supermarkt oder diese Currywurstbude, die dann vom Baumarkt rumsteht. Oder natürlich auch die berühmten Schweden-Hotdogs. Auch die haben sie sich angeschaut.
2: Ich lasse mich von dem Geruch immer so ziehen.
1: Es riecht
2: von dieser
1: auch,
2: Hähnchenbude.
1: Ich esse kein Fleisch, aber das riecht einfach wirklich gut.
2: Michael Wegmer aus der SWR3 Wirtschaftsredaktion. Liegt das daran, dass da immer mehr Leute hingehen, dass das Essen vielleicht einfach ein bisschen günstiger ist?
3: Ja, ganz genau. Das ist der Hauptgrund, den das Handelsinstitut EHI in seiner Studie nennt. Die Preise in der klassischen Gastronomie steigen und da greifen wir eben häufiger zu diesen günstigeren Snack-Angeboten. Zwei Beispiele. Ein Pastagericht kostet im Schnitt an der Imbisstheke nur die Hälfte im Vergleich zu einem normalen Restaurant und Steak oder andere Fleischgerichte im Schnitt rund 9 Euro und im Restaurant 13. Und deshalb boomen diese Angebote. Das EHI geht davon aus, dass der Umsatz auch in diesem Jahr kräftig weiter steigen wird.
1: Das war in den letzten Jahren schon so, dass der Umsatz da seit 2019 um 30% gestiegen ist. Die Gastro generell ist am Leiden, aber diesen Buden geht's gut. Und das ist da in diesem großen schwedischen Möbelhaus, die sind ja eigentlich total gar nicht schwedischen Hotdog in super günstig gibt. Das hat ja auch einen anderen Grund, als dass die einfach nur nett sind, ne?
3: Ja, das ist natürlich nicht nur Nettigkeit, dahinter steckt auch Psychologie. Denn wenn zum Beispiel so ein Hotdog, den IKEA übrigens in einem Jahr 20 Millionen Mal verkauft hat, also wenn der besonders günstig ist, dann haben wir den Eindruck, der Laden ist insgesamt günstig. Also auch die Couch oder das Geschirr, obwohl deren Preise damit natürlich nichts zu tun haben. Außerdem erinnern wir uns besonders gerne an ein Einkaufserlebnis und kommen auch wieder, wenn es beim Rausgehen ja so eine Art Belohnung gibt, wie eben einen Hotdog oder eine günstige Currywurst.
1: Das heißt, man kann natürlich aber auch einfach das System dribbeln und sich einfach eine dicke Packung Kekse mitnehmen, wo man sagt, die darf ich erst aufmachen, wenn ich wieder raus bin. Aber es ist halt einfach auch nicht das Gleiche.

0: 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Guten Morgen.
1: Worte. Jonathan Kienast, Katholische Kirche.
2: Jeder Mensch hat ganz versteckt Wirkung auf andere. Der Autor Jan Frerich sagt, du weißt nicht, wie oft dein Lachen jemanden wieder aufgerichtet hat. Du weißt nicht, wessen Tag du gerettet hast mit nichts weiter als deiner Anwesenheit. Irgendwo trägt jemand dein Wort in sich wie einen Samen. Irgendwo wärmt jemand die Hände an der Erinnerung an dich. Du bist also nicht bloß das Chaos, das du vielleicht gerade im Spiegel siehst. Du bist immer mehr, als dein Blick fassen kann.

0: Es ist 8.25 Uhr. Es geht rein in diesen Mittwoch mit SWR 3. Guten Morgen.
1: Hallo. Ich bin der Fluch aus der Vergangenheit.
0: Hoppala, da bekomme ich aber Gänsehaut an ganz komischen Stellen.
2: Hallo. Ich heute früh in der Morningshow, ja. Der Fluch aus der Vergangenheit, vielleicht hat er euch auch eingeholt, es wäre Dreiland. Bei mir ist es so, ich habe ein Stand-Up-Paddleboard, das habe ich im Sommer benutzt, denn es war ja bumsheiß. Mhm. Dann habe ich gedacht beim letzten Mal, das war so vor einem Monat oder so, ja, ich benutze das ja bestimmt noch. Habe das ins Auto gelegt, das war noch feucht, da war Entenkacke dran.
0: Ja, aber ich mache das ja nochmal sauber.
2: Mhm. Ja. Und dieses Feuchtbiotop liegt jetzt seit einem Monat in meinem Auto und wurde nicht aufgemacht.
0: Das hat heute Morgen so gerochen.
2: Mhm. Wir sind zusammen auf die Arbeit gefahren. So, jetzt ist die Frage, habt ihr auch so einen Fluch aus der Vergangenheit, einen Sommerfluch?
0: Ist ja jetzt vielleicht wieder die Zeit, in Baden-Württemberg nächste Woche auch wieder die Schule los. Das könnte ja auch, das ist ja auch so ein klassischer Fall, dass man dann irgendwie feststellt, so ein paar Tage vor Schulanfang, wo ist eigentlich diese Brotdose? Da hatten wir doch mal noch.
2: Vor allem Rückenbehaarung hatte ja dann, also das, was drin ist.
0: Genau, da liegt jetzt nur so ein pizzastückförmiges Stück Pelz drin, aber es kann nicht sein, dass das was zu essen ist.
2: So, und will jemand das Experiment starten aus SWR Dreiland und uns dabei helfen, dieses Stand-Up-Paddleboard aufzumachen? Man weiß nämlich nicht, was zum Vorschein kommt. Mhm.

0: 3 Sekunden ist es. 8.30 Uhr, guten Morgen. Heute ist Mittwoch, der 9. September. Der kompakte News-Überblick kommt von Steffi Linkscheid.
1: Nach der PISA-Studie geht die Diskussion über die deutsche Bildungspolitik weiter. Die Ölpreise steigen weiter an. Das Wetter oft nass, von Norden her aber doch freundlicher, bis 23 Grad. Nach den schlechten Leistungen deutscher Schüler im PISA-Test diskutieren Politiker, was sie verändern können. Ein Punkt: Bundesländer sollen besser zusammenarbeiten. Dazu Markus Sambala aus dem SWR3 Hauptstadtstudio.
2: Für Schule und Bildung sind vor allem die Bundesländer zuständig. Daran will auch Grünen-Chefin Franziska Brandner nichts ändern. Trotzdem fordert sie mit Blick auf die historisch schlechten Ergebnisse der PISA-Studie: Wir müssen endlich raus aus dem föderalen Klein-Klein. Die Länder und der Bund müssten viel stärker zusammenarbeiten, voneinander lernen und erfolgreiche Konzepte verbindlich übernehmen. Bildungsministerin Prien sagt, der Ernst der Lage sei erkannt, aber alle Veränderungen brauchten Zeit.
1: Nach den gegenseitigen Angriffen der USA und des Iran im Kampf um die Straße von Hormuz sind die Ölpreise weiter gestiegen. Der Preis für einen Barrel Rohöl der Nordseesorte Brent lag am Morgen knapp unter 100 US-Dollar. Das ist ein Anstieg von über 60% seit Jahresbeginn. Die US-Zeichentrickserie South Park will sich in South America umbenennen. Das haben die Schöpfer der Serie auf X angekündigt. Gabi Biesinger, für uns in Amerika, wie erklären die Schöpfer das?
3: Das erklären sie sarkastisch damit, dass sie diese Entscheidung getroffen hätten, inspiriert vom Mut und Patriotismus von Apple und Google. Und Hintergrund ist, dass die beiden Tech-Giganten eben sehr schnell den Vorgaben von US-Präsident Donald Trump gefolgt sind, der ja kürzlich den Ontariosee an der Grenze zwischen den Ländern zum Lake America umbenannt hat. Und zu Beginn seiner zweiten Amtszeit hatte er ja schon den Golf von Mexiko zum Gulf of America gemacht. Und Apple und Google haben eben brav die Namen der beiden Gewässer auf ihren Karten geändert. Zumindest für die Nutzerinnen und Nutzer hier in den USA.
4: Was heute noch wichtig wird.
1: Am zweiten Tag der Haushaltsberatungen im Bundestag muss sich Kanzler Merz heute der Generaldebatte stellen. Ab dem Mittag geht es außerdem um die Haushaltsentwürfe der Ministerien für Auswärtiges, Verteidigung und Entwicklung. Die EU-Kommission stellt heute ihre Pläne vor, um mehr bezahlbaren Wohnraum zu schaffen. Sie plant schärfere Regeln für Anbieter von Ferienunterkünften. Und bei den US Open in New York steht das deutsche Tennisdoppel Kevin Krawitz und Tim Pütz im Viertelfinale. 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
6: Endlich nicht mehr so angenehm schwül wie die letzten Tage. Mit der Schwüle, das hat sich jetzt erledigt, Wetterfrau Lea Spindler.
7: Es ist wieder um einiges erträglicher als in den letzten Tagen, aber es hat halt auch gut abgekühlt. Bei vielen Wolken und teilweise Regen geht es halt auf jeden Fall kälter als gestern durch den Tag. Später wird es dann von Norden her noch freundlicher. 15 Grad gibt es auf der Bar, bis zu 23 Grad werden es höchstens in Rheinhessen. Und morgen ist es dann ein kleines bisschen wärmer bei einem Mix aus Sonne und Wolken.
8: Es ist 8.33 Uhr, wir schauen auf die Straßen. Das Neueste aus dem SWR3-Verkehrszentrum. Es schüttet heute Morgen ganz schön. Das betrifft auch die Straßen auf der A7 Würzburg Richtung Ulm Aquaplaning zwischen Heidenheim und Giengen-Herbrichtingen. Da ist auch eine ungesicherte Unfallstelle. Genauso wie auf der A8 Karlsruhe Richtung Stuttgart in der Ausfahrt Stuttgart-Möhringen. Unfall noch nicht abgesichert. Auf der A5 Frankfurt Richtung Karlsruhe ist die Einfahrt Hirschberg gesperrt. Muss gereinigt werden. Im weiteren Verlauf dann im Kreuz Waldorf. Die Überleitung zur A6 Richtung Heilbronn. Auch Reinigungsarbeiten. Auch eine Sperrung. A6. Saarbrücken Richtung Mannheim zwischen Kaiserslautern Einsiedlerhof und dem Dreieck Kaiserslautern. Unfall 6 Kilometer Stau, 40 Minuten länger. B14 Backnang-Stuttgart, 2 Kilometer Stau in beiden Richtungen zwischen Winnenden und Waiblingen Nord. Die B19 gingen an der Brenz Richtung Aalen, ist gesperrt wegen der Unfallaufnahme zwischen Heidenheim an der Brenz und Königsbronn. Und die B27 Tübingen Richtung Balingen ist zwischen Biesingen und Biesingen Nord auch gesperrt. Auch da wird ein Unfall aufgenommen. Wo es geht, gute Fahrt.
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0: So wieder absoluter Fiebertraum in der SWR 3 Morning Show. Hi, im Ostalbkreis, auf der Straße zwischen Kirchheim am Ries und Itzlingen. Hopst ein Känguru rum. In beiden Richtungen hüpft es da.
1: Ja, wir schicken unseren SWR3-Reporter hinterher, aber er kommt einfach nicht mit. Er kriegt einfach nicht hin.
0: Er muss ein bisschen höher springen vielleicht.
1: Ja, vielleicht, wenn ihr es seht oder wisst, schreibt uns mal 07221 2011. Was ist da los? Wem gehört das Känguru, Leute?

0: Unana. 20 Minuten noch, dann ist 9 Uhr. Hier ist die SWR 3 Morning Show am Mittwochmorgen. 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
0: 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Und du hast diese Charlotte Cardin schon länger auf dem Schirm.
3: Ihre Stimme, ihr Auftreten, es ist alles so wunderschön. Komm.

0: Sie gehört ja zu den aktuell erfolgreichsten Popstars in Frankreich. 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Und sie jetzt in diesem unfassbar historischen, intimen Setting im Theater sehen zu dürfen, allein der Gedanke, ich bekomme gerade Gänsehaut.
1: Wir aber auch. Es sind ja 3 Tage New Pop und ihr entscheidet selbst, auf welchen dieser 3 Tage ihr am meisten Bock habt. 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
2: So ist es. Und wir wissen ja, die Katze, die kauft man nicht im Sack. Deswegen hören wir uns das Ganze jetzt nochmal an. Leute, das gibt's dann live auf dem New Pop. Das ist Charlotte Corday in der swr3 Morning Show. The Way We Touch.

0: 8:48, die SWR3 Morning Show ist hier. Was du heute kannst besorgen, das verschieben wir schön auf morgen. Das ist so ein bisschen das Motto, das den Fluch aus der Vergangenheit die Tür aufmacht.
1: Der Fluch aus der Vergangenheit.
0: Sabrina, du hast auch gerade von so einem erzählt, der in deinem Leben gerade wohnt.
2: Ja, ich habe noch ein Stand-Up-Paddleboard, das habe ich vor einem Monat zum letzten Mal benutzt. Da war ich an einem See, wo sehr viel Entenkacke war. Das Board habe ich nass da reingemacht, plus Entenkacke. Und dann dachte ich, naja, das werde ich schon noch irgendwann putzen. Jetzt ist es immer noch da und jetzt ist der Sommer vorbei.
0: Ist noch lange und dann ist er auf einmal vorbei. Der Fluch aus der Vergangenheit, das sind auch Sachen, die ihr kennt. 07221 2011, Markus aus Weil am Rhein.
3: Also ich hatte mal so einen Fluch aus der Vergangenheit. Ein Klassenkamerad von mir ist nach dem Sommerferien mit seinem Schulrucksack in die Klasse gekommen, hat den abgestellt, macht den auf und so wie er den aufmacht, springt aus dem Rucksack eine Maus raus und rennt durch das Klassenzimmer. Er hätte daraufhin gesagt, er hätte den am Schulende auf den Dachboden gestellt und als er dann der erste Schultag wieder hatte, hat er den vom Dachboden runter.

0: kaputt. Zwischenzeitlich müssen sich da halt die Mäuse eingenistet haben.
1: Ich finde es so gut. Ich küsse die Stirn von diesem Schulkameraden, weil der einfach genauso verpeilt ist wie wir alle anderen. Und wie geil ist es eigentlich? Die Schule ist zu Ende an dem Tag vor den Sommerferien. Du nimmst deinen Rucksack.
2: Ich will davon nichts mehr wissen.
1: Stellst ihn auf den Dachboden, so weit weg wie möglich.
2: Bist du kurz vor im Garten vergraben.
1: Und bevor du wieder in die Schule gehst, guckst du nicht mal rein, sodass da Mäuse drin sind. Es ist genial.

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1: Guten Morgen, es ist 9 Uhr. Der kompakte News-Überblick mit Steffi Linkscheid.
2: Verteidigungsminister Pistorius rechtfertigt die Ausgaben für die Rüstung. Alle Fußball-Regionalligameister sollen künftig in die dritte Liga aufsteigen. Und das Wetter? In Rheinland-Pfalz wechselnd bewölkt mit Sonne. In Baden-Württemberg teilweise nass. 15 bis 23 Grad. In diesen Minuten beginnt im Bundestag die Generaldebatte. Ein Thema ist der Verteidigungsetat mit fast 140 Milliarden Euro im kommenden Jahr, der zweitgrößte Posten im Haushalt. Nur die Ausgaben für Arbeit und Soziales sind höher. Am Nachmittag will Verteidigungsminister Pistorius im Bundestag erklären, warum die Ausgaben in seinem Ressort so stark steigen, während andere Ministerien sparen.
3: Drohnen können ein Gefecht gewinnen, entscheiden, aber nicht einen Krieg. Sie brauchen immer auch schweres Gerät und deswegen geht es nicht um Großsysteme oder Innovation oder um Drohnen oder Panzer, sondern es geht um und, es geht um die richtige Mischung und das machen wir. Und nur weil einige Ökonomen ohne militärisches Know-how sagen, das sei alles falsch und wir beschaffen nur Altmetall, stimmt das noch lange nicht.
2: Nach dem schlechten Abschneiden deutscher Schüler im PISA-Test fordert Grünen-Chefin Franziska Brandner eine bessere Zusammenarbeit der Bundesländer. Sie sollen voneinander lernen und erfolgreiche Konzepte verbindlich übernehmen. Weitere Stimmen dazu hat Markus Sambala aus dem SWR3 Hauptstadtstudio gesammelt.
4: Bundesbildungsministerin Karin Prien stimmt da grundsätzlich zu. Im rbb24 Inforadio spricht sich die CDU-Politikerin für einen zeitgemäßen Bildungsföderalismus aus. Prien verweist dabei auf das Startchancenprogramm, das gemeinsame Förderprogramm von Bund und Ländern, das sich gezielt an Schulen mit vielen sozial benachteiligten Schülerinnen und Schülern richtet. Bundesländer würden außerdem untereinander zunehmend erfolgreiche Modelle übernehmen, beispielsweise die frühe Sprach- und Entwicklungsförderung bis zur Einschulung, die zuerst in Hamburg eingeführt wurde.
2: Der Deutsche Fußballbund will die Regionalliga reformieren und das sogenannte Kompassmodell einführen. Das hat DFB-Präsident Neuendorf angekündigt. Die Pläne sehen vor, dass alle Regionalligameister künftig direkt ohne Einschränkungen in die dritte Liga aufsteigen. Die Vereine sollen flexibel nach geografischen Kriterien auf 4 Regionalligen verteilt werden. Im Moment gibt es 5.
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2: In Baden-Württemberg laufen heute Aufräumarbeiten nach den schweren Unwettern in der Nacht mit umgestürzten Bäumen. Und in Oslo bekommt der gestorbene norwegische König Harald V. heute ein Staatsbegräbnis. 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
5: Also es ist jetzt 9:02 und ich habe heute Morgen schon mein Eigengewicht in Kaffee in mich reingekippt. Es ist aber auch richtiges müde Wetter heute, Wetterfrau Lea Spindler.
6: Ja, das ist einfach, weil es so trüb ist und man kommt irgendwie nicht so richtig in die Puschen heute. Bei vielen ist es auch noch nass, vor allem in Baden-Württemberg. Rheinland-Pfalz ist jetzt so langsam trocken. Ein paar Schauer gibt es noch im Westerwald und in der Eifel. Ansonsten wird es dort auch über den Tag dann immer freundlicher. Gerade so zum Mittag und Nachmittag kommt die Sonne dann öfter mal durch die Wolken durch. Und in Baden-Württemberg dann auch, vor allem in Baden, aber erst zum späten Nachmittag. Da ist es jetzt erstmal noch nass. Aber dieser Regen, der zieht sich jetzt immer mehr in den Südosten von Baden-Württemberg zurück. Also gerade so am Alpenrand, da hängt es dann noch ein bisschen. Also bis zum späten Nachmittag kann es da immer wieder nass sein. 15 Grad gibt es dort dann auch nur, also gerade so zum Beispiel im Allgäu. Bis zu 23 Grad werden es in der Pfalz. Und für morgen ist es dann überall freundlicher bei Sonne und Wolken und auch wieder so 1-2 Grad wärmer.
1: 9:03, das Neueste aus dem SWR3-Verkehrszentrum. Wir haben 2 neue Gefahrenstellen. Einmal eine ungesicherte Unfallstelle auf der A81 Stuttgart Richtung Singen zwischen Böblingen-Hulb und Ehningen. Die ungesicherte Unfallstelle ist auf der linken Spur. Und dann Aquaplaning auf der B28 Neu-Ulm Richtung Hittistetten. Da hat es richtig geregnet. Bei Neu-Ulm und Senden, da steht auch noch ein kaputtes Auto. Dann A5 Karlsruhe Richtung Frankfurt zwischen Zeppelinheim und Frankfurt-Niederrad. 4 Kilometer Stau, defekter PKW, rechte Spur. A5 Kassel Richtung Frankfurt zwischen Bad Homburger Kreuz und Frankfurt-Westhafen. 9 Kilometer stocken, 20 Minuten plus. Auf der A5 Frankfurt Richtung Karlsruhe ist die Einfahrt Hirschberg gesperrt schon den ganzen Morgen wegen Reinigungsarbeiten. Dann haben wir die A6er Brücken Richtung Mannheim zwischen Kaiserslautern-Einsiedlerhof und Dreieck Kaiserslautern. 7 Kilometer Stau nach einem Unfall. Ihr braucht

0: braucht hier eine Dreiviertelstunde länger, also 45 Minuten. A671 Mainz Richtung Wiesbaden zwischen Mainz-Spitzdreieck und Hochheim Süd. Unfall auf der rechten Spur sorgt für 2 Kilometer Stau. Und die B19 Gingen an der Brenz Richtung Aalen ist gesperrt zwischen Heidenheim und Königsbronn. Da läuft auch eine Unfallaufnahme. Alle Infos für eure Strecke gibt's auf swr3.de. Kommt gut an.
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2: Einen wunderschönen guten Morgen. Kurz nach 9 ist es jetzt. Es gibt so schöne Begriffe für dieses Wetter, was wir heute teilweise haben. Hier und da regnet es ja auch ordentlich. Schnürlersregen, sagen wir bei uns zu Hause.
0: Schnürlersregen?
2: Schnürlersregen, also wenn es so klingt oder so aussieht, als würde es da einfach Bindfäden runterregen.
0: Lea, was sagt man bei dir?
3: Also meine Eltern würden sagen, es schüttet.
0: Es schüttet.
2: Ah, wow.
0: Tina sagt so.
4: Ich bin in Halle an der Saale aufgewachsen und bei uns jirscht es. Und diese Formulierung habe ich auch mit nach Mittelhessen genommen.
1: Es jirscht.
0: Es jirscht, das merken wir uns.
2: Richtig am Jirschen, Leute.
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0: Hey, guten Morgen, hier ist SWR3. Wir lieben Sport. Wir lieben besonders die Stories, die mit dem eigentlichen Sport gar nichts zu tun haben.
1: Ja, das ist ja gerade wieder so eine Zeit, wo es viele von diesen Geschichten gibt. Tennisfans zum Beispiel, die erkennt man gerade daran, dass sie Augenringe bis zum Ellbogen haben. Es laufen gerade die US Open. Und die Spielzeiten da, die sind, sagen wir mal gelinde gesagt, antizyklisch.
0: Jetzt heute Nacht, die Nacht, die kommt, da spielt Alexander Zverev sein Viertelfinale. Und der Gegner ist nicht nur für Zverev ein Gegner, sondern auch für alle Journalisten. Zumindest sein Name.
1: Der Typ ist nämlich Niederländer, Nummer 70 der Weltrangliste. Und sein Name ist ein bisschen fies. SWR3-Sportreporter Tom Brockmeier. Tim Brockmeier, der war bei der Pressekonferenz dabei. Und Tim, dieser Name, der war da ja auch Thema.
2: Können Sie uns sagen, wie man Ihren Namen korrekt ausspricht? Wurde Botik van de Sandschulp in der Pressekonferenz nach seinem letzten Match gefragt. Der Niederländer fragt daraufhin, wohl wissend, dass das für die englisch sprechende Zunge des Kollegen herausfordernd werden könnte, zurück.
3: You really want me, or?
2: Wollen Sie das wirklich? Ja, er will. Also?
3: Botik van de Sandschulp. Pretty tough, huh?
2: Ja, das ist für den Kollegen ziemlich schwer. Und der Niederländer setzt noch einen drauf.
3: You can repeat it, or?
2: Können Sie das wiederholen? Fragt er dann. Schon ein bisschen fies. Aber der Kollege, der für ein US-Tennis-Magazin schreibt, gibt sein Bestes.
4: Botik van de Sandschulp.
2: Ja, naja, fast.
3: Ja, das ist tough, huh?
0: Botik van de Sandschulp, habe ich nur verstanden.
2: Ja,
0: es ist ein bisschen böse, weil man schreibt ihn ja ganz anders, als man ihn spricht. Also mit Z am Anfang und Schulp, also Sch am Ende. Gesprochen, so.
3: Botik van de Sandschulp.
5: Sandschulp. Botik van de Sandschulp. Wenn ich Reporter wäre, ich würde mir das wie bei, damals bei TV Total auf so einen Nippelbutton legen und immer, wenn ich den Namen sagen muss, einfach drücken. Botik van de Sandschulp.
0: Gute Idee.

letzten Tage war schlimm. Gestern war auch schlimm. Vorgestern war es noch schlimmer. Freitag ging's und Donnerstag war auch ganz schlimm.

0: ist aber ganz schön. Ist
1: wirklich schön.
0: Das hören wir uns noch an. James Bay.
1: So viel Zeit muss sein. Hallo, guten Tag.
0: Ganz bis zum Schluss. Hier ist SWR3. Hi.
2: Miley.
0: Hat sich getrennt. Aber nur von ihrem Nachnamen, keine Sorge. Legt euch wieder hin. Beruhigt euch alle. Miley Cyrus heißt ja jetzt nur noch Miley. Das habt ihr wahrscheinlich mitbekommen.
1: Also den Nachnamen loswerden, das ist ja ein beliebter Move. Wenn man noch mehr zur Marke werden will, als man das eh schon ist. Wir denken dann natürlich sofort an Lena Meyer-Landrut, der hat ja auch ihren Namen verändert. Die heißt ja jetzt Lena Meyer-Forster-Landrut. Mhm. Spaß, Lena einfach nur noch. Also ne, Lena ohne Nachnamen.
0: Und das Miley... das jetzt auch macht, das findet ihr Papa Billy Ray Cyrus super. Sie hat gesagt, ihr habt mein kleines Mädchen immer Miley genannt. Nur Miley.
2: Aber fragt man sich auch ein bisschen, ne? Wie soll er sie denn sonst nennen? Sie heißt ja auch so.
1: Sibylle.
0: Jetzt bringt Miley eben auch ein neues Album raus. Übermorgen am Freitag. Aber sie füttert uns schon so ein bisschen.
1: Mit einer neuen Single. Mhm. Bass Persuades. Der Bass weiß zu überzeugen, könnte man das frei übersetzen. So heißt sie. Und wir sagen immer so, also direkt an Miley gerichtet. Wenn du weiterhin solche Banger wie Bass Persuades rausbringst, dann kannst du dich auch nennen, wie du möchtest. Das ist völlig egal letzten Endes. Hier ist sie. Miley mit Bass Persuades. Ganz neu in SWR 3.
0: Let's go. Okay, Miley. Let's go.

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6: 10, das Neueste aus dem SWR3-Verkehrszentrum. Auf der A3 Würzburg Richtung Frankfurt zwischen Obertshausen und Offenbacher Kreuz. Kaputtes Auto auf der mittleren Spur, deswegen 2 Kilometer stockend. A5 Kassel Richtung Frankfurt zwischen dem Bad Homburger Kreuz und Nordwestkreuz Frankfurt. Unfall auf der rechten Spur, 5 Kilometer stockend, 20 Minuten länger. A6 Saarbrücken Richtung Mannheim zwischen Kaiserslautern Einsiedlerhof und dem Dreieck Kaiserslautern stockt es auch, 1/4 Stunde plus. Auf der A66 Wiesbaden Richtung Frankfurt ist die Einfahrt Frankfurt-Zeilsheim gesperrt, da muss die Fahrbahn erneuert werden. A67 Mannheim Richtung Darmstadt zwischen Gernsheim und Pfungstadt, 4 Kilometer stockend, da muss nach einem Unfall aufgeräumt werden. A7 Füssen Richtung Ulm zwischen dem Dreieck Hittistetten und Nersingen, Unfall, der Standstreifen ist blockiert, 3 Kilometer Stau. A8 Karlsruhe Richtung Stuttgart zwischen Pforzheim West und Ost, 5 Kilometer stockend. Und die B19 gingen an der Brenz Richtung Aalen, ist zwischen Heidenheim und Königsbronn auch in beiden Richtungen gesperrt. Da muss auch ein Unfall aufgenommen werden. Kommt gut durch.
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7: Guten Tag.

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0: Morgen.
1: Die SWR3 Morning Show hier, 9.40 Uhr. Seit letztem Jahr ist es soweit. Noel schreibt endlich wieder Songs für Liam. Das ist so schön, dass die beiden wieder zusammengefunden haben. Oasis! Die sind wieder als Band zusammen, treten zusammen auf und natürlich, sowas passiert heutzutage nicht, ohne dass irgendjemand einen Film drüber dreht.
0: Mm-hmm. Don't Look Back in Anger heißt die Doku, begleitet die Reunion von Liam und Noel Gallagher. Unsere Kinocheckerin Anna Wollner musste sogar ein bisschen weinen, als sie den Film gesehen hat. Den ganzen Kinocheck gibt's auf swr3.de. Und auch der Mann, der die Doku gemacht hat, das ist ein sehr spannender Typ, der heißt Steve Knight.
1: Den kennt er vielleicht, Peaky Blinders hat er erfunden. Mm-hmm. Jetzt gerade ist er auch sehr beschäftigt damit, das neue James Bond dreht. Buch zu schreiben, ist also ein sehr, sehr gefragter Mann. Und er hat sich beim Dokumachen über Oasis gefragt, wie machen die das, dass jetzt mehrere Generationen da zusammenkommen und gemeinsam Arm in Arm Wonderwall grölen?
0: Anna, du hast ihn getroffen. Steven Knight, den kennt man eher eben von Gangstern als von Britpop. Warum macht er jetzt ausgerechnet diesen Oasis-Film?
2: Weil ihn gar nicht so sehr Oasis als Band interessiert hat. Er hat mir erzählt, dass selbst Noel Gallagher völlig überrumpelt davon war, was bei dieser Reunion passiert ist. Die Gallaghers dachten offenbar, ja, wir spielen ein paar Arenen. Aber dann waren es plötzlich riesige Stadien voller Menschen, von denen viele Oasis nie live erlebt hatten. Und genau da setzt Knight an.
3: That meant that it wasn't just the generation that originally loved Oasis, it was the next generation and even another generation.
2: Nicht nur die alten Oasis-Fans, sondern deren Kinder und teilweise schon die Generation danach kommt also zu den Konzerten. Und Knight interessiert dieses seltsame Gemeinschaftsgefühl, wenn 60.000 Menschen Wonderwall singen und für 3 Minuten plötzlich beste Freunde sind.
0: Ich meine, Peaky Blinders ist eben saugeil gemacht, aber das ist eigentlich ziemlich weit weg eben, was Knight sonst so macht. Was interessiert ihn daran?
2: Er sieht darin tatsächlich was Größeres. Knight sagt, es gibt kaum noch Orte, an denen völlig unterschiedliche Menschen gleichzeitig dasselbe fühlen. Ihm fallen eigentlich nur 3 ein: Religion, Fußball und Musik.
3: The music makes you feel this thing and you look there and they're feeling that thing and they're feeling that thing. So we must be the same.
2: Das ist ziemlich genau Knights Idee hinter dem Film. Du guckst nach links, du guckst nach rechts, alle fühlen gerade dasselbe, also können wir so verschieden vielleicht gar nicht sein. Der Oasis-Film ist für ihn so eine Geschichte über Versöhnung zwischen Liam und Noel, aber auch ein bisschen darüber hinaus. Und diese Idee von Gemeinschaft nimmt er jetzt vielleicht gleich mit zum nächsten britischen Nationalheiligtum, denn Steven Knight schreibt das nächste Drehbuch für den neuen James Bond.
1: Der wird dann wahrscheinlich auch ein bisschen länger im Kino sein als die Oasis-Doku. Dankeschön an unsere SWR3-Kinocheckerin Anna Wollner, weil Don't Look Back in Anger, die Oasis-Doku, die gibt's jetzt 5 Tage lang im Kino bis Sonntag. Danach ist der Film bei Disney Plus zu streamen. Danke dir, Anna.
2: Sehr gerne.
0: Also es ist, glaube ich, schon ganz schön gut, da ins Kino zu gehen. Weil wenn du mit allen zusammen im Kino bist und du stehst auf und du weißt schon, da wird mitgesungen.
1: Allein im Kino aufstehen.
0: Und mitsingen, zum Beispiel hier bei Live Forever. 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

0: Die Biene Maja wird 50. Wir haben sie heute schon gefeiert hier in SWR 3. Wir möchten aber auch sehr gerne nochmal darauf aufmerksam machen, dass ihr Sidekick Willi wirklich ein ganz schöner Weirdo ist.
1: Ich bin so froh, dass das als Kind irgendwie total an mir vorbeigelaufen ist, wie seltsam dieser Typ eigentlich ist. Dieser
2: Willi.
1: Weil aus heutiger Sicht, ich habe mir das letztens nochmal angeguckt, das ist wirklich der größte Weirdo am Platz. Das ist, Willi ist so der Typ Biene, wegen der man nachts die Straßenseite wechselt.
3: Du riechst prima nach Honig, was? Du kommst jetzt mit in den Bauch.
0: Ja,
3: du kommst
0: jetzt mit. Auch minimale Entführertendenzen.
1: Echt so?
0: Willi ist auch so einer, wo man denken könnte, weil wir jetzt gerade bei nachts waren, der steht nachts im Gebüsch und lauert Maja auf. Ey Maja, stay safe.
3: Maja, wo steckst du? Maja, ich hab dich gefunden.
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0: Strobo an, ey, um kurz vor 10.
1: Hey, hier ist die SWR3 Morning Show. Wir sind gewesen. Gleich
2: wir,
1: um 10.
2: Wir werden gewesen sein. Ja. Gleich ab 10, Kollege Nicola Müntefering.

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14: Die Themen des Tages um 10 Uhr mit Steffi Linkscheid.
15: Die Präsidentin des Deutschen Bundestages hat gedroht, die AfD aus der Generaldebatte zu werfen. In Supermärkten boomen die Imbisstheken. Das Wetter in Rheinland-Pfalz wechselnd bewölkt mit Sonne. In Baden-Württemberg dagegen teilweise nass. 15 bis 23 Grad. Im Bundestag hat die Generaldebatte über den Haushalt begonnen. Als Vertreterin der größten Oppositionspartei hat die AfD-Vorsitzende Weidel den traditionellen Schlagabtausch eröffnet. Sie nannte den Haushalt eine Kapitulationserklärung der Bundesregierung. Sie schaffe es nicht, ordentlich mit dem Geld der Bürger zu wirtschaften.
16: Die Wähler in Sachsen-Anhalt haben es Ihnen in der Sprache des demokratischen Souveräns mit aller Klarheit mitgeteilt. Schwarz-Rot ist vorbei.
15: Bundeskanzler Merz attackierte in seiner Rede die AfD. Sie bleibe eine destruktive Kraft. Das Wirtschaftswachstum von 1,3% zeige, dass die ersten Maßnahmen der Bundesregierung helfen würden.
17: Kein Wort von Ihnen, Frau Weidel, dazu, was in diesem Lande los war in diesem Jahr. Kein Wort von Ihnen zu den Ursachen. Diese Ursachen sind natürlich der von Ihnen geleugnete Klimawandel. Das sind die Ursachen, die die Bevölkerung heute genau zu spüren bekommt und die sie merkt. Kein Wort von Ihnen auch zum Schicksal der Menschen, die von diesen Bränden betroffen gewesen sind.
15: Die Rede von Merz wurde immer wieder unterbrochen durch Zwischenrufe und lautes Pfeifen aus den Reihen der AfD. Bundestagspräsidentin Klöckner musste deshalb mehrfach einschreiten.
18: Also wir sind hier jetzt nicht auf dem Fußballplatz. Heben Sie sich das fürs Wochenende auf. Wenn das jetzt hier nochmal passiert, so ein Verhalten, schmeiße ich Sie hier raus. Mir reicht es jetzt hier.
15: 60.000 Mittagessen bei der Supermarktkette Globus, 20 Millionen verkaufte Hotdogs beim Möbelhändler IKEA. Das sind nur zwei von vielen Beispielen dafür, dass immer mehr Kunden die Imbissangebote im Einzelhandel in Deutschland nutzen. Eine Studie des Kölner Handelsforschungsinstituts EHI spricht von über 13 Milliarden Euro Jahresumsatz. Tendenz steigend. Michael Wegmar aus der SWR 3 Wirtschaftsredaktion, wie erklärt die Studie das?
19: Weil die Preise in der klassischen Gastronomie immer weiter steigen, greifen Verbraucherinnen und Verbraucher häufiger auf die günstigeren Snackangebote zurück. Ein Pastagericht zum Beispiel kostet an der Theke im Einzelhandel im Schnitt nur halb so viel wie im Restaurant. Das Mittagessen ist laut Studie Kerngeschäft. Die meistverkauften Essen sind Frikadellen, Currywurst, belegte Brötchen und Schnitzel. Das Handelsinstitut EHI rechnet damit, dass dieser Trend anhält und der Umsatz durch Imbisstheken auch im laufenden Jahr weiter steigt.
13: Was heute noch wichtig wird.
15: Die Autoversicherungen können für viele Menschen wieder teurer werden. Der Grund: Der Gesamtverband der Versicherungswirtschaft hat die sogenannten Regionalklassen neu eingeteilt. Und die Fußballer des VfB Stuttgart spielen in der Champions League gegen den norwegischen Meister Viking Stavanger. Die neuesten Nachrichten auch auf swr3.de.
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14: Das Wetter in SWR3-Land ist ab heute so ein bisschen im Herbstmodus. Ein bisschen Sonne, aber auch viele Wolken. Teilweise wird's nass, sowohl in Rheinland-Pfalz als auch in Baden-Württemberg. Am längsten in Oberschwaben und im Allgäu. Später kommt aber auch öfter mal die Sonne durch. Die Höchstwerte am Nachmittag liegen zwischen 15 Grad im Südschwarzwald und maximal 23 Grad werden es heute in der Vorderpfalz. Morgen und auch am Freitag weiter wechselhaft, aber meist trocken. 10.03 Uhr, das Neueste aus dem SWR3-Verkehrszentrum. A5 Karlsruhe Richtung Frankfurt. Zwischen Kronau und Waldorf-Wiesloch 2 Kilometer Stau, dauert 20 Minuten länger. Hier wird eine Klappbeschilderung angepasst. A61 Koblenz Richtung Ludwigshafen. Zwischen Gau-Bickelheim und Bornheim 5 Kilometer stockender Verkehr, dauert 15 Minuten länger. Gilt auch für die A67 Mannheim Richtung Darmstadt. Zwischen Gernsheim und Funkstadt eine Unfallschadensbeseitigung. Die rechte Spur ist gesperrt, 4 Kilometer Stau. A7 Füssen Richtung Ulm, zwischen Dreikittistetten und Nersingen. Die Unfallstelle ist geräumt, aber immer noch 2 Kilometer Stau. Und A8 Stuttgart Richtung München, zwischen Ulm-Ost und Kreuz-Ulm-Elchingen. Baustelle, 5 Kilometer Stau, 20 Minuten plus. Gute Fahrt!
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14: Mit Nicola Mütefering, hallo zusammen, und mit der gerade sehr glücklichen Katy Perry. Denn ihr neuer Freund Justin Trudeau ist, wie sie selber gesagt hat, die Liebe ihres Lebens. Und jeden ihrer Songs kann er anscheinend auswendig. Also auch den, der jetzt kommt. Watch it burn.
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0: Hallo und herzlich willkommen. SWR 3 Now ist hier am Mittwochvormittag. Und in welcher Straße wohnt ihr so? Und warum heißt die Straße so, wie sie heißt? Manche können das ja ganz einfach checken, denn bei manchen Straßenschildern steht unter dem Straßennamen in so kleinerer Schrift eine Erklärung, wer oder was das war, nachdem diese Straße benannt wurde. Blöd natürlich, wenn da den Straßenschildermachern Fehler passieren. So wie jetzt in Hamburg. Jens Grotegut aus dem Straßenschilder-Kompetenzteam. Es geht um den Westfalensweg.
1: Benannt nicht nach den Westfalen in Nordrhein-Westfalen, sondern nach dem Architekten und früheren Feuerwehrchef Adolf Liebert Westfalen, lebte um 1900.
0: Das stand auch schon auf dem Straßenschild drauf. Und dann hat man gesehen, das wurde vor ein paar Jahren noch erweitert.
1: Und zwar um Engel Christine Westfalen. Die war ja wohl die Uroma vom Architekten. Und hat die so um 1800 rum gelebt. Das war eine Schriftstellerin, also auch sozusagen berühmt. Und da haben sich die Macher gedacht in der Stadt, ja, die müssen wir doch mit aufs Schild draufpacken.
0: Man dachte, sie sei berühmt und verwandt.

0: bis sich ein Nachfahre der Westfalens bei der Kommune gemeldet hat.
1: Ja, der hatte das Straßenschild und die Erklärung drunter aufmerksam gelesen und dann gemeint, Also von der Uroma, da weiß ich ja gar nichts. Die ist doch nicht mit dem Architekten verwandt. Also hat er sich an die Stadt gewandt, die hat nochmal ganz genau nachgeprüft und also, oh, ja, sind weder verwandt noch verschwägert. Naja, dann machen wir es halt wieder rückgängig.
0: Fehler passieren auch bei Straßenschildern, das ist ja kein Einzelfall.
1: Nee, in Wiesbaden, da gibt es zum Beispiel eine Karl-Bosch-Straße, Karl mit K, war da wirklich jahrzehntelang zu lesen. Dann fiel jemandem auf, okay, also Karl, das ist ja der Bruder von Robert Bosch, dem Firmengründer. Aber so richtig berühmt war doch eigentlich dessen Sohn Karl Bosch, der ja einen Chemie-Nobelpreis gewonnen hat. Den schreibt man ja aber mit C. Ist es dann nicht falsch? Ja, war falsch, hat die Stadt dann auch eingesehen und hat 6 Straßenschilder ausgetauscht, nachdem es da mehr als ein halbes Jahrhundert falsch geschrieben stand.
0: Und wir wissen, was jetzt passiert. Viele werden ein bisschen genauer auf ihr Straßenschild gucken, ab jetzt. Und nach der Band, die jetzt kommt, wurde auch erst gerade eine Straße benannt, zumindest für eine gewisse Zeit. BTS geben nämlich gerade noch bis Ende September Konzerte in Toronto in Kanada. Und deswegen hat die Yonge Street da momentan den Zusatz BTS Boulevard. Hier sind sie in SWR3 mit Dynamite.

0: auf Straßennamenschildern können passieren. Wir hatten es ja gerade davon hier in SWR 3. Na, und natürlich wird dann direkt kontrolliert und wir sind sehr beruhigt. Ribi aus Lahnstein hat gewhatsappt an die 07221 2011. Ich habe gerade meinen Straßennamen gecheckt. Gartenstraße. Alles okay. Wir können uns also auf andere Dinge konzentrieren, nämlich auf nächste Woche Donnerstag, Freitag, Samstag. 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
0: 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Jetzt hören wir's. Blinded by the Sun.

10.31 Uhr. Das Neueste aus dem SWR3-Verkehrszentrum. Vorsicht auf der A45 Gießen Richtung Aschaffenburg. Zwischen Kleinostheim und Mainhausen liegen mehrere Kartons. A5 Frankfurt Richtung Karlsruhe. Zwischen Bruchsal und Karlsruhe Nord. Löscharbeiten nach einem LKW-Brand. Da ist nur die linke Spur frei. 4 Kilometer Stau. A61 Koblenz Richtung Ludwigshafen. Zwischen Gaubickelheim und Bornheim. 5 Kilometer stockender Verkehr, dauert 15 Minuten länger. Und weiter dann zwischen Gundersheim und Worms-Mörstadt Baustelle. Hier ist die rechte Spur gesperrt. 4 Kilometer Stau, auch nochmal 15 Minuten plus. A8, Stuttgart Richtung München. Zwischen Ulm-Ost und Kreuz Ulm-Elchingen Baustelle. 3 Kilometer Stau, auch hier 15 Minuten plus. Und die B44 Frankfurt Richtung Groß-Gerau ist zwischen Mörfelden und dem Abzweig nach Worfelden in beiden Richtungen gesperrt. Da brennt ein Bus. Kommt gut an. SWR 3 Now ist hier am Mittwoch Vormittag mit Nicola Müntefering. Guten Tag.

Auf einer Autobahnraststätte Urlaub machen klingt absurd, ist aber genauso passiert in Frankreich. Und das alles wegen einer entlaufenen Katze. SWR 3 Now ist hier am Dienstagvormittag mit einer Die Geduld hat sich ausgezahlt Geschichte. Also, geht so. Eine Familie fährt in den Urlaub. Sie macht auf einer Raststätte kurz Halt, will der Katze ein Geschirr anlegen, damit die auch mal eben frische Luft schnappen kann. Aber Chanel, so heißt die Katze, Chanel büxt aus. Natürlich haben sie erstmal überall gesucht, aber ohne Erfolg. Und anstatt dann weiter irgendwann in den Urlaub zu fahren, bleibt diese Familie knapp anderthalb Wochen auf dieser Raststätte. Also hat ein Hotel direkt nebenan gebucht. Jeden Tag sind sie auf dieser Raststätte und gucken nach Chanel. Aber Chanel kommt nicht. Dann war natürlich irgendwann der Urlaub rum auf der Raststätte. Sie mussten wieder nach Hause. Aber sie sind danach einen Monat lang jedes Wochenende zu dieser Raststätte gefahren. Und das ist eine ganz schöne Strecke. Von Paris nach Lyon über 500 Kilometer. Jedes Wochenende ist einer aus dieser Familie zu dieser Raststätte gefahren und hat geguckt, ist Chanel vielleicht wieder da? Und jetzt, nach einem Monat, hat man sie gefunden. Und zwar genau an der Stelle, wo sie damals ausgebüxt ist. Der Familienvater sagt, alles ist gut, Chanel ist wieder zu Hause. Sie schnurrt viel, reibt sich an uns und scheint sich sehr zu freuen, uns zu sehen. Die ganze Chanel-Katzengeschichte gibt's auch noch mal online auf swr3.de.

Toller Song von Jack Dean, Mercy in SWR 3 Now. Eine aktuelle Gefahrenmeldung aus unserem Verkehrszentrum. Vorsicht auf der A3 Köln-Frankfurt. Zwischen Limburg-Süd und Bad Camberg liegt ein Metallteil auf der mittleren Spur.

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4: Die Themen des Tages um 11 Uhr mit Stefan Heuer.
5: Im Bundestag läuft ein Schlagabtausch zwischen AfD und Regierung. Mehr als jeder fünfte Transporter und LKW scheitert beim TÜV. Das Wetter in Rheinland-Pfalz, mal Sonne, mal Wolken. In Baden-Württemberg auch nass, bis 23 Grad. Ich schmeiße Sie hier raus. Genau das hat vorhin Bundestagspräsidentin Klöckner der AfD im Parlament gedroht. AfD-Abgeordnete hatten während der Generaldebatte immer wieder laut in die Rede von Kanzler Merz reingerufen.
6: Und diese Fraktion wird weiter versuchen, hier nicht nur zu stören. Sehen Sie, es geht gleich weiter. Sie wollen hier keinen Dialog. Das, was Sie mit ausgestreckter Hand immer wieder sagen. Sehen Sie.
7: Also wir sind hier jetzt nicht auf dem Fußballplatz. Heben Sie sich das fürs Wochenende auf. Wenn das jetzt hier nochmal passiert, so ein Verhalten, schmeiße ich Sie hier raus. Mir reicht es jetzt hier.
5: Die AfD-Kurschefin Weidel hatte vorher den Kanzler und seine Regierung attackiert. Schwarz-Rot sei am Ende. Merz habe die Botschaft der Wähler in Sachsen-Anhalt nicht verstanden. Wenig später sprach SPD-Fraktionschef Mirsch.
8: Und Frau Weidel, wenn Sie hier von Hass sprechen, dann sage ich Ihnen, gucken Sie mal in den Spiegel. Wie viel Hass haben Sie heute hier von diesem Pult wieder ausgesprüht?
5: Die EU-Kommission will Städten mehr Möglichkeiten geben, gegen Wohnungsnot vorzugehen. Kommunen sollen Kurzzeitvermietungen an Touristen begrenzen oder verbieten dürfen, wenn der Wohnungsmarkt besonders angespannt ist. Heute Mittag will die Kommission dafür einheitliche Kriterien für alle Mitgliedstaaten einführen. Barcelona, Paris und Venedig haben schon eigene Regeln gegen solche Vermietungen. Mehr als jeder fünfte Transporter oder LKW fällt beim TÜV mit Mängeln durch. Das steht im Nutzfahrzeugreport des TÜV-Verbands. Die Prüfer schreiben, die Mängelquote habe sich kaum verändert. Gleichzeitig werden die Fahrzeuge immer älter. Die Brauerei Park und Bellheimer aus der Pfalz soll ab Oktober die Marke Eichbaum übernehmen. Das hat der Eichbaum-Geschäftsführer dem SWR gesagt. Die insolvente Traditionsbrauerei aus Mannheim hatte im Juli ihre Schließung bekannt gegeben. Park und Bellheimer aus Pirmasens wolle in Zukunft bestimmte Eichbaumsorten nach Originalrezept herstellen. Über den Kaufpreis wurde nichts gesagt. 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
4: Wechselhaft ist das Wetterwort für diesen Mittwoch. Viele Wolken, ab und zu ist es auch nass, sowohl in Baden-Württemberg als auch in Rheinland-Pfalz. Die Sonne kommt aber auch mal durch. Die Höchstwerte dazu am Nachmittag. Je nach Sonnenschein und Höhenlage maximal 15 Grad im Südschwarzwald und 23 Grad werden es heute im Rheinland. Morgen und auch am Freitag bleibt es dabei. Wolken, ein bisschen Sonne, aber dafür meist trocken. 11 Uhr gleich 3 Minuten, das Neueste aus dem SWR 3 Verkehrszentrum. Vorsicht auf der A648 Eschborn Richtung Frankfurt. Zwischen Eschborner Dreieck und Westkreuz Frankfurt liegt Styropor. A5 Frankfurt Richtung Karlsruhe, zwischen Bruchsal und Karlsruhe Nord. Löscharbeiten nach einem LKW-Brand. Da ist nur die linke Spur frei. 6 Kilometer Stau momentan, dauert eine Dreiviertelstunde länger. A61 Koblenz Richtung Ludwigshafen, zwischen Alzey und Worms-Mörstadt Baustelle. Die rechte Spur ist gesperrt, 6 Kilometer stockender Verkehr, 15 Minuten plus. A8, Stuttgart Richtung München, zwischen Ulm-Ost und Leipheim eine Baustelle, 6 Kilometer Stau, dauert 20 Minuten länger. Die B10 in Stuttgart ist stadtauswärts in Richtung Schwieberdingen in Höhe Stuttgart-Stammheim nach einem Unfall gesperrt. Und die B44 Frankfurt Richtung Groß-Gerau ist zwischen Mörfelden und dem Abzweig nach Worfelden in beiden Richtungen gesperrt. Da brennt ein Bus. Kommt gut an.
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4: Mit Nicola Müntefering. Hallo zusammen.
9: Ist zufällig ein Arzt an Bord?
4: Solche Durchsagen kennen wir aus dem Flugzeug oder der Bahn. Wir haben heute aber ein ganz anderes Anliegen.
10: Es
9: SWR3-Land ist gerade zufällig ein Reißverschlussexperte an Bord. Wir haben hier einen Notfall. Wir bräuchten Sie dringend einen Reißverschlussexperten in Reihe 2 in 10 Minuten.
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0: SWR3 Now ist hier am Mittwochvormittag und wir müssen kurz eintauchen in das Reißverschluss-Universum, denn wir sind da vielleicht etwas ganz, ganz Großem auf der Spur. Es geht um eine sehr merkwürdige Reißverschlussbegebenheit, die wir uns noch nicht wirklich erklären können. Vielleicht könnt ihr weiterhelfen. Vielleicht gibt es unter euch Reißverschluss-Koryphäen. Vielleicht tut sich sogar ein ganz neues Forschungsgebiet auf. Wer weiß, hier ist der Fall. Es spricht der Betroffene selbst, das sogenannte Reißverschlussopfer, Jens Grotegut. Es geht um deinen neuen Hoodie. Ein Hoodie mit Reißverschluss.
1: Ja, habe ich mir extra bestellt, jetzt wo es kühler wird, so richtig zum Reinkuscheln. Gestern kam er an, extrem kuschelig, perfekt. Ich ziehe ihn an und dann geht der Reißverschluss nicht zu.
0: Na, ist kaputt, denkt man natürlich.
1: Dachte ich auch, hab mich schon geärgert. Ich hab's mehrfach versucht. Ich hab's in alle Richtungen, mit Gewalt, ohne Gewalt. Dann kommt meine Frau nach Hause, ich gebe ihn ihr und zack, sie zieht ihn an und macht den Reißverschluss hoch, als wäre es das Leichteste auf der Welt. Ich mach nochmal. Sie, okay, geht wieder zu. Ich, hä? Gib mal her. Ich probier's, er geht wieder nicht zu. Jetzt, also ich weiß nicht, was da los ist. Vielleicht bin ich auch zu doof, ich keine Ahnung.
0: Aber du hattest ihn an, sie hat es probiert und er ging nicht zu?
1: Sie hat es dann auch bei mir probiert, es ging dann halt auch nicht zu. So, und jetzt denke ich natürlich, wenn ich den jetzt zurückschicke und die in diesem Reklamationsbüro, die sitzen da und sagen, was sagt der Kunde, der geht nicht zu, geht bei denen zu, dann halte ich mich doch für bekloppt. Also deswegen, ich, keine Ahnung.
0: Bei ihr hat es funktioniert. Ich meine, vielleicht ist das ein Reißverschluss, der nur von Frauen zugemacht werden kann.
1: Willst du mal versuchen?
0: Wir werden jetzt hier in der Sendung live den Test machen.
1: Okay.
0: Gib den Hoodie mal her.
1: Ich
0: habe es doch nicht ausprobiert. Gib mal her.
1: Fang?
0: Ja, oh ja. Gott. Ja, okay, gefangen. So. Meine lieben Freunde, ich ziehe ihn an.
1: Nicola Müntefering zieht meinen wunderschönen Kuschelhoodie an.
0: Genau, also der Reißverschluss Möppel da ist auf der linken Seite. Das ist eigentlich die gute Seite.
1: Ja.
0: Jetzt gucken wir es mal.
1: Okay.
0: Ich kriege ihn. Es ist kein Problem. Entschuldigung.
1: Wir haben es vorher nicht geprobt, das muss ich an der Stelle sagen.
0: Wir haben es nicht geprobt.
1: Aber ich habe den Test vorher tatsächlich noch mit zwei anderen Leuten aus der Redaktion gemacht. Zwei Frauen. Beide haben ihn nicht zubekommen.
0: Tja. Was können wir daraus schließen? Ich meine, wir müssen natürlich das Material noch sortieren, wir müssen noch auswerten. Momentan scheint es so.
1: Ist das vielleicht genetisch?
0: Als wenn es Reißverschlussamöben gibt auf der Welt und solche, die es einfach können. Ähnlich wie mit dem Zungenrollen. Entweder man kann es oder man kann es nicht.
1: Das ist, glaube ich, vielleicht genetisch. Oder vielleicht gibt es irgendeine logische Erklärung.
0: Es wäre Dreiland, wenn ihr auch noch
1: was beizutragen
0: habt, sagt uns gerne Bescheid.
1: Mach nochmal zu, das war nur Glück.
0: Nein, es war kein Glück. Ich schwör's dir. Okay, jetzt wird's schwieriger. Scheiße, hätte ich es mal

0: Also, Moment.
1: Ja, ich gehe okay, aber man
0: einfach, weißt du, jetzt bin ich natürlich auch ein bisschen unter Druck.
1: Ja, ja, ja, jetzt bist du zu konzentriert, das geht's nicht, ne?
0: Aber siehst du, die Musik hört auch schon.
1: Aber man hat es auch über SWR3.de im Livestream, man konnte es man tatsächlich konnte es sehen, der Hoodie war gerade bei dir zu. Jetzt ist er offen.
0: Jetzt ist er offen.
1: Auf der Stirn, da sehe ich ein Runzeln.
0: Gibt's doch nicht! Okay, also ich übe weiter. Er ging aber einmal zu. Es wird immer mysteriöser.

0: Das große Reißverschlussrätsel heute hier in SWR 3 Now. Denn Kollege Jens Grotegut hat sich einen neuen Hoodie gekauft, kriegt aber den Reißverschluss nicht zu, im Gegensatz zu seiner Frau. Sie kann das. Wir haben eben den Live-Test gemacht hier in der Sendung. Beim ersten Mal hat es bei mir geklappt, beim zweiten Mal nicht mehr. Eben beim dritten Mal hat es wieder geklappt. Also es ist seltsam.
1: Vielleicht liegt es am Wind im Studio, vielleicht zog da ein magischer Wind durch, dass es nicht ging. Ich habe es lustigerweise auch gerade eben nochmal probiert, aber nicht angezogen, sondern ich habe die Jacke vor mich hingelegt, habe es eingefädelt und dann hat es, wie bei meiner Frau, Klick gemacht und der ging hoch.
0: Na, das ist natürlich auch nichts in der Sache. Aber du bist nicht allein, Jens. Viele Reaktionen aus SWR3-Land, 07221211. Wir gehen immer ran. Hallo.
2: Ja, Thomas hier aus Rheinstetten, hallo.
0: Hallo Thomas, was ist dein Rat? Was sagst du zu diesem ganzen Phänomen?
2: Ich habe keinen Rat, aber das passiert mir auch. Ich hatte mir letztes Jahr eine Winterjacke gekauft und ich bekomme den Reißverschluss auch nicht zu. Der Witz ist allerdings, ich bleibe dann wie ein Kindergartenkind stehen und meine Frau stellt sich vor mir her und sie bekommt den Reißverschluss zu. Das ist echt paradox. Ich bin da irgendwie zu blöd so. Das wollte ich nur sagen.
0: Okay, also deine Frau kriegt es hin, auch wenn du die Jacke anhast, du selbst nicht.
2: Ja, ohne Flachs, wirklich. Ist wirklich so.
1: Ich habe eine wissenschaftliche Nachfrage an der Stelle, weil uns gerade der Enzo ins Studio geschrieben hat über die 07221211. Er fragt, ist das vielleicht eine Links-Rechts-Handsache? Erstmal Münte, also ich bin Rechtshänder.
0: Wir sind beide Rechtshänder.
2: Ich bin auch Rechtshänder, und aber irgendwie, vielleicht kapiere ich das nicht, diesen auf der einen Seite das da reinzuziehen, diesen Verschluss reinzukriegen. Ich weiß es nicht.
0: Und deine Frau ist auch Rechtshänderin.
2: Absolut, ja, und die kann das dann.
1: Ah, okay, klar, das können wir ausschließen.
0: Wir halten auch fest, du hast die Jacke trotzdem behalten, damit deine Frau dir immer den Reißverschluss zumachen muss.
2: Stimmt,
0: wie ein kleines Kindergartenkind.
2: Ja, genau, richtig, absolut. Ja.
0: Ein Lösungstipp erreicht uns per WhatsApp von Chris. Der schreibt, den kompletten Reißverschluss mit Labello einreiben und 10-mal auf und zu machen. Dann sollte es klappen.
1: Und noch 3-mal im Kreis drehen und was aufsagen. Das Problem ist, wenn es dann auch nicht klappt, dann kann ich halt nicht mehr zurückschicken, weil dann ist der halt mit Labello vollgeschmiert.
0: Stimmt auch wieder. Es bleibt weiter mysteriös.

0: Ey, das ist so schön, wie unterschiedlich die Dialekte sind in SWR3-Land.
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6: Kurz nach 11:30 das Neueste aus dem SWR3-Verkehrszentrum. Die A5 Frankfurt Richtung Karlsruhe ist zwischen Bruchsal und Karlsruhe Nord wegen Bergungsarbeiten gesperrt. 7 Kilometer Stau. Da gibt es Rauchentwicklung an einem LKW, der hat Kühe geladen. Den Tieren ist nichts passiert. Sie werden im Moment aber auf einen anderen LKW verladen. A60 Rüsselsheim Richtung Mainz, zwischen Rüsselsheimer Dreieck und Bischofsheim 3 Kilometer Stau, dauert 15 Minuten länger. A8 Stuttgart Richtung München, zwischen Ulm-Ost und Leipheim Baustelle, 8 Kilometer Stau und stockender Verkehr, dauert eine halbe Stunde länger. B31 Friedrichshafen Richtung Stockach, zwischen Immenstadt und Stetten in beiden Richtungen Stau, in Richtung Stockach 5 Kilometer, dauert 20 Minuten länger, in Richtung Friedrichshafen 3 Kilometer, dauert 15 Minuten länger. Die B44 Frankfurt Richtung Groß-Gerau ist zwischen Mörfelden und dem Abzweig nach Worfelden wegen Reinigungsarbeiten in beiden Richtungen gesperrt. Und A4 Köln Richtung Aachen zwischen Dreieck Heumer und Kreuz Köln-Gremberg ein Unfall. Der Verkehr wird auf dem Beschleunigungsstreifen an der Unfallstelle vorbeigeführt. 5 Kilometer Stau, dauert mindestens eine Stunde länger. Gute Fahrt, SWR3 Now ist hier am Mittwochvormittag mit Nicole.

0: Einen Reißverschluss zu bedienen ist eigentlich ganz einfach. Uneigentlich lässt er sich manchmal nur von bestimmten Personen bedienen und rastet ein. SWR 3 Now ist hier am Mittwochvormittag mit einem latent verzweifelten Jens Grote gut, weil er den Reißverschluss seines neuen Hoodies nicht alleine zumachen kann, im Gegensatz zu seiner Frau und mir. Wir schaffen das. Da fragen wir uns natürlich, liegt es am Reißverschluss? Ist er vielleicht verzaubert? Oder ist der Jens einfach ein Reißverschluss am Möbel? Ja. Wahnsinnig viele Reaktionen aus SWR3-Land. Danke dafür. Von ja, mir geht's genauso. Bis probiert doch das mal aus. Also wenn du ihn hinlegst auf den Tisch, dann schaffst du es ja mittlerweile, ne?
1: Hier, komm mal, da geht er, da ist er jetzt. Ich habe ihn ja zu, aber nur im Liegen.
0: Und Sebastian aus Bayern, den haben wir auch. Er stellt investigative Fragen. Bitteschön.
2: Wenn ihr ihn sowieso vor euch auf dem Tisch liegen habt und ihr fädelt den ein, seht ihr da einen Unterschied, wie weit ihr ihn einfädeln könnt? Bleibt er da schon hängen oder erst, wenn er schon eingefädelt ist?
1: Nee, beim Einfädeln ist das Problem. Die letzten 3-4 Millimeter geht da nicht ganz runter. Also bei mir zumindest. Bei Hütte hat es ja geklappt.
0: Ja, also wenn ich den jetzt, ich habe den Hoodie gerade an, wenn ich den da jetzt einfädel, dann geht er ohne Probleme bis nach ganz unten, aber trotzdem stockt er ein bisschen. Also ich muss zugeben, es kann nicht sein, dass sich dieser magische Reißverschluss nur von Frauen anständig bedienen lässt, sondern da ist irgendwie ein kleiner Haken drin.
1: Die Iris hat hier noch einen Vorschlag, hat auch ein Stuhl geschrieben unter 07221 2011. Ist ein bisschen gemein, aber sie fragt, liegt es vielleicht am Bauch mit einem Smiley?
0: Nein.
1: Ja, also da sind wir schon unterschiedlich. Natürlich bin ich etwas breiter als Münte, aber... Nee, also so eng ist
0: nein.
1: Der auch nicht.
0: Nein.
2: Ja, aber irgendjemand hat ja Labello geschrieben. Labello ist ja fetthaltig, das würde ich mir jetzt da nicht unbedingt...
0: Nein, das machen wir nicht. Auf der anderen Seite kann man natürlich überlegen, da können sich auch ganz andere Tätigkeitsfelder vielleicht in Zukunft noch auftun. Ich meine, wenn das mehreren so geht. Ich spinne jetzt nur mal rum. Man könnte Nachhilfe geben, im Reißverschluss zumachen.
2: Zertifizierter Reißverschluss schließen.
0: Ja.
1: Ja, oder ein Startup gründen. Hier, Leander fragt auch ein Studio. Schaut mal, ob es sowas wie einen Schlüsseldienst für Reißverschlüsse gibt.
0: Ja.
1: Und wenn es keinen gibt, dann ist das eine Marktlücke.
2: Oder auf Knöpfe umsteigen.
0: Nein, das wollen wir nicht. Wir wollen es ja schon schaffen, aus eigener Kraft irgendwie. Wir können ja zumindest erstmal den Club gründen, ganz neu, den Club der Reißverschluss am Möben.
2: Ja, verstehe ich.
0: Ah,
2: ja.
0: Guck, jetzt habe ich ihn gerade wieder zugekriegt. Zack.
2: Ja.
1: Ich probiere es auch nochmal, gib mal her.
2: Ja, viel Erfolg damit. Verletzt euch nicht, tut euch nicht weh. Und
0: danke für deine Unterstützung.
2: Ja, gerne, auch wenn es nicht geholfen hat.
1: Ich schicke, glaube ich, doch zurück.
0: Was Nein, Moment. Warte, vielleicht haben wir auch einen Beitrag zur Wissenschaft geleistet heute, denn ein anonym bleiben wollender Hörer oder eine Hörerin aus dem Allgäu, WhatsApp gerade an die 07221 2011, das ist ein neues Forschungsgebiet. Clusura tractiltenie, lateinisch in etwa für Reißverschlussschwäche. Clusura tractiltenie.
1: Hatten die Lateiner schon Reißverschlüsse?

aktuelle Gefahrenmeldung aus dem SWR3-Verkehrszentrum. Vorsicht auf der B54A Bergen Richtung Bad Schwalbach. Zwischen dem Abzweig nach Breithardt und dem Abzweig nach Bad Schwalbach ist ein Hund auf der Fahrbahn. Vorsicht!

0: Ka-ching.
1: Gerade macht es immer häufiger Ka-ching, wenn bestimmte Touri-Shirts gekauft werden. Shirts, auf denen zum Beispiel steht I love Paris oder I love New York. Lange waren sie verpönt, jetzt sind sie wieder sehr angesagt, seit Chanel diese Shirts auf den Laufsteg gebracht hat. Und das sorgt natürlich auch hier bei Fachleuten für Furore.
2: Einen wunderschönen guten Tag. Mein Name ist Harald Glöckler und dies ist mein Leben. Aufregend, extravagant, authentisch, eben pompös.
3: Einen wunderschönen guten Tag und der wird noch schöner, wenn ihr wieder alle diese wunderbaren I Love T-Shirts tragt. Denn ihr wisst ja, jeder kann eine Prinzessin sein und das unterstreicht dieses Ortsstatement-Shirt ja noch viel besser.
4: Aber Harald, ich habe doch längst ein I Love Paris und sogar ein I Love New York-Shirt.
3: Wir entfernen uns doch jetzt vom abgedroschenen Mainstream und zeigen ganz neue Kollektionen mit mehr Lokalkoloriten. Nach Chanel.
4: Ah, also kleinere Orte.
3: Ja, und nähere. Guck doch mal, wir werden das hier. I love Neustadt an der Weinstraße, Ortsteil Lachenspeyerdorf. Na, was sagst du jetzt?
4: Na, ist das nicht ein bisschen lang und auch gar nicht englisch?
3: Na gut, dann halt I love Newtown at the Wine Street District, Laughing Spitting Village.
4: Oh, ich weiß nicht.
3: Na, wie wär's damit? I love Kissing oder Kuhbier?
4: Ja, oder I love Wursthof.
3: Ist mir nicht weggie genug. Wir launchen jetzt erstmal eins mit I love Katzenellenbogen. Das gibt's ja nicht auch.
4: Dann aber bitte auch Hunsbach.
3: Unbedingt. Wie wäre denn Hodenhagen in Niedersachsen oder Busenbach in Westerwald?
4: Als Herren- oder Damenshirt?
3: Das kann ja jeder selber entscheiden.
4: Und mit was gehst du dann eigentlich auf den Catwalk?
3: Na, wie immer, I love Notre Dame. Ist doch logisch.
4: Wieso?
3: Na, weil da der Glöckler herkommt.

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2: Eilmeldung aus dem Verkehrszentrum. Achtung, ein falschfahrender Fahrradfahrer ist auf der A5 unterwegs. A5 Karlsruhe Richtung Basel. Zwischen Hartheim-Heitersheim und Mülheim-Neuenburg kommt dieser Fahrradfahrer entgegen. Äußerst rechts fahren, nicht überholen, vorsichtig sein. Auf der A5 Karlsruhe Basel zwischen Hartheim-Heitersheim und Mülheim-Neuenburg. Ein falschfahrender Fahrradfahrer ist unterwegs.

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5: Die Themen des Tages um 12 Uhr mit Stefan Heuer.
6: Die Generaldebatte im Bundestag ist diesmal besonders laut und hart gewesen. Die US-Satire-Serie South Park soll künftig South America heißen. Das Wetter, viele Wolken, manchmal Sonne, im Süden auch nass, bis 23 Grad. Zwischen AfD-Chefin Weidel und Kanzler Merz hat es im Bundestag ein Rededuell gegeben. Zum Teil sehr laut und sehr hart. SWR3-Hauptstadtkorrespondentin Effi Seibert mit ihrer Einschätzung der Generaldebatte.
7: Ständig hatten AfD-Abgeordnete mit lauten Zwischenrufen die Rede des Bundeskanzlers gestört. Vorher hatte die AfD-Fraktion allerdings ununterbrochen laut applaudiert, denn die erste Rednerin in dieser Debatte war AfD-Chefin Alice Weidel. Eigentlich hatten viele erwartet, Friedrich Merz würde die Chance ergreifen, sich und seine Reformen nun besser zu erklären. Doch Merz blieb fast 10 Minuten lang bei der AfD. Der Kanzler hatte auch angekündigt, positiver erzählen zu wollen. Den Anfang machte er heute mit der Wirtschaft.
6: Erst am Ende seiner Rede hat der Kanzler über Reformen gesprochen. Nochmal Effi Seibert und vorher der Kanzler.
8: Reformen dienen dem Zusammenhalt, dem Fortschritt und der weiteren Entwicklung unseres Landes. In Freiheit und in Frieden.
7: Das sollte vor allem die jüngere Generation ansprechen. Wobei nicht ganz klar ist, ob er das mit dieser Wortwahl erreicht. Auf jeden Fall hat er am Schluss noch einmal seine Motivation erklärt. So will der Kanzler weitermachen.
8: Aufstehen! Fehler vergeben und Zukunft gestalten für Deutschland.
6: Tausende Menschen nehmen in Oslo Abschied von Norwegens verstorbenen König Harald. Sein Sarg wird in einer Prozession von der Schlosskapelle zum Osloer Dom gebracht. Dort beginnt in etwa einer Stunde die Trauerfeier. Erwartet werden viele Staatschefs. Deutschland wird von Bundespräsident Frank-Walter Steinmeier vertreten. Der König war am 28. August im Alter von 89 Jahren gestorben. Die US-Satire-Zeichentrickserie South Park soll künftig South America heißen. Das haben die Macher auf X gepostet und viele Lacher dafür bekommen. Sie reagieren mit der Aktion auf US-Präsident Trump und seine vielen Umbenennungen. So heißt zum Beispiel ja der Ontario-See an der Grenze zu Kanada Lake America. Und aus New Mexico will Trump New America machen. 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
5: Das Wetter für SWR Rheinland vom Rheinland bis zum Bodensee. Stellenweise kann es gerade noch ein bisschen nass sein, oder? Wetterfrau Lea Spindler.
9: Ja, also gerade so in der Eifel und im Westerwald kann es noch mal so einzelne kleine Schauer geben. Ansonsten regnet es dann bis zum späten Nachmittag noch am Alpenrand. Da hat sich dieses Regengebiet jetzt so ein bisschen festgesetzt. Im restlichen SWR Rheinland gibt es halt viele Wolken. Ab und zu kämpft sich da dann aber auch mal so ein bisschen die Sonne durch. Morgen ist es dann überall wieder trocken bei so einem Sonne-Wolken-Mix. Es geht echt angenehm durch den Tag bei höchstens 17 Grad im Sauerland und 24 Grad im Markgräflerland. Und der Freitag ist dann ähnlich und sogar noch mal 1-2 Grad wärmer.
5: 12.03 Uhr, das Neueste aus dem SWR3-Verkehrszentrum. Erst nochmal der Falschfahrer, in diesem Fall ein falschfahrender Fahrradfahrer, ist unterwegs auf der A5 Karlsruhe-Basel zwischen Hartheim, Heitersheim und Mülheim-Neuenburg. Da kommt dieser Fahrradfahrer entgegen. Bitte äußerst vorsichtig fahren auf der A5 Karlsruhe-Basel zwischen Hartheim, Heitersheim und Mülheim-Neuenburg. Ein falschfahrender Fahrradfahrer. Die A5 Frankfurt Richtung Karlsruhe ist zwischen Bruchsal und Karlsruhe-Nord wegen Bergungsarbeiten gesperrt. Da werden gerade Kühe von einem kaputten LKW umgeladen. Vor der Ausleitung 5 Kilometer Stau. A7 Füssen Richtung Ulm. Zwischen Illertissen und Kreuz Ulm-Elchingen immer wieder stockender Verkehr. Dauert eine Dreiviertelstunde länger. A8 München Richtung Stuttgart. Zwischen Wendlingen und Stuttgart-Pliningen 5 Kilometer stockender Verkehr. 15 Minuten plus. A81 Singen Richtung Stuttgart. Zwischen Tuningen und Rottweil Baustelle auf der rechten Spur. 4 Kilometer Stau. Dauert 20 Minuten länger. B31 Friedrichshafen Richtung Stockach. Zwischen Immenstadt und Stetten in beiden Richtungen Stau. in Richtung Stockach 5 Kilometer, das dauert 20 Minuten länger, in Richtung Friedrichshafen 3 Kilometer, hier 15 Minuten plus. Die B44 Frankfurt Richtung Groß-Gerau ist zwischen Mörfelden und dem Abzweig nach Worfelden wegen Reinigungsarbeiten in beiden Richtungen gesperrt. A4 Köln Richtung Aachen zwischen Dreieckheimer und Kreuz Köln-Gremberg ein Unfall. Der Verkehr wird auf dem Beschleunigungsstreifen an der Unfallstelle vorbeigeleitet. 5 Kilometer Stau dauert mindestens eine Stunde länger. Und Schweiz A2 Luzern Richtung Gotthard zwischen Amstieg und Göschnen 3 Kilometer Stau. Hier 30 Minuten plus. Gute Fahrt.
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5: Mit Nicola Müntefering. Pfiffe, Tumulte, Geschrei, sogar mit Rauschmiss wurde gedroht. Ordentlich was los bei der Generaldebatte heute im Bundestag. Wir hatten es ja gerade auch bei uns in den Nachrichten. Wir lassen uns das Ganze einordnen von unserem Korrespondenten in Berlin gleich gegen 11:45 im SWR 3 Top-Thema.
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1: Wenn im Bundestag die Generaldebatte auf der Tagesordnung steht, dann geht es eigentlich ums Geld, um den Etat des Bundeskanzleramtes. Tatsächlich wird aber über die gesamte Politik der Bundesregierung geredet und gestritten. Und es ist keine große Überraschung, dass es nach den Landtagswahlen in Sachsen-Anhalt mit dem hohen AfD-Sieg und der schweren CDU-Niederlage heftig zur Sache ging. Wir ordnen das Ganze ein mit SWR3-Korrespondent Jim Bob Nikschas live im Studio in Berlin. Bundeskanzler Merz hat gesagt, er will seine Politik ja jetzt generell anders erklären. Welchen Eindruck hat er auf dich im Bundestag eben gemacht?
2: Also ich fand, Friedrich Merz war heute ziemlich scharf und deutlich, vor allem als er sich erstmal gegen die Kritik der AfD verteidigt hat. Man hat auf jeden Fall gemerkt, dass dieses Wahlergebnis ihm noch ziemlich in den Knochen sitzt.
3: Die Wählerinnen und Wähler haben ziemlich deutlich gesprochen. Sie haben auch mir eine deutliche Botschaft gegeben. Aber die absolute Mehrheit haben sie nicht und die werden sie in Deutschland auch nicht erzielen,
2: sagte Merz in Richtung AfD. Und in diesem direkten Duell fand ich ihn schon sehr stark, hat klare Kante gezeigt. Er hat auch die Nähe der AfD zu Russland ganz klar mal benannt. Danach kam Merz aber eher in so einen Rechtfertigungsmodus seiner Politik, hatte ich den Eindruck. Er hat sich zum Beispiel verteidigt, warum er jetzt nicht bei diesem Waldbrand in der Eifel sofort im Sommer vor Ort gewesen ist. Also da war Merz in der Defensive und so eine große neue Erzählung, die habe ich da erstmal noch vermisst.
1: Vor allen Dingen hat er sich ja erstmal 10 Minuten an der AfD abgearbeitet. Alice Weidel hatte ja vor ihm gesprochen. Was waren ihre zentralen Vorwürfe?
2: Ja, Alice Weidel hat unter anderem den Haushaltsentwurf der Regierung kritisiert, weil aus ihrer Sicht Union und SPD zu viele Schulden aufnehmen. Fast 119 Milliarden sollen das nächstes Jahr sein, deutlich mehr als 98 Milliarden in diesem Jahr. Und Weidel sagt, aus ihrer Sicht sei das ein Armutszeugnis.
4: Trotz Rekordsteuereinnahmen schaffen sie es nämlich nicht, mit dem Geld der Bürger vernünftig zu wirtschaften, weil sie nicht willens sind, sich den Fesseln grüner Ideologie, linker Massenmigration und sozialistischer Umverteilung zu entziehen.
2: Also Alice Weidel wirft da, wie gewohnt muss man sagen, einiges an Kritik zusammen. Vor allem bei der Migrationspolitik hat sie unter anderem erneut Ausländer für Kriminalität verantwortlich gemacht und die Regierung vorgeworfen, jetzt mit Blick auf die Ukraine zum Beispiel Kriegspropaganda zu betreiben. All das zusammengenommen war auch der Grund, warum die anderen Redner im Bundestag Weidel vorgeworfen haben, weitgehend faktenfrei zu argumentieren.
1: Es gab Pfiffe, Tumulte, Geschrei. Das war schon eine sehr außergewöhnliche Atmosphäre heute im Bundestag, ne?
2: Ja, habe ich so auch lange nicht mehr erlebt. Man darf zwar dazwischenrufen im Bundestag, ist auch eigentlich völlig normal, haben heute auch Abgeordnete aller Fraktionen gemacht. Aber vor allem die AfD war so laut, vor allem während Merz geredet hat, dass die Bundestagspräsidentin Julia

0: Nöckner irgendwann auch der Faden gerissen ist.
1: Also wir sind hier jetzt nicht auf dem Fußballplatz. Heben Sie sich das fürs Wochenende aus. Wenn das jetzt hier nochmal passiert, so ein Verhalten, schmeiße ich Sie hier raus. Mir reicht es jetzt hier.
0: Also ziemlich aufgeheizt die Stimmung hier, könnte ein Vorgeschmack auf den kommenden Herbst sein.
2: Live aus Berlin, SWR3-Korrespondent Jim Bob Nikschas über die Generaldebatte im Bundestag.
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Entwarnung aus dem SWR3-Verkehrszentrum. Kein falsch fahrender Fahrradfahrer mehr auf der A5 Karlsruhe-Basel zwischen Hartheim-Heitersheim und Mülheim-Neuenburg.

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5: Kurzes Wetterupdate für SWR 3 Land. In Nierstein ist es wolkig bei 18 Grad. In Breisach ist es wolkig bei 18 Grad. Und in Sonthofen regnet es leicht bei 15 Grad. 12.30 Uhr, das Neueste aus dem SWR 3 Verkehrszentrum. A5 Frankfurt Richtung Karlsruhe. Zwischen Bruchsal und Karlsruhe Nord. Die Unfallstelle ist geräumt, aber immer noch 10 Kilometer Stau. Die A66 Wiesbaden Richtung Frankfurt ist zwischen Diedenbergen und Hattersheim wegen Reinigungsarbeiten gesperrt. A7 Füssen Richtung Ulm, zwischen Illertissen und Kreuz Ulm-Elchingen immer wieder stockender Verkehr, dauert eine Dreiviertelstunde länger. A8 München Richtung Stuttgart, zwischen Wendlingen und Stuttgart-Pliningen 6 Kilometer stockend, 15 Minuten plus. A81 Singen Richtung Stuttgart, zwischen Tuningen und Rottweil eine Baustelle auf der rechten Spur, 4 Kilometer Stau, dauert 20 Minuten länger. B31 Friedrichshafen Richtung Stockach, zwischen Immenstadt und Stetten in beiden Richtungen Stau. In Richtung Stockach 5 Kilometer, dauert 20 Minuten länger. In Richtung Friedrichshafen 2 Kilometer, hier 10 Minuten plus. Die B44 Frankfurt Richtung Groß-Gerau ist zwischen Mörfelden und dem Abzweig nach Worfelden wegen Reinigungsarbeiten in beiden Richtungen gesperrt. Schweiz, A2 Luzern Richtung Gotthard, zwischen Erstfeld und Göschnen 4 Kilometer Stau, dauert 40 Minuten länger. Und Vorsicht auf der B9 Mannheim Richtung Wörth, zwischen Rhein, Gönnheimer Kreuz und Otterstadt, eine ungesicherte Unfallstelle. Gute Fahrt, SWR 3 Now ist hier am Mittwochmittag mit Nicola Müntefering. Guten Tag.

0: wird heute Abend wieder im Stadion gerudert. SWR 3 Now ist hier am Mittwochmittag. Und in rund 6 Stunden startet der VfB Stuttgart in die Fußball-Champions League gegen echte Wikinger aus Norwegen. Es geht gegen Viking Stavanger. Und auch wenn ihr gar nicht so die Fußballfreaks seid, bin ich auch nicht. Es ist doch immer schön, wenn man so einen Fakt raushauen kann, dass andere denken, der oder die kennt sich aber aus. Eben, Jens Grotegut aus dem SWR 3 Fußball-Funfact-Kompetenzteam, der kennt sich aus. Wenn wir jetzt auf die Spitznamen der Mannschaften gucken, spielen ja die mit dem Brustring heute gegen die Dunkelblauen, die eigentlich die Weißen heißen müssten.
1: Ja, Viking Stavanger hat früher mal ganz in Weiß gespielt. Also früher, das ist so um 1900 rum, da haben sie sich gegründet. Und beim Trikotwaschen, da müssen die regelmäßig geflucht haben, weil das gelb-rote Vereinswappen wohl auf der Brust abgefärbt hat. Also haben die vorm Waschen tatsächlich immer die Wappen abmachen und dann wieder annähen müssen. Ist natürlich der Horror, kostet ewig Zeit. Da haben sie irgendwann dann gesagt, Leute, vergesst das mit Weiß, das ist keine gute Idee. Wir spielen jetzt in Dunkelblau und seitdem heißen sie so die Mørkeblå. Auf Norwegisch, zu Deutsch, die Dunkelblauen.
0: Die Mørkeblå.
1: Ja.
0: Herrlich und sportlich, machbar?
1: Naja, also Viking hat zwar gleich 2 statt nur einem Cheftrainer, da sind sie in der Überzahl, aber wenn man auf die Kader guckt, da sind die Stuttgarter Spieler fast 10-mal so viel wert und die Wettanbieter, die sind sich auch einig, alles andere als ein Stuttgarter Sieg wäre heute eine Riesenüberraschung.
0: 18.45 Uhr ist Anpfiff, die mit dem Brustring gegen die Dunkelblauen. Wie es ausgeht, wir sagen natürlich Bescheid hier in SWR3.

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1: Seine vielen Tattoos haben Leandro Sousa zu einem Promi gemacht. Der meist tätowierte Mann Brasiliens. 95% seines Körpers waren bedeckt. Sein Gesicht wie ein Totenkopf tätowiert und

auch sonst gab es fast keine freie Stelle Haut mehr. Jetzt hat sich Leandro für einen radikalen und schmerzhaften Schritt entschieden. Er ist gerade dabei, all seine Tattoos mit einer aufwendigen Laserbehandlung loszuwerden und sein altes Leben gleich mit. Denn er war drogenabhängig, hat auf der Straße gelebt und zeitweise auch im Gefängnis. Leandro sagt, ich konnte mein Leben nicht mehr ertragen. Ich will die Hülle ablegen, die ich mir geschaffen habe. Leandro verändert sich nicht nur äußerlich. Er nimmt sein Leben jetzt in die Hand, will für seinen Sohn und seine kranke Mutter sorgen, hat einen Job als Optiker angenommen und orientiert sich an christlichen Werten. Er sagt, Gott hat mich daran erinnert, dass ich mehr bin als meine Tattoos. Diese kleine Erinnerungshilfe kam durch eine religiöse Gemeinschaft, die Leandro aufgenommen hat. Er hat Kraft und Motivation aus der Bibel gezogen. Vielleicht aus einer Stelle im Korintherbrief, wo es sinngemäß heißt, wenn jemand mit Jesus geht, dann wird er ganz neu. Das Alte ist vergangen und Neues ist geworden. Paulus hat das geschrieben, weil er wusste, wie es ist, wenn man sein Leben ändert und sich zu Jesus bekennt. Dadurch kann einem neue Kraft zufließen, um sich zu versöhnen. Mit seiner Umwelt, aber vor allem mit seinem Leben und mit sich selbst. So, dass ich wie Leandro hinstehen kann und sagen, ich bin mehr als mein Äußeres.

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7: Die Themen des Tages jetzt um 1 mit Stefan Heuer.
8: Rheinland-Pfalz zahlt Geldprämien fürs Roden von Weinbergen. Der deutsche Sport ehrt die verstorbene Biathlon-Olympiasiegerin Laura Dahlmeier. Das Wetter, viele Wolken, manchmal Sonne, im Süden auch nass, bis 23 Grad. Rheinland-Pfalz reagiert darauf, dass weniger Wein in Deutschland getrunken wird. Das Land bietet demnächst Winzern Geld, wenn sie ihre Weinberge roden und dauerhaft stilllegen. SWR3 Umweltredakteur Dominik Bartoschek über das Angebot.
9: 5.000 Euro pro Hektar. Der Antrag für die Rodungsprämie kann laut Weinbauministerium voraussichtlich ab November gestellt werden. Bedingung für eine Auszahlung ist, dass die Flächen derzeit noch bewirtschaftet werden. Grundsätzlich ausgenommen von der Maßnahme sind Steillagenweinberge. Das Ministerium will mit der Prämie erreichen, dass künftig nicht mehr so viel Wein produziert wird. Denn weil die Menschen immer weniger Wein trinken, ist das Angebot derzeit viel größer als die Nachfrage. Das hat zu einem Preisverfall geführt und viele Betriebe in die Krise gestürzt.
8: Der Präsident des Bauern- und Winzerverbandes Rheinland-Pfalz Süd, Eberhard Artelt, hat im Gespräch mit SWR3 gesagt, dass er die Prämie gut findet.
10: Es war eine Forderung von uns, sind froh, dass das jetzt umgesetzt wird, auch zügig umgesetzt wird, analog zu Baden-Württemberg. Und das ist eins der zahlreichen Ansätze, die wir gefordert haben, die wir auch noch umsetzen müssen, um die große Krise im Weinmarkt zu bewältigen.
8: Zwischen AfD-Chefin Weidel und Kanzler Merz hat es im Bundestag bei der Generaldebatte ein Rededuell gegeben. Weidel bezeichnete den Haushaltsplan als Kapitulationserklärung der Regierung. Schwarz-Rot sei vorbei. Merz wiederum nannte die AfD eine destruktive Kraft. Sie habe ihr Wahlziel in Sachsen-Anhalt verfehlt und keine absolute Mehrheit erreicht. Die AfD werde nirgendwo in Deutschland mit ihrer Politik die Mehrheit bekommen. Die Bundestagspräsidentin Klöckner musste AfD-Abgeordnete mehrfach zur Ruhe aufrufen. Die verstorbene Biathletin Laura Dahlmeier ist in die Hall of Fame des deutschen Sports aufgenommen worden. Mit ihren Olympiasiegen und Weltmeistertiteln zähle sie zu den herausragenden Athletinnen des Biathlons, schreibt die Deutsche Stiftung Sporthilfe. Neben Dahlmeier wurden auch Turn-Olympiasieger Fabian Hambüchen, Schwimm-Olympiasiegerin Britta Steffen und der frühere Skirennläufer Felix Neureuther in die Hall of Fame aufgenommen. 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
7: Es ist ja wohl 10 Grad kälter als gestern. SWR3-Wetterfrau Lea Spindler, würdest du sagen, das ist heute so der, naja, schlechteste Tag der Woche?
11: Ja, vor allem, weil es heute halt auch nochmal nass ist. Also gerade so Eifel-Westerwald sind noch ein paar letzte Schauer unterwegs. Und gerade so am Alpenrand hat sich dieses Regengebiet, das jetzt einmal über uns drüber gezogen ist, festgesetzt. Da regnet es heute auch noch bis zum Nachmittag. Also es ist schon teilweise ziemlich urselig. Ansonsten haben wir viele Wolken. Ab und zu kommt mal die Sonne durch. Und morgen ist es dann auf jeden Fall wieder überall trocken. Wir haben so einen Sonne-Wolken-Mix. Und es ist ganz angenehm. Also wir haben morgen dann höchstens 17 Grad, zum Beispiel im Sauerland bis zu 24 Grad werden es in der Ortenau. Und dann geht es auch weiter trocken durch die restliche Woche so durch.
7: Hier ist das Neueste aus dem SWR3 Verkehrszentrum. Vorsicht, ein Radfahrer ist auf der A643 Mainz Richtung Wiesbaden unterwegs zwischen Mainz-Mombach und Wiesbaden-Eppelallee. A5 Frankfurt Richtung Karlsruhe zwischen Kronau und Karlsruhe Nord. Noch 5 Kilometer Stau, aber es wird immer weniger. Die Unfallstelle ist ja schon vor ca. 3/4 Stunde geräumt gewesen. Also ein bisschen Geduld sollte abfließen. A8 München Richtung Stuttgart zwischen Wendlingen und Stuttgart-Plieningen, 7 Kilometer stockend und eine Viertelstunde plus. Auf der A81 Singen Richtung Stuttgart zwischen Tuningen und Rottweil, Baustelle auf der rechten Spur, 3 Kilometer Stau und 20 Minuten mehr. B31 Friedrichshafen-Stockach zwischen Immenstadt und Stetten in beiden Richtungen, Stau in Richtung Stockach, haben wir 5 Kilometer und 20 Minuten mehr. In Richtung Friedrichshafen 2 Kilometer, da seid ihr nach 10 Minuten durch. Die B44 Frankfurt-Groß-Gerau ist zwischen Mörfelden und dem Abzweig nach Worfelden wegen Reinigungsarbeiten in beiden Richtungen gesperrt. Und noch in die Schweiz, A2 Luzern Richtung Gotthard zwischen Erstfeld und Göschnen 5 Kilometer Stau, 50 Minuten mehr und die Einfahrt Göschnen ist dann wie immer gesperrt. Gute Fahrt euch an.
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7: Mit Basti Müller, guten Tag. Zwetschgenstadt Bühl, Heimat der Löwenmenschen Asselfingen, Hopfenstadt Tettnang. So viele Orte bei uns haben so einen Beinamen auf dem Ortsschild stehen, die dann schon so ein bisschen was verraten über die Stadt. Viele haben das aber auch nicht. Unser Angebot, wir suchen für eure Stadt einen Slogan oder so einen Beinamen. Gleich ist eure Kreativität gefragt. Wir fangen nämlich an bei Gomaringen in 10 Minuten.
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0: SWR 3, guten Tag am Mittwochnachmittag. Eure Stadt braucht noch einen Slogan bzw. so einen Zusatz fürs Ortsschild? Ja, wendet euch doch vertrauensvoll an uns. Wir aktivieren ganz SWR 3 Land für euren Ort. Ganz viele Städte und Gemeinden haben ja schon so einen Beinamen. Andere suchen noch. Und da müssen wir doch helfen. SWR3-Hörer Felix aus Gomaringen, deine Stadt zum Beispiel, hat noch keinen Beinamen.
1: Ja, so ist es.
0: Dabei liegen doch ein paar Sachen auf der Hand. Also, ich war in Gomaringen noch nicht, es liegt aber bei Tübingen, das weiß ich. Und es wohnen da so 9000 Leute irgendwie, ne?
1: Genau, richtig.
0: Es ist keine Stadt, sondern eine Gemeinde.
1: Richtig.
0: Kannst du noch ein paar Sachen mehr erzählen?
1: Landschaftlich am Fuß der Schwäbischen Alb.
0: Jawohl.
1: Eigentlich bekannt für ein schönes Schloss. Wir haben zwei Fastnetzvereine, einmal die Gomaringer Cashbolle und einmal die Schlosshexen.
0: Und du hattest ja schon zwei sensationelle Vorschläge, wie ich finde. Vielleicht schärfen wir die noch etwas, denn es geht um BHs.
1: Wir haben einen relativ großen Hersteller von Mieterwaren im Dorf sozusagen. Und die ist über die Grenzen Baden-Württembergs hinaus eigentlich mehr oder weniger bekannt. Und dementsprechend habe ich gedacht, das würde doch passen.
0: Also dein erster Vorschlag wäre Mieterwarengemeinde Gomaringen?
1: Würde zumindest dem gerecht werden, wofür Gomaringen eigentlich bekannt ist. Ja, es gibt auch ein relativ großes Hochhaus, wo sozusagen der Firmensitz von dieser Mieterwarenfirma ist. Das ist das sogenannte BH-Silo.
0: BH-Silo. Okay, sind das genug Infos für euch in SWR3-Land? Habt ihr einen Beinamen, einen Slogan im Kopf zu Gomaringen? Dann her damit, wir freuen uns sehr auf Vorschläge. 07221 2011 per WhatsApp oder Signal. Wir haben es gehört, Schloss, Schwäbische Alb und halt eine BH-Mieterwarenfirma. Ja, dann schickt uns doch mal Vorschläge für einen Zusatz auf dem Ortsschild von Gomaringen.

0: SWR Dreiland kocht. Es geht um einen Beinamen für die Gemeinde Gomaringen für aufs Ortsschild.
1: Hallo, hier spricht die Dagmar aus Stutensee und mein Vorschlag für die Stadt ist die Kappstadt Gomaringen. Kapp mit C-U-P geschrieben.
0: Mhm. Gomaringen, wo wir den Busen Stütze bringen, schreibt Jessica aus Friedrichshafen. Falls ihr euch gerade wundert, weil ihr eben erst eingeschaltet habt, Felix aus Gomaringen.

0: sagte gerade, wir haben noch keinen Beinamen, keinen Zusatz, der dann so aufs Ausschild könnte für Gomaringen. Wir haben da aber zum Beispiel eine große Mieterwarenfirma. Deswegen gehen gerade sehr viele Vorschläge für diesen Beinamen halt komischerweise in diese Richtung. Desu-Zentrale schlägt Ute vor. Was haben wir hier von Birgit?
1: Wir sind die Stadt, die alles hält, selbst die größten Dinger.
0: Ja, passt für Gomaringen und für Manuel Neuer. Schwäbisch Wunderbra, finde ich auch ganz wunderbar. Und Stefan WhatsApp an den 07221 2011. Wie wär's mit Gomaringen? Wir lassen dich nicht hängen.

0: Gleich noch ein Sensationsvorschlag von euch aus SWR Dreiland zu Gomaringen. Davor gucken wir aufs Wetter in SWR Dreiland. Hat ja ganz schön runtergekühlt. Wolkige 19 Grad sind es noch in Bornheim, wolkig 18 in Gengenbach und in Hillesheim auch viele Wolken. 15 Grad Sonne, guckt aber auch immer mal wieder so ein bisschen durch. Das Neueste aus dem SWR3-Verkehrszentrum. Gerade eben war es 13:30 Uhr. Vorsicht auf der A1 Trier Richtung Saarbrücken. Zwischen Tholey und Eppelborn steckt ein defekter LKW auf der rechten Spur. A8 München Richtung Stuttgart. Zwischen Wendlingen und Stuttgart-Plieningen 5 Kilometer Stau. Da braucht ihr eine Viertelstunde länger. A81 Singen Richtung Stuttgart. Zwischen Thuningen und Rottweil Baustelle auf der rechten Spur. Hier 2 Kilometer Stau. Dann auf die B31 Friedrichshafen-Stockach zwischen Immenstadt und Stetten. In beiden Richtungen Stau. In Richtung Stockach sind es 5 Kilometer und 20 Minuten mehr. In Richtung Friedrichshafen 2 Kilometer mehr. Die B44 Frankfurt-Groß-Gerau ist zwischen Mörfelden und dem Abzweig nach Worfelden wegen Reinigungsarbeiten in beiden Richtungen gesperrt. Und noch in die Schweiz. A2 Luzern Richtung Gotthard zwischen Erstfeld und Göschnen 5 Kilometer Stau. Verzögerung bis zu 50 Minuten und die Einfahrt Göschnen ist dann wie immer gesperrt. Euch allen eine gute Fahrt, kommt gut an und ich habe ja noch einen sehr guten Vorschlag versprochen. Wir haben gerade einen Beinamen fürs Ortsschild für Gomaringen gesucht und gesagt, da sitzt halt eine sehr bekannte Mieterwarenfirma. Und was schreibt Chris aus Andernach gerade ins SWR3 Studio? Gomaringen. Mit Doppel-D.
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0: Guten Tag.

0: Es gibt tatsächlich Leute, die denken, das hier sei das Original. Von Bittersweet Symphony. Das ist natürlich lächerlich.
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0: Passiert aber immer wieder. Und wir finden es immer wieder krass, von wie vielen Hits dann manche Leute denken, ja, ja, das ist safe, das Original. Und dann ist es gar nicht so. Zumindest nicht das Original-Original, so wie sich der Künstler das eigentlich gedacht hatte. Und das gilt auch für den Hit, den wir uns jetzt vornehmen und für den SWR 3 Musikmann Matthias Kugler mal so ordentlich in die Archive gestiegen ist. M-Bop von den Hansons. Das ist schon von denen, aber die hatten es ganz anders geplant.
2: Kaum jemand kennt die Bedeutung, aber alle können es singen. M-Bop steht im Sommer 1997 in 27 Ländern auf Platz 1 der Charts. Angefangen hatte alles Ende der 80er, Anfang der 90er Jahre in Tulsa, Oklahoma, im Haus der Familie Hanson. Die drei Brüder Isaac, Taylor und Zach lieben Musik und sind sehr früh dabei. Schon als Zach 4 war, ziehen sie sich Lederjacken an und singen überall, wo sie dürfen, als Hanson Brothers Songs von Little Richard, Bobby Darin oder Chuck Berry a cappella.

1993 streichen sie die Brüder aus ihrem Bandnamen, nennen sich nur noch Hanson und nehmen in Eigenregie in ihrer Garage zwei Demoalben auf, denn inzwischen können die gelernten Pianisten auch Gitarre, Bass und Schlagzeug spielen. Auf ihrem zweiten Demoalbum M-Bop ist 1995 auch die Originalversion ihres späteren Hits.

0: damals noch ohne den Einfluss der späteren Produzenten. Deutlich langsamer und melancholischer, was auch viel besser passte zum traurigen Text der Strophe, die im deutlichen Gegensatz zum fröhlichen und optimistischen Refrain steht.
1: 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Nur eine oder zwei davon werden am Ende bleiben. Du erlebst all den Schmerz und Streit. Und dann drehst du dich um und plötzlich ist alles vorbei.
2: Mbap, as a word.
3: Mbap steht für die Zeit und dafür, wie schnell die Zeit vergeht. Wir haben immer versucht, Songs zu schreiben, die auch einen starken Text haben. Mbap handelt davon, wie kurz das Leben ist. Wir alle streben doch nach Glück und danach, unsere unerfüllten Träume wahr werden zu lassen. Mbap soll dich dazu animieren, nicht damit zu warten, sondern jetzt sofort loszugehen. Denn in einem Moment, in einem Mbap, kann alles zu Ende sein. Das Leben ist nur an dir vorbeigezogen.
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auf Bathurst West Festival in Austin, Texas, mag, was sie tun und wird kurzerhand ihr Manager. Trotzdem werden die Demos ihrer eigenen Songs von einem Dutzend Plattenfirmen abgelehnt. Der Wendepunkt kommt bei einem sehr schlecht besuchten Konzert in Form von Steve Greenberg, ein wichtiger Mann beim großen Major-Label Mercury. Steve ist immer auf der Suche nach dem nächsten großen Ding, das den Grunge ablöst und eine neue Ära einleiten kann. Und findet Hanson. Am 15. April 1997 wird Imbob als erste Single aus ihrem Debütalbum Middle of Nowhere ausgekoppelt. Schon im Juni stehen Hanson damit unter anderem auf Platz 1 in den USA, Großbritannien und Deutschland. Bis heute hat sich der Song über 4 Millionen Mal verkauft und ist natürlich nach wie vor das Highlight jedes Hanson-Konzerts. Übrigens, Isaac, Taylor und Zach Hanson haben zusammen nicht nur 15 Kinder, sondern auch eine eigene Brauerei. Dort gibt es in Anlehnung an ihren größten Hit unter anderem das Pale Ale Hops. Yeah.

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7: Die Themen des Tages jetzt um 2 mit Stefan Heuer.
8: DM steht wegen seines Augenscreenings vor Gericht. Mehr als jeder fünfte Transporter und LKW scheitert beim TÜV. Das Wetter, viele Wolken, manchmal Sonne, im Süden auch nass bis 23 Grad. Die Drogeriemarktkette DM steht in Karlsruhe vor Gericht. Es geht um bestimmtes Gesundheitsangebot von DM, die Früherkennung von Augenkrankheiten. SWR3-Reporter Henning Mohr über die Klage, die von der Wettbewerbszentrale kommt.
9: Es geht in diesem Fall eben nicht um medizinische Aspekte, sondern um wettbewerbsrechtliche Fragen. Die Untersuchung wird laut DM von speziell geschulten Mitarbeiterinnen und Mitarbeitern durchgeführt. Die Wettbewerbszentrale möchte jetzt gerichtlich klären lassen, ob dieses Augenscreening wettbewerbsrechtlich zulässig ist.
8: Die Wettbewerbszentrale ist davon überzeugt, dass DM diese Untersuchung eigentlich nicht anbieten darf.
9: Unter anderem kämen Geräte zum Einsatz, die nur von medizinisch ausgebildetem Personal und in einer geeigneten Umgebung verwendet werden dürften. Und das sei hier nicht der Fall. Außerdem handele es sich bei dem Ergebnisbericht und den Befunden um eine ärztliche Leistung, die nach den Regeln der Gebührenordnung für Ärzte abgerechnet werden müsse. Und die Wettbewerbszentrale wirft DM irreführende Werbung vor.
8: Rheinland-Pfalz reagiert darauf, dass in Deutschland weniger Wein getrunken wird. Das Land will Winzern Geld geben, wenn sie ihre Weinberge roden und dauerhaft stilllegen. 5.000 Euro pro Hektar, voraussichtlich ab November. Der Präsident des Bauern- und Winzerverbandes in Rheinland-Pfalz Süd, Eberhard Hartelt, hat im Gespräch mit SWR3 gesagt, er sei froh, dass die Prämie komme. Es sei eine Forderung seines Verbandes gewesen, um die große Krise im Weinmarkt zu bewältigen. Ein US-israelisches Unternehmen will künftig Langstreckenraketen in Sachsen herstellen. Ab nächstem Jahr soll bei Leipzig die Produktion starten. Mit den Raketen sollen europäische Streitkräfte beliefert werden. Das Rüstungsunternehmen sagt, ihre Raketen seien eine preiswerte Alternative zu schweren Waffen wie der teure US-Tomahawk. Mehr als jeder fünfte Transporter oder LKW fällt beim TÜV mit Mängeln durch. Das steht im Nutzungsfahrzeugreport des TÜV-Verbands. Die Prüfer schreiben, die Mängelquote habe sich kaum verändert. Gleichzeitig werden die Fahrzeuge immer älter. 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
7: SWR3-Wetterfrau Lea Spindler. Es regnet.

0: sich jetzt aber nicht so richtig ein, oder?
1: Nee, das sind jetzt noch so ein paar letzte Schauer, die kannst du in der Eifel in den Westerwald geben und so am Alpenrand, da hängt so dieses Regengebiet noch ein bisschen rum. Aber bei den meisten ist es jetzt schon trocken, bei den meisten auch ziemlich wolkig, aber die Sonne kommt jetzt immer mehr noch durch in den nächsten Stunden und ab morgen ist dann auch der Regen schon wieder durch. Also morgen haben wir so einen Sonne-Wolken-Mix. Und das wird eigentlich ganz angenehm, auch von den Temperaturen her. 17 Grad haben wir dann im Siegerland zum Beispiel, bis zu 24 Grad werden es im Breisgau. Mhm. Also es werden jetzt richtig angenehme Tage. Ist auch nicht mehr so schwül.
0: Ja, das ist auch okay.
1: Das ist gut so. Ja, finde ich auch.
0: Hier ist das Neueste aus dem SWR3 Verkehrszentrum A3 Köln Richtung Frankfurt. Zwischen Dreieck-Dernbach und Montabaur 4 Kilometer Stau. Da dauert es eine Viertelstunde länger und es staut sich auch zurück auf die A48. A7 Füssen Richtung Ulm zwischen Illertissen und Dreieck-Kittistetten 5 Kilometer stockend. A8 München nach Stuttgart zwischen Wendlingen und Stuttgart-Plieningen 5 Kilometer Stau und eine Viertelstunde mehr. A8 Stuttgart Richtung Karlsruhe zwischen Heimsheim und Pforzheim Nord Baustelle 6 Kilometer stockend. A81 Singen nach Stuttgart zwischen Tuningen und Rottweil Baustelle auf der rechten Spur deshalb 2 Kilometer Stau. Die A861 Dreieck Hochrhein Richtung Schweiz ist zwischen Rheinfelden Mitte und Grenzübergang Rheinfelden gesperrt. Wenn ihr euch auskennt, dann dieses Gebiet besser meiden. B31 Friedrichshafen Stockach zwischen Immenstadt und Stetten haben wir in Richtung Stockach 5 Kilometer Stau und 20 Minuten mehr und in Richtung Friedrichshafen 2 Kilometer Stau. Die B34 Basel Richtung Schaffhausen ist zwischen Herten und Warmbach gesperrt. Wenn ihr euch auskennt, auch da gilt Gebiet meiden. Und Schweiz A2-Luzern Richtung Gotthard zwischen Amsteck und Göschnen 4 Kilometer Stau, 40 Minuten plus und die Einfahrt Göschnen ist gesperrt. Gute Fahrt!
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0: Mit Basti Müller, guten Tag. Vorsicht Wildwechsel kann auf der Schwäbischen Alb heute auch Kängurus mit einschließen. Da ist eins ausgebüxt, rund um Kirchheim am Ries. Wir gehen kurz mit auf Kängurusuche und machen das. Nach Benson Boone.
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0: Leute, Karl-Heinz ist weg. Hier ist SWR3. Karl-Heinz ist kein Senior, sondern ein Känguru. Es wohnt eigentlich bei Familie Mattausch auf der Schwäbischen Alb in Kirchheim am Ries, ist aber seit der Nacht auf großer Känguru-Reise. Selene Mattausch, Besitzerin, ist gerade auf Känguru-Suche. Frau Mattausch, wie kann das passieren, dass so ein Känguru einfach abhaut?
1: Das war ganz, ganz blöde Sache mit meinem kleinen Sohn. Also der holt abends die Eier bei den Hühnern raus, das Känguru geht mit in den Hühnerstall rein. War wahrscheinlich, ist unsere Vermutung nicht ganz richtig. Durch den starken Wind, was halt bei uns gegeben hat, liegt die Vermutung nahe, dass die Kühe dann aufging und dann von der halt raus.
0: Und wohin zieht's Karl-Heinz dann?
1: Also in Jagdscheimer Wald sind wir gerade ein Leistig unterwegs. Da fühlt es sich auch echt wohl. Jetzt sind wir gerade bei der Auerochse aktuell unter. Die Polizei hat uns begleitet mit zwei Streifenwägen. Die haben auch fleißig mitgesucht, versucht alles, dass der wieder kommt. Aber die haben halt auch mal Schichtwechsel und ja.
0: Ist das wie bei so einem Hund, dass man dann durch den Wald läuft und Karl-Heinz ruft und der kommt dann oder kommt eben nicht?
1: Ja, also man ruft ihn und ich wackel dann mit auf seine Futterschüssel und dann kommt er schon her und zeigt auch Interesse, aber er lässt sich halt ablenken, wenn dann halt wieder Wind kommt und ein fremdes Geräusch.
0: Ja. Und wenn ich jetzt Känguru höre, dann stelle ich mir immer so ein 2 Meter Australien-Känguru vor. Ist es das oder ist es eher so ein Wallaby?
1: Nein, das ist ein Bennett Wallaby.
0: Okay, also das ist jetzt ein relativ klein, da geht auch keine Gefahr davon aus, ne, da im Wald, wenn man da joggen geht.
1: Nein, also gefährlich ist der auf gar keinen Fall.
0: Wenn man auf Karl-Heinz treffen sollte, was macht man dann?
1: Wenn jemand auf Karl-Heinz treffen sollte, bitten wir, ihn nicht zu jagen, nicht zu rufen, nicht zu locken. Einfach telefonisch bei uns melden, Bescheid geben, da haben wir eine Geschichte, dann können wir ausdrücken und sagen, okay, da ist schon der Mann mit dem Blasball, kann dann kommen und uns helfen.
0: Oder über die 07221 2011 hier im SWR3-Studio. Und wenn ihr Karl-Heinz findet, sagt er uns Bescheid, okay?
1: Genau, wir melden uns, sobald wir ihn schon haben.
0: Danke.
1: Bitteschön.
0: Viel Erfolg.
1: Danke, tschüss.

0: Hattet ihr das auch schon mal, dieses kleine Angebergefühl? Wenn man was schon kannte oder gemacht hat, bevor es alle gemacht haben oder kannten, also eine Band sehr früh entdeckt, die Serie, das Café um die Ecke, das jetzt halt dann jeden Abend voll ist. Wir haben euch in Mainz gefragt, was habt denn ihr entdeckt, bevor es alle kannten?
1: Ich habe schon goldenen Schmuck getragen und immer gesucht, bevor alle goldenen Schmuck hatten. Und jetzt gibt es es ja überall.
2: An sich einfach eher so grellere Farben, weil die sind ja vor allem diesen Sommer wieder in. Und ich glaube, ich habe einfach halt schon immer krasse Farben tragen. Und das war ja mal eine Zeit lang immer so beige und alles so weiß, schwarz so.
3: Ich würde sagen Matcha. Also ich trinke Matcha auch schon so seit 5 Jahren und so und ich mochte es schon damals.
0: Ja. Und genau dieses Gefühl, was vor allen anderen zu kennen, das habt ihr bald 3 Tage am Stück in Baden-Baden.
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0: Auf der Bühne standen hier schon Ed Sheeran, Dua Lipa, Maroon 5, so viele andere, lange bevor sie Stadien gefüllt haben. Dieses Jahr sind es so viele tolle Acts, zum Beispiel Sienna Spyro. Oder Fire.
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0: Oder ADMT. Och, so viele mehr. 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Der war Asher da, Ray Dalton.

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0: Das Wetter für SWR3-Land heute ja, mal locker um 10 Grad minimiert. Edenkoben hat noch wolkige 19. Es regnet leicht in Biberach an der Riß bei 14 Grad. Und Oberwesel wolkig 19 Grad. Ab und zu guckt auch mal die Sonne raus. Ich bin zu früh, es wird gleich 14:30 Uhr, ist das Neueste aus dem SWR3-Verkehrszentrum. Ein Hammer liegt auf der A8 München Richtung Stuttgart zwischen Märklingen und Hohenstadt. Da bitte aufpassen. A3 Frankfurt Richtung Köln. Zwischen Rauenheim und Niedernhausen hat es einen Unfall gegeben auf der rechten Spur. Hier 2 Kilometer Stau. A3 Köln Richtung Frankfurt zwischen Dreieck Dernbach und Montabaur 4 Kilometer Stau. Da braucht er eine Viertelstunde länger. Es staut sich auch zurück auf die A48. A8 München Richtung Stuttgart zwischen Wendlingen und Stuttgart-Plieningen 5 Kilometer Stau und eine Viertelstunde mehr. A8 Stuttgart Richtung Karlsruhe zwischen Heimsheim und Pforzheim-Nord Baustelle 6 Kilometer stockend. A81 Singen Richtung Stuttgart zwischen Tuningen und Rottweil Baustelle auf der rechten Spur 2 Kilometer Stau. Die A861 Dreieck Hochrhein Richtung Schweiz, die ist zwischen Rheinfelden Mitte und Grenzübergang Rheinfelden gesperrt. Wenn ihr euch auskennt, dann besser drumrum fahren. B31 Friedrichshafen Richtung Stockach zwischen Immenstadt und Hagnau, 3 Kilometer Stau. B34 Basel Richtung Schaffhausen ist zwischen Herten und Warmbach auch gesperrt. Auch da gilt, wenn ihr euch auskennt, das Gebiet meiden. Und nochmal Schweiz A2 Luzern Richtung Gotthard zwischen Bassen und Göschnen, 3 Kilometer Stau. Da ist es eine halbe Stunde mehr. Euch allen gute Fahrt.
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0: Hallo, hol mal die Zange.

0: Wir sind einmal mehr völlig fasziniert, welche Fragen euch im Kopf rumschwirren.
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0: Und wir freuen uns immer so sehr, wenn neue kommen, weil uns auch die Antworten dann sofort interessieren. SWR 3 Hörer Sebastian hat uns vor kurzem erst diese Frage reingeschickt. Warum schreiben wir Brokkoli nicht mit H? Das ist doch ein Kohl. Also muss doch da Brokkoli ein H vors L. Sebastian, wir waren völlig überfragt, dachten uns, welch schlaue Frage. Und haben das weitergegeben an Daniel Weingärtner von der Gesellschaft für deutsche Sprache. Warum also Brokkoli ohne H?
2: Der Name hat tatsächlich nichts mit dem deutschen Wort Kohl zu tun. Brokkoli kommt aus dem Italienischen und ist im 18. Jahrhundert ins Deutsche eingewandert. Und Brokkoli ist tatsächlich die Pluralform im Italienischen von Broccolo, was so viel wie Spargelkohl bedeutet. Und das geht wiederum auf Brocco zurück, was Spitze bedeutet, was wiederum auf das lateinische Broccus hervorstehend zurückgeht. Das deutsche Wort Kohl stammt hingegen vom althochdeutschen Kohl und das geht auf das lateinische Caules zurück, das bedeutet Stängel. Also Brokkoli und Kohl haben sprachgeschichtlich verschiedene Wurzeln und die Endung Kohli in Brokkoli ist demnach nicht mit Kohl verwandt.
0: Ich wäre auch gerne so schlau. Ihr könnt also in Zukunft auch sagen, gib mir mal einen Brokkolo. Und falls ihr noch mehr Fragen habt, natürlich könnt ihr auch googeln, aber das ist so schade, denn dann hat ja der Rest von SWR Dreiland nichts davon. Dann her damit, 07221 2011, egal welche Frage das sein sollte, wir kümmern uns herzlich gern um die Antwort.

0: Die kommen aufs SWR3 New Pop Festival. Boy Loco, Closer ist neu in SWR3. Wir haben gerade eben kurze Frage, kurze Antwort gehabt hier bei uns. Und es kommen so lustige Fragen. Warum wird Maschine nicht mit IE geschrieben? Was ist Plural von Lauch? Wir freuen uns sehr, das alles zu beantworten. Und man muss einfach sagen, die deutsche Sprache ist wunderbar.
1: Ausdrücke, die der deutschen Sprache fehlen.
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9: Die Themen des Tages jetzt um 3 mit Stefan Heuer.
10: Die EU will Portale wie Airbnb stärker regulieren. Die US-Satire-Serie South Park soll künftig South America heißen. Das Wetter, viele Wolken, manchmal nass, im Süden auch nass bis 23 Grad. Zu wenig Wohnungen und steigende Mieten sind ein Problem, vor allem in Touristenstädten. Die EU-Kommission will deshalb Plattformen wie Airbnb stärker regulieren. SWR3-Brüssel-Reporterin Katrin Schmidt über den Plan der EU.
11: Die EU-Kommission will vor allem einen einheitlichen Rechtsrahmen schaffen, denn bisherige Einzelmaßnahmen, wie zum Beispiel in Amsterdam, Venedig, Paris oder Barcelona, wurden häufig juristisch angegriffen. Die entsprechenden Hinweise auf einen bestehenden Wohnungsstress ergeben sich vor allem daraus, wie sich Wohnungspreise im Vergleich zum Einkommen in der betroffenen Region entwickelt haben, außerdem aus Angebot und Nachfrage.
10: Zu den Regeln soll auch gehören, dass Städte nachweisen müssen, dass Airbnb und ähnliche Plattformen die Lage auf dem Wohnungsmarkt schon über Jahre schwierig machen.
11: Alle Einschränkungen sollen maximal 5 Jahre gelten und regelmäßig überprüft werden. Die neuen Regeln sind auch nur für kommerzielle Anbieter gedacht, von Airbnb über Booking und Expedia zum Beispiel, aber nicht für Menschen, die ihre eigene Wohnung vermieten, wenn sie im Urlaub sind. Die Vorschläge der EU-Kommission gehen jetzt in die Verhandlungen im Europaparlament und im Rat der 27 EU-Länder.
10: Die Drogeriemarktkette DM steht in Karlsruhe vor Gericht. Es geht um die Früherkennung von Augenkrankheiten, die DM in einigen Filialen anbietet. Geklagt hat die Wettbewerbszentrale. Sie ist davon überzeugt, dass DM diese Untersuchungen nicht anbieten darf. Fake-Shops und Phishing-Mails. Cyberangriffe haben in Baden-Württemberg deutlich zugenommen, sagt die Cybersicherheitsagentur Baden-Württemberg. Besonders die Zahl der Fake-Shops habe sich mehr als verzwölffacht. Auch problematisch seien Phishing-E-Mails durch KI. Diese würden immer überzeugender. Die US-Satire-Zeichentrickserie South Park soll künftig South America heißen. Das haben die Macher auf X gepostet und viele Lacher dafür bekommen. Sie reagieren mit der Aktion auf US-Präsident Trump und seine vielen Umbenennungen. So heißt zum Beispiel der Ontario-See an der Grenze zu Kanada ja jetzt Lake America. Und aus New Mexico will Trump New America machen. 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
9: Das Wetter für SWR3-Land vom Rheinland bis zum Bodensee. Da liegen ein paar richtig angenehme Tage vor uns. SWR3-Wetterfrau Lea Spindler.
12: Ja, das Schwüle ist weg und die Temperaturen sind recht angenehm. Heute bis zu 23 Grad. Morgen sind es dann bis zu 17 Grad im Schwarzwald oben und bis zu 24 Grad an der Deutschen Weinstraße. Da ist dann auch der Regen überall durch und die Sonne wechselt sich mit so Wolkenfeldern ab. Auch am Freitag bleibt so, da ist es dann nochmal so ein kleines bisschen wärmer, aber auch einfach nicht mehr so drückend und heiß.
9: Hier ist das Neueste aus dem SWR3-Verkehr. Verkehrszentrum um kurz nach 3. Vorsicht bitte auf der A96 München Richtung Lindau. Zwischen Wangen Nord und Wangen West steht ein defekter PKW auf der rechten Spur. Und ein neuer Unfall ist passiert auf der B10 Stuttgart Richtung Mühlacker zwischen Stuttgart Stammheim und Stuttgart Zuffenhausen.

0: nächsten Unfallstelle ist noch nicht abgesichert, also auch da Vorsicht. A3 Frankfurt Richtung Köln zwischen Raunheim und Niedernhausen, Unfall auf der rechten Spur, 5 Kilometer Stau, 20 Minuten mehr. A3 Köln Richtung Frankfurt zwischen Dreieck-Dernbach und Montabaur, 4 Kilometer Stau und eine Viertelstunde plus. Es gibt dadurch auch Rückstau auf die A48. A8 München Richtung Stuttgart zwischen Wendlingen und Stuttgart-Plieningen, 5 Kilometer Stau und eine Viertelstunde plus. Auf der A8 Stuttgart Richtung Karlsruhe zwischen Heimsheim und Pforzheim-Nord, Baustelle 5 Kilometer stockend. A81 Singen Richtung Stuttgart zwischen Tuningen und Rottweil, Baustelle auf der rechten Spur, 2 Kilometer Stau. Die A861 Dreieck Hochrhein Richtung Schweiz ist zwischen Rheinfelden-Mitte und Grenzübergang Rheinfelden gesperrt. Wenn ihr euch auskennt, dann fahrt da drumrum. Auf der B31 Friedrichshafen Richtung Stockach zwischen Immenstadt und Hagnau 3 Kilometer Stau und noch in die Schweiz A2 Luzern Richtung Gotthard zwischen Wassen und Göschnen 3 Kilometer Stau und eine halbe Stunde plus. Soweit das, gute Fahrt euch.
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0: Mit Basti Müller, guten Tag. Die Post öffnen ist in diesen Tagen so ein bisschen wie Lotto spielen. Wird die Autoversicherung teurer oder vielleicht günstiger? Das hängt davon ab, wo ihr wohnt. Stichwort Regionalklassen. Ihr habt es heute vielleicht schon häufiger gehört, dieses Wort. Wir gehen da mal rein mit unserer Wirtschaftsredaktion nach 3 Hits.
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Neuen SWR 3, Tiffany Harris, Find Me. Zeig mir, wo du wohnst und ich sag dir, was du für dein Auto zahlst. So grob zumindest. Ob es hoch oder runter geht mit der Kfz-Versicherung, das hängt auch von der Regionalklasse ab. Und die wurden heute wieder rausgegeben. Tamara.

0: Unfall passiert ist, sondern wo das Unfallauto zugelassen ist. Das heißt, wenn ein Pforzheimer in Berlin in jemanden reinfährt, dann zählt das für die Regionalklasse Pforzheim. Und da Pforzheimer offenbar überdurchschnittlich viele und teure Unfälle bauen, hat die Stadt auch die höchste Regionalklasse in Baden-Württemberg. Die niedrigste hat der Kreis Breisgau-Hochschwarzwald und dieses Muster ist auch typisch. Viele Schäden in der Stadt, weniger auf dem Land. Und so sieht es auch in Rheinland-Pfalz aus. Ludwigshafen hat die schlechteste Regionalklasse im Land, der Kreis Cochem-Zell die beste.
1: Okay, aber so Schäden am Auto entstehen ja nicht nur durch Unfälle, auch ein Hagelschaden oder Diebstähle, zählt sowas auch mit rein?
0: Ja, bei den Einstufungen für die Teil- und Vollkaskoversicherung. Hier kommt es darauf an, wie viele Autos aus dem jeweiligen Bezirk gestohlen wurden, wie hoch die Schäden durch Unwetter waren, wie Sturm, Hagel oder Hochwasser oder auch wie oft es Wildunfälle gab. Wir können also mitnehmen, der einzelne Autofahrer hat am Ende nur sehr begrenzt Einfluss auf die Regionalklasse, aber die ist ja auch nur einer von ganz vielen Faktoren, die insgesamt für den Versicherungstarif wichtig sind. Neben der Regionalklasse wird ja zum Beispiel auch berücksichtigt, wie viel man im Jahr fährt, wie lange man schon unfallfrei unterwegs ist und was für ein Auto man hat. Also eine hohe Regionalklasse heißt jetzt nicht automatisch, dass auch die Versicherung insgesamt teuer sein muss.
1: Und wie immer bei Versicherung gilt, wir sagen das immer wieder, weil es halt einfach bares Geld sein kann, immer mal wieder vergleichen, gegenchecken, da kannst du ganz oft was rausholen und sparen. Seid schlau.

Es gibt einen neuen Unfall in SWR3-Land auf der B10 in Stuttgart zwischen Hafen Süd und Hedelfing. Unfallstelle noch ungesichert auf der linken Spur. Und ein Stein liegt auf der B29 Aalen Richtung Stuttgart zwischen Möcklingen Süd und Böbingen. Fahrt vorsichtig, komplette Übersicht. Machen wir wieder gegen 3:30.

0: Wetter für SWR Dreiland, beziehungsweise aktuelle Temperaturen, ganz schön runtergesackt. Wir haben noch 20 Grad in Firnheim, viele Wolken. Es ist auch grau in Waiblingen bei 18 Grad und wolkig 17 in Ransbach-Baumbach. Gleich wird Halb 4, hier ist das Neueste aus dem SWR3-Verkehrszentrum. Geht los mit der A3 Frankfurt Richtung Köln zwischen Raunheim und Niedernhausen. Da wird die Fahrbahn gereinigt, 5 Kilometer Stau und eine knappe halbe Stunde Verzögerung. A5 Frankfurt Richtung Kassel zwischen Frankfurt-Westhafen und Bad Homburger Kreuz. Unfall, deswegen sind die beiden linken Spuren gesperrt. 4 Kilometer Stau und eine Viertelstunde mehr. Auf der A7 Füssen Richtung Ulm zwischen Dreikittistetten und Nersingen. Unfall, rechte Spur gesperrt, hier 1 Kilometer Stau. A8 Stuttgart Richtung Karlsruhe zwischen Heim und Pforzheim Nord. Baustelle 5 Kilometer stockend. Die A861 Dreieck Hochrhein Richtung Schweiz ist zwischen Rheinfelden Mitte und dem Grenzübergang Rheinfelden gesperrt. Wenn ihr euch auskennt, dann da drumherum fahren. Die A96 Lindau Richtung München ist zwischen Wangen West und Tunnel Herfatz gesperrt, auch wegen der Unfallaufnahme. Die letzte Ausfahrt, die runterkommt, ist Weißensberg. B10 Stuttgart Richtung Mühlacker zwischen B27 Dreieck Stuttgart-Zuffenhausen und A81 Stuttgart-Zuffenhausen. Unfall, 3 Kilometer Stau. Und noch eine amtliche Gefahrenmitteilung für Gaggenau. Durch einen Stromausfall kommt es zu Störungen im Telefonnetz unter Notrufnummer 112 und 110 in den Ortsteilen Oberweier, Winkel und im Industriegebiet Bad Rothenfels. Die Energieversorger arbeiten an der Wiederherstellung der Versorgung. Das könnte aber voraussichtlich 12 Stunden dauern. In Notfällen meldet euch an das Feuerwehrhaus Bad Rothenfels, das Feuerwehrhaus Oberweier. Als Notunterkunft mit Strom steht ab ca. 15 Uhr die Halle an der Grundschule Oberweier zur Verfügung. Euch allen wünschen wir eine gute Fahrt.
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0: Und mit Tempa City, Self-Aware.

0: Mensch, die 50 sieht man der aber nicht an. Biene Maja wird heute 50. Och, wir haben der kleinen Biene schon heute früh in der SWR3 Morning Show gratuliert. Also seit 50 Jahren gibt es die Biene Maja in Deutschland als Fernsehserie. Es ist eigentlich jede Menge Zeit, genug über diese kleine, freche, schlaue Maja rauszufinden. Könnt ihr auch sprechen, wie wir lieben? Die wichtigsten Infos hat SWR3 Flausche Bienen Hobby-Expertin Sabrina Droste.
1: Alter, sind die schnell. Bienen können bis zu 30 km/h schnell fliegen. Zum Vergleich könnten wir uns so schnell fortbewegen, wären wir innerhalb von 15 Minuten von Koblenz auf Mallorca. Leider haben wir Knochen und keine Flügel. Tja.
2: Das Bienengesicht
1: hat 5 Augen. Also eigentlich besteht jedes einzelne Auge aus tausenden mini-fuzzi-kleinen Augen. Die beiden großen Augen rechts, links im Gesicht können sich ein verpixeltes Gesamtbild machen und Bewegungen erkennen, während sie so ultraschnell unterwegs sind. Die 3 Mini-Augen auf der Stirn sind dann für Helligkeit und Orientierung am Start. Bienen sehen grundsätzlich anders als wir. Sie erkennen ultraviolettes Licht, weshalb Blüten für sie aussehen, als seien sie auf einem richtig guten Trip. Kein Wunder, dass sie darauf so steil gehen.
2: Das Bienenbrain.
1: 4 ihrer 5 Augen könnten sie sogar selbst zählen. Ja, Bienen können zählen. Zumindest können sie Mengen bis 4 unterscheiden. Wenn also 4 Blumen auf dem Tisch liegen, weiß die Biene 1, 2, 3, 4.
2: Kleine, flausche Stinkefüßchen.
1: Also stinken ist was anderes, aber sie haben Drüsen an den Füßen, die Duftstoffe hinterlassen und damit ihren Freunden sagen, hier, gebet lecker, lecker.
0: Biene Maja wird heute 50. Sie feiert in einem unbekannten Land.

Somber, My Body Isn't Ready. Das war SWR 3 Push mit Basti Müller. Und jetzt ab 4 kommt Volker Janitz mit SWR 3 Move.

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5: Der kompakte Newsüberblick um 16 Uhr jetzt mit Stefan Heuer.
6: Der Bundestag erlebt ein besonderes Rededuell zwischen AfD und Kanzler Merz. Die EU will die Regeln für Plattformen wie Airbnb verschärfen. Das Wetter, viele Wolken, manchmal Sonne, im Süden auch nass bis 23 Grad. Nach dem Wahlerfolg der AfD in Sachsen-Anhalt ist es im Bundestag heute ein besonderer Tag gewesen. Aus der Generaldebatte im Parlament ist ein Schlagabtausch vor allem zwischen der AfD und Kanzler Merz geworden. SWR3-Hauptstadtreporterin Feline Elster über einen sehr bemerkenswerten Tag im Parlament und viele Reaktionen.
7: Wenn ich noch einmal höre, dass Sie Ihre Politik einfach besser erklären müssen, ich vergesse mich. Mit diesen Worten reagierte Linken-Fraktionschefin Heidi Reicheneck auf die Rede von Bundeskanzler Friedrich Merz. SPD-Fraktionschef Matthias Miersch betonte die Notwendigkeit des Zusammenhaltes von Linkspartei, SPD, Grünen und Union. Wenn wir uns hier zerlegen, gibt es nur eine Gruppe, die sich freut, appellierte er. Merz hatte zuvor auf AfD-Fraktionschefin Alice Weidel reagiert und gesagt, dass die AfD nirgendwo in Deutschland mit ihrer Politik eine Mehrheit bekäme. Seine Rede wurde immer wieder von Zwischenrufen und Gelächter aus der AfD-Fraktion unterbrochen.
6: Zu wenig Wohnungen und steigende Mieten sind ein Problem, vor allem in Touristenstädten. Die EU-Kommission will deshalb Plattformen wie Airbnb stärker regulieren. SWR3-Brüssel-Reporterin Katrin Schmidt über den Plan der EU.
8: Die neuen Regeln sind nur für kommerzielle Anbieter gedacht, aber nicht für Menschen, die ihre eigene Wohnung vermieten, wenn sie im Urlaub sind. Die EU-Kommission will vor allem einen einheitlichen Rechtsrahmen schaffen, denn bisherige Einzelmaßnahmen, wie zum Beispiel in Amsterdam, Venedig, Paris oder Barcelona, wurden häufig juristisch angegriffen. Die Vorschläge der EU-Kommission gehen jetzt in die Verhandlungen im Europaparlament und im Rat der 27 EU-Länder.
6: In Norwegen haben tausende Menschen Abschied vom verstorbenen König Harald genommen. Beim Trauergottesdienst im Dom von Oslo waren auch viele Vertreter anderer Königshäuser und Staats- und Regierungschefs dabei, unter anderem Bundespräsident Steinmeier. Inzwischen ist der Sarg im königlichen Mausoleum angekommen. Rund 1500 Menschen in Mittelbaden sind wieder ohne Strom. Nach einem Ausfall in Gaggenau gestern Abend war eine provisorische Stromversorgung eingerichtet worden. Die hat jetzt aber teilweise wieder versagt. Störungen gibt es außerdem im Telefonnetz. Betroffen sind auch die Notrufnummern.
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6: In Köln wird am Abend der Deutsche Fernsehpreis verliehen. Auszeichnungen gibt es in 27 Kategorien. Und in der Fußball Champions League trifft der VfB Stuttgart nachher auf Viking Stavanger aus Norwegen. 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
5: Das Wetter für SWR 3 Land vom Rheinland bis zum Bodensee. Da liegen ein paar angenehme Tage vor uns. Wetterfrau Lea Spindler.
9: Ja, das Schwüle ist weg und die Temperaturen sind recht angenehm. Heute bis zu 23 Grad. Morgen sind es dann bis zu 17 Grad im Schwarzwald oben und bis zu 24 Grad an der Deutschen Weinstraße. Da ist dann auch der Regen überall durch und die Sonne wechselt sich mit so Wolkenfeldern ab. Auch am Freitag bleibt so, da ist es dann nochmal so ein kleines bisschen wärmer, aber auch einfach nicht mehr so drückend und heiß.
5: Es ist 3:04. Das Neueste hier aus dem SWR3-Verkehrszentrum. A3 Nürnberg Richtung Frankfurt. Zwischen Würzburg-Randersacker und Würzburg-Kist. 5 Kilometer Stau, Verzögerung bis zu 20 Minuten. A3 Frankfurt Richtung Köln. Zwischen Raunheim und Niedernhausen. Unfallstelle geräumt. 6 Kilometer stockender Verkehr. A5 Darmstadt Richtung Kassel. Zwischen Frankfurter Kreuz und Bad Homburger Kreuz. Unfall. Die beiden linken Spuren sind gesperrt. 7 Kilometer Stau, knapp eine halbe Stunde plus. A66 Wiesbaden Richtung Frankfurt. Zwischen Frankfurt-Höchst und Nordwestkreuz Frankfurt. 3 Kilometer Stau. A66, Frankfurt Richtung Wiesbaden, zwischen Hattersheim und Wiesbadener Kreuz, 6 Kilometer stockender Verkehr. A7, Füssen Richtung Ulm, zwischen Dreikittistetten und Nersingen, Unfall, rechte Spur gesperrt, 2 Kilometer Stau. A8, München Richtung Stuttgart, zwischen Merkelingen und Hohenstadt, Unfallaufnahme auf der linken Spur, 4 Kilometer Stau, es dauert hier 20 Minuten länger. A8, Stuttgart Richtung Karlsruhe, zwischen Heimsheim und Pforzheim Nord, Baustelle, 7 Kilometer stockender Verkehr und in der Gegenrichtung zwischen Pforzheim West und Pforzheim Ost, 6 Kilometer stockend. Die A8 Luxemburg Richtung St. Louis ist zwischen Rehlingen und Dillingen Mitte wegen eines umgestürzten LKW gesperrt. Und die A861 Dreieck Hochrhein Richtung Schweiz ist zwischen Rheinfelden Mitte und Grenzübergang Rheinfelden gesperrt. Wer sich auskennt, sollte das Gebiet meiden, wenn es geht, und allen unterwegs gute Fahrt.
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5: Mit Volker Janitz, hallo zusammen. Lesen bildet, aber es macht auch den Friseur günstiger. Wenn Kinder ihm beim Schneiden was vorlesen, dann kriegen sie einen Rabatt. Darüber sprechen wir gleich mit einem Vorlesefriseur aus München. Hier nach 3 Hits.
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0: gehört es zu seinen Aufgaben, aber Danny hört besonders dann gerne zu, wenn Kinder ihm was vorlesen, während er ihnen die Haare schneidet. Und zur Belohnung wird es dann bei ihm im Salon auch ein bisschen günstiger. Und wenn Danny auf Tour ist, habt ihr ihn vielleicht schon mal gesehen, mit so einem großen Friseurteppich in Bibliotheken oder so ist er zum Beispiel, schneidet da den Kindern die Haare und die ihm dann was vorlesen, dann ist es für die Vorlesekinder sogar kostenlos. Danny, welches Kinderbuch kannst du schon auswendig mitsprechen, weil du es schon so oft gehört hast?
1: Ui, da gibt es einige. Also ich kann zum Beispiel komplett beim Gryffolo mitsprechen. Es gibt Bücher, die mir immer wieder vorgelesen werden. Darum freue ich mich immer, wenn Kinder kommen und mir ihr Lieblingsbuch vorstellen, was ich noch nicht kenne.
0: Kannst du dich an einen Haarschnitt erinnern, bei dem dich das vorlesende Kind ganz besonders beeindruckt hat, weil es schon so toll gelesen hat?
1: Das möchte ich so gar nicht sagen, weil ich werte ja nicht. Ich habe keinen pädagogischen Zeigefinger. Mhm. Ich finde es immer wieder schön, wenn mir vorgelesen wird. Das heißt, es ist eigentlich egal, ob jemand laut, leise, schnell oder wie auch immer vorliest. Es ist immer wieder schön. Es gab mal eine besondere Situation. Da hat ein Kind mitgemacht, schon ein bisschen älter, hat mitgemacht und wurde von der Schwester zum Teppich begleitet. Und da hieß es von der Schwester, die jünger war, dass der Bruder unbedingt mitmachen will, aber eigentlich gar nicht lesen kann. Da hat sie okay, und dann hat er ein Buch gehabt, ein großes Buch, und auf jeder Seite war ein Buchstabe, also er hat das Alphabet vorgelesen, und mitten im Buch kam er irgendwie ins Straucheln, und dann hat die Audience, wir haben dann irgendwie laut mitgelesen das Alphabet, bis er wieder reingefunden hat, und danach gab es einen riesen Applaus und kam dann raus, dass er eigentlich auf der Förderschule ist, und die Mutter hat geweint, die Bibliothekarin hat geweint, ich hatte Pipi in den Augen. Also ich finde es immer wieder schön, wenn Menschen, vor allem junge Menschen, ihren Mut aufgreifen und dann da mitmachen und am Ende sich den Applaus abholen.
0: Sieht man dem Haarschnitt der Kinder an, dass sie währenddessen vorgelesen haben, weil die gucken ja immer so ein bisschen nach unten. Ist ja nur hinten kurz.
1: Ich bin ein Reptil, also ich habe meine komplette Schneidetechnik habe ich über die Jahre dem Ganzen angepasst, und ich finde es tatsächlich fast angenehmer, wenn meine junge Kundschaft den Kopf nach vorne beugt.
0: Danny Beuerbach, der Vorlesefriseur aus München in SWR3. Danny, ich finde das ganz toll, was du machst. Hör nicht auf damit.
1: Ich mache weiter, versprochen. Ciao.

Mittwochnachmittag. Hier ist SWR3 Move, eure Feierabendshow. Wir haben gerade mit dem Friseur Danny gesprochen, ein ganz besonderer Friseur, denn er nennt sich auch der Vorlesefriseur. Das heißt, wenn Kinder ihm was vorlesen, dann wird es im Laden günstiger. Und wenn er on Tour ist mit seinem Vorleseprogramm und den Kindern beispielsweise irgendwo in Bibliotheken oder Büchereien die Haare schneidet, dann ist es sogar kostenlos. Das findet ihr gut, wie wir feststellen. Aus gutem Grund. Jan aus Neustadt hat uns zum Beispiel geschrieben, das passt doch hervorragend zur PISA-Studie. Wir brauchen mehr Berufe, bei denen Kinder vorlesen oder vorgelesen bekommen. Und Gabriele schreibt uns, großes Kompliment an Danny, den Vorlesefriseur. Geniale Idee, absolut nachahmenswert. Grüße ins Studio und nach München. Gabriele, und da schreibt sie in Klammern hinter, Deutschlehrerin, lebenslänglich.

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5: Es ist 16:30, das Neueste aus dem SWR3. Verkehrszentrum, Vorsicht auf der A5 Karlsruhe Richtung Frankfurt, zwischen Karlsruhe Mitte und Karlsruhe Nord. Hier liegt ein Metallteil auf dem Beschleunigungsstreifen. A3 Nürnberg Richtung Frankfurt, zwischen Würzburg-Randersacker und Würzburg-Kist, 5 Kilometer Stau, 25 Minuten mehr. A3 Frankfurt Richtung Köln, zwischen Raunheim und Niedernhausen, Unfall auf der linken Spur, 5 Kilometer stockend. A5 Darmstadt Richtung Kassel, zwischen Frankfurter Kreuz und Bad Homburger Kreuz, Unfall. Die beiden linken Spuren sind gesperrt, 8 Kilometer Stau, Verzögerung hier über eine Stunde. A66 Wiesbaden Richtung Frankfurt, zwischen Frankfurt Höchst und Nordwestkreuz Frankfurt, 3 Kilometer Stau. A7 Füssen Richtung Ulm, zwischen Dreikittigstetten und Nersingen, Unfall. Rechte Spur gesperrt, 3 Kilometer Stau, Viertelstunde mehr. A8 München Richtung Stuttgart, zwischen Ulm-West und Merklingen, Unfallaufnahme auf dem Standstreifen, 2 Kilometer Stau. A8 Stuttgart Richtung Karlsruhe, zwischen Heimsheim und Pforzheim-Nord, Baustelle 5 Kilometer stockend. Die A8 Luxemburg Richtung Saarlouis ist zwischen Rehlingen und Dillingen-Mitte wegen eines umgestürzten Lkw gesperrt. Und die A861 Dreieck Hochrhein Richtung Schweiz ist zwischen Rheinfelden-Mitte und Grenzübergang Rheinfelden gesperrt. Wer sich auskennt, sollte das Gebiet meiden. Allen unterwegs, gute Fahrt mit SWR3.

0: Der Bowser. Magnetic. Also wenn die das irgendwo spielen, dann würde ich diesen Teil mit dem Klavier, den würde ich ewig in die Länge ziehen auf der Bühne. So lange, bis irgendeiner kommt und die Tür aufmacht.
1: Hallo, Herr Janitz.
0: Der Kienzle, unser Dauerpraktikant. Was für keine Freude, dich zu sehen.
1: Weißt du, welches Wissen wir heute testen?
0: Gar keins.
1: Ah, leider falsch.
0: Schade.
1: Heute ist dein Fortbewegungswissen dran.
0: Mein Fortbewegungswissen, das klingt total spannend und so weiter, aber das ist ja hier leider, vielleicht hast du das schon mal gehört, eine Radiosendung. Und da kann man nicht einfach so reinplatzen und irgendwie...
1: Schon geht's los. Welches hochmoderne Verkehrsmittel hat keine Lust, sich fortzubewegen?
0: Nun, welches Verkehrsmittel soll das denn sein?
1: Die Magnetschwebebahn.
0: Magnet. Kienzle.
1: Was weitermachen?
0: Auf gar keinen Fall.
1: Okay. Wer testet, ob die Unterschenkel von Radfahrern muskulös genug sind?
0: Erlöse uns von dem Blöden. Wer testet sowas?
1: Die Stiftung Wadentest.
0: Ja, das ist toll, dass wir das jetzt geklärt haben. Dann kannst du jetzt mal da draußen auf dem Parkplatz die Schlaglöcher zählen oder versuchen, ChatGPT auf dem Toaster in der Küche zu installieren.
1: Warum habe ich hunderte Luftballons dabei?
0: Weil du komplett grenzdebil bist?
1: Nein. Ich habe mit Inlineskating angefangen und da hat man mir geraten, dass ich erst mal lernen soll, die Ballons zu halten.
0: So, Kienzle, ich habe gelacht, verdammt. Raus jetzt!
2: Raus jetzt?
0: Ich habe geschmunzelt.
3: Formidable.
0: Was ist denn jetzt noch?
1: Nur noch eine Frage.
0: Nein.
1: Wenn es anfängt zu regnen, dann bleibe ich mit dem Auto immer stehen und schaue aus dem Fenster. Warum?
0: Weil du einen Riss im Rettich hast.
1: Nein.
0: Warum bleibst du also dann mit dem Auto stehen, wenn es anfängt zu regnen und schaust aus dem Fenster?
1: Na, weil ich ein anhaltender Regenschauer bin.

0: Maisie Peters.
1: My regards. Hier, der SWR3 Move und habt euch auch schon tausendfach gefragt, worum geht's eigentlich im neuen Song von Ray Garvey zusammen mit Imran Rivers? Yeah. Rivers?
2: Ja. Aha.
1: Gut, dann kann ich euch das beantworten als Doktor der Kultur. Ich habe viele Jahre Kultur studiert. Nun, Rivers ist eine Metapher. Der titelgebende Fluss steht also sinnbildlich für das Leben und eine gemeinsame Reise durch Höhen und Tiefen. Von den Bergen bis hinaus ins weite Meer, wo man schließlich frei und vereint ankommt. Ray Garvey und Imran. Und so klingt das, wenn es gesungen ist. Rivers, neuen SWR3.

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5: Der kompakte News-Überblick um 17 Uhr jetzt mit Stefan Heuer.
6: Eine Vollkasko fürs Auto muss nicht jede Werkstattrechnung zahlen. Heizölexperten raten zu einem halbvollen Tank. Das Wetter, viele Wolken, manchmal Sonne, im Süden immer noch nass, bis 23 Grad. Autofahrende können trotz einer Vollkaskoversicherung auf Werkstattkosten sitzen bleiben. Der Bundesgerichtshof hat entschieden, dass Verbraucher selbst dafür sorgen müssen, dass Werkstätten nur die tatsächlich nötigen Kosten verlangen. Antonetta Stefani über das Urteil.
7: Geklagt hatte eine Frau aus Heilbronn, die an ihrem geparkten Auto einen Schaden entdeckte. Eine Seite des Autos war deutlich zerkratzt. Die Klägerin brachte ihr vollkaskoversichertes Auto in eine Werkstatt, ließ die Schäden reparieren und wandte sich mit der Rechnung an ihre Versicherung. Die verweigerte aber einen Betrag von knapp 400 Euro. Versicherungen beschränken ihre Haftung nämlich in den AGB meist auf die erforderlichen Kosten. Wenn dann die Werkstatt mehr verlangt, als erforderlich war, bleibt der Versicherungsnehmer auf diesen Kosten im Zweifel sitzen. Anders ist es nur, wenn die Versicherung selbst eine Werkstatt auswählt.
6: Der Ölpreis hat heute wieder die wichtige Marke von 100 Dollar pro Barrel überschritten. Fachleute gehen davon aus, dass die Spritpreise deshalb hoch bleiben. Und wer mit Öl heizt und einen leeren Tank hat, dem rät der Heizölexperte Oliver Klapsus, den Tank jetzt erst einmal nur halb voll zu machen.
8: Um einfach mehrere Optionen zu haben, wenn der Preis sinkt, kann ich dann zu einem späteren Zeitpunkt günstiger nachtanken. Es kann so um Weihnachten rum sein, es kann eventuell auch erst Anfang 2027 der Fall sein. Im Januar, Februar kann man dann vielleicht nochmal zuschlagen. Ansonsten, falls es noch teurer werden sollte oder eine Zeit lang hoch bleibt mit den Heizölpreisen, dann habe ich zumindest einen halbvollen Tank und habe mir halt diese Reichweite verschafft.
6: In Rheinfelden im Kreis Lörrach ist der Grenzübergang zur Schweiz aktuell in beide Richtungen gesperrt. Die Bundespolizei ist dort im Einsatz. Die Bild-Zeitung berichtet, dass dort Sprengstoffsuchhunde des Schweizer Zolls bei einer Autokontrolle angeschlagen haben.
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6: Die EU-Kommission will bei öffentlichen Aufträgen künftig europäische Unternehmen bevorzugen. Dafür hat sie eine Reform auf den Weg gebracht. Und der Deutsche Fußballbund will die Regionalliga reformieren. Aus bislang 5 Ligen sollen nur noch 4 werden. Die neuesten Nachrichten auch auf swr3.de.
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5: Das Wetter für SWR 3-Land vom Rheinland bis zum Bodensee. Da liegen ein paar angenehme Tage vor uns. Wetterfrau Lea Spindler.
9: Ja, das Schwüle ist weg und die Temperaturen sind recht angenehm. Heute bis zu 23 Grad. Morgen sind es dann bis zu 17 Grad im Schwarzwald oben und bis zu 24 Grad an der Deutschen Weinstraße. Da ist dann auch der Regen überall durch und die Sonne wechselt sich mit so Wolkenfeldern ab. Auch am Freitag bleibt so, da ist es dann noch mal so ein kleines bisschen wärmer, aber auch einfach nicht mehr so drückend und heiß.
5: 3:05, das Neueste aus dem SWR 3 Verkehrszentrum. Vorsicht auf der A5 Karlsruhe Richtung Frankfurt. Zwischen Kronau und Kreuzwaldorf ungesicherte Unfallstelle auf der mittleren Spur. A3 Nürnberg Richtung Frankfurt, zwischen Würzburg-Randersacker und Würzburg-Kist 5 Kilometer Stau, 25 Minuten mehr. A3 Köln Richtung Frankfurt zwischen Montabaur und Dietz. 4 Kilometer Stau, Verzögerung 25 Minuten. A5 Darmstadt Richtung Kassel. Zwischen Frankfurter Kreuz und Bad Homburger Kreuz. Unfall, die beiden linken Spuren sind gesperrt. 9 Kilometer Stau, Verzögerung über eine Stunde. A66 Wiesbaden Richtung Frankfurt. Zwischen Krifteler Dreieck und Nordwestkreuz Frankfurt. 10 Kilometer streckenweise stockend. A661 Egelsbach Richtung Oberursel. Zwischen Offenbacher Kreuz und Frankfurt Friedberger Landstraße. 6 Kilometer stockender Verkehr. A7 Füssen Richtung Ulm, zwischen Dreikittistetten und Nersingen. Unfall, rechte Spur gesperrt, 4 Kilometer Stau, 20 Minuten dauert es länger. A8 Stuttgart Richtung Karlsruhe, zwischen Heimsheim und Pforzheim Nord. Baustelle 5 Kilometer stockt's. Die A8 Luxemburg Richtung Saarlouis ist zwischen Rehlingen und Dillingen-Mitte wegen eines umgestürzten LKW gesperrt. Und die A861 Dreieck Hochrhein Richtung Schweiz ist zwischen Rheinfelden-Mitte und Grenzübergang Rheinfelden gesperrt. Wer sich auskennt, sollte das Gebiet meiden. Allen unterwegs, gute Fahrt.
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5: Mit Volker Jarlitz, hallo zusammen. 562 Milliarden Kilometer sind wir Deutsche im vergangenen Jahr mit dem Auto gefahren. Das hat das Kraftfahrtbundesamt ausgerechnet. Die hatten gerade nichts zu tun. Wie euch diese nackte Zahl ein SWR3-Elch bescheren könnte, das gleich hier nach 3 Hits.
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Leonie und G-Eazy. Rock'n'Roll hier in SWR 3 Move. Na, ihr Mathe-Genies da draußen. Wir brauchen euch jetzt. Beziehungsweise, wenn ihr einen Elch haben möchtet, dann müsst ihr euch jetzt ein bisschen anstrengen. So. Wir haben gerade eine tolle Zahl gehört. 562 Milliarden Kilometer sind wir alle in Deutschland im vergangenen Jahr mit dem Auto gefahren. Das Kraftfahrtbundesamt hat das ausgerechnet. Gerade hat jemand gefragt, wie sie es ausgerechnet haben. Ehrlich gesagt, wissen wir nicht. Oder wüssten wir vielleicht, wenn wir es nachlesen würden, machen wir nicht. Uns geht es nämlich nur um die Zahl. 562 Milliarden Kilometer. Die Hälfte davon wahrscheinlich mein Pizzalieferdienst. Das ist eine Zahl, die man sich überhaupt nicht so richtig vorstellen kann. Also helft uns mal, sich diese Zahl vorstellen zu können. 562 Milliarden Kilometer. Wer von euch uns sagen kann, wie oft man um die Nordschleife des Nürburgrings fahren müsste, und zwar nur um die Nordschleife, um auf 562 Milliarden Kilometer zu kommen. Der ruft uns an unter 07221 2011. Hat es schon jemand im Kopf ausgerechnet oder braucht man einen Song dazwischen? Wahrscheinlich spielen wir noch ein Lied. Ne? Also 562 Milliarden Kilometer. Wie oft müsste man dafür um die Nordschleife des Nürburgrings fahren, um auf diese Strecke zu kommen? Wir sind gespannt. 07221 2011.

0: Des Spin Doctors hier in SWR3, meine Damen und Herren. Wie war die Zahl da mal? 562 Milliarden Kilometer sind wir Deutsche mit dem Auto gefahren im vergangenen Jahr. Und wir hatten euch gebeten, uns diese Zahl ein bisschen mal vor Augen zu führen mit einer sehr leichten Rechenaufgabe. Wie oft müsste man um die Nordschleife des Nürburgrings fahren, um auf 562 Milliarden Kilometer zu kommen? Ganz schnell gewusst hat das zum Beispiel Gila aus der Nähe von Bonn. Hallo Gila, grüß dich.
1: Hallo.
0: Das ist natürlich im Kopf ausgerechnet, während die Spin Doctors liefen, nicht?
1: Nein, natürlich war ich möglichst schnell in Google, wie alle anderen es auch versucht haben.
0: Ja, okay. Okay, dann sag uns dann doch mal die Zahl. Wir sind gespannt, ob du sie korrekt vorlesen kannst.
1: Ich habe ja die Lizenz zum einfach nur die Zahl ablesen mit Punkten.
0: Ach so.
1: Ich denke, ist das in Millionen. Ich lese es jetzt einfach nochmal ganz kategorisch vor.
0: Ja, okay.
1: Okay. 26.977.726.575. Das sind die Umrundungen.
0: Das ist die gerundete Zahl, zumindest die letzte Zahl. Der Zehner ist gerundet tatsächlich. Nee, ist es der Zehner? Nee, der Einer ist gerundet ganz am Ende. Ich glaube, die Zahl liest man korrekt. 26.977.726.575 Kilometer.
1: Sehr schön. Du könntest beim Radio arbeiten, so wie du sprichst. Hervorragend.
0: Ja, ich könnte auch eine Matheprofessur innehaben.
1: Und auch das noch.
0: Okay. Wir danken dir fürs Mitmachen. Du kriegst einen SWR3 Ich von uns. Bitte bleib am Telefon, damit wir alles in Ruhe aufschreiben können. Und
1: ich
0: was?
1: Danke.

0: was wir nicht zählen lassen können, Benedikt Laven, du hattest es gerade gesagt. Wo hat noch einmal jemand es sich sehr einfach gemacht?
1: Stefan am See hat geschrieben, Schumi hätte es einfach nur zweimal gefahren. Fertig.
0: Eigentlich müsste es mal fast schon gelten lassen, weil es ja originell ist. Hey, danke, ihr lieben Menschen, die ihr da alle mitgemacht habt in SWR3.

Die Antwort ist nicht ganz korrekt. Schreibt SWR3-Hörer Michael Hofmann. Wir hatten gerade gefragt, wie oft, wie viele Runden muss man um die Nordschleife des Nürburgrings fahren, um 562 Milliarden Kilometer hinzukriegen. Das ist nämlich die Zahl an Kilometern, die wir alle im vergangenen Jahr im Auto gefahren sind. Da kommt knapp 27 Milliarden Runden muss man da drehen raus. Er sagt aber, das ist nicht korrekt, denn je nachdem, ob man die Kurven innen oder außen fährt, benötigt man weniger Runden. Ah ja, Michael, vielen Dank. Beim nächsten Mal sagen wir, wenn man die Kurven innen fährt.

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6: Es ist meistens trocken im Südosten, letzter Regen. Speicher wolkig 19, Heidenheim bedeckt 15, Mainarzhagen wolkig 14 Grad. Morgen Sonne und Wolken bei 17 bis 24 Grad. Und jetzt ist es 6:30, das Neueste hier aus dem SWR3-Verkehrszentrum. Vorsicht auf der A3, Frankfurt Richtung Köln, zwischen Frankfurt Süd und Frankfurter Kreuz. Ungesicherte Unfallstelle auf der rechten Spur. Vorsicht auf der B313, Nürtingen Richtung Plochingen, zwischen Köngen, Wendlingen Süd und Köngen. Hier ist eine ungesicherte Unfallstelle auf der linken Spur. Vorsicht auch auf der B3, Karlsruhe Richtung Baden-Baden. Zwischen dem Abzweig nach Ettlingen und Neumalsch, hier steht ein defekter LKW auf der rechten Spur. A3 Nürnberg Richtung Frankfurt, zwischen Würzburg-Randersacker und Würzburg-Kist, 5 Kilometer Stau, 25 Minuten drauf. A5 Karlsruhe Richtung Frankfurt, zwischen Bruchsal und Kreuzwaldorf, Unfallaufnahme auf dem Standstreifen, 5 Kilometer Stau, 20 Minuten mehr. A5 Darmstadt Richtung Kassel, zwischen Zeppelinheim und Nordwestkreuz Frankfurt, 9 Kilometer Stau, dauert hier über eine Stunde länger. A66 Wiesbaden Richtung Frankfurt, zwischen Krifteller Dreieck und Nordwestkreuz Frankfurt, 10 Kilometer streckenweise stockender Verkehr. A7 Fürsten Richtung Ulm, zwischen Dreikittistetten und Nersingen, Unfallstelle ist geräumt, 4 Kilometer Stau. Die A8 Luxemburg Richtung Saarlouis ist zwischen Rehlingen und Dillingen Mitte wegen eines umgestürzten LKW gesperrt. Und die A861 Dreieck Hochrhein Richtung Schweiz ist zwischen Rheinfelden Mitte und Grenzübergang Rheinfelden gesperrt. Wer sich auskennt, sollte das Gebiet meiden. Allen unterwegs. Gute Fahrt mit SWR3, Volker Janitz und den Jonas Brothers.

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1: Wer heute in Barcelona, Amsterdam und in vielen Städten, auch in Deutschland, eine Wohnung sucht, der ist ja oft chancenlos, soweit bekannt. Sehr viele Wohnungen nämlich werden aus dem normalen Wohnungsmarkt herausgenommen und tage- oder wochenweise über Plattformen wie Airbnb vermietet. Das bringt eben mehr Kohle. Städte wie Barcelona oder Lissabon haben eigene Regeln, um diese massenhafte Umnutzung einzuschränken. Und die EU-Kommission hat heute ein Regelwerk vorgestellt, das am Ende für ganz Europa gelten soll. Wie drängend ist denn für die EU-Kommission dieses Problem? SWR3-Korrespondentin Katrin Schmidt in Brüssel.
2: Ja, super drängend. Also das sieht man schon daran, dass die EU-Kommission jetzt einen eigenen Kommissar hat für Wohnungsbau. Und der ist hier heute Mittag aufgetreten und hat auch ernste Miene gemacht, hat auch wirklich gesagt, mehr als die Hälfte der Europäer betrachten den Mangel an bezahlbarem Wohnraum wirklich als ernstes Problem. Die wollen auch, dass die EU-Kommission handelt. Das geht aus Umfragen immer wieder hervor. Und dazu gibt es auch Fakten. Also in den vergangenen 10 Jahren sind die Immobilienpreise um rund 60% angestiegen. Das ist jetzt ein grober EU-Durchschnitt. Die Mieten um mehr als 20%. Also man will daran, man sagt auch, okay, der Hauptgrund ist der Mangel an Wohnungen. Aber dann kommt es eben, man sagt, auch diese Kurzzeitvermietungen, die verschärfen eben wie im Brennglas sozusagen. In besonderen Städten, du hast schon ein paar aufgezählt, auch Touristenregionen, die verschärfen dieses Problem. Und da will man jetzt noch ein Stück weiter ran.
1: Und wie sollen diese neuen Regeln jetzt konkret aussehen?
2: Ja, also die EU, muss man vielleicht erstmal wirklich sagen, die will jetzt kein Verbot anschieben von Airbnb und Co. oder auch von Booking, Expedia, das sind ja die Konkurrenten, auch nicht teilweise, sondern sie will einfach einen einheitlichen Rahmen schaffen, damit eben diese Städte, manche wurden schon aufgezählt, Sicherheit haben, damit man auch das einheitlich macht. Also man will Kriterien vorgeben, nach denen muss dann sowohl die Bürgermeisterin von Amsterdam als auch vielleicht der Bürgermeister von Valencia nachweisen, dass bei ihm, zu Hause, bei ihr, Wohnungsstress herrscht. So nennt man das dann. Und da gibt es dann halt Kriterien, die sind zum Beispiel das Verhältnis von Immobilienpreisen zum Einkommen, dem durchschnittlichen in der Stadt, Angebot und Nachfrage natürlich in der Balance. Und die Kommunen oder Städte müssten auch darlegen, dass es genau die Kurzzeitvermietungen sind, die das Problem in den letzten 3 Jahren verschärft haben. Und wenn all das gegeben ist, so stellt sich die EU das vor, dann hat man Rechtssicherheit und ist auch wirklich in guter Gemeinschaft, dann Obergrenzen festzulegen für diese Region.
1: Klingt europäisch kompliziert. Wie soll das denn durchgesetzt werden dann eigentlich?
2: Also ganz wichtig ist, die EU kann da gar nichts durchsetzen. Sie schafft eben diese gemeinsamen Regelwerke, sondern es bleibt weiterhin vor Ort natürlich Sache der Behörden, das umzusetzen. Aber es besteht ja ein großes Interesse. Das sehen wir ja auch schon. Immer mehr Städte wollen da was machen, weil es gibt ja auch so absurde Zahlen, hat die EU heute auch nochmal genannt. Also im Zentrum von Madrid auf 100 Mietwohnungen sind mehr als 40 inzwischen in der Kurzzeitvermietung bei Airbnb und Co. Also da was gegen zu machen, das ist im Interesse und dann bleibt auch Sache der Städte oder Kommunen.
1: Also das neue Regelwerk bedeutet jetzt nicht, dass die Kurzzeitvermietung insgesamt erschwert werden soll oder abgeschafft werden soll.
2: Das gilt nur für kommerzielle Plattformen. Das gilt jetzt nicht für jedermann, der seine Wohnung privat weitervermietet, wenn er in Urlaub fährt an Freunde und so weiter. Es ist ein weiterer Schritt sozusagen in den Maßnahmen der EU, ist aber heute auch noch nicht beschlossene Sache, sondern muss jetzt erst noch durch Parlament und Rat. Das heißt, es kommt auch nicht morgen.
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0: The Dead Dance hier in SWR3. Wir haben heute schon mit euch ein bisschen Radiomatte gemacht. 562 Milliarden Kilometer sind wir im vergangenen Jahr alle in Deutschland Auto gefahren. Wir haben euch gefragt, wie viele Runden sind es auf der Nordschleife des Nürburgrings? Die Nordschleife ist 20,832 Kilometer. Es sind knapp 27 Milliarden Runden, die man da drehen müsste. Und dazu kommen Fragen.
1: Hier ist der Markus aus Bingen. Ich sitze gerade im Auto und kann leider nicht googeln. Mich würde noch interessieren, wie lange braucht man für die Milliarden Runden um die Nordschleife, wenn man das in runden Rekordzeit fährt.
0: Ja, und ich könnte es dir sofort sagen, aber ich möchte auch dem Benedikt Laven aus dem SWR3-Team die Chance geben, darauf zu antworten.
2: Sehr, sehr aufmerksam von dir.
0: Ja?
2: Also die Rekordzeit auf der Nordschleife liegt laut Nürburgring.de bei Timo Bernhard in einem Stuttgarter Auto.
0: Ja.
2: Statt des Gefahren 5 Minuten 19,546. Also 319,546 Sekunden hat er für eine Runde Nordschleife gebraucht.
0: Kann man nicht joggen in der Zeit.
2: Das kriegt man nicht so gejoggt hin. Wenn wir das also so ungefähr einmal umrechnen, dann sind das in Fahrzeit ungefähr 273.000 Jahre. Wenn man das nur mit 100 fahren würde, 100 km/h, dann würde man 642.000 Jahre brauchen. Okay. Aber da wir ja auch schnelle Autos haben, Lichtgeschwindigkeit.
0: Ja.
2: Das wären dann knapp 31 Minuten.
0: Okay. Jetzt rechne es bitte nochmal aus mit der schnellsten Runde. Und jetzt addierst du noch dazu die Zeit, die man zum Tanken braucht.
2: Ah, ja.
0: Und die Zeit, die man sich an der Tanke über die hohen Dieselpreise aufregt. Die rechnest du auch noch mit rein.
2: Tyrannosaurus Rex tankt noch.

Eilmeldung aus dem S3-Verkehrszentrum. Vorsicht auf der B455 Mainz-Kastell-Königstein zwischen Wiesbaden-Erbenheim und Wiesbaden-Erbenheim-Nord. In beiden Richtungen werden da Steine auf die Fahrbahn geworfen. Also bitte Vorsicht auf der B455 Mainz-Kastell-Königstein zwischen Wiesbaden-Erbenheim und Wiesbaden-Erbenheim-Nord. In beiden Richtungen werden Steine auf die Fahrbahn geworfen von der stillgelegten Brücke.

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6: Der kompakte Newsüberblick um 18 Uhr jetzt mit Stefan Effert.
7: Der Bundestag hat in der Generaldebatte den Haushalt für das nächste Jahr beraten. Der Grenzübergang Rheinfelden ist gesperrt. Das Wetter im Südosten letzter Regen, morgen Sonne und Wolken, 17 bis 24 Grad. Verteidigungsminister Pistorius hat die Höhe des Wehretats gerechtfertigt. Bei der Generaldebatte im Bundestag heute wurde der gesamte Haushalt für kommendes Jahr diskutiert. Hauptstadtkorrespondentin Kirsten Gierschick.
8: In der Haushaltsdebatte begründet er die geplanten Rekordausgaben mit einer direkten Bedrohung durch Russland. Von den fast 110 Milliarden Euro aus dem regulären Haushalt und fast 30 Milliarden aus dem Sondervermögen will der Verteidigungsminister den Großteil für die militärische Beschaffung verwenden. Die Grünen bemängeln in der Haushaltsdebatte, das Verteidigungsministerium habe eine planlose Kaufstrategie. Die Linke hält der Regierung dagegen vor, wegen der höheren Rüstungsausgaben bei Sozialausgaben, Bildung oder Entwicklungshilfe zu kürzen.
7: In Sachsen-Anhalt schließen CDU, SPD, Grüne und Linke eine Zusammenarbeit mit der AfD weiterhin aus. Alle vier Parteien haben ein schriftliches Gesprächsangebot über eine Regierungsbildung in Magdeburg abgelehnt. Das BSW hat angekündigt, über die Einladung im Landesvorstand zu beraten. Obwohl seit Jahren versucht wird, dass Ärzte in Deutschland weniger Antibiotika verschreiben, ist der Einsatz unverändert hoch. Das hat das Robert-Koch-Institut mitgeteilt. Damit steigt die Gefahr weiter an, dass Infektionen schwerer oder nicht mehr behandelt werden können, weil Bakterien resistent gegen Antibiotika sind. Bis 2030 soll der Verbrauch eigentlich um 9% gesenkt werden. Der 11-jährige Sohn von Formel-1-Weltmeister Kimi Räikkönen, Robin, wird Nachwuchsfahrer bei Red Bull Junior. Über die Nachwuchsabteilung des Rennstalls haben es bereits Fahrer wie Max Verstappen oder Sebastian Vettel in die Formel 1 geschafft. Achim Scheu berichtet.
9: Robin Räikkönen ist gerade mal 11 Jahre alt, aber er gilt bereits jetzt als potenzieller Formel-1-Fahrer der Zukunft. Der Sohn von Kimi Räikkönen wird von Red Bull als eines der vielversprechendsten Nachwuchstalente seiner Generation bezeichnet. Aktuell geht er im Kartsport an den Start. Durch das Förderprogramm bei Red Bull soll Robin Räikkönen mit 18 dann bestenfalls gut genug sein, in der Königsklasse des Motorsports an den Start zu gehen. Der aktuelle WM-Führende Kimi Antonelli stieß einst in einem ähnlichen Alter zum Mercedes-Nachwuchsteam.
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7: Wer eine Vollkaskoversicherung hat, bekommt trotzdem nicht unbedingt alle Werkstattkosten erstattet. Das hat der Bundesgerichtshof entschieden. Verbraucher müssten selbst dafür sorgen, dass Werkstätten nur die tatsächlich nötigen Kosten verlangen. Der Grenzübergang zur Schweiz in Rheinfelden ist in beiden Richtungen gesperrt. Die Polizei hatte ein Auto auf möglichen Sprengstoff untersucht. Darauf hätten die Hunde angeschlagen, schreibt die Bild-Zeitung. Wie lange die Sperrung dauert, ist unklar. 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
10: Das Wetter für SWR 3-Land vom Rheinland bis zum Bodensee. Da liegen ein paar angenehme Tage vor uns. Wetterfrau Lea Spindler.
11: Ja, das Schwüle ist weg und die Temperaturen sind recht angenehm. Heute bis zu 23 Grad. Morgen sind es dann bis zu 17 Grad im Schwarzwald oben und bis zu 24 Grad an der Deutschen Weinstraße. Da ist dann auch der Regen überall durch und die Sonne wechselt sich mit so Wolkenfeldern ab. Auch am Freitag bleibt so, da ist es dann noch mal so ein kleines bisschen wärmer, aber auch einfach nicht mehr so drückend und heiß.
6: 6:04, das Neueste hier aus dem SWR3-Verkehrszentrum. Vorsicht auf der B10, Ulm Richtung Stuttgart. In Höhe Plochingen, Deizisau Ost. Hier steht ein defektes Fahrzeug auf dem Verzögerungsstreifen. Vorsicht immer noch auf der B455, Mainz-Kastell-Königstein zwischen Wiesbaden-Erbenheim und Wiesbaden-Erbenheim-Nord. In beiden Richtungen werden Steine auf die Fahrbahn geworfen von der stillgelegten Brücke. A3 Nürnberg Richtung Frankfurt zwischen Würzburg-Randersacker und Würzburg-Kist. Fahrbahnerneuerung. Hier sind nur 2 Spuren frei. 5 Kilometer Stau, 20 Minuten plus. A5 Darmstadt Richtung Kassel zwischen Zeppelinheim und dem Westkreuz Frankfurt. Unfall auf dem Standstreifen. 5 Kilometer stockender Verkehr, Verzögerung bis zu 20 Minuten. A66 Wiesbaden Richtung Frankfurt zwischen Krifteller Dreieck und Nordwestkreuz Frankfurt. 5 Kilometer streckenweise stockender Verkehr, Verzögerung Viertelstunde. A661 Egelsbach Richtung Oberursel zwischen Offenbacher Kreuz und Frankfurt-Friedberger Landstraße. 6 Kilometer stockender Verkehr. Die A8 Luxemburg Richtung Saarlouis ist zwischen Rehlingen und Dillingen Mitte wegen eines umgestürzten Lkw gesperrt. 6 Kilometer Stau, letzte freie Ausfahrt ist Merzig. Die A861 Dreieck Hochrhein Richtung Schweiz ist zwischen Rheinfelden Mitte und Grenzübergang Rheinfelden gesperrt. Wer sich auskennt, sollte das Gebiet meiden. Und Schweiz A2, A3 Luzern Richtung Basel zwischen Augst und Basel-Breite. Unfall, rechte Spur ist blockiert. Ein Stau, Verzögerung hier bis zu 30 Minuten, allen unterwegs. Gute Fahrt.
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1: 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Und jetzt hören wir Clouseau hier in SBR3 mit Wenn du nicht da bist.

Mittwochabend in SWR 3. Und von welchem Hit kennen wir vor allen Dingen Mark Ember? Genau. Von dem hier, Belong Together. Aber auch das hier ist bekannt von ihm. Belong Together. Aber natürlich auch Belong Together. Mark Ember. Jetzt gibt es Neues von Mark Ember. Heißt The Proof. Hören wir jetzt hier in SWR 3.

Es ist kurz nach 6:30. Das Neueste aus dem SWR3-Verkehrszentrum. Vorsicht auf der B27 in Stuttgart. Zwischen Stuttgart-Sonnenberg und Stuttgart-Degerloch-Tränke. Eine ungesicherte Unfallstelle auf der linken Spur. Vorsicht auf der B312 Metzingen-Stuttgart. Zwischen Bempflingen und Neckar-Teilfingen. In beiden Richtungen liegen Holzteile auf der Fahrbahn. A3 Nürnberg Richtung Frankfurt. Zwischen Würzburg-Randersacker und Würzburg-Kist. Fahrbahnerneuerung. Hier sind nur zwei Spuren frei. 4 Kilometer Stau, Verzögerung halbe Stunde. A66 Wiesbaden Richtung Frankfurt. Zwischen Krifteller Dreieck und Kelkheim. 6 Kilometer stockender Verkehr. A661 Egelsbach Richtung Oberursel zwischen Offenbacher Kreuz und Frankfurt-Friedberger Landstraße. 5 Kilometer stockend, Verzögerung 20 Minuten. Die A8 Luxemburg Richtung Saarlouis ist zwischen Rehlingen und Dillingen-Mitte wegen eines umgestürzten LKW gesperrt. 6 Kilometer Stau, letzte freie Ausfahrt ist Merzig. A8 Stuttgart Richtung München zwischen Stuttgart-Degerloch und Stuttgart-Flughafen-Messe. 3 Kilometer stockender Verkehr. Die A861 Dreieck Hochrhein Richtung Schweiz ist zwischen Rheinfelden-Mitte und Grenzübergang Rheinfelden gesperrt. Wer sich auskennt, sollte das Gebiet meiden. Und Schweiz A2, A3 Luzern Richtung Basel zwischen Arisdorf und Basel-Breite. Ein Stau, Verzögerung hier 50 Minuten. Allen unterwegs. Gute Fahrt mit SWR3.

0: Ed Sheeran und sein Kumpel Martin Garrix, Repeat It.
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2: Nun, das wirkliche Problem von Single-Promis ist, sie können sich nicht auf Dating-Apps anmelden, weil die Apps ja dann denken, dass sie Doppelgänger sind und schmeißen die sofort raus. Terry Hatcher ist das neulich erst bei Hinge passiert.
3: Terry Hatcher, also die Susan aus Desperate Housewives oder die Lois. Lois und Clark, Superman-Serie aus den 90ern.
2: Ich erinnere mich.
3: So, sie sagt, ich bin so Single, seit 7 Jahren, ich bin so Single. Aber ich habe gar kein Problem damit, meint sie. Denn was passiert? Passiert. Sie geht mit einem offenen Herzen durchs Leben, aber sie datet nicht. Sie geht nicht auf Dates, also sie versucht nicht auf Dates zu gehen.
2: Ja, Zitat Ende. Könnte der Fehler liegen möglicherweise. Was war mit Sandra Bullock nochmal genau? Sie transportiert ihre Kinder in einer Sporttasche?
3: Ja, also jetzt gerade ist sie ja auf Promotour zusammen mit Nicole Kidman. Zauberhafte Schwestern 2 kommt da jetzt ins Kino. Hat eigentlich irgendwer den ersten, aber gut, egal, das führt jetzt zu weit weg. Sie hat jetzt in einem Interview erzählt, damals, als ihre Kids noch klein waren, hat sie beim Aufräumen zu Hause eine Eishockeytasche gefunden und wie durch Zufall passt in diese Eishockeytasche ein Babysitz inklusive Baby sehr gut rein.
2: Ja, soll sie mal genießen. Sobald die Kinder 14 sind, riechen sie nach Eishockeytasche. Und wenn wir schon bei Geruch sind, kommen wir zu der Kerze von Gwyneth Paltrow. Also der Kerze. Die mit dem, sagen wir mal, extravaganten Geruch.
3: Ich lese einfach nur mal vor, was auf der Kerze draufsteht.
2: Ja?
3: This smells like my vagina. Das steht wirklich auf dieser Kerze drauf. Heute wird klar, das war alles gelogen und betrogen. Es war nur ein Marketing-Gag.
2: Das überrascht uns aber alle wohl.
3: Oh ja, so riecht Gwyneth Paltrow gar nicht. Also in diesem Bereich. Das war nur so ein Scherz von ihr und ihrem Parfümeur, mit dem sie unbedingt zusammen diese Geruchskerzen machen wollten. Sie hatten so ein bisschen rumprobiert mit unterschiedlichen Gerüchen und bei einem Duft aus Geranien, Zedernholz und Rosen sagte sie zu ihm, das riecht super, das riecht ja fast wie meine Geranien. Genau, Geranien.

Zum Frühstück gab es Applekuchen. Tatsächlich, die haben Apfelkuchen ausgeschenkt bzw. verteilt da in Kalifornien. Hier ist SWR3 Buf am Mittwochabend. Ist ja jetzt gleich soweit. Da wird wieder was Neues vorgestellt bei Apple. Neues Gerät. Wir wissen nicht genau, was es ist. Vielleicht ein Wählscheibe.

Telefon kabelgebunden mit Hörer am Kabel. Aber es wird gemunkelt und man ist sich fast sicher, dass es dieses Falt-iPhone sein wird, das da vorgestellt wird. Vielleicht heißt es iPhone Ultra oder iPhone Fold. Keine Ahnung, werden wir das später noch erfahren gegen unseren Willen. Da ist ein Liquid-Metal-Scharnier wohl eingebaut, sagen die Experten. Besonders interessant finde ich erstens, dass wenn man das vorbestellt, dann kommt es vielleicht in den nächsten, weiß nicht, 7 Jahren, weil es natürlich wieder alle haben wollen. Und zweitens der Preis. Der Preis dieses angeblichen Falt-iPhones von Apple ist beeindruckend. Man redet so von Einstiegspreisen zwischen 2.300 und 2.500 Euro. Ein Falt-Handy für 2.500 Euro. Kannst du knicken.

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12: Alles Wichtige um 19 Uhr jetzt mit Stefan Effertz.
13: Der Grenzübergang in Rheinfelden ist noch mindestens eine Stunde gesperrt. Die Schwerlastrakete Ariane 6 hat 10 neue Startaufträge. Das Wetter: Morgensonne und Wolken bei 17 bis 24 Grad. Nach einem Sprengstoffverdacht am Grenzübergang Rheinfelden bleibt die A861 weiterhin gesperrt. Autofahrer stehen auf der Schweizer Seite der Grenze in kilometerlangen Staus. SWR3-Reporterin Caro Knape berichtet.
14: Noch ist vieles unklar, was heute Mittag gegen 13 Uhr genau passiert ist.

0: Polizei hat lediglich bestätigt, dass sein Auto von Deutschland aus in die Schweiz einreisen wollte. Nach SWR-Informationen sind zwei Menschen festgenommen worden. Es soll sich um einen Vater und seinen Sohn handeln, beides Deutsche. Sie waren wohl zur Fahndung ausgeschrieben. Mehrere Hunde hätten unabhängig voneinander auf Sprengstoff angeschlagen. Die Sperrung soll noch mindestens eine Stunde dauern. Der Grenzübergang Rheinfelden wird täglich von rund 30.000 Fahrzeugen genutzt.
1: Ein Verbotsverfahren gegen die AfD. Für Baden-Württembergs CDU-Fraktionschef Vogt ist das der falsche Weg. Die Parteien der bürgerlichen Mitte sollten versuchen, die AfD politisch zu stellen, so Vogt. SWR3-Landespolitik-Reporter Henning Otte.
2: Man könne eine Partei verbieten, aber nicht den Unmut in der Bevölkerung, sagte CDU-Fraktionschef Vogt dem SWR. Er sehe die Gefahr, dass sich bei einem Verbot ein Teil der AfD-Anhänger weiter radikalisiere. Nach dem Triumph der AfD bei der Landtagswahl in Sachsen-Anhalt hatte Nordrhein-Westfalens CDU-Ministerpräsident Wüst vorgeschlagen, eine Arbeitsgruppe einzusetzen, die ein Verbotsverfahren prüfen soll. Der baden-württembergische Ministerpräsident Özdemir von den Grünen geht noch weiter und plädiert für einen Verbotsantrag gegen völkische AfD-Landesverbände wie in Sachsen-Anhalt.
1: Die europäische Schwerlastrakete Ariane 6 hat gut 10 neue Aufträge für Starts bekommen. Das hat das Unternehmen Ariane Space beim Pariser Weltraumgipfel bekannt gegeben. Das sei die bislang größte Zahl von Aufträgen für die Rakete. Allein 6 Starts sind demnach vom US-Konzern Amazon gebucht. Die Ariane 6 kann knapp 22 Tonnen Nutzlast ins All befördern.
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1: Die Autofahrer in Deutschland sind laut Kraftfahrtbundesamt im vergangenen Jahr gut 560 Milliarden Kilometer gefahren. Etwas mehr als im Vorjahr. Die Strecke ist so lang wie 1900 Mal zur Sonne und zurück. Der VfB Stuttgart spielt gerade im ersten Champions-League-Spiel gegen die Norweger von Viking Stavanger. Das Team sorgt mit einem ungewöhnlichen Trainermodell für Gesprächsstoff. Die Norweger haben 2 Cheftrainer für eine Mannschaft. 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
4: Wechselt bewölkt, ist es heute Nacht teils klar, ziemlich frisch mit Tiefstwerten von 10 bis 4 Grad. Morgen dann überall trocken, bei Sonne und Wolken ist es wieder freundlicher und auch ein bisschen wärmer, bei höchstens 17 Grad in Simmern und bis 34 Grad geht's rauf in Freiburg. 7:03, das Neueste aus dem SWR3-Verkehrszentrum. Vorsicht auf der A60 Mainz Richtung Bingen. Zwischen Dreieck Mainz und Heidesheim steht ein defektes Fahrzeug auf der rechten Spur. Vorsicht auf der A60 Mainz Richtung Bingen. Zwischen Dreieck Mainz und Heidesheim, hier steht ein defektes Fahrzeug. Rechte Spur ist gesperrt. A3 Nürnberg Richtung Frankfurt. Zwischen Würzburg Randersacker und Würzburg Kist. Fahrbahnerneuerung, hier sind nur 2 Spuren frei, 5 Kilometer Stau, Verzögerung bis zu 30 Minuten. A3 Frankfurt Richtung Köln zwischen Bad Camberg und Limburg Süd. Reparaturarbeiten, rechte Spur und die Standspur sind gesperrt, 4 Kilometer stockender Verkehr. A66 Wiesbaden Richtung Frankfurt zwischen Krifteder Dreieck und Kelkheim, 3 Kilometer stockend. Die A8 Luxemburg Richtung Saarlouis ist zwischen Rehlingen und Dillingen Mitte wegen eines umgestürzten LKW gesperrt. 6 Kilometer Stau, letzte freie Ausfahrt ist Merzig. Die A81 Singen Richtung Schaffhausen ist im Hohentwiel-Tunnel wegen einer Unfallaufnahme gesperrt. Die A861 Dreieck Hochrhein Richtung Schweiz ist zwischen Rheinfelden Mitte und Grenzübergang Rheinfelden gesperrt. Wer sich auskennt, sollte das Gebiet meiden. Und Schweiz noch A2, A3 Luzern Richtung Basel. Zwischen Arisdorf und Basel Breite. Stau, Verzögerung hier 50 Minuten. Allen unterwegs gute Fahrt.
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0: So, endlich mal eine gute Nachricht hier in SWR3. Karl-Heinz nämlich ist wieder da. Wer ist Karl-Heinz? Karl-Heinz ist das Känguru, das heute abgezischt, abgehauen ist in Kirchham am Ries. Und jetzt ist es wieder da. Frau Mattausch, wie haben Sie Karl-Heinz wiedergefunden?
1: Ja, das war eine sehr, sehr lange Reise, bis wir den endlich mal wiedergefunden haben. Immer wieder war er zu sichten, immer wieder war er dann auch wieder spurlos verschwunden. Mein Mann und ich haben in der Zwischenzeit ehrlich gesagt auch schon aufgegeben gehabt, dann haben wir ihn wiedergefunden. Wir hatten dann auch jemand an der Hand, der ihn uns betäuben durfte. Das war auch tierärztlich abgeklärt. Mhm. Es hat aber nicht die Wirkung erbracht, die es haben soll er hätte. Ja, letztendlich bei richtig guten Freunden konnte man dann ins Fahrsilo reintreiben, die Tore zumachen und konnten ihn dann natürlich einfangen, wie es sich gehört.
0: Gott sei Dank. Wie geht's denn Karl-Heinz im Moment?
1: Ja, er ist jetzt halt noch ein bisschen müde, ist ja logisch, der ist noch geschwächt, der blutet auch ein bisschen an den Pfoten.
0: Oh Gott.
1: Aber er wird wieder.
0: Ja. Was kriegt er denn heute Abend? Schimpfe oder eine Möhre extra?
1: Ja, der bekommt ganz viel Zuwendung, Liebe und Futter.
0: Das ist genau das, was wir hören wollten. Grüßen Sie Karl-Heinz, ganz lieb von uns, Frau Mattausch. Gut, dass er wieder da ist.
1: Genau, Dankeschön.

Marshmallow und Khalid hier in SWR 3. So, und nachdem wir gerade schon das Känguru wiedergefunden haben, haben wir noch eine Geschichte fürs Herz für euch. Gene Owen und Robert Thorpe, die beiden sind zusammen 185 Jahre alt und sie sind zusammen durchgebrannt. Gene ist 88, Robert 97, die beiden kennen sich schon ewig, da waren sie jeweils noch verheiratet. Beide Partner sind aber schon vor Jahren gestorben und Gene und Robert fanden zusammen. Und ohne ihre Familien irgendwas zu verraten oder zu sagen, sind die beiden von London aus nach Schottland gefahren, um dort heimlich zu heiraten. Und erst nach ihrer Rückkehr wollten Gene und Robert ihre Familie mit den Neuigkeiten überraschen. Nach der Zeremonie übrigens haben die beiden getanzt. Es gibt ein bezauberndes Video davon im Internet, das wir heute gesehen haben. Sie tanzen heute noch so gerne wie früher, sagen sie, mit einer kleinen Einschränkung. Robert, der ja jetzt 97 ist, sagt, Zitat, das einzige Problem ist, dass ich Gene nicht mehr überrasche.

Bastille. 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Es ist 7:30, das neueste hier aus dem SWR3-Verkehrszentrum. Vorsicht auf der A8 Richtung Saarlouis. Zwischen Perlborg und Merzig-Wellingen steht der defekte LKW. A3 Nürnberg Richtung Frankfurt. Zwischen Würzburg-Randersacker und Würzburg-Kist Fahrbahnerneuerung. Hier sind nur zwei Spuren frei. 3 Kilometer Stau, Verzögerung bis zu einer Viertelstunde.

Die A8 Luxemburg Richtung St. Louis ist zwischen Rehlingen und Dillingen Mitte wegen Bergungsarbeiten gesperrt. 6 Kilometer Stau, letzte freie Ausfahrt ist Merzig. Die A81 Singen Richtung Schaffhausen ist im Hohentwiel-Tunnel wegen einer Unfallaufnahme gesperrt. Die A861 Dreieck Hochrhein Richtung Schweiz ist zwischen Rheinfelden Mitte und Grenzübergang Rheinfelden gesperrt. Wer sich auskennt, sollte das Gebiet meiden. Und Schweiz A2, A3 Luzern Richtung Basel zwischen Arisdorf und Basel Breite. Ein Stauverzögerung hier bis zu 50 Minuten, allen unterwegs. Gute Fahrt.

0: It's a High Animal in SWR 3. Kurzes, schnelles Halbzeitergebnis haben wir für euch von der Champions League. VfB Stuttgart gegen Viking Stavanger. Da steht es für die Stuttgarter 3:1. Dreimal Ermedin Demirovic, du. Das kannst du machen. So, also 3:1. Und jetzt bitten wir die Biene in Zimmer 2, aber bitte ohne Fettflecken zu machen.
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3: Es ist eine Biene.
2: Aha, und was hat sie dann?
4: Sie macht überall Fettflecken.
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Måneskin und Supermodel hier in SWR 3. Aber es ist schon irre, wenn man mal schaut auf die Songs und die Hits, die wir hier spielen, wie viel davon schon beim New Pop Festival hier in Baden-Baden waren oder sein werden oder gewesen sein werden. Futur 4. Jess Glynn zum Beispiel, die war schon da. Hier ist sie mit Hold My Hand. Danach gehen wir zu Günni in die SWR 3 Feierabendkneipe.

Eilmeldung aus dem SB3-Verkehrszentrum. Vorsicht auf der A5, Karlsruhe-Frankfurt zwischen Hemsbach und Heppenheim. In beiden Richtungen werden Gasflaschen auf die Fahrbahn geworfen. Vorsicht auf der A5, Karlsruhe-Frankfurt zwischen Hemsbach und Heppenheim. In beiden Richtungen werden Glasflaschen auf die Fahrbahn geworfen.

0: Jazz Glenn und Hold My Hand. Hier in SWR3, willkommen in der Feierabendkneipe bei Günni und seinem Schwager am Klavier. Hier hängen wir jetzt nochmal so ein bisschen rum und machen nicht zu viel. Aber wir könnten natürlich auf den Bierdeckel lesen, was die Menschen vor uns hier drauf geschrieben haben. Hier zum Beispiel hat notiert Brigitte Wiese: In meinem Kleiderschrank hängen Klamotten für 8 Frauen, 5 Größen und 6 Jahreszeiten. Nur für mich ist nichts dabei. Günni, machst du noch 2?
1: Was für 2?
0: Mach nochmal so Cat Burns und danach vielleicht Tones and I?
1: Ja, ist gleich fertig.
0: Danke, Günni, im Spanish geblieben. Bleib gesund. Das war SWR3 Move mit Volker Janitz weiter in Pop und Michael Räufstick. Schönen Abend.

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3: 20 Uhr mit Stefan Eferz. Nach dem Sprengstoffverdacht am Grenzübergang Rheinfelden bleibt die A861 weiterhin gesperrt. Autofahrer standen auf der Schweizer Seite der Grenze kilometerlang im Stau. SWR-Reporter Daniel Friedrich ist vor Ort.
4: Der Grenzübergang hier in Rheinfelden ist momentan in beiden Richtungen gesperrt, wegen eines Polizeieinsatzes, so heißt es offiziell. Ansonsten hält sich die Polizei mit weiteren Informationen sehr zurück. Was wir bisher aus dichten Quellen erfahren haben, ist, dass es wohl um zwei Personen geht, die bei einer Grenzkontrolle hier aus dem Verkehr gezogen wurden. Offenbar waren sie zur Fahndung ausgeschrieben und zwei Polizeispürhunde haben unabhängig voneinander auf Sprengstoff in diesem Fahrzeug angeschlagen. Deshalb ist wohl auch ein Spezialkommando aus Stuttgart gerade hierher unterwegs nach Rheinfelden, um den Sprengstoff möglicherweise zu sichern.
3: Entwicklungsministerin Alabali Radovan fordert mehr internationale Zusammenarbeit gegen den Klimawandel. Er bedrohe die ganze Welt, sagte die SPD-Politikerin bei der Haushaltsdebatte im Bundestag. Kein Land könne die Temperaturerhöhung alleine stoppen. Es brauche Solidarität. Der Etat des Entwicklungshilfe

0: Hilfeministeriums soll im kommenden Jahr erneut sinken auf rund 9,5 Milliarden Euro. Das Institut für Herzinfarktforschung Ludwigshafen hat eine Initiative gestartet für schnellere Erste Hilfe bei plötzlichem Herzstillstand. Hintergrund ist, dass der plötzliche Herzstillstand in Deutschland relativ häufig vorkommt. Irmgard Reisinger.
1: Eine sofortige Herzdruckmassage kann in den ersten Minuten nach einem plötzlichen Herzstillstand Leben retten, erklärten Herzspezialisten und Notfallärzte aus Ludwigshafen und Mannheim beim Start ihrer gemeinsamen Initiative. Sie suchen deshalb weitere Freiwillige, die sich in der Metropolregion Rhein-Neckar zu Ersthelfern ausbilden und in der vor 3 Jahren gestarteten Katretter-App registrieren lassen. Bei einem Notfall in ihrer Nähe werden Katretter über die App alarmiert. Mit ihrem Einsatz steigt die Chance, dass die Patienten überleben, bis der Rettungsdienst eintrifft.
0: Die europäische Schwerlastrakete Ariane 6 hat gut 10 neue Aufträge für Starts bekommen. Das hat das Unternehmen Arianespace beim Pariser Weltraumgipfel bekannt gegeben. Nach Worten von Arianespace-Chef Cavallelos ist das die bislang größte Zahl von Aufträgen für die Rakete. Allein 6 Starts sind demnach vom US-Konzern Amazon gebucht. Die Ariane 6 kann knapp 22 Tonnen Nutzlast ins All befördern. Das Wetter in Baden-Württemberg und Rheinland-Pfalz. In der Nacht ist es wechselnd wolkig, teils klar, sehr frisch mit Temperaturen von 10 bis 4 Grad. Morgen wieder überall trocken bei Sonne und Wolken. Es ist wieder freundlicher und ein bisschen wärmer bei höchstens 17 Grad in Simmern und 24 Grad in Freiburg. Auch am Freitag Sonne und Wolken und noch mal etwas wärmer. 20.03 Uhr.
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3: Vorsicht auf der A5 Karlsruhe-Frankfurt zwischen Hemsbach und Heppenheim. In beiden Richtungen werden Glasflaschen auf die Fahrbahn geworfen. Schweiz, A2, A3, Luzern Richtung Basel zwischen Augst und Basel-Breite Unfall, Stau, Verzögerung bis zu 30 Minuten. A3, Nürnberg Richtung Frankfurt zwischen Würzburg-Randers-Acker und Würzburg-Kist Fahrbahnerneuerung. Es sind nur 2 Spuren frei. 3 Kilometer Stau, Verzögerung bis zu einer Viertelstunde. A8 Luxemburg Richtung Saarlouis. Zwischen Rehlingen und Dillingen Mitte Bergungsarbeiten. 6 Kilometer Stau, Zeitverlust bis zu 20 Minuten. A81 Singen Richtung Schaffhausen. Im Hohentwiel-Tunnel Unfallaufnahme auf der linken Spur. Es ist nur eine Spur frei, 2 Kilometer Stau. Die A861 Dreieck Hochrhein Richtung Schweiz ist.
4: Okay, gut. Dann fangen wir halt an.
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4: Hallo, hier ist Michael Reifsteck. Schön, dass ihr auch dabei seid. Ich hoffe, dass ich diesen Satz zu Ende bringe. Haha, halt weh, ich bin auch da, denn ich bin ein Mensch und ich bin live. Und wir spielen gleich einen Hit von Oasis und haben für euch in die neue Oasis-Doku reingeguckt. Wir spielen die Hosen, wenn wir sie finden können, und fangen an mit Billie Eilish und Birds of a Feather.
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0: Touch Me von Austis.
1: Hallo zusammen, hier sind SWR 3 und MDR Jump Pop, die Abendshow.
0: Das ist mir jetzt sehr unangenehm. Da klingelt doch tatsächlich das Telefon in die Live-Sendung hinein. Es gibt kaum unangenehmere Momente, in denen ein Telefon in irgendwas hineinklingeln könnte, oder? Halt! Doch! In eine Schweigeminute. Heute passiert bei der Beisetzung von König Harald in Oslo. Der König von Norwegen ist gestorben und heute sollte es eine Schweigeminute geben, aber dann klingelte genau in die Schweigeminute ein Handy herein. Theresa Seiter aus unserem Team hat das gesehen. Da ist bestimmt jemand im Boden versunken, den hat man aber dann nicht mehr gesehen.
2: Nee, den hat man nicht gesehen, aber alle, die das gehört haben, sind, glaube ich, mit im Boden versunken. Ich fand es ganz unangenehm, das zu sehen und also die Vorstellung, dass du da sitzt, die ganze Welt, das haben ja auch sämtliche Länder irgendwie übertragen. Und dann klingelt auf einmal, also du bist dann der, mir fällt kein schöneres Wort ein, der Depp, dessen Handy klingt. Ja. Oh Gott,
0: ja, wirklich. Gerade haben die Glocken die Schweigeminute eingeläutet und beinahe im Takt kommt dann dieses Handyklingeln noch dazu. Aha. Ist erstaunlicherweise niemand rangegangen.
2: Naja, ich finde, das klingt auch eher nach einem Timer als nach einem Anruf. Ich weiß nicht, vielleicht wollte auch jemand auf gar keinen Fall diese Schweigeminute verpassen.
0: Es wäre auch schlimm gewesen.

0: Viele von uns haben schon Situationen erlebt, in denen das Handy plötzlich geklingelt hat, ohne dass wir es wollten. Im Kino, im Theater, im Museum, in der Bibliothek, alles war ganz leise. Und dann stört das Handy nicht so sehr wie bei der Trauerfeier von König Harald mitten in der Schweigeminute heute. Was ich mich gefragt habe, auch weil heute gerade wieder ein neues iPhone vorgestellt wird, ist, ob bei so einer Telefonpräsentation das Telefon überhaupt schon mal geklingelt hat. Weil
1: das wäre doch die beste Werbung ever, oder?
0: Eigentlich ja, es würde demonstrieren, dass man mit diesen Geräten auch telefonieren kann. Könnte ja sein, dass der Apple-Chef schon mal jemandem die Nummer gegeben hat, der dann zufällig in dem Moment anruft, um zu sagen, Essen ist fertig oder was auch immer. Denn es wird ja immer alles Mögliche präsentiert, was die können. Von Telefonieren redet keiner mehr, glaube ich. Das wäre wirklich der unfreiwillige Beweis.
1: Kommt aber vielleicht wieder.
0: Wieso? Weil Dinge wiederkommen.
1: Ja, also das große neue Apple-Ding ist jetzt ja, dass es ein faltbares iPhone geben wird, das iPhone Duo.
0: Weißt du noch, als die ersten waren, die irgendwas Neues eingeführt haben, ja, haben alle anderen es nachgemacht?
1: Genau.
0: Faltbare Handys haben die anderen, glaube ich, schon jetzt, oder?
1: Damit hat es doch auch irgendwann mal nicht angefangen, aber das kam ja schon relativ früh.
0: Ach so, du meinst, sie bringen jetzt andere Dinge noch zurück. Jetzt gibt es endlich auch ein faltbares iPhone.
1: Wie wäre es mit Tasten?
0: Tasten, toll. Oh, ich möchte, dass da noch so eine große Antenne rauskommt, die man rausziehen kann. Das brauchen wir unbedingt. Und eine Schnur, damit man es in die Wand stecken kann.
1: Ich fände eine Wählscheibe toll.
0: Ah, das kommt dann beim nächsten iPhone-Trio.

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1: Die Nacht ist wechselnd wolkig, teils klar und sehr frisch. Tiefstwerte 10 bis 4 Grad. Örtlich entsteht Nebel. Morgen wechseln sich Sonne und Wolken ab. Am freundlichsten wird es am Oberrhein. Die Temperaturen erreichen 17 Grad im Westerwald bis 24 Grad im Breisgau. Im Süden Baden-Württembergs weht böiger Nordostwind. Auch am Freitag Sonne und Wolken, dabei etwas wärmer.
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2: Vorsicht auf der A8 Richtung Saarlouis. Zwischen Perlborg und Merzig-Wellingen steht ein defekter LKW. Auf der A8 Saarlouis Richtung Neunkirchen ist die Ausfahrt Dillingen Süd bis morgen 5 Uhr gesperrt. Auf der A66 Wiesbaden Richtung Frankfurt ist die Ausfahrt Frankfurt-Zeilsheim wegen Straßenschäden gesperrt. Die A861 Dreieck Hochrhein Richtung Schweiz ist zwischen Rheinfelden-Mitte und Grenzübergang Rheinfelden gesperrt. Wer sich auskennt, sollte das Gebiet meiden. Die B34 Basel Richtung Schaffhausen ist zwischen Herten und Warmbach gesperrt. Wer sich auskennt, sollte das Gebiet meiden.
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3: okay, dann hören wir die Verkehrsmeldung heute eben nicht mehr bis zum Ende. Aber die Hits spielen wir nach wie vor in voller Länge. Dasha und Austin jetzt in Pop der Abendshow. Ich bin Michael Reifsteck. Der Deutsche Fernsehpreis wird heute verliehen. Barbara Schöneberger moderiert und hat erst zu Beginn mal alle Anwesenden beleidigt. Jetzt können die Preise vergeben werden. Und Stuttgart führt in der Champions League 3:1 kurz vor Schluss.

Justin Timberlake und Mirrors, hier ist Pop, die Abendshow. Stuttgart hat das erste Champions-League-Spiel der Saison mit 3:1 gewonnen. Das ist ein guter Auftakt, steht damit im Moment auf dem zweiten Platz der Champions-League-Tabelle. Aber die meisten haben natürlich auch noch nicht gespielt.

0: Sorry Papi von Topic und Becky G. Hier ist Pop, die Abendshow. In Venedig war die Premiere mit Noel und Liam Gallagher. Seit heute kommt ihr auch auf asphaltierten Straßen zur neuen Oasis-Doku. Über die umjubelte Reunion der lange verfeindeten Oasis-Brüder Gallagher. Wer erwartet hat, dass wir da jetzt die große intensive Aussprache sehen, der hat vorher vielleicht noch nie was von den beiden gehört. Unsere Kinocheckerin Anna Wollner hat den Film schon gesehen, die Oasis-Doku Don't Look Back in Anger, und hat heute gesagt, dass sie aber genau dieses Fehlen der großen intensiven Aussprache gut gefallen hat.
1: Das erste Treffen der beiden nach 15 Jahren Funkstille, da ist mir fast die Kinnlade runtergeklappt. Im Probenraum keine Umarmung, keine Tränen, die zählen ein und spielen einfach los. Selbst Noel Gallagher hat offenbar unterschätzt, was dieses Comeback bei uns ausgelöst hat.
2: The songs are one thing, but I've forgotten what he means to people. I certainly wasn't prepared for the intense outpouring. But don't look back in anger. A sense of what it meant to people.
0: Noel Gallagher war das, der sagt, die Songs sind das eine, aber er hatte vergessen, was sein Bruder Liam den Menschen bedeutet, und er war auf diesen Gefühlsausbruch überhaupt nicht vorbereitet. Also ein bisschen sentimentale, indirekte Versöhnung, auch wenn die beiden Brüder das einander nicht unbedingt zeigen. Es geht im Film also nicht um die Streitereien, hat Anna Wollner auch gesagt, sondern darum, was Oasis heute noch mit den Menschen machen.
1: Du siehst wirklich 50-Jährige neben 20-Jährigen, Menschen weinen, Eltern und Kinder liegen sich in den Armen. Das wirkt teilweise wie ein Gottesdienst. Steven Knight, der den Film konzipiert hat, sagt, dieses kollektive Gefühl gibt es sonst eigentlich nur bei Religion oder bei Fußball.
0: Oasis, Don't Look Back in Anger heißt die Doku. Ab heute im Kino.

Golden von Huntrix aus K-Pop Demon Hunters. Hier ist Pop, die Abendshow. Morgen um diese Zeit hört ihr diese Show nicht, denn morgen kommt aus eurem Radio der Deutsche Radiopreis 2026, die große deutschlandweite Radioshow mit Caroline Frankowski und Jens Hardeland. Es werden morgen Abend die besten Radiosendungen und Momente der vergangenen 12 Monate ausgezeichnet. Und ich glaube, ich darf ganz uneitel sagen, dass diese Show, Pop, mit mir, Michael Räufsteg, die gemeinsame Abendshow für die Popradios der ARD, nicht nominiert ist. Was also Preise verdient hat und wer sie bekommt, hört ihr morgen Abend hier. Oh, ich habe übrigens meine Hose wiedergefunden. Danke der Nachfrage, es kamen einige. Ich hatte gestern erzählt, dass ich meine Hose nicht mehr gefunden hatte, die ich am Vorabend ausgezogen hatte. Sie schien spurlos verschwunden zu sein. Sie ist wieder da. Sie lag auf einer Ablage im Bad, auf einem Brett, in Augenhöhe auch noch, aber da hatte ich nicht hingeguckt. Ich habe auch keine Ahnung, warum ich es zum ersten Mal überhaupt dort hingelegt habe, aber ein Kleidungsstück, das man unten rumträgt, habe ich obenrum einfach nicht gesucht. Ich glaube, für die Suche nach meiner Hose gilt, was auch für die Witze in dieser Show gilt, nichts davon findet oberhalb der Gürtellinie statt. War eine aufregende Woche bisher. Am Montag habe ich eine Rolle Klopapier in meinem Koffer gefunden, von der ich keine Erinnerung hatte, dass ich sie eingepackt hatte im Urlaub. Und gestern haben wir gemeinsam überlegt, wo meine Hose sein könnte. Wirklich erstaunlich, dass wir nicht für den Deutschen Radiopreis nominiert sind.

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1: Um 21 Uhr mit Stefan Eferz. Die Internationale Atomenergiebehörde will im Streit mit dem Iran den Sicherheitsrat der Vereinten Nationen einschalten. Grund sei, dass der Iran sich weigere, mit den Inspektoren zusammenzuarbeiten. Bei einer Untersuchung im Iran waren an mehreren Orten Uranspuren entdeckt worden. Westliche Regierungsvertreter vermuten, das könnten Hinweise auf ein geheimes iranisches Atomwaffenprogramm sein. Die Führung in Teheran bestreitet das. Die Zahl gefälschter E-Mails ist durch künstliche Intelligenz erheblich gestiegen. Das geht aus dem Jahresbericht der Cybersicherheitsagentur Baden-Württemberg hervor. Knut Bauer berichtet.
2: Erhebliche Zuwächse registriert die Cybersicherheitsagentur mit einem Plus von 1230% bei sogenannten Fake-Shops, also gefälschten Handelsplattformen im Internet. Die Zahl der Phishing-Angriffe mit gefälschten E-Mails hat sich im Vergleich zum Vorjahr verdreifacht. Hier sollen die Empfänger durch einen Link oder Anhang dazu gebracht werden, Schadsoftware zu installieren oder Zugangsdaten preiszugeben.
1: Der Stuttgarter Autobauer Porsche hat seine Anteile am Sportwagenbauer Bugatti und dem E-Autobauer Rimac verkauft. Der Konzern teilte mit, der Verkauf sei nach der Genehmigung durch die Behörden vollzogen worden. Porsche hat für die Anteile rund 1 Milliarde Euro erhalten. Und wir unterbrechen für eine Gefahrenmeldung. Achtung, Falschfahrer auf der A3. B45 zwischen Hanau und B45 Mainhausen-Seligenstadt kommt ein Falschfahrer entgegen. Fahren Sie äußerst rechts und überholen Sie nicht. Auf der A3 B45 Hanau und B45 Meininghausen-Seligenstadt ist ein Falschfahrer unterwegs in beiden Richtungen. Wir machen weiter mit den Nachrichten. Der Grenzübergang zur Schweiz in Rheinfelden ist wieder freigegeben worden. Er war wegen einer mutmaßlichen Gefahrenlage stundenlang gesperrt. Bei einer Grenzkontrolle waren 2 Personen festgenommen worden. Daniel Friedrich ist vor Ort.
3: Zu dem Polizeieinsatz hatte offenbar geführt, dass bei einer Einreisekontrolle Sprengstoffspürhunde angeschlagen hatten. Die 2 Fahrzeuginsassen mit deutscher Staatsangehörigkeit wurden dann vorläufig festgenommen und der Grenzübergang gesperrt. Auch Spezialkräfte der Bundespolizei wurden hinzugezogen, für den Fall, dass es sich tatsächlich um Sprengstoff handelte. Gegen 20 Uhr kam dann die Entwarnung. Es wurden keine gefährlichen Stoffe gefunden. Und so langsam wird die Autobahn jetzt hier in Rheinfelden und damit auch der Grenzübergang in die Schweiz wieder freigegeben.
1: Der VfB Stuttgart ist mit einem Sieg in die Champions League gestartet. Er spielte 3:1 gegen den norwegischen Meister Viking Stavanger. Das Wetter in der Nacht wechselnd wolkig, sehr frisch mit 10 bis 4 Grad. Morgen wieder überall trocken bei Sonne und Wolken. Es ist freundlich und ein bisschen wärmer. Die Zeit 21.03 Uhr.
4: Das Neueste aus dem Verkehrszentrum. Zunächst die Eilmeldung. Achtung, ein Falschfahrer auf der A3, B45 zwischen Hanau und B45 Mainhausen-Seligenstadt. Hier kommt ein Falschfahrer entgegen. Bitte fahrt äußerst rechts und überholt nicht. Zwischen der A3, B45 Hanau und B45 Mainhausen-Seligenstadt ist ein Falschfahrer unterwegs. Bitte Vorsicht in beiden Richtungen. Vorsicht auch auf der B49 Limburg-Gießen zwischen Mehrenberg-West und Weilburg. In beiden Richtungen sind hier Menschen auf der Fahrbahn. A2 Magdeburg Richtung Braunschweig zwischen Irxleben und Eilsleben 4 Kilometer Stau. Die A28 Bremen Richtung Oldenburg ist zwischen Delmenhorst-Adelheide und Delmenhorst-Deichhorst wegen einer Unfallaufnahme gesperrt. Es staut sich. Wenn ihr euch auskennt, meidet das Gebiet bitte. Die A46 Hemer Richtung Hagen ist zwischen Hagen-Hohenlimburg und Kreuzhagen bis morgen früh 5 Uhr gesperrt. Bitte der U12 bis zum A45 Anschluss Hagen-Süd folgen. A5 Frankfurt Richtung Karlsruhe zwischen Bruchsal und Karlsruhe-Durlach wird ein Unfall im Baustellenbereich aufgenommen. Hier 2 Kilometer Stau. Auf der A8 Saarlouis Richtung Neunkirchen ist die Ausfahrt Dillingen-Süd bis morgen früh gesperrt. Die A861 Dreieck Hochrhein Richtung Schweiz ist zwischen Rheinfelden-Mitte und Grenzübergang Rheinfelden gesperrt. Wer sich auskennt, sollte das Gebiet meiden. Die B34 Basel Richtung Schaffhausen ist zwischen Herten und Warmbach gesperrt. Auch hier gilt, bitte meiden, wenn ihr euch auskennt. Und Vorsicht auf der A6 Nürnberg Richtung Heilbronn. Zwischen Öhringen und Bretzfeld steht ein defektes Fahrzeug auf der rechten Spur. Kommt gut an.
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4: Mit Michael Reufsteck, hallo, und mit euch gleich beim Quiz Reim dich. Ein Quiz, bei dem man 6 Reime aufeinander finden muss. Und das Fiese am Quiz ist, manchmal muss man auch was wissen und die Fragen beantworten. Und zwar so, dass sie sich reimen. 0722120111, wenn ihr mit uns spielt. 0722120111, verreim dich. Und jetzt Loy und David Puentes und Golden Summer.
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0: Flo, Leak It,
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0: Hier spielen wir Reim dich und Frank aus Krefeld ist unser Kandidat. Hallo Frank.
2: Hallo, ich grüße dich.
0: Grüße dich auch, du bist Kommunikationstrainer?
2: Ja.
0: Wen trainierst du?
2: Ich trainiere Leute, die später im Callcenter auf die Menschheit losgelassen werden.
0: Die haben keinen leichten Job, denn Menschen, die im Callcenter anrufen, haben meistens einen Grund, unzufrieden zu sein.
2: Ganz genau. Und das ist das größte Problem, weil die Leute manchmal sehr unfair auch sind gegenüber den Leuten, die eigentlich den Fehler gar nicht verursacht haben, sondern jemanden nur suchen, der das ausbadet. Und die Leute vielleicht auch gar nicht das lösen können. Und vor allen Dingen die wirklich auch frech sind.
0: Ja, das ist natürlich immer das Fiese. Man hat Frust und man hat bestimmt auch oft Grund zum Frust. Die Leute, die ans Telefon gehen, können nichts dafür. Gleichzeitig schicken die Unternehmen genau diese Leute ja vor, weil sie nicht erreichbar sein wollen. Also weil die da was dafür können, nicht erreichbar sein wollen.
2: Ganz genau.
0: Da muss man, glaube ich, sehr viel Geduld und sehr starke Nerven haben. Kann man das trainieren? Kannst du denen das beibringen?
2: Ich gebe mir die größte Mühe, dass die Kommunikation stimmt. Definitiv zum Kunden. Und wichtig ist halt, du musst die Leute auch darauf vorbereiten, dass sie selber nicht aggressiv werden, sondern das Ganze deeskalieren.
0: Ja. Das ist die Herausforderung dann.
2: Das ist die, ja. Und das muss man auch wirklich auch üben. Das ist Fakt.
0: Gut, dass du das tust, denn ich glaube, das ist sehr, sehr nötig an solchen Posten. Jetzt testen wir mal deine Nervenstärke, wenn es darum geht, unser Quiz zu durchstehen. Das geht so, du hast 30 Sekunden Zeit, insgesamt 6 Quizfragen zu beantworten. Alle Antworten müssen sich aufeinander reimen. Das ist in diesem Spiel wichtig und gewinnbringend, wenn nämlich alles richtig ist. Und nur dann, wenn es auch gleichzeitig sich ordentlich reimt. Dann gewinnst du, bei einer falschen Antwort leider nicht. Und wenn sich was nicht reimt, dann fresse ich dich. Wollen wir es versuchen?
2: Okay, sollen wir es versuchen.
0: 30 Sekunden, reim dich. Welches Tier ist bekannt für seine Stoßzähne aus Elfenbein und den langen Rüssel?
2: Der Elefant.
0: Was ist ein kostbarer Edelstein?
2: Ein Diamant.
0: Wie nennt man den Klienten eines Anwalts?
2: Mandant.
0: Welcher Philosoph ist für die Kritik der reinen Vernunft und den kategorischen Imperativ bekannt?
2: Boah.
0: Reimt sich auf Mandant. Berühmter Philosoph. Namens Kant.
2: Ja, genau, das ist richtig.
0: Ah, schade, ja, du bist raus, Frank. Es tut mir leid.
2: Ja, ich bin raus. Ich hab's aber gewusst. Das hab ich gewusst. Also mit Philosophie war ich. Das ist so gar nicht mein.
0: Ja, schade.
2: Emanuel heißt er, glaube ich, sogar.
0: Guck mal, du weißt sogar seinen Vornamen. Den hätten wir gar nicht gebraucht, weil er für den Reim irrelevant gewesen wäre. Irrelevant,
2: ja, natürlich.
0: Guck mal, noch ein Reimwort.
2: Ja, dann bin ich raus.
0: Schade, dann tut es mir leid, aber vielen Dank fürs Mitmachen und danke für den Job, den du tust.
2: Dir auch.
0: Hab einen schönen
2: Abend. Danke, ciao.
0: Tschüss.

Toller aktueller Hit von Jack Dean, Mercy. 21.19 Uhr, eine Entwarnung aus dem Verkehrszentrum auf der A3, B45, zwischen Hanau und B45, Meinhausen-Seligenstadt, kein Falschfahrer mehr. Reim dich gibt's übermorgen Abend wieder. Am Freitag versuchen wir mal, ob da nicht jemand einen Gewinn noch abräumt für diese Woche. Morgen Abend hört ihr hier an dieser Stelle die große Show zum Deutschen Radiopreis.

0: Pop, die Abendshow gemeinsam bei MDR Jump, NDR 2, WDR 2, HR 3, SR 1 und von SWR 3. Immer weiter geht's, immer weiter. So heißt das aktuelle Tourprogramm von Jan van Weyde. Jan van Weyde ist sehr, sehr lustig. Erzählt sehr, sehr viel aus seinem Leben.
1: Ich hatte neulich eine Mutter gehört, da habe ich meine Kleine von der Grundschule abgehört. Da kam die Tochter raus. Sophie, hast du schon wieder den Turnbeutel vergessen? Also wenn das nochmal passiert, dann landest du irgendwann beim Rewe an der Kasse. Ich fand das so respektlos diesem Beruf gegenüber. Wahnsinn, das brauchen wir doch. Kassiererin an, bei Rewe oder DHL. Boten, das sind wichtige Berufe in meinem Leben auf jeden Fall. Ich bin da oft, bestelle viel. Aber wisst ihr, was richtig lustig ist, wenn solche Berufsgruppen aufeinander clashen? Das habe ich neulich im Rewe erlebt. Stand ich an der Kasse, vor mir ein DHL-Bote. Hat sich so ein Red Bull gekauft. Und ich habe schon am Blick meiner Kassiererin gemerkt, hier passiert gleich was. Die saß da so, hat den so fixiert. Hat den Red Bull rangefahren, hat den so genommen, durchgescannt und die saß Rücken an Rücken zu einer anderen Kassiererin, hat der den Red Bull gegeben und meinte zu dem, können Sie beim Nachbarn abholen. Da dachte ich so, wow.

0: Wow, 1-0.
1: Jan van Weyde. Immer weiter, nächste Woche live, Mittwoch in Unna, Donnerstag in Solingen, Freitag in Ahaus, 25. September in Osnabrück und die Tour geht auch ab Oktober immer noch weiter.

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5: 20.31 Uhr, das Neueste aus dem Verkehrszentrum. Vorsicht auf der A81 Würzburg Richtung Heilbronn zwischen Neuenstadt und Kreuz Weinsberg liegt eine Leitbarke auf der rechten Spur. Auf der A1 Dortmund Richtung Köln ist am Westhofener Kreuz die Verbindung zur A45 Richtung Gießen bis 5 Uhr gesperrt. Die A28 Bremen Richtung Oldenburg ist zwischen Delmenhorst-Adelheide und Delmenhorst-Deichhorst wegen einer Unfallaufnahme gesperrt. Hier Stau. Wer sich auskennt, sollte das Gebiet meiden. Die A46 Hemer Richtung Hagen ist zwischen Hagen-Hohenlimburg und Kreuzhagen bis morgen früh 5 Uhr gesperrt. Bitte der U12 bis zum A45 Anschluss Hagen-Süd folgen. A5 Frankfurt Richtung Karlsruhe. Zwischen Bruchsal und Karlsruhe-Durlach wird ein Unfall im Baustellenbereich aufgenommen. 4 Kilometer Stau, ihr verliert 20 Minuten. A59 Köln Richtung Bonn zwischen Dreieck Porz und Wahn. 2 Kilometer Stau, Viertelstunde länger. Auf der A8 Saarlouis Richtung Neunkirchen ist die Ausfahrt Dillingen Süd bis morgen 5 Uhr gesperrt. Kommt gut an! Pop heißt die Abendshow hier. Mit Michael Reifsteck und mit Teddy Swims, aktueller Hit Mr. Know-It-All.

0: Benson Boone, sorry, I'm here for someone else. Hier ist Pop, die Abendshow mit Michael Reifsteck. Und jetzt wieder mit einem dieser aktuellen Hits, die schon 20 Jahre auf dem Buckel haben. Wir sind Helden erleben gerade ein richtiges Revival mit Songs von einst. Konkret von Hier an Blind aus dem Jahr 2005 ist wieder da. Wir haben euch davon hier in der Abendshow schon erzählt. Sie stehen im Moment auf Platz 6 der aktuellen deutschen Charts. Platz 1 der TikTok-Charts waren sie schon. Das konnte ihnen damals nicht gelingen, als der Song neu war, weil es TikTok damals gar nicht gab. Und Sängerin Judith Holofernes hat die Gelegenheit genutzt und jetzt auch die Version, die sie damals in anderen Sprachen aufgenommen hat, wieder hochgeholt. Das war Japanisch. Hier Französisch. Und zur französischen Version hat sie bei Instagram jetzt Folgendes erzählt.
1: Wusstet ihr, wer die französische Version mit mir zusammen geschrieben hat? Also wer mir geholfen hat, das ins Französische zu übersetzen? Aurélie war das. Meine Freundin Aurélie aus dem Song Aurélie hat geholfen, die französische Version von Hier an Blind zu schreiben.
0: Also die Aurélie, die hier besungen wird. Okay, bei der deutschen Version von Hier an Blind brauchte sie wohl keine Hilfe. Ich denke, das hat sie alleine geschafft. Hier ist der wieder aufgetaute und auferstandene Song aus dem Jahr 2005 aus den aktuellen deutschen Charts. Wir sind Helden von Hier an Blind.

Trust Fall. Von Pink, hier ist Pop die Abendshow. 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Toi, toi, toi allen. Morgen Abend um 20 Uhr beginnt die Show auch hier.

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1: Um 22 Uhr mit Stefan Eferz. Das Flugzeug des ukrainischen Präsidenten Selenskyj ist gestern Abend beinahe von einer Drohne getroffen worden. Das sagte der norwegische Ministerpräsident Støre im norwegischen Rundfunk. Das sei die Realität, in der sich Selenskyj befinde. Selenskyj war auf dem Weg von Moldau nach Oslo, um an den Trauerfeierlichkeiten für den verstorbenen König Harald teilzunehmen. Die US-Denkfabrik ISW teilte mit, gestern sei eine russische Drohne eine Stunde lang im moldauischen und rumänischen Luftraum geflogen. Dabei bezog sich das ISW auf die Verteidigungsministerien in Moldau und Rumänien. Ob es sich dabei um ein und dieselbe Drohne handelte, ist nicht klar. Wenn öffentliche Aufträge vergeben werden, soll das in Zukunft nach neuen und einfacheren Regeln geschehen. Die EU-Kommission will das Regelwerk dafür ändern. Aus Brüssel berichtet ARD-Korrespondentin Sarah Lopez.
2: Zukünftig soll weniger darauf geachtet werden, dass der Preis möglichst niedrig ist. Stattdessen soll das Preis-Leistungs-Verhältnis im Mittelpunkt stehen. Konkret sollen Kriterien wie etwa Nachhaltigkeit und strategische Autonomie bei der Vergabe eine größere Rolle spielen. Auch Made in Europe soll ein Qualitätskriterium werden. Europäische Unternehmen könnten so leichter gegenüber beispielsweise chinesischen Unternehmen bevorzugt werden. Eine Pflicht, europäische Unternehmen zu beauftragen, soll es aber nicht geben.
1: Das BSW Sachsen-Anhalt will mit der AfD über eine mögliche Zusammenarbeit sprechen. Der Landesvorstand habe einstimmig beschlossen, mit allen Parteien das Gespräch zu suchen, sagte ein Sprecher der BSW-Partei. BSW-Spitzenkandidat Schulze kritisierte, dass CDU, SPD, Grüne und Linke das Gesprächsangebot der AfD ausgeschlagen hatten. AfD und BSW hätten im Landtag in Magdeburg zusammen eine Mehrheit. Der VfB Stuttgart ist mit einem Sieg in die neue Champions-League-Saison gestartet. Am ersten Spieltag gewann die Mannschaft zu Hause mit 3:1 gegen den norwegischen Meister Viking Stavanger. Sportreporter Detlef Lindner.
3: Diesen Start in die Champions League hat sich Stuttgart erhofft. Dass es auch tatsächlich so kam, hat der VfB besonders seinem herausragenden Stürmer Ermedin Demirovic zu verdanken. Der bosnische Nationalspieler traf von der 20. bis 32.

0: 30. Spielminute dreimal. Der norwegische Meister zwar immer mal wieder gefährlich, doch in Sachen Chancenverwertung zu zögerlich. Stuttgart feiert den 3:1-Sieg und seinen dreifachen Torhelden Ermedin Demirovic.
1: Das Wetter in Deutschland. In der Nacht teils klar, teils wolkig, örtlich neblig. Im Norden und in Alpennähe letzte Schauer, Tiefstwerte 12 bis 4 Grad. Morgen mal dichte Wolken, mal längere Zeit Sonnenschein. Am sonnigsten ist es im Südwesten und an den Küsten. Maximal 17 bis 24 Grad, 22.03 Uhr.
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3: Vorsicht auf der B313 Nürtingen-Plochingen. Zwischen Oberensingen und Wendlingen am Neckar in beiden Richtungen sind Menschen auf der Fahrbahn. Vorsicht auf der B464 Reutlingen-Böblingen. In Höhe dem Abzweig nach Dettenhausen liegt ein totes Wildschwein auf der Fahrbahn. A5 Frankfurt Richtung Karlsruhe. Zwischen Bruchsal und Karlsruhe-Durlach. Unfallaufnahme im Baustellenbereich, 4 Kilometer Stau, Verzögerung bis zu 30 Minuten. Auf der A8 Saarlouis Richtung Neunkirchen ist die Ausfahrt Dillingen Süd bis 5 Uhr gesperrt. B40 Frankfurt Flughafen Richtung Schwanheimer Knoten, zwischen B43 Kelsterbach-Frankfurter Straße.
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4: Mit Michael Rolfsteg, hallo, und mit neuer Musik gleich von Take That und Michael Patrick Kelly. Und sie teilen sich einen Song. Den hier teilen sich Coldplay, Little Sims und Burna Boy. We pray.
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22:07 Uhr. Eine amtliche Gefahrenmitteilung für Hamburg-Bahrenfeld. Die Feuerwehr Hamburg informiert, dass im Bereich Schleswiger Straße, Plöner Straße in Hamburg-Bahrenfeld bei Bauarbeiten eine Bombe aus dem Zweiten Weltkrieg gefunden wurde. Der Kampfmittelräumdienst hat einen Sperrbereich von 400 Metern um die Fundstelle festgelegt und die sofortige Evakuierung angeordnet. Der Warnbereich um die Fundstelle beträgt 1000 Meter. Bitte verlasst sofort den von der Polizei abgesperrten Bereich und nehmt nur das Notwendigste mit. Für betroffene Personen wurde ein Bürgertelefon eingerichtet, das unter der Rufnummer 115 erreichbar ist.

Cross von Gossip. Hallo zusammen, hier sind HR3, WDR2, NDR2, Bremen 4, RBB 888, MDR Jump, SR1 und SWR3 mit Pop, der gemeinsamen Abendshow. Und mit neuer gemeinsamer Musik von Taylor.

0: Take That und Michael Patrick Kelly. Take That waren nie so richtig weg in der Vergangenheit, sind aber in den letzten Jahren eher in Großbritannien unterwegs gewesen, waren dort auch immer noch erfolgreich, haben die Wahrnehmung in Deutschland so ein bisschen verlassen. Das könnte jetzt mit dem neuen Album Dreamers, das für den Herbst angekündigt ist, anders werden, wegen dieser Vorab-Single zusammen mit Michael Patrick Kelly. Das könnte also auch in Deutschland Aufmerksamkeit erregen. Feel My Love heißt dieser Song, von dem wir glauben, dass er Hitchancen hat. Bernd Lechler hat die englischen Jungs in Berlin getroffen. Wobei, darf man Jungs überhaupt noch sagen?
1: Woran merkt eine Boygroup, dass sie jetzt wirklich erwachsen ist? Die Kinder sind aus dem Haus und die Ehefrauen kommen zur Show.
2: My wife's come to more gigs on this last tour than she's ever been to. And I said to her, wow, you've really enjoyed this tour. She said, because all the kids have grown up now. I can just come and enjoy what you're doing.
1: Gary Barlow ist die Plaudertasche dieses spürbar altvertrauten Trios.
2: After this, I'll give you one.
1: Nur die Antwort noch, dann kommst du, sagt er freundlich zu Howard Donald, der dann von den großen Krisen erzählt, als Robbie Williams ging und später Jason Orange.
3: You know, for instance, when Robbie left the band, that was a difficult time in our lives. And then when Jason decided to leave.
1: Aber inzwischen sind Take That die längste Zeit ein Trio und haben auch beim 10. Album noch Lust, was auszuprobieren. Mark Owen.
4: Those are exciting times, being creative, the fact that nothing is solid at the moment, the whole world is open.
1: Diesmal neu, ein Duett mit Michael Patrick Kelly. Super Musiker, großer Songwriting-Verstand, sagt Gary.
2: He's a great musician, great singer, lots of opinions about the song.
1: Aber dass sie sich Michael Kellys Musik überhaupt angehört haben, nachdem ein gemeinsamer Produzent von ihm erzählt hatte, das liegt wieder an der langen Geschichte.
2: We were around that band a little bit in the 90s, when we used to come and do the Bravo Awards. We knew who they were.
1: Die Kelly Family war ihnen aus den 90ern ein Begriff. Die waren wie Take That schon als jugendliche Popstars.
2: What a parallel to what we've been through.
1: Und als Michael Patrick Kelly dann für einen Nachmittag ins Studio kam, verstanden sie sich offenbar blendend.
2: We've loved spending time with him and look forward to seeing him again.
0: Und hier ist der gemeinsame Hit. Feel My Love. Don't blow.

0: Whatever von Kygo und Ava Max. Hier ist Pop, die Abendshow. Bin gespannt, was jetzt passiert. Denn jetzt kommt ein Song, über den ich neulich gesprochen habe mit Sascha. Sascha ist Schlagzeuger. Er war Kandidat bei Braunsche Röhre, unserem Fernsehquiz im Radio. Oh, spielen wir am Wochenende übrigens wieder. In der Nacht von Samstag auf Sonntag ist wieder Braunsche Röhre Nacht in der Popnacht. Fernsehquiz im Radio. Und Sascha ist Schlagzeuger der Coverband Refresh. Und als er im Quiz dabei war, haben wir so über das Repertoire gesprochen, was so eine Coverband spielt. Und wenn es schlecht läuft, im Zweifelsfall immer Summer of 69.
1: Nee, der ist leer gespielt.
0: Okay.
1: Das darf er nicht mehr.
0: Wir pressen noch das Letzte raus.

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8: Die Nacht ist wechselnd wolkig, teils klar und sehr frisch. Tiefstwerte 10 bis 4 Grad. Morgen wechseln sich Sonne und Wolken ab. Die Temperaturen erreichen 17 Grad im Westerwald bis 24 Grad im Breisgau. Im Süden Baden-Württembergs weht böiger Nordostwind. Auch am Freitag Sonne und Wolken, dabei etwas wärmer.
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9: Vorsicht auf der A8 Richtung Saarlouis. Zwischen Perlborg und Merzig-Wellingen steht ein defekter LKW. Vorsicht bitte auf der B14 Stuttgart Richtung Backnang. Zwischen Schweigheim und Winden steht ein unbeleuchtetes Fahrzeug. A5 Frankfurt Richtung Karlsruhe. Zwischen Bruchsal und Karlsruhe-Durlach. Unfallaufnahme im Baustellenbereich. 4 Kilometer Stau, Verzögerung bis zu 30 Minuten. A8 Saarlouis Richtung Pirmasens. Die Ausfahrt Dillingen Süd ist bis morgen 5 Uhr gesperrt. Auf der A66 Wiesbaden Richtung Frankfurt ist die Ausfahrt Frankfurt-Zeilsheim wegen Straßenschäden gesperrt. A643 Wiesbaden Richtung Mainz. Die Ausfahrt Mainz-Mombach ist wegen Brückenarbeiten gesperrt.
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0: von den Shapeshifters. Hier ist Pop, die Abendshow. Es gilt eine amtliche Gefahrenmitteilung für Hamburg-Bahrenfeld. Die Feuerwehr Hamburg hat eben darüber informiert, dass im Bereich Schleswiger Straße, Plöner Straße in Hamburg-Bahrenfeld bei Bauarbeiten eine Bombe aus dem Zweiten Weltkrieg gefunden wurde. Der Kampfmittelräumdienst hat einen Sperrbereich von 400 Metern um die Fundstelle festgelegt und die sofortige Evakuierung angeordnet. Der Warnbereich um die Fundstelle beträgt 1000 Meter. Wer noch in diesem Bereich ist, in diesem von der Polizei abgesperrten Bereich, soll ihn bitte sofort verlassen, nur das Nötigste mitnehmen. Ein Bürgertelefon gibt es auch. 115 ist die Rufnummer dafür. Und nun passiert das immer noch oft, dass Bomben aus dem Zweiten Weltkrieg gefunden werden. In diesem Fall gibt es aber eine Besonderheit und eine besondere Schwierigkeit. Die Bauarbeiter, die die Bombe gefunden haben, sollen diese Bombe bewegt haben. Und das ist das, was die ganze Sache gefährlich macht, hat Finn Kessler eben im NDR-Fernsehen erklärt, der beschrieben hat, wie der Kampfmittelräumdienst jetzt in so einem Fall vorgehen muss.
1: Die Einsatzkräfte bereiten da jetzt eine erste Entschärfung vor. Eine erste, das sagte mir ein Feuerwehrsprecher gerade, wird versucht, weil eben möglicherweise ein chemischer Langzeitzünder in Gang gesetzt wurde, also möglicherweise die Zeit gegen die Feuerwehr arbeitet. Wenn dieser erste Entschärfungsversuch nicht klappen sollte, dann wird es möglicherweise noch einen zweiten geben. Möglicherweise muss der Zünder auch vor Ort hier gesprengt werden.
0: 2500 Menschen sind es, die ihre Wohnungen verlassen mussten und müssen. Wann die wieder zurück können, steht natürlich noch nicht fest. Das hängt vom Verlauf ab. In diesem Warnbereich, diesen 1000 Metern rund um den Fundort, müssen sich insgesamt aber rund 20.000 der Menschen, die dort wohnen, in die hinteren Räume ihrer Wohnungen zurückziehen, Fenster und Türen geschlossen lassen und zu Hause bleiben. Das ist der aktuelle Stand. Entwicklungen hört ihr selbstverständlich hier.

Álvaro Soler, Magia. Und jetzt in Pop in eurer Abendshow. Eure Stimme für den nächsten Hit 07221 2011, aber wie soll er denn klingen? Wir bieten euch wieder drei Versionen eines bekannten Hits an und ihr entscheidet, welche davon gleich in voller Länge im Radio läuft. Der Hit ist Cruel Summer und Angebot 1 ist von Taylor Swift. Das wäre die Live-Version aus der Eras-Tour von 2023. Die würden wir spielen, wenn ihr für die Startnummer 1 stimmt. Taylor Swift. Startnummer 2, Sleep Theory. Eine Rockband aus Memphis, die auch in Deutschland ziemlich viele Fans hat inzwischen.

0: Oder Start Nummer 3. Taylor Swift. Huh. Das ist der LP Jobby Remix, den wir spielen würden, wenn ihr für die Start Nummer 3 stimmt. Unsere Nummer ist 07221 2011 und wir spielen die Version, die zuerst 3 Stimmen hat. Er stimmt jetzt live ab und wir fragen mal dich als erstes. Hallo, wer bist du denn?
1: Ja, da ist der Michael aus Ehrenstätte.
0: Hallo Michael, für wen stimmst du?
1: Ich stimme für die Nummer 3.
0: Die zweite Taylor also.
1: Die Nummer 3,
0: Die Nummer 3. Ist notiert, vielen Dank. Eine Stimme für den Remix von Taylor Swift. Hallo, wer ist da?
2: Hier ist der und ich nehme die 2.
0: Du nimmst einmal die Rockversion. Danke dir auch. Schönen Abend. Michael Räufsteck hier. Hallo, wer ist da?
3: Hi, der Pascal hier.
0: Hi Pascal, für wen stimmst du?
3: Die Nummer 1, bitte.
0: Einmal Taylor Swift. Vielen Dank. Bisher eine Stimme für jede Version. Hallo, wer ist jetzt dran?
4: Hallo, der Peter aus Rheinbach.
0: Peter, was darf sein?
4: Die Rockversion, die Nummer 2.
0: Einmal die 2, dann geht sie in Führung. Vielen Dank. Mal gucken, ob es dabei bleibt. Hallo, wer ist jetzt dran?
5: Hallo, hier ist der Götz. Ich hätte gerne die Nummer 3, bitte.
0: Auch die Nummer 3. Danke für den Anruf, Götz. Schönen Abend. Spannende Abstimmung. Wer spricht jetzt?
6: Hallo, hier ist Emil. Ich bin für Nummer 2.
0: 2 war das, die mittlere Version?
6: Jawohl.
0: Dann hat die gewonnen und die hören wir jetzt. Vielen Dank. Mach's
6: gut. Super, danke.
0: Tschüss.

Cruel Summer. Da hat doch tatsächlich die Gruppe Sleep Theory gegen Taylor Swift gewonnen mit deren eigenem Hit. Obwohl Taylor Swift in der Überzahl war. Danke fürs Abstimmen. Hat viele Fans diese Band in Deutschland mittlerweile, gehen auch auf Tour, kommen im November für etliche Termine zu uns, spielen am 13. November in München, am 18. in Berlin, 20. November Hamburg, 21. Köln, 23. Leipzig und 26. November Frankfurt am Main. Chancen, diese coole Band live zu sehen. So, und jetzt können wir melden, dass die Bombe entschärft ist, die Fliegerbombe in Hamburg-Bahrenfeld, von der wir eben berichtet haben, weil ein größerer Bereich deshalb evakuiert werden musste, ist entschärft. Das heißt, da sollte sich bald alles wieder normalisieren und die Menschen zurück in ihre Häuser können. Der Straßen- und Nahverkehr war davon auch betroffen, Bahnverkehr war betroffen. Das wirkt sich erfahrungsgemäß ja immer auch noch ein bisschen darüber hinaus aus. Aber wie gesagt, Sache erledigt und das sollte sich dann auch bald normalisieren.

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1: Um 23 Uhr mit Stefan Eferz. Das BSW Sachsen-Anhalt will mit der AfD über eine mögliche Zusammenarbeit sprechen. Das hat der Landesvorstand am Abend einstimmig beschlossen. Aus der Nachrichtenredaktion Verena Fücker.
2: Eingeladen hatte die AfD alle Parteien. Doch CDU, SPD, Grüne und Linke lehnten ab. Nur das BSW nahm die Einladung an. Beim Treffen mit der AfD werde es um die Themen Energieversorgung, Bildung und Friedenspolitik gehen. Die AfD hat die absolute Mehrheit knapp verpasst und braucht zum Regieren einen Partner. Eine Koalition mit ihr will das BSW allerdings nicht eingehen. Es solle vielmehr über Projekte gesprochen werden, hieß es.
1: Das Flugzeug des ukrainischen Präsidenten Selenskyj ist gestern Abend beinahe von einer Drohne getroffen worden. Das sagte der norwegische Ministerpräsident Støre im norwegischen Rundfunk. Das sei die Realität, in der sich Selenskyj befinde. Selenskyj war auf dem Weg von Moldau nach Oslo, um an den Trauerfeierlichkeiten für den verstorbenen König Harald teilzunehmen. Die US-Denkfabrik ISW teilte mit, gestern sei eine russische Drohne eine Stunde lang im moldauischen und rumänischen Luftraum geflogen. Dabei bezog sich das ISW auf die Verteidigungsministerien in Moldau und Rumänien. Ob es sich dabei um ein und dieselbe Drohne handelte, ist nicht klar. Personalausweis, Führerschein oder Krankenkassenkarte können künftig auf einer App gespeichert werden. Bundesdigitalminister Wildberger hat sie in Berlin vorgestellt. Sie heißt DU. Ab dem 2. Januar kann man digitale Zwillinge von wichtigen Dokumenten darauf speichern. Auch Zeugnisse oder Gehaltsabrechnungen sollen folgen. Die Bundesregierung setzt damit eine EU-Verordnung um, nach der alle Mitgliedsländer eine digitale Brieftasche ermöglichen müssen. Die Nutzung ist freiwillig. Der Preis für ein Barrel Rohöl ist am Morgen wieder auf über 100 Dollar gestiegen. Grund sind weitere Angriffe in der Straße von Hormus. Experten raten wegen der hohen Preise aber davon ab, jetzt den Öltank für den Winter komplett aufzufüllen. Aus der Wirtschaftsredaktion Christoph Mautes.
3: Die Preisentwicklung beim Heizöl hängt letztlich vor allem an der Lage im Nahen Osten. So richtig Entspannungssignale gibt es aktuell aber nicht wirklich. Also können wir zumindest mal davon ausgehen, dass es nicht rasend schnell zu einem Preissturz kommt. Selbst die Energiehändler raten ja im Moment dazu, Teilmengen zu kaufen, also sich quasi in gewissem Maße Zeit zu erkaufen, um dann entweder mitten im Winter oder danach nochmal nachzutanken, in der Hoffnung, dass die Preise sich bis dahin zumindest einigermaßen erholt haben.
1: Das waren die Nachrichten. Das Wetter in Deutschland in der Nacht teils klar, teils wolkig, örtlich neblig. Im Norden und in Alpennähe letzte Schauer. Tiefstwerte 12 bis 4 Grad, an der See um 14 Grad. Morgen mal dichte Wolken, mal längerer Zeit Sonnenschein. An den Küsten kann es auch sonnig werden. Maximal 17 bis 24 Grad. 23.03 Uhr.

0: Das Neueste aus dem Verkehrszentrum. Eine Eilmeldung. Achtung, ein Falschfahrer auf der A59 Dienstlaken-Duisburg. Zwischen Dienstlaken-West und Duisburg-Walsum. Hier kommt euch ein Falschfahrer entgegen. Bitte fahrt äußerst rechts und überholt nicht. Auf der A59 Dienstlaken-Duisburg. Zwischen Dienstlaken-West und Duisburg-Walsum. Ein Falschfahrer. Bitte Vorsicht in beiden Richtungen. A1 Lübeck-Hamburg. Die Norderelbbrücke ist in beiden Richtungen wegen eines Schwertransports bis ca. 5 Uhr mehrfach kurzfristig gesperrt. A5 Frankfurt Richtung Karlsruhe. Zwischen Bruchsal und Karlsruhe-Durlach 4 Kilometer Stau nach einem Unfall. Die A28 Bremen Richtung Oldenburg ist zwischen Delmenhorst-Adelheide und Deichhorst nach einem Unfall gesperrt. Dadurch staut es sich. Die A42 Dortmund Richtung Kamp-Lindfort ist zwischen Gelsenkirchen-Bismarck und Gelsenkirchen-Schalke nach einem Unfall gesperrt. Die A46 Hemer Richtung Hagen ist zwischen Hagen-Hohenlimburg und Kreuzhagen bis 5 Uhr gesperrt, weil die Fahrbahn erneuert wird. Umleitung über die U12. Die A71 Erfurt Richtung Sangerhausen ist zwischen Erfurt-Bindersleben und Erfurt-Gispersleben nach einem Unfall gesperrt. Berlin, die A111 Stadt einwärts, ist zwischen Schulzendorfer Straße und Festplatz wegen Wartungsarbeiten bis 5 Uhr gesperrt. Kommt gut an!
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0: Mit Michael Reufsteck, hallo, mit DJ Gotcha und Jason Derulo jetzt und Meet Chico.
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New Age von Marlon Rudette. Hier ist Pop, die Abendshow. Wir machen jetzt sowas, das ist so ein bisschen wie diese Fehlersuchbilder. Kennt ihr diese Bilder, wo zwei auf den ersten Blick völlig gleich aussehende Bilder gegenübergestellt werden? Und wenn man genau hinguckt, hat irgendeine Figur auf dem rechten Bild nur drei Finger und keine fünf. Solche Unterschiede sind in der Musik oft recht schwer zu finden. Im konkreten Fall testen wir das jetzt mal am Beispiel von This Is What You Came For, einem Hit von Calvin Harris und Rihanna. In diesem Song ist Taylor Swift zu hören. Die hat damals vor gut 10 Jahren diesen Song geschrieben für Calvin Harris, mit dem sie damals liiert war. Und sie hat damals auch eine Demo-Version aufgenommen. Und die gibt es, die ist irgendwann zwischenzeitlich mal geleakt worden. Seitdem wissen wir, wie die im Song klingen, wenn Taylor Swift sie singt.

Als Calvin Harris das dann mit Rihanna als Hauptstimme aufgenommen hat, hat sie die U's neu eingesungen. Aber nicht alle. Erkennt ihr, welches U von Taylor Swift übrig ist?

schwer, oder? Es wird gleich ein bisschen deutlicher, denn wir hören jetzt nochmal diese Stelle aus Ausschnitt in einer weiteren Version, wie sie am Wochenende bei Rock in Rio zu hören war. Denn da ist Calvin Harris aufgetreten. Und Achtung, da fehlt ein U.

0: Habt ihr es gemerkt? Ein langes U fehlt. Das letzte, das längere U, war das, was in der Hitversion noch von Taylor Swift übrig war. Und jetzt fehlt.
1: Er hat Taylor Swift gelöscht.
0: Es gab damals schon Gerüchte über eine hässliche Trennung und angeblich hätten sie beide Lieder übereinander geschrieben, die nicht so gut gewesen sind, denen beide nicht so gut weggekommen sind. Inzwischen sind beide, Calvin Harris und Taylor Swift, ja glücklich mit anderen verheiratet, aber offenbar will Calvin Harris die Frau, mit der er nicht mehr zusammen ist, nicht mehr in seinem Song haben und hat die U's entfernt. Andererseits, mit Rihanna war Calvin Harris nie zusammen und die ist die Hauptstimme. Also nur für den Fall, dass er die auch nicht mehr haben will, haben wir die sicherheitshalber auch mal aus dem Song entfernt.

Okay, so ganz ohne ist auch doof, oder? Denn außer ihr ist halt niemand mehr drin. Wenn Taylor Swift nicht mehr drin ist, Rihanna auch nicht mehr, was bleibt? Naja, und die beiden haben ja keinen Grund, sich nicht zu mögen.

0: This is what you came for, Calvin Harris und Rihanna, die Hitstudio-Version mit einzelnen U's von Taylor Swift. Hat sie damals übrigens unter einem Pseudonym geschrieben. Ist später herausgekommen, dass sie das in Wirklichkeit war, die dahinter steckte. Eine Entwarnung aus dem Verkehrszentrum auf der A59 Dienstlaken-Duisburg. Kein Falschfahrer mehr zwischen Dienstlaken-West und Duisburg-Walsum. Und wir haben eben ja auch schon gemeldet, die Bombe in Hamburg-Bahrenfeld wurde entschärft und die Sperrungen sind aufgehoben. In diesem Zusammenhang hat uns gerade diese Sprachnachricht von Andreas erreicht. Per WhatsApp unter 0722 1 2011.
1: Hier ist Andreas aus Besigheim. Ich würde euch bitten, dass ihr den Jungs vom Kampfmittelräumdienst mal ein großes Lob aussprecht. Die tun einen wunderbaren Job in ganz Deutschland und sorgen dafür, dass wir alle in Sicherheit leben. Danke, tschüss.

Sleeping in My Car von Roxette in Pop, der Abendshow. Und damit zurück zur Frage, wer hat den längsten? Es geht um Applaus. 15,5 Minuten Applaus gab's für den Film Bunker mit Penelope Cruz und Javier Bardem von Regisseur Florian Zeller bei den Filmfestspielen in Venedig. Und das war der längste der diesjährigen Applause. Wir hören hier im Original, aber keine Sorge, nicht in voller Länge. Am Montag hatten wir bereits 8 Minuten lang den Kopf geschüttelt über den 8 Minuten langen Applaus für den Film Echo Chamber mit Susan Sarandon. Denn wer kann so lange klatschen? Also, und warum? Und könnte man nicht Besseres tun in dieser Zeit? Aber offenbar hat das die anderen in Venedig angestachelt zu zeigen, dass ihre Lieblingsfilme noch mehr Applaus verdient haben. Und so gab es seitdem 15,5 Minuten Applaus für Bunker. Das heißt, der Applaus für Echo Chamber und Bunker zusammen ist schon länger als eine reguläre Folge der Simpsons. Da sind wir bei Sachen, die man in der Zeit besser machen könnte. Steht eigentlich immer jemand vom Guinness-Buch der Rekorde bereit, um mitzuschreiben, wie lange da geklatscht wird? Das würde mich interessieren. Das muss ja auch ein anstrengender Job sein. Also nicht nur das Stehen mit Standing Ovations sind, das Klatschen. Auch das Ertragen. Die Filmfestspiele gehen noch 3 Tage. Ich weiß aber nicht, ob die ab morgen noch Filme zeigen können, denn das hängt davon ab, ob die Standing Ovations für den letzten Film schon vorbei sind. Wenn der Applaus nur noch ein paar Minuten länger dauert, dann kommt die FIFA und führt in der Mitte eine Trinkpause ein.

0: Talk to you from another on 54 Ultra. Hier ist Pop, die Abendshow-Nachricht von Tom aus Lorsch. Guten Tag, wir sind heute auf Nachtschicht und unser lieber Kollege Samuel hat um 12 Uhr Geburtstag, wird 27 Jahre alt. Er ist immer gut gelaunt, hilfsbereit und frisch verheiratet. Wir werden um 12 mit ihm und auf ihn anstoßen. Könntet ihr ihn bitte live beglückwünschen, das wäre traumhaft. Beste Grüße vom Kollegen Tom, Tim und Steven. Vielen Dank im Voraus. Wir müssen auch schon mal im Voraus applaudieren, weil wir auch heute nicht die Nachrichten um Mitternacht ausfallen lassen können. Aber dieser Applaus hier, live aufgenommen in Venedig, gilt wahrscheinlich gar nicht so sehr als vorzeitig gratulieren, denn es ist ziemlich wahrscheinlich, dass der um Mitternacht immer noch anhält.
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2: Die Nacht ist wechselnd wolkig, teils klar und sehr frisch. Tiefstwerte 10 bis 4 Grad. Morgen wechseln sich Sonne und Wolken ab. Die Temperaturen erreichen 17 Grad im Westerwald bis 24 Grad im Breisgau. Auch am Freitag Sonne und Wolken, dabei etwas wärmer.
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3: A5, Frankfurt Richtung Karlsruhe, zwischen Bruchsal und Karlsruhe-Durlach 3 Kilometer Stau nach einem Unfall. A8, Saarlouis Richtung Pirmasens. Die Ausfahrt Dillingen Süd ist bis 5 Uhr gesperrt. Auf der A66 Wiesbaden Richtung Frankfurt ist die Ausfahrt Frankfurt-Zeilsheim wegen Straßenschäden gesperrt. A643 Wiesbaden Richtung Mainz. Die Ausfahrt Mainz-Mombach ist wegen Brückenarbeiten gesperrt.
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Apache 207 und morgen vorher Malibu von Miley Cyrus aus ihrer Phase, als sie noch Miley Cyrus hieß. Also quasi alles bis letzte Woche. Nächste Woche erscheint ihr neues Album, auf dem sie dann nur noch Miley heißen wird. Aktuelle Meldung aus dem Verkehrszentrum. Vorsicht auf der A59 Bonn Richtung Köln im Dreieck Heumer. In der Überleitung zur A4 Richtung Köln steht ein defekter PKW im Baustellenbereich. Und das hier ist neu von Mark Amber. The Proof.

0: The Proof ist neu von Mark Amber. Hier ist Pop, die Abendshow. Heute und gestern Deutscher Fernsehpreis. Morgen der Deutsche Radiopreis. Überall Preise, wo man hinsieht und hinhört. Vergangenes Wochenende und nächstes dann, umrahmend, die Emmys, der amerikanische Fernsehpreis. Am ersten Wochenende gab es schon einen berühmten Preisträger. Die Trickserie South Park wird in diesem Jahr ausgezeichnet. Die gibt's immer noch. Seit den 90ern und immer noch erfolgreich. Die Satire-Serie, die in einer amerikanischen Kleinstadt spielt, ist ja auch berühmt für ihre bissigen politischen Seitenhiebe. Und nun haben die Macher angekündigt, dass sie die Serie umbenennen werden. In der neuen Staffel, die demnächst startet, soll South Park South America heißen. ARD Los Angeles-Korrespondentin Gabi Biesinger, was hat's denn damit auf sich?
1: Das erklären sie sarkastisch damit, dass sie diese Entscheidung getroffen hätten, inspiriert vom Mut und Patriotismus von Apple und Google. Und Hintergrund ist, dass die beiden Tech-Giganten Google und Apple eben sehr schnell eingeknickt sind und den Vorgaben von US-Präsident Donald Trump gefolgt sind, der ja kürzlich vor dem Hintergrund des Handelsstreits mit Kanada den Ontariosee an der Grenze zwischen den Ländern zum Lake America umbenannt hat. Und zu Beginn seiner zweiten Amtszeit hatte er ja schon den Golf von Mexiko zum Gulf of America gemacht. Und Apple und Google haben eben brav die Namen der beiden Gewässer auf ihren Karten geändert. Zumindest für die Nutzerinnen und Nutzer hier in den USA. Und am Wochenende hat Trump dann ja noch gesagt, er wolle den Bundesstaat New Mexico auch in New America umbenennen. Ich habe jetzt gerade schnell nochmal nachgeguckt, da sind Google und Apple aber noch nicht mit dabei.
0: Wer South Park noch nie gesehen hat, das ist eine Zeichentrickserie für Erwachsene. Es ist harte, bösartige Satire, sehr viel gegen Trump. Also erkennt man nicht eine von Trumps Lieblingsserien?
1: Nein, ganz sicher nicht. Und die South Park-Folge, die einen Emmy eben in der Kategorie herausragende Animationssendung bekommt, die heißt Sermon on the Mount, Bergpredigt, und nimmt eben genau Trumps Präsidentschaft aufs Korn.
0: Und damit hat Trump dann endlich mal quasi einen Emmy gewonnen. Das ist auch eine Gehässigkeit, die sie gepostet haben. Trump selbst hat als Fernsehstar in den USA mehrmals eine Nominierung für diesen Preis bekommen, den Preis selbst aber nie. Eine South Park-Folge über ihn hat einen Emmy bekommen und auch das haben sie zum Anlass genommen zu posten. Hier hast du endlich deinen Emmy, Donald! Neue Staffel startet nächste Woche in den USA und heißt dann, mal gucken, ob es stimmt und wie lange es anhält, South America, Staffel 29.

Lena und Satellite. Das war Pop, die Abendshow mit Michael Reufsteck. Gleich die Popnacht mit Ben Streubel. Morgen Abend hier die große Show zum Deutschen Radiopreis. Und leider gab es auch heute Abend wieder ein paar Dinge, zu denen wir nicht mehr gekommen sind. Wir hatten noch vor ein Audio-Tutorial, wie öffnet man eine Cola-Flasche, Tipps für schöne Schnittmuster von Blumentapeten und ein Langzeitversuch, wie viel Wackelpudding verträgt ein Wackeldackel. Naja, vielleicht beim nächsten Mal. Gute Nacht.

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2: Um 0 Uhr mit Marc Geißler. Das BSW Sachsen-Anhalt will mit der AfD über eine mögliche Zusammenarbeit sprechen. Das hat der Landesvorstand am Abend einstimmig beschlossen. Aus der Nachrichtenredaktion Verena Fücker.
3: Eingeladen hatte die AfD alle Parteien. Doch CDU, SPD, Grüne und Linke lehnten ab. Nur das BSW nahm die Einladung an. Beim Treffen mit der AfD werde es um die Themen Energieversorgung, Bildung und Friedenspolitik gehen. Die AfD hat die absolute Mehrheit knapp verpasst und braucht zum Regieren einen Partner. Eine Koalition mit ihr will das BSW allerdings nicht eingehen. Es solle vielmehr über Projekte gesprochen werden, hieß es.
2: Das Flugzeug des ukrainischen Präsidenten Selenskyj ist vorgestern Abend beinahe von einer Drohne getroffen worden. Das sagte der norwegische Ministerpräsident Støre im norwegischen Rundfunk. Das sei die Realität, in der sich Selenskyj befinde. Er war auf dem Weg von Moldau nach Oslo, um an den Trauerfeierlichkeiten für den verstorbenen König Harald teilzunehmen. Die US-Denkfabrik ISW teilte mit, Dienstag sei eine russische Drohne eine Stunde lang im moldauischen und rumänischen Luftraum geflogen. Ob es sich dabei um ein und dieselbe Drohne handelte, ist aber nicht klar. Die Internationale Atomenergiebehörde will im Streit mit dem Iran den Sicherheitsrat der Vereinten Nationen einschalten. Grund sei, dass der Iran sich weigere, mit den Inspektoren zusammenzuarbeiten. Bei einer Untersuchung im Iran waren an mehreren Orten Uranspuren entdeckt worden. Westliche Regierungsvertreter vermuten, dass das weitere Hinweise auf ein geheimes iranisches Atomwaffenprogramm sein könnte. Die Führung in Teheran bestreitet das. Das deutsche Schwimmteam hat bei den Para-Europameisterschaften in der Türkei 2 weitere Goldmedaillen gewonnen. Paralympicsiegerin Tanja Scholz holte über 150 Meter Lagen ihren 2. EM-Titel und stellt dabei erneut einen Weltrekord auf. Auch Verena Schott wurde Europameisterin über 200 Meter. Damit kommt das deutsche Team nach 3 Wettkampftagen schon auf 6 Goldmedaillen. Der VfB Stuttgart ist erfolgreich in die neue Champions-League-Saison gestartet. Gegen den norwegischen Meister Stavanger setzte sich die Mannschaft von Trainer Sebastian Hoeneß mit 3:1 durch. Überragender Mann war Ermedin Demirovic. Der Stürmer erzielte innerhalb von nur 12 Minuten alle 3 Stuttgarter Tore. Damit ist er der erste VfB-Spieler, dem in der Champions League ein Dreierpack gelungen ist. Das Wetter für Deutschland in der Nacht teils klar, teils wolkig, örtlich auch neblig. Im Norden und in Alpennähe die letzten Schauer. Tiefstwerte 12 bis 4 Grad, an der See um die 14. Morgen mal dichte Wolken, mal längere Zeit Sonnenschein im Südwesten sowie an den Küsten bei lebhaftem Westwind dann am sonnigsten. Das Ganze bei Tageshöchstwerten zwischen 17 bis 24 Grad. Und die Zeit, es ist gleich 0:03 Uhr.
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4: Aus dem Verkehrszentrum. HI, Human Being unterstützt. Und bitte Vorsicht auf der A8. München in Richtung Stuttgart zwischen Ulm-West und Märklingen. Da steht ein defektes Fahrzeug, was da nicht hingehört. A59 Bonn Richtung Köln im Dreieck Holmer. In der Überleitung zur A4 in Richtung Köln steht ein defekter PKW im Baustellenbereich. A1 Lübeck-Hamburg, die Norderelbbrücke, ist in beiden Richtungen wegen eines Schwertransports mehrfach kurzfristig gesperrt. Einen Unfall gab es auf der A28 Bremen in Richtung Oldenburg zwischen Delmenhorst

0: Stadelheide und Deichhorst. Da ist die Autobahn gesperrt, es staut sich. A42 Dortmund Richtung Kamp-Dinfort zwischen Gelsenkirchen-Bismarck und Gelsenkirchen-Schalke ist noch gesperrt nach einem Unfall bis 3 Uhr. Die A46 Hemer Richtung Hagen ist zwischen Hagen-Hohenlimburg und Kreuzhagen wegen der Erneuerung der Fahrbahn bis 5 Uhr gesperrt. Eine Umleitung gibt's, die geht über die schöne U12. Die A71 Erfurt Richtung Sangerhausen ist zwischen Erfurt-Bindersleben und Gispersleben nach einem Unfall nicht befahrbar. Und Berlin A111 Stadt einwärts zwischen Schulzendorfer Straße und Festplatz. Wartungsarbeiten finden da mal wieder statt bis 5 Uhr. Ich bin dabei, solange eine gute Fahrt.
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0: Mit Ben Sträubel. Schuhe sind ausgezogen, wir haben den Stuhl runtergeschoben, dass keiner mehr dran sägen kann. Und wenn Katy Perry auch schon mal da ist, dann geht's mal los. Die nächsten 5 Stunden sind wir unter uns.
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0: diesen Song. Der ist so schön.
1: Callum Scott und You Are The Reason. Das ist der romantische Part dieser Show gewesen. Wahrscheinlich schon der höchst romantische. Und das wird heute und damit welcome zum 10.9. ein doch unromantischer Morgen werden. Um 11 Uhr zumindest, oder ist bundesweiter Warntag. Wenn ihr wisst, was das ist, oder hinten letzte Reihe Warntag, da klingeln die Sirenen und läuten die Glocken, oder? Auf jeden Fall probiert da die Bundesregierung mal aus, was passiert in dieser Probewarnung. Alle Länder, Kommunen sind da mit involviert und dann klingelt auch das Handy, beziehungsweise es macht dann irgendwie, selbst wenn es ausgeschaltet ist, man kommt da nicht drum rum. Und die Warn-Apps von Nina bis Dr. Benny Bär, die gehen dann auch alle an und ihr werdet unterrichtet, dass was passiert. Ist ja nicht witzig, muss ja funktionieren. Insofern, also ich freue mich ja, wenn es geht, nur 11 Uhr morgens. Ja, für uns Nachtmenschen ist 11 Uhr morgens eine Zeit, wo ich mal sage, Probe muss ja da wohl nicht sein. Ja, das kann man ja zum Beispiel genau jetzt machen, aber okay. Es gibt ja wohl irgendwie eine kleine Gruppe Menschen, die nachts schlafen. Also irgend sowas wird völlig überbewertet. Heute ist auch noch Tag der Fertiggerichte, die ich ja liebe. Also ich bin ein bekennender Fertiggerichte-Esser. Einfach, ich weiß gar nicht warum, aber ich stehe vorm Kühlschrank teilweise und schaue dann auf Fleischimitate und denke mir, was ist denn da los? Warum bewegt sich da nichts in der Mikrowelle? Und mit Hypnose versuche ich das Ganze dann in Gang zu bekommen. 1,7 Millionen Tonnen Fertiggerichte werden im Jahr in Deutschland verspeist. 1,7 Millionen Tonnen. Und dann stehen ja auch so Hinweise drauf, zum Beispiel bei Fertiggerichten. Meistens ist es, lassen Sie es vor dem Verzehr 2 Minuten abkühlen. Also wer hat bitteschön diese Selbstbeherrschung? Ich nicht. Dann gibt es Sterneküche, die sagt, das Auge ist mit. Das kann man auch gut umgehen. Guten Appetit, ich mache einfach das Licht aus.

0: Stacey Abrams, Look at my life hier in der Rocknacht. Oh, ein Happy Birthday. Das ist schon mal wichtig, dieses Happy Birthday für Mike, weil Götz hat eben geschrieben und sogar gesprochen. Ich glaube, so ungefähr 14 WhatsApps.
1: Guten Morgen. Guten Morgen, ja, Ben. Ja. Ich will dich jetzt nicht direkt überfallen, aber ist es möglich, ein Happy Birthday für meinen lieben Drucker-Kollegen Mike auf den Weg nach Braunschweig? Der hat heute Geburtstag.
0: Alles Gute.
1: Wenn das klappen würde, wäre eine verdammt geile Sache.
0: So.
1: Danke, also. Drückt ihm im Voraus, Mike, Ben.
0: Ach so, er hat mich Mike genannt.

Shiny, happy people, es ist jetzt 0:22 Uhr. Vorsicht bitte auf der A7 Hannover in Richtung Flensburg. Da liegen Gegenstände zwischen Hamburg-Waltershof und dem Elbtunnel. Ihr passt da bitte auf. Und nach diesem schönen Song hier von Justin Bieber, Peaches, spielen wir das erste Spiel. Da geht es um zwei Hits in einer Sekunde. Löst ihr diese zwei Hits, gewinnt ihr ein Package.

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1: Und los. Und erkennt ihr beide, dann verdient ihr euch das erste Popnacht-Package in dieser Nacht. 07221 2011 für die schnelle Nummer, Nummernfolge, sag ich mal. So, also, welche beiden Songs sind denn das? Konzentration. Und zwei Ideen, eine Telefonnummer. 07221 2011. Ich freue mich, wenn ein Leben im Raum ist, wenn ihr euch mal meldet und mir sagt, welche beiden Songs das sind. Für einen fairen Deal ein Popnacht-Package.

Ich liebe diese Leben. Juli in der Popnacht. Nicht so laut, es ist 0.29 Uhr. Vorsicht auf der A38, Halle in Richtung Göttingen. Da steht ein defekter LKW im Baustellenbereich zwischen Merseburg Süd und Rastplatz Geiseltal Ost. Die Popnacht.

0: Star Walking. Als alter Klavierspieler macht mir der Schluss am meisten Spaß. Ne? Es ist jetzt 0 Uhr 33.
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0: Das Neueste aus dem Verkehrszentrum. Vorsicht auf der A38, Halle in Richtung Göttingen zwischen Merseburg Süd und Rastplatz Geiseltal Ost. Da steht ein defekter LKW im Baustellenbereich. Ein Unfall, der noch nicht abgesichert ist, in Leipzig-Gohlis Süd auf der Georg-Schumann-Straße in Höhe Breitenfelder Straße. Eine Ölspur gefährdet die Fahrt auf der A5 Karlsruhe in Richtung Basel zwischen La und

Ettenheim. Auf der A59 Bonn in Richtung Köln bitte aufpassen, da steht ein defekter PKW im Baustellenbereich und zwar im Dreieck Heumar in der Überleitung zur A4 Richtung Köln. Defekter PKW auf der A6 Mannheim in Richtung Saarbrücken zwischen Talbrücke Fechingen und Saarbrücken Fechingen. Ein Fuchs befindet sich auf der A73 Suhl in Richtung Bamberg zwischen Dreieck Suhl und Suhl Zentrum. Defektes Fahrzeug auf der A8 München Richtung Stuttgart zwischen Ulm-West und Märklingen. Und ein Unfall, der noch nicht gesichert ist im Kreis Stendal auf der Straße zwischen Chausseehaus Hassel und Arneburg. Auch da fahrt ihr bitte vorsichtig. Heute tagsüber in Deutschland mal bewölkt, mal längere Zeit Sonne. Die längere Zeit Sonne gibt es an den Küsten und im Südwesten. Dazu weht noch ein lebhafter Wind. Und dabei im besten Fall 24 Grad in Saarbrücken, 17 Grad bekommen wir hingegen auf Fehmarn oder Wangerooge. In Augsburg werden es 18 Grad sein, Potsdam und Berlin 19, 20 Grad in Hannover und Erfurt, 21 in Köln und Düsseldorf, in Stuttgart 22 und in Frankfurt am Main 23 Grad. Hier ist die Popnacht, ich bin Ben Streubel.

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1: Welche beiden Nummer 1 Hits sind das denn, die ihr eben sehr schnell an euch vorbei rauschen gehört habt? So, Konzentration. Arndt aus Rösrath. Guten Morgen, Arndt.
2: Guten Morgen, Benni.
1: Du warst der Erste, lass mal hören.
2: Der Erste war Phil Collins, A Groovy Kind of Love.
1: Ja.
2: Und danach müsste es gewesen sein Susan Vega mit Tom Steiner.
1: Oh ja, das haben wir ganz locker gemacht, ne? Sehr schön, du bekommst ein Popnacht-Package nach Rösrath geschickt und das kannst du auch mitnehmen, sogar bei deinen Fahrradtouren. Du planst gerade eine Fahrradtour, wo geht's hin?
2: Ich fahre einen Freund besuchen in Frankfurt in ein paar Wochen und dann machen wir zusammen eine Tagestour vor Ort. Da fahren wir in den Wetteraukreis Niedertal hoch, den Radweg.
1: Mhm.
2: Und anschließend fahre ich dann mit einem Zwischenstopp von Frankfurt zurück nach Hause, nach Rösrath in der Nähe von Köln.
1: Ja, da kriegst du doch locker hin, wenn du so ein durchtrainierter Fahrradfahrer bist. Was war denn die längste Fahrradtour?
2: Längste Tour war letztes Jahr meine Sommertour. Eine Woche von Berchtesgaden in 7 Tagen nach Hause nach Rösrath, so um die 800 Kilometer.
1: Boah, das ist ja ordentlich. Aber am Tag so dann wahrscheinlich, wenn du es aufgeteilt hast, so 100 Kilometer.
2: Richtig, fährst, genau.
1: Und ist man da so komplett durchtrainiert, also so Waden wie ein Fußballer? Oder hat man da schon, ne?
2: Weiß nicht. Ich glaube, die dicken Waden haben die Radfahrer eher weniger.
1: Ja. Und machst du denn da auch mit dem Zug dann irgendwelche kleinen Fahrten?
2: Also jetzt die Anreise nach Berchtesgaden, die habe ich im Zug gemacht, logischerweise, klar. Ja. Und dann halt zurück mit dem Fahrrad in Etappen.
1: Da muss man ja auch immer mal gucken, dass auch der Zugfahrer da mitnimmt. Ich sehe immer so Gestrandete, ne? Die sind dann also völlig gefrustet. Die haben dann irgendwas gebucht.
2: Das ist ein Kapitel für sich, Ben. Ja. Habe ich alles schon erlebt. Aber in der Regel, die Bahn gibt alles und irgendwie schafft es.
1: Ja, ich weiß schon. Ich sehe die dann immer, ich gucke dann raus und so ein bisschen Schadenfreude ist ja, wenn jemand kein Fahrrad fährt wie ich, ist da dabei. Ja? Ich bin ja E-Scooter-Fahrer.
2: Okay.
1: Deswegen bin ich also ein bisschen skeptisch bei Fahrradfahrern, aber wenn ich dann sehe, wenn die denn da stehen, das gönne ich ja auch keinem dann so abends um 10 und dann ist da kein Wagen dabei, der Fahrräder mitnimmt, das kann schon drauf.
2: Ja gut, man muss rechtzeitig reservieren, aber in der Regel klappt.
1: Aber es ist ja so, wenn jemand so gut gelaunt ist wie du, dann macht dem überhaupt gar nichts aus. Lieber Arndt, bleib so mit der guten Energie und ich schicke dir was zu, okay?
2: Ich danke dir.
1: Ciao, ciao.

Sorry, eine Eilmeldung, ein Falschfahrer fährt auf der A553 Brühl. Bliesheim, zwischen Brühl Nord und Kreuz Bliesheim, fährt ein Fahrzeug in entgegengesetzte Richtung, kommt euch entgegen, bitte äußerst vorsichtig fahren, rechts und auch nicht überholen auf der A553 Brühl Bliesheim, zwischen Brühl Nord und Kreuz Bliesheim, ist ein Falschfahrer unterwegs in beiden Richtungen, bitte vorsichtig fahren.

schrei doch los, Capaldi. Das hier ist ein kultischer Song für Sonja und Jeff. Die sind beide jetzt in Kiel zu Hause, haben heute Fünfjähriges. Vor 5 Jahren haben sie sich zum ersten Mal geküsst, während dieses Songs am Timmendorfer Strand in einer Hotelbar. Ist das nicht romantisch? Vielleicht kommt das Feeling jetzt nochmal rüber. Also viel

0:56 ist es noch eine Gefahrenstelle von der A2 Hannover in Richtung Berlin zwischen Burg Thesen und Burg Ost. Da ist eine ungesicherte Unfallstelle auf der Fahrbahn. Ich freue mich auf

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1: Um 1 Uhr mit Marc Geißler. Das BSW Sachsen-Anhalt will mit der AfD über eine mögliche Zusammenarbeit sprechen. Der Landesvorstand habe einstimmig beschlossen, mit allen Parteien das Gespräch zu suchen, sagte ein Sprecher der Partei. BSW-Spitzenkandidat Thomas Schulze kritisierte, dass CDU, SPD, Grüne und Linke das Gesprächsangebot der AfD ausgeschlagen hatten. AfD und BSW hätten im Landtag in Magdeburg zusammen eine Mehrheit. Nach dem Wahlsieg der AfD wird in der Politik erneut über ein mögliches Parteiverbot diskutiert. Den Vorstoß hat dazu dieses Mal die CDU gemacht. NRW-Ministerpräsident Wüst schlägt vor, zunächst Experten von Bund und Ländern prüfen zu lassen, ob ein Verbotsverfahren überhaupt Erfolg haben könnte. Bundeskanzler Merz sieht die Hürden dafür allerdings als sehr hoch an. Außerdem bezweifelt er, dass ein Parteiverbot die politischen Probleme lösen würde. Personalausweis, Führerschein oder Krankenkassenkarte können in Zukunft auf einer App gespeichert werden. Bundesdigitalminister Wildberger hat sie in Berlin vorgestellt. Sie heißt DU. Ab dem 2. Januar kann man digitale Zwillinge von wichtigen Dokumenten darauf speichern. Auch Zeugnisse oder Gehaltsabrechnungen sollen in Zukunft folgen. Die Bundesregierung setzt damit eine EU-Verordnung um, nach der alle Mitgliedsländer eine digitale Brieftasche ermöglichen müssen. Die ARD hat beim Deutschen Fernsehpreis in München 9 Auszeichnungen bekommen, mehr als jeder andere Sender. Ausgezeichnet wurden unter anderem die Spielshow Werwölfe, das Spiel von List und Täuschung, die Dramaserie 113 und Extra 3. Die Nichte des Polizisten wurde sogar 2-mal ausgezeichnet. Bei den weiteren Gewinnern ist auch die Serie Chabos von ZDF Neo dabei. Sie wurde als beste Comedy-Serie ausgezeichnet. Außerdem bekam das junge Ensemble den Förderpreis. Stefan Raab und Laura von Torre bekamen Preise für ihre RTL-Shows und Markus Lanz wurde für seine ZDF-Talkshow ausgezeichnet. Der VfB Stuttgart ist mit einem Sieg in die neue Champions-League-Saison gestartet. Gegen den norwegischen Meister Stavanger gewann der VfB mit 3:1. Sportreporter Detlef Lindner.
2: Diesen Start in die Champions League hat sich Stuttgart erhofft. Dass es auch tatsächlich so kam, hat der VfB besonders seinem herausragenden Stürmer Ermedin Demirovic zu verdanken. Der bosnische Nationalspieler traf von der 20. bis 32. Spielminute 3-mal. Der norwegische Meister zwar immer mal wieder gefährlich, doch in Sachen Chancenverwertung zu zögerlich. Stuttgart feiert den 3:1-Sieg und seinen dreifachen Torhelden Ermedin Demirovic.
1: Das Wetter für Deutschland: in der Nacht teils klar, teils wolkig, im Norden und in Alpennähe die letzten Schauer, Tiefstwerte bis zu 4 Grad, tagsüber längere Zeit Sonne, auch mal dichtere Wolken. Gleich ist es 1.03 Uhr.
3: Das Neueste aus dem Verkehrszentrum, powered by Human Being. Entwarnung zunächst einmal auf der A553 Brühl-Bliesheim. Da ist kein Falschfahrer mehr unterwegs zwischen Brühl-Nord und Kreuz-Bliesheim. Auf der B31 Friedrichshafen in Richtung Lindau, da liegt ein Reh zwischen Ereskirch, Schlatt und Siebratshaus. Auf der A2 Hannover Richtung Berlin, ein Unfall ist da passiert, die Unfallstelle ist noch nicht gesichert, zwischen Burgost und Thesen. Glasscherben auf der A2 Berlin in Richtung Hannover zwischen Rastplatz Krähenberge Nord und Lostau, bitte aufpassen. Auf der A38 Halle in Richtung Göttingen zwischen Merseburg Süd und Rastplatz Geiseltal Ost steht ein defekter LKW im Baustellenbereich. Ein Unfall, der noch nicht abgesichert wurde, auf der A48 Dernbach Richtung Koblenz in der Ausfahrt Koblenz Nord. Eine Ölspur behindert den Verkehr auf der A5 Karlsruhe in Richtung Basel zwischen Lahr und Ettenheim. Auf der A59 Bonn Richtung Köln im Dreieck Heumar in der Überleitung zur A4 in Richtung Köln steht ein defekter PKW im Baustellenbereich. Ein defektes Fahrzeug auf der A6 Mannheim in Richtung Heilbronn zwischen Firnheimer Kreuz und Kreuz Mannheim. Defekter PKW auf der A6 Mannheim in Richtung Saarbrücken zwischen Talbrücke Fechingen und Saarbrücken Fechingen. Und auf der A8 München Richtung Stuttgart ein defektes Fahrzeug zwischen Ulm-West und Märklingen. Ihr passt auf und eine gute Fahrt.
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3: Mit Ben Streubel. Da machen wir es gleich ein bisschen lauter, damit ihr auch hochkonzentriert auf den Autobahnen, Bundesstraßen und Feldwegen unterwegs seid. Vielleicht seid ihr auch gerade unterwegs zwischen Berlin und Hamburg oder zwischen Frankfurt am Main und Kiel. 07221 2011. Der lauteste Hit der Nacht. Der wird euch auf jeden Fall fit halten. Wer ein Lenkrad vor sich, neben sich, über sich, hinter sich, unter sich hat, 07221 2011. Wir suchen euren persönlichen Lenkradklopfer.
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0: Die Sugar Babes hier in der Popnacht.
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0: Und die Vorschläge heute aus Niedersachsen und Rheinland-Pfalz. Der Magus, der ist in Ludwigshafen zu Hause. Guten Morgen, Magus.
2: Ja, grüß dich.
0: Aber sehr schön. Und du hast gerade da eine Terrasse gereinigt?
2: Ja, das ist so der ganze Dreck schon mal weg. Jetzt, da war ja so ein Wind. Jetzt wird es ja langsam kühler.
0: Ja, ne? Ja, schön, dass du das nachts machst. Hast du Nachbarn, die sich da belästigt fühlen durch den Lärm, wenn du da ordentlich durchfegst?
2: Vielleicht nein, das ist
0: aber kein Laubbläser oder sowas.
2: Nein, kein Laubbläser.
0: Na gut. Also,
2: Licht ist da.
0: Ausgesucht hast du dir von Van Halen, Love Walks In.

0: Martin aus Tostedt für Niedersachsen. Guten Morgen, Martin.
1: Moin, Benni.
0: Du bist gerade von der Arbeit gekommen, ne? Du bist Flugzeugelektroniker.
1: Ja, genau.
0: Was darfst du machen da genau?
1: Ich darf die Anlagen reparieren, die Flugzeuge bauen halt. Wenn die Störungen haben und es geht nicht weiter, dann kommen wir ins Spiel und dann reparieren wir den Kram schnell möglichst.
0: Ja. Ich vermute
1: werden aber, Flugzeuge gebaut.
0: Da Tostedt in der Nähe von Hamburg ist, wird das eher so Richtung Airbus sein, ne? Deine Kompetenz. Und dann gehst du in die Flugzeuge rein, wenn jemand ein Problemchen hat, auch mal am Flughafen oder so, wenn ein Pilot durchkommt?
1: Nee, das nicht. Nur beim Bau der Flugzeuge halt, im Airbus-Werk in Hamburg halt, wo die gebaut werden.
0: Also ist ja schon cool irgendwie, ne? Bist du schon mal selbst geflogen oder?
1: Also nicht als Pilot, aber mitgeflogen logischerweise.
0: Ja. Dann hast du die großen Messgeräte und Computer dabei und sowas und dann wird gecheckt, alles funktioniert. Aufregend, ne? Pionierarbeit sozusagen. Also Martin, ja. Du hast ja ausgesucht für heute Nacht Whitesnake, Don't Break My Heart Again. Ja.

0: hier in Deutschland. Welchen Song sollen wir lauter spielen als alle anderen Hits? Love Walks in Van Halen oder Don't Break My Heart Again, Whitesnake. 07221 2011, eine sympathische Ziffernfolge, um das zu entscheiden. Also macht ihr das mal. 07221 2011, welchen Song sollen wir lauter spielen? Don't Break My Heart Again oder Love Walks In. 07221 2011. Euch beiden danke für die Vorschläge.
1: Jo, gute Nacht.
2: Jo, Benni, du machst es gut.

0: wieder da.
1: Aha, wer bist denn du?
2: Ich würde heute für Whitesnake tendieren. Deshalb, lieber Benny, dreh am Rad und mach laut.
1: Ciao. Ich glaube, der Frank war das. Frank braucht ein bisschen Energie, so wie er gesprochen hat. Dann muss ich das hier sehr viel lauter machen. Mehr als 5,7932%. Ich würde nur sagen 5,7933%. Hm?

Like You Did Before. Ein kultischer Lenkradklopfer. Es ist jetzt 1.24 Uhr. Vorsicht bitte auf der A3 in Richtung Köln zwischen Raststätte Limburg-Ost und Dietz. Da steht ein defektes Fahrzeug und es sind Menschen auf der Fahrbahn. Der Hit ist neu von Conor Skinner in der Popnacht. Let Me Go. 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

Clean Bandit und Jazz Clinton, Rather Be. Es ist 1.30 Uhr. Das Neueste aus dem Verkehrszentrum. Vorsicht auf der A38 Halle in Richtung Göttingen. Da steht ein defekter LKW im Baustellenbereich zwischen Merseburg Süd und Rastplatz Geiseltal Ost. Ein Unfall, der noch nicht abgesichert ist, auf der A48 Dernbach Richtung Koblenz in der Ausfahrt Koblenz Nord. Eine Ölspur behindert den Verkehr auf der A5 Karlsruhe in Richtung Basel zwischen Lahr und Ettenheim. Bitte vorsichtig unterwegs sein. Defekter PKW im Baustellenbereich der A59 Bonn Richtung Köln im Dreieck Heumar, und zwar in der Überleitung zur A4 in Richtung Köln. Auf der A6 Mannheim in Richtung Heilbronn zwischen Firnheimer Kreuz und Kreuz Mannheim steht ein defektes Fahrzeug. Ein defekter PKW auf der A6 Mannheim in Richtung Saarbrücken zwischen Talbrücke Fechingen und Saarbrücken Fechingen. Und Vorsicht auf der Straße Leipzig-Gohlis Süd, Georg-Schumann-Straße. Da ist ein Unfall passiert in Höhe Breitenfelder Straße. Die Unfallstelle ist dort noch nicht gesichert. Und die A2 Hannover in Richtung Berlin ist zwischen Burg Ost und Thesen nach einem Unfall gesperrt. Heute tagsüber ist es mal bewölkt in Deutschland. Es gibt mal längere Zeit Sonne. Wo ist es denn am meisten sonnig? An den Küsten, bei lebhaftem Westwind allerdings, und im Südwesten. Da bekommen wir auch bis zu 24 Grad, beispielsweise in Saarbrücken, in Wiesbaden und Mainz 23, Stuttgart 22 Grad, in Köln, Düsseldorf und Fulda 21, in Hannover werden es 20 sein, Magdeburg, Cottbus, Leipzig, Bremen 19 Grad, genauso auch in Ulm, und 17 Grad auf Fehmarn oder Wangerooge. Hier ist die Popnacht. Mein Name Ben Sträubel und das hier groovt sich schon mal ganz gut ein. Da kann man also mit dem rechten Fuß ein bisschen wippen. Nehmt doch mal den linken mit dazu, ne? Dass wir hier fit bleiben. Teddy Swims und Bad Dreams.

0: kill you makes you stronger. Kelly Clarkson in der Popnacht. Und ist das schön, wenn man Geburtstag feiert, dann bekommt man hier eine Happy Birthday.
1: Happy Birthday to you.
0: Happy Birthday, lieber Mike aus Bad Arolsen. Und Happy Birthday to you. Hallo Mike.
2: Hi.
0: Ich hoffe, das gute Energiefeld hat dich erwischt, weil du bist ganz alleine zu Hause. An so einem Geburtstag möchte man natürlich auch gefeiert werden. Deine Partnerin ist nicht da. Wo ist denn die?
2: Die ist zu Hause und schläft, ganz hoffentlich selig.
0: Okay, hat die dir denn gratuliert um 12 um Mitternacht?
2: Leider noch nicht. Oh. Die muss morgen ganz früh aufstehen, aber das wird sie morgen mit Sicherheit
0: also
2: machen.
0: Wir sind im Heute. Dein Geburtstag ist immer der Beginn allen Lebens auf diesem Planeten. Also wir sind im absoluten Heute, muss sie nochmal aufstehen. Das würde mir große Sorgen machen, wenn sie morgen erst aufsteht, am Freitag. Ja? Aber okay, heute. Dann bin ich der Erste sozusagen jetzt, ne? Kann man das sagen? Und dann wir zwei feiern jetzt quasi deinen Geburtstag. Und gibt es irgendetwas, was sie dir als Überraschung noch zuteil werden lassen könnte, wenn sie dann später vielleicht vorbeikommt?
2: Och, mir reicht es eigentlich, wenn sie da ist. Ach, das ist Überraschung genug.
0: Na gut. Und der Sohnemann.

0: Kommt der wenigstens vorbei?
1: Der kommt natürlich heute Mittag vorbei, da werde ich was Schönes zu essen machen und dann, werden wir einen schönen Mittag.
0: Finde ich schön. Du bist ja gewöhnt, du kommst ja aus der Gastronomie, ne? Hast viele Jahre Gastronomie gemacht und tingelst dann so ein bisschen rum immer und dann kann man dich im Ausschank sehen und vielleicht auch wird man von dir mit irgendeinem Hähnchen oder sowas bewirtet, wenn man was bestellt. Wo bist du denn demnächst gebucht?
1: Demnächst bin ich, also jetzt am kommenden Wochenende, auf dem Hahnstädter Markt. Das ist hinter Limburg.
0: Logisch, das kenne ich doch, als alter Limburger. Ne? Ich bin strenger Messdiener gewesen. Ich wurde streng erzogen von Thebats van Elst als Messdiener, weißt du?
1: So ist das.
0: Durfte aber nicht in diese Prunkvilla rein. Ja, ich weiß gar nicht, wo der hin ist jetzt, der Mann. Irgendwo lässt er sich wahrscheinlich vergolden im Vatikan oder sowas. Ja, Hahnstädter Markt, schöne Sache. Dann wünsche ich dir schon mal sehr viel Entspannung in der Vorbereitung dessen, weil da sind ja sehr viele Menschen, die dann von dir ordentlich bedient werden möchten. Und ich spiele deinen Lieblingssong zum Geburtstag und freue dich auf das große Geschenk deines Sohnes später. Ja?
1: Sehr vielen Dank.
0: Ciao, ciao.

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Es ist 1.46 Uhr, eigentlich eine ganz gute Zeit. Aber nicht für die A28. Bremen Richtung Oldenburg, da ist ein Unfall passiert. Die A28 ist gesperrt zwischen Delmenhorst, Adelheide und Deichhorst. Habt ihr noch was gesehen, das nicht auf die Straße gehört? Dann gerne WhatsApp schicken 072 21 11. Versprich mir.

feiern und Dalton, versprich mir, hier ist die Popnacht. Und nach der letzten Landtagswahl in Sachsen-Anhalt, da spricht man ja nur noch über AfD, CDU, die Zerstörung der CDU, den Untergang der SPD. Aber die FDP, die kommt doch irgendwie so ein bisschen zu kurz. Ne? Wolfgang Kubicki, der guckt so ein bisschen traurig aus der Röhre. Und da muss sich mal jemand mit beschäftigen, der auch ein bisschen lustig ist. Till Reiners ist Comedian, eigentlich früher ein FDP-Fan gewesen in seinen ganz jungen Jahren. Jetzt ist er nur noch jung. Und er wird es hoffentlich gleich auf den Punkt bringen, was ist eigentlich mit der FDP da so los und mit Wolfgang Kubicki. Wenn

0: Es ist jetzt 1.52 Uhr, da piept es doch schon in meinen Ohren, auch in euren. Vorsicht auf der A29 Wilhelmshaven in Richtung Oldenburg. Gegenstände liegen da plötzlich auf der Fahrbahn, auf der Autobahn zwischen Wilhelmshavener Kreuz und Sande. Und Till Reiners, Comedian, wird sich jetzt ein bisschen amüsieren mit uns gemeinsam über Wolfgang Kubicki von der FDP.
1: Wolfgang Kubicki hat was richtig Geiles gesagt. Ich habe es mir extra aufgeschrieben, damit ich es nicht vergesse. So, wirklich, ist ein Originalzitat. Ich will, dass jeder Milliardär werden kann, wenn er sich anstrengt. Oder? Das ist, ja, na klar. Das möchte ich doch auch. Das, oder? Das wollen wir doch alle. Ist doch fantastisch. Wo ich dann aber auch gedacht habe, so, Moment mal, aber... Also warum hat er sich eigentlich nicht angestrengt? Und wieso eigentlich nur Milliardär? Ja, Elon Musk war jetzt kurzzeitig, bevor Leute da die Aktien da wieder verkauft haben, der war Billionär. Ne? Elon Musk, ja, mal einen Riesenapplaus für Elon Musk, bitte. Und das ist die Neidgesellschaft. Ey, das ist das Schlimme. Ich habe gelesen, Elon Musk hat so, also er hatte wirklich so viel Geld wie 3,5 Milliarden Menschen zusammen. Ja, da muss man sich auch mal fragen, krass, aber wie faul waren die eigentlich? Wenn man mir sagen würde, Till, du bist jetzt Milliardär. Ne, da gibt es ja viele Leute, die sagen, oh krass, ich wüsste gar nicht, was ich mit so viel Geld mache. So geht's mir gar nicht. Das Problem habe ich überhaupt nicht. Wenn mir jemand sagt, Till, hier ist eine Milliarde, denke ich mir, hoffentlich reicht's.
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Es ist jetzt 1.57 Uhr. Da piept es noch wieder mal für die A46. Hemer in Richtung Hagen. Zwischen Hagen, Hohenlimburg und Kreuzhagen ist die Autobahn gesperrt. Voraussichtlich noch 3 Stunden. Bitte der U12 bis zur A45 folgen. Anschluss Hagen Süd. Oh, dann kommt mal gut durch die Nacht mit Calvin Jones in der Popnacht. Call You Home.